Streichquartett Nummer 10 in S-Dur Opus 74 von Ludwig van Beethoven. Florian Kellerhals Violine, Harald Grimsruth Violine, Elisabeth Skipkens Bratsche und Hjalmar Qvam Cello. Und von diesen Streicherklängen kommen wir wieder zu großem Orchester und zu einem Komponisten der Spätromantik. Die Rede ist von Sergei Rachmaninow. Wir hören seine Sinfonie Nummer 1 in D-Moll Opus 13

0: Sinfonie Nummer 1 in D-Moll, Opus 13 von Sergei Rachmaninow. BBC Philharmonic und Jon Storgards Leitung. Das war der erste Teil der Ö1 Nachtmusik und es folgen die Nachrichten um 3 Uhr. Danach hören wir einen Konzertmitschnitt. Aufgenommen am 22. August 2025 in der Royal Albert Hall in London. Gespielt hat das BBC Symphony Orchestra, geleitet von Dalia Staszewska. Solist war der Geiger Joshua Bell. Musik von Thomas de Hartmann und Henrik Goretzky. Es ist gleich 3 Uhr.
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2: Es ist 3 Uhr. Am Mikrofon Adam Michalich. Nach fast 1,5 Jahren im Amt hat die schwarz-rot-pinke Dreierkoalition etwa ein Viertel ihrer Wahlversprechen umgesetzt. Das zeigt der aktuelle Politikmonitor, eine Auswertung der Uni Graz. Nicht alle Parteien konnten sich gleichermaßen durchsetzen, berichtet Felix Nowak.
3: Der Wahlkampf, eine Zeit der Ankündigungen und Versprechen. 1673 von ihnen haben Forscherinnen und Forscher der Uni Graz alleine für ÖVP, SPÖ und NEOS gesammelt. Bei weitem nicht alle davon werden in der Regierungszeit umgesetzt, viele aber schon, sagt Katrin Prapotnik, Projektleiterin des Politikmonitors.
4: Rund 22 Monate nach der Wahl und 17 Monate nach der Angelobung stehen wir bei 27% der Wahlversprechen, die zumindest teilweise umgesetzt worden.
3: Damit liege die Dreierkoalition derzeit in Sachen Umsetzung auf einem ähnlichen Kurs wie frühere Regierungen. Die ÖVP hat bislang die meisten Versprechen umgesetzt, wobei etliche auch nur daraus bestehen, Veränderungen zu verhindern. An zweiter Stelle liegen in absoluten Zahlen die NEOS, knapp dahinter liegt die SPÖ.
2: Nach dem Diebstahl von mehr als 200 Mini-Mozart-Statuen aus einer Kunstinstallation im Mirabellgarten in Salzburg sucht die Polizei nach den möglicherweise weltweit verstreuten Täterinnen und Tätern. Auch das Internet wird dabei beobachtet, berichtet Peter Obermüller.
5: 210 goldfarbene Statuen sind von den schmalen Rasenflächen im Mirabellgarten noch vor Ende der Kunstinstallation verschwunden. Ottmar Hörl, der Künstler selbst, hat die Polizei kontaktiert.
6: Ich muss Anzeige erstatten.
5: Vielleicht wird es sogar ein weltweiter Kunstkrimi. Hans Wolfgruber von der Landespolizeidirektion Salzburg.
7: Weil bei über 200 gestohlenen Figuren im Raum steht, dass es an die 200 Täterinnen und Täter gibt. Aufgrund dessen, dass es sich bei Salzburg ja um einen touristischen Hotspot handelt, könnte es natürlich sein, dass wir die Täterinnen und Täter weltweit zu suchen haben.
5: Bei einem Wert von 90 Euro pro Figur wird der Gesamtschaden mit 18.900 Euro beziffert.
7: Wir werden das Internet sondieren, ob dort diese Statuen zum Verkauf angeboten werden. Es ist natürlich ein Diebstahl, kein Kavaliersdelikt, wie mancher vielleicht glauben mag.
5: Es drohen 6 Monate Haft oder eine Geldstrafe.
2: Der Wechsel von Fußballstar Rodri zum FC Barcelona ist fix. Der spanische Weltmeister kommt von Manchester City für rund 77 Millionen Euro und unterschreibt bei den Katalanen einen Vertrag bis 2030. Und jetzt zum Wetter und zu Georg Brack.
8: Speziell an der Alpen-Nordseite regnet es auch die nächsten Stunden noch teilweise. Bis zum Sonnenaufgang sinken die Temperaturen außerdem auf 19 bis 11 Grad. Und tagsüber wird es heute wieder wärmer als gestern. Der Nachmittag bringt 24 bis 32 Grad. Dazu kommt verbreitet auch für einige Stunden die Sonne durch. Wir starten aber vor allem im Osten mit einigen Restwolken oder Nebelfeldern und etwas Regen. Am Nachmittag entstehen außerdem einige Quellwolken im Bergland, aber nur vereinzelt Regenschauer. Dazu spüren wir heute lebhaften Wind aus West bis Süd.

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1: Mit Daniela Fietzek am Mikrofon. 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Im Folgenden hören wir ein Konzert. Dieses hat am 22. August 2025 in der Royal Albert Hall in London stattgefunden. Gespielt hat das BBC Symphony Orchestra, geleitet von Dalia Staszewska. Der erste Programmpunkt war eine Bearbeitung. Ottorino Respighi hat ein Werk von Johann Sebastian Bach arrangiert. Nun kommt der Heiden Heiland.

Nun komm, der Heidenheiland von Johann Sebastian Bach, für Orchester arrangiert von Ottorino Respighi. Dalia Staszewska hat das BBC Symphony Orchestra geleitet. Für den zweiten Programmpunkt bei diesem Konzert im August 2025 kam der Geiger Joshua Bell auf die Bühne. Wir hören das Violinkonzert von Thomas de Hartmann.

Violinkonzert von Thomas de Hartmann, Solist Joshua Bell, BBC Symphony Orchestra und Dalia Staszewska, Leitung. Joshua Bell wurde vom Publikum gefeiert und er gab eine Zugabe. Nocturne in S, Opus 9, Nummer 2 von Frédéric Chopin.

Nocturne in S, Opus 9, Nummer 2 von Frédéric Chopin, für Geige bearbeitet von Joshua Bell, der hier auch zu hören war, gemeinsam mit BBC Symphony Orchestra und der Dirigentin Dalia Staszewska. Diesen Klangkörper hören wir nun noch einmal mit der Sinfonie Nummer 3, der Sinfonie der Klagelieder von Henrik Gorecki. Dazu kam die Sopranistin Francesca Schiena auf die Bühne.

Sinfonie Nummer 3, die Sinfonie der Klagelieder von Henryk Gorecki. Francesca Chaina, Sopran, dazu BBC Symphony Orchestra und die Dirigentin Dalia Staszewska. Das war ein Konzertmitschnitt vom 22. August 2025 in der Royal Albert Hall in London. Damit ging das Konzert zu Ende und wir hören damit ein Werk des englischen Barockkomponisten Henry Purcell. Die Geschichte des Timon von Athen, des Männerhassers.

0: Die Geschichte des Timon von Athen, des Männerhassers von Henry Purcell. Lynn Davison, Sopran, Gillian Fisher, Sopran, Rogers Covey Crump, Tenor, Paul Elliott, Tenor, Michael George, Bass, Stephen Varco, Bass, Monteverdi Chor und English Baroque Soloists und John Elliott Gardiner, Leitung. Das war der zweite Teil der Ö1 Nachtmusik und es folgt ein kurzer Nachrichtenüberblick um 5 Uhr. Danach begrüße ich Sie erneut mit Musik von Hildegard von Bingen und Ruth Gibbs.
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2: Am Mikrofon ist Miriam Reichel. In der Buwok-Affäre ermittelt die Staatsanwaltschaft Wien wegen brisanter Vorwürfe rund um das rechtskräftige Urteil gegen Ex-Finanzminister Karl-Heinz Grasser. Der Richterin Marion Hohenecker soll mit gefälschten Unterlagen Befangenheit vorgeworfen worden sein. So wollte man das Urteil doch noch kippen. Beate Tomasowitsch aus unserer Chronikredaktion, warum hat das nicht funktioniert?
3: Es hat sich herausgestellt, dass die angeblichen Beweise frei erfunden waren. Konkret geht es da um Mails, die Marion Hohenecker geschickt haben soll, also die ehemalige Richterin im Buwok-Prozess. In Wirklichkeit wurden diese E-Mails offenbar vom selbsternannten Insider und IT-Experten selbst verfasst. Das berichten die Austria-Presseagentur und der Falter. Ein Staatsanwalt der Staatsanwaltschaft Wien und das BAK, das Bundesamt zur Korruptionsbekämpfung, haben ermittelt und die Beweise als falsch erkannt.
2: Und was sagt der mutmaßliche Betrüger zu den Vorwürfen?
3: Ja, der Mann hat gestanden, die Beweise gefälscht zu haben und hat als Grund dafür angegeben, dass er damit Geld verdienen wollte, weil er eben in finanziellen Nöten sei. Er belastet auch die beiden Anwälte von Grasser, Manfred Einetter und Norbert Wess. Von den beiden gibt es keine Stellungnahme. Sie wollen aber kein Geld für Beweise gezahlt haben, zumindest Spesen dürften aber abgeholt worden sein.
2: In der Ukraine fordert der entlassene Verteidigungsminister Fedorow Wahlen während des Kriegs. Das ist laut Kriegsrecht aktuell aber verboten. Als ein Grund für Fedorows Entlassung vor 6 Monaten gilt seine steigende Beliebtheit in der Bevölkerung. Vor allem junge Menschen haben gegen seine Absetzung protestiert. Fedorow wäre ja

0: jetzt mit 35 Jahren zudem alt genug, um als Präsidentschaftskandidat anzutreten. In Frankreich ist seit heute das umstrittene Sterbehilfegesetz in Kraft. Unheilbar kranke Menschen bekommen damit unter strengen Auflagen das Recht auf assistierten Suizid. Auch in Österreich ist er seit 2022 erlaubt. Ähnliche Gesetze gibt es in Belgien, den Niederlanden und der Schweiz. Der ChatGPT-Entwickler OpenAI verlangsamt die Entwicklung seiner KI-Modelle. Der Anlass dafür: Ein KI-Agent des Unternehmens hatte im Juli selbstständig das System einer anderen KI-Firma gehackt. Die Trainings für die neuen KI-Modelle wurden laut OpenAI vorläufig gestoppt. Und jetzt noch zum Fußball. Da steht der LASK heute Abend in Schottland vor einer historischen Chance. Im Hinspiel gegen Celtic Glasgow geht es ab 21 Uhr um die Qualifikation für die Champions League. Das Rückspiel ist kommenden Dienstag in Linz. Das waren die Nachrichten mit Miriam Reichel. Das Wetter.
1: Zeitweise sonnig und sehr warm verläuft der heutige Mittwoch. Morgen gibt es wieder teils heftige Regenschauer und Gewitter. Wir starten heute bei Temperaturen zwischen 11 und 19 Grad. Speziell nach Osten zu sind einige Wolken dabei und stellenweise regnet es an der Alpen-Nordseite. Gebietsweise hält sich außerdem Nebel. Im Lauf des Vormittags kommt aber immer öfter die Sonne durch. Am Nachmittag türmen sich zwar im Bergland einige Quellwolken auf, Regenschauer entstehen aber höchstens vereinzelt. Dazu weht teils lebhafter West- bis Südwind. Die Temperaturen erreichen heute 24 bis 32 Grad. In 2000 Meter Höhe hat es heute von Ost nach West 13 bis 19 Grad. Morgen am Donnerstag gibt es dann mehr Regenschauer und Gewitter als heute. Sie breiten sich im Lauf des Tages von Italien her auf den Großteil des Berglandes aus und können mitunter auch heftig ausfallen. Die Sonne zeigt sich nur zeitweise. Die Höchsttemperaturen morgen 23 bis 33 Grad. Am heißesten wird es im Osten. So viel zum Wetter von Georg Brack.

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1: Mit Daniela Fizek am Mikrofon. Wir starten mit einem Werk von Hildegard von Bingen, Alma Redemptoris Mater und Ave Maria, O Auctrix Vitae.

Alma Redemptoris Mater und Ave Maria o Auctrix Vitae von Hildegard von Bingen. Zu hören war Sequentia und Elizabeth Gaver und Elizabeth de Mirkovich, Violinen. Es folgen zwei Motetten von Carlo Gesualdo da Venosa, arrangiert für Blechbläserquintett.

Zwei Motetten von Carlo Gesualdo da Venosa, arrangiert von Peter Maxwell Davis. Gespielt hat das Graham Ashton Brass Ensemble. Weiter geht es mit der Wind-Sinfonietta Opus 73 von Ruth Gibbs.

Wind Sinfonietta Opus 73 von Ruth Gibbs. Das BBC National Orchestra of Wales und Jonathan Bloxham Leitung. Das letzte Stück bringt Gitarre und Orchester zusammen. Ballade de la Vallée Magique von Maya Leroux Obradovic.

Ballade vom Zaubertal von Maja Leroux Obradovic. Sie war hier auch zu hören, gemeinsam mit Sinfonietta Belgrad und Alexander Vujic Leitung. Damit verabschiedet sich am Mikrofon Daniela Fizek und es folgt das Morgenprogramm von Österreich 1.

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1: Meine Damen und Herren, wir bitten Sie um Entschuldigung, dass wir das geplante Programm momentan nicht senden können. Stattdessen spielen wir jetzt Barockmusik. Das Konzert für drei Trompeten, zwei Oboen, Streicher, Pauken und Basso Continuo in D-Dur von Georg Philipp Telemann.

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1: Meine Damen und Herren, im Moment ist es uns nicht möglich, das Programm von Ö1 wie geplant fortzusetzen. Wir bitten Sie um Entschuldigung. Stattdessen hören Sie jetzt Wolfgang Amadeus Mozarts Kleine Nachtmusik.

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1: Oh, das ist Mittwoch, der 19. August. Zu einem leicht verspäteten Frühjournal begrüßt Sie Paul Kerker. Die Thema: Trockenheit. Bei Obst und Gemüse könnten große Teile der Ernte ausfallen. Grasser Urteil sollte offenbar durch gefälschte Belege für Richterbefangenheit aufgehoben werden. Einige Handelsbetriebe versenden wegen neuer Verpackungsverordnung keine Ware mehr. Fußball. Meister LASK muss in der Champions League Qualifikation nach Glasgow. Das Wetter heute: Wolken und Sonne, wärmer. Warm ist ein Stichwort für das erste Thema. Aufgrund von Hitze und Trockenheit drohen in Österreichs Obst- und Gemüseanbau Teile der Ernte auszufallen. Und diese Teile könnten sehr groß sein. Bei Obst könnte ein Drittel fehlen, bei Gemüse sogar fast die Hälfte. 45%. Annabel Armini berichtet.
2: Vielerorts reichen die Wasservorräte für die Bewässerung von Obst und Gemüse kaum noch aus. Vor allem den Osten betrifft das besonders stark, so Manfred Kohlfürst vom Branchenverband für Obst und Gemüse.
3: Äpfel, Birnen, Holunder ist schwer betroffen. Da kommt es zum Teil zu Totalausfällen. Also da haben wir große Sorge.
2: Die Folge: vertrocknete Blätter, kleinere Früchte und teilweise sterben sogar ganze Obstbäume ab. Aber nicht nur das Obst ist betroffen.
3: Beim Gemüse ist es so, dass durch die große Hitze auch vermehrt ein Schädlingsbefall zu verzeichnen ist und dass es auch notwendig ist, mit großem Aufwand hier auch zu bewässern.
2: Der natürliche Niederschlag reicht nicht aus. Aufgrund der Trockenheit heuer brauchen viele Betriebe derzeit bis zu 5-mal so viel Wasser wie normalerweise. Der Branchenverband für Obst und Gemüse und die Landwirtschaftskammer fordern mehr Investitionen in Wasserspeicher, in Bewässerungsanlagen und in weitere Schutzmaßnahmen gegen die Hitze.
1: Der frühere Finanzminister Karl-Heinz Grasser ist im Vorjahr am obersten Gerichtshof zu 4 Jahren Haft in der BUWOG-Affäre verurteilt worden. Das Urteil ist rechtskräftig. Es gibt praktisch keine Möglichkeit, dagegen vorzugehen. Doch nur einige Tage später, am 1. April 2025, meldet sich ein selbsternannter Insider. Er gibt sich als IT-Experte aus. Er habe Beweise, dass die BUWOG-Richterin Marion Hohenegger, die Richterin im ursprünglichen Grasser-Prozess, befangen war. Dadurch könne man das Urteil kippen. Beate Tomasewitsch aus der Chronik-Redaktion: Warum hat das nicht funktioniert?
4: Es hat sich herausgestellt, dass die angeblichen Beweise frei erfunden waren. Konkret geht es da um Mails, die Marion Hohenegger geschickt haben soll, also die ehemalige Richterin im BUWOG-Prozess. In Wirklichkeit wurden diese E-Mails offenbar vom selbsternannten Insider und IT-Experten selbst verfasst. Das berichten die Austria Presseagentur und der Falter. Ein Staatsanwalt der Staatsanwaltschaft Wien und das BAK, das Bundesamt zur Korruptionsbekämpfung, haben ermittelt und die Beweise als falsch erkannt.
1: Gegen den mutmaßlichen Betrüger wird wegen Verleumdung ermittelt. Was sagt er zu den Vorwürfen?
4: Ja, der Mann hat gestanden, die Beweise gefälscht zu haben und hat als Grund dafür angegeben, dass er damit Geld verdienen wollte, weil er eben in finanziellen Nöten sei. Er belastet

0: Lastet auch die beiden Anwälte von Grasser, Manfred Einetter und Norbert Wess. Von den beiden gibt es keine Stellungnahme. Sie wollen aber kein Geld für Beweise gezahlt haben. Zumindest Spesen dürften aber abgeholten worden sein.
1: Beate Tomasovic hat berichtet. Österreich und andere EU-Staaten suchen nach einem geeigneten Drittstaat, um dort Abschiebezentren für abgelehnte Asylwerber einzurichten. Zuletzt sind vor allem die ostafrikanischen Staaten Uganda und Ruanda genannt worden. Menschenrechtsbedenken machen Abkommen mit diesen beiden Staaten allerdings rechtlich heikel bis rechtlich unmöglich. Paul Huema berichtet.
2: Die Option Uganda ist offenbar vom Tisch. Ein Korruptionsskandal im Flüchtlingsministerium und Gewalt gegen Demonstranten bei den Wahlen im Jänner, das mache Uganda für die europäischen Verhandler zunehmend untragbar, heißt es von Vertretern des österreichischen Außenministeriums hinter vorgehaltener Hand. Offiziell bestätigt ist das nicht. Hinter den Kulissen richtet sich der Blick jedoch bereits auf das Nachbarland Ruanda. Kigali wäre bereit und wittert ein lukratives Geschäft. Doch auch Ruanda hat ein erhebliches Menschenrechtsproblem. Genau daran scheiterte vor Jahren bereits der britische Ruanda-Deal vor Gericht. Die Gefahr ist groß, dass auch europäische Gerichte einen solchen Deal stoppen und damit, wie schon bei Großbritannien, hunderte Millionen Euro im Sand versickern.
1: Seit bald 1,5 Jahren ist die Koalition aus ÖVP, SPÖ und NEOS im Amt. Koalitionen erfordern Kompromisse. Daher sind bei weitem nicht alle Wahlversprechen der Parteien verwirklicht, wie der sogenannte Politikmonitor zeigt, eine Studie der Universität Graz. Die drei Parteien haben ein Viertel ihrer Wahlversprechen umgesetzt. Allerdings haben sich nicht alle drei Parteien gleichermaßen durchgesetzt. Felix Nowak berichtet.
3: Der Wahlkampf, eine Zeit der Ankündigungen und Versprechen. 1673 von ihnen haben Forscherinnen und Forscher der Uni Graz alleine für ÖVP, SPÖ und NEOS gesammelt. Bei weitem nicht alle davon werden in der Regierungszeit umgesetzt, viele aber schon, sagt Katrin Papotnik, Projektleiterin des Politikmonitors.
4: Rund 22 Monate nach der Wahl und 17 Monate nach der Angelobung stehen wir bei 27% der Wahlversprechen, die zumindest teilweise umgesetzt worden.
3: Damit liege die Dreierkoalition derzeit in Sachen Umsetzung auf einem ähnlichen Kurs wie frühere Regierungen. Die ÖVP hat bislang die meisten Versprechen umgesetzt, wobei etliche auch nur daraus bestehen, Veränderungen zu verhindern. An zweiter Stelle liegen in absoluten Zahlen die NEOS, knapp dahinter liegt die SPÖ.
1: Seit einer Woche ist die sogenannte EU-Verpackungsverordnung in Kraft. Sie soll dazu führen, dass weniger Verpackungsmüll entsteht und mehr wiederverwendet wird. Das hehre Anliegen stößt bei denen auf wenig Begeisterung, die davon betroffen sind. Die Handelsbetriebe. Sie bemängeln viel Bürokratie, wenig Praxisnähe und ziehen Konsequenzen. Johannes Schmerker-Lunder informiert.
5: Erste Händler berichten, dass sie ihre Produkte in einzelne EU-Länder nicht mehr versenden. Der bürokratische Aufwand sei schlicht zu hoch. Besonders für kleinere Händler sei die Verordnung schwierig umzusetzen, sagt der Handelsspartenobmann in der Wirtschaftskammer Rainer Treffelig.
6: Man wollte etwas Gutes erreichen, aber hat es mit zu viel Bürokratie und nicht praxisrelevant für die Kleinen leider umgesetzt.
5: Der Handel hat ein schwieriges erstes Halbjahr hinter sich und befinde sich im Wandel. Daher müsse auch weiterhin über die sogenannte Sonntagsöffnung diskutiert werden. Es brauche diese Debatte
6: in einer Art und Weise, die nicht sofort von reflexhaften Nein geht nicht, Nein haben wir noch nie gemacht, entsprechend geführt werden muss.
5: Die Gewerkschaft spricht sich strikt gegen offene Geschäfte am Sonntag aus.
1: Mitten im Krieg mit Russland wird in der Ukraine innerpolitische Unruhe stärker. Vor einem halben Jahr hat Präsident Volodymyr Zelensky den beliebten Verteidigungsminister Mykhailo Fedorow entlassen. Das hat zu Demonstrationen vor allem von jungen Leuten geführt. Der ehemalige Minister fordert jetzt, es müsse Wahlen in der Ukraine geben. Die sind aber wegen Kriegsrecht verboten. Barbara Tschandl berichtet.
7: In einer mit Musik unterlegten Videobotschaft, die auf YouTube veröffentlicht wurde, spricht sich Mykhailo Fedorow deutlich für Wahlen aus. Die Demokratie dürfe keine Geisel Russlands sein, sagt er. Und?
8: Wir stehen vor einer Führungskrise. Das alte System hält sich an seine eigenen Regeln. Es schützt sich selbst, scheut Veränderungen, trifft zu langsam Entscheidungen, bestraft Eigeninitiative und belohnt Loyalität.
7: Fedorow war im Juli vor dem Hintergrund eines eines Streits mit der inzwischen ebenfalls ausgetauschten Militärführung von Volodymyr Zelensky entlassen worden. Seine Absetzung hat heftige Proteste ausgelöst, die bis heute anhalten, und hat die ohnehin hohen Popularitätswerte des Ex-Ministers weiter ansteigen lassen. In Umfragen wird er inzwischen regelmäßig als aussichtsreicher potenzieller Präsidentschaftskandidat genannt.
1: Im Fußball-Europacup bestreitet Meister LASK am Abend das Hinspiel im Playoff zur Champions League. Beim schottischen Meister Celtic Glasgow ist der LASK nicht nur wettermäßig auf Gegenwind angestellt. Die Linzer gelten als Außenseiter im Kampf um mögliche Champions League-Millionen. Aus Glasgow Martin Lang.
9: Zum achten Mal spielt heute ein österreichischer Club Europacup im Celtic Park im Osten von Glasgow. Der LASK will im Rennen um ca. 18 Champions League Millionen Euro zum Stolperstein für den favorisierten schottischen Rekordmeister werden. LASK-Kapitän Sascha Horvath schätzt auch, dass man einmal Außenseiter und nicht Favorit ist.
10: Es ist relativ wurscht, ob ich jetzt der Favorit bin oder nicht. Jeder weiß, was dort auf uns wartet, da 60.000 Zuschauer im Stadion. Wir freuen uns extrem drauf. Deshalb ja, wir müssen von der ersten Minute voll da sein.
9: Um 21 Uhr ist Anstoß in Glasgow bei ca. 14 Grad, Wind und schottischem Regen.
1: Und das führt uns zum Wetter mit Jörg Stibor.
11: Da wird es heute nach und nach immer öfter sonnig und auch deutlich wärmer als gestern. Noch aber ist es in den Landeshauptstädten stark bewölkt. In Wien hat es 19 Grad, in Eisenstadt, St. Pölten und Linz 18, Salzburg und Innsbruck 16, Bregenz 21 und Graz und Klagenfurt 17 Grad. Vorerst halten sich noch vielerorts dichte Wolken, stellenweise gibt es Nebel und in Oberösterreich sowie in Teilen Niederösterreichs und der Steiermark kann es in den nächsten Stunden noch gebietsweise regnen. Der Regen klingt aber am Vormittag ab, die Wolken lockern auf und spätestens ab Mittag überwiegt dann in den meisten Regionen der Sonnenschein. Etwas mehr Quellwolken entstehen am Nachmittag stellenweise im Bergland, von den Hohen Tauern über den Niederen Tauern bis zum Wechsel. Zum Teil lebhaft auf den Bergen, vorerst auch noch kräftiger Wind aus Süd bis West. Und Höchstwerte zwischen 24 und 32 Grad, in 2000 Meter zum Mittag von Ost nach West 13 bis 19 Grad. Morgen dann zeitweise sonnig und schwül, von Südwesten aber allmählich immer mehr Regenschauer und teils heftige Gewitter.
1: Das war das Frühjournal mit Paul Kraker. Es ist 6.14 Uhr.
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13: 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Gleich hörbar mit Georg Friedrich Händel. Guten Morgen am Mittwoch.

Zu Ehren der heiligen Cecilia, der Schutzpatronin der Musik, hat John Dryden einen Text verfasst, den Georg Friedrich Händel später vertonte. Dieses Allegro spielte The King's Consort. Und sehr lebhaft geht's auch weiter.

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0: Redpoint Samba Jazzmusik von Heribert Kohlich hier mit dem Herbert Swoboda Quintett. 6.23 Uhr, guten Morgen mit Ö1.
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0: Irina Wanker liest Ilse Eichinger.
2: 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Ich höre die Stimmen, die Robinson Crusoe vorlesen, die sich mit den Wänden begnügen, die Trauer erwählen, die himmlische Magd. Ich versenke mich in die Blicke, die von Staub schon bedeckt sind und die mich leicht überschauen mit dem Schlag eines Lieds.

Der italienische Geigenvirtuose Francesco Maria Veracini hat dieses Stück komponiert. Es spielte L'arte dell'arco. Und mit diesen Kulturtipps geht's heute nach Kärnten, Niederösterreich und Oberösterreich. Countertenor Alois Mühlbacher gibt heute gemeinsam mit der Sopranistin Regina Riel im Rahmen der St. Florianer Brucknertage einen Liederabend. Im Augustiner Chorherrenstift werden sie am Klavier von Matthias Giesen begleitet ab 19.30 Uhr. Etwas weiter östlich beim Klassikfestival Kirchstetten gibt heute Gerd Steinbecker einen seiner letzten Auftritte. Nächstes Jahr soll dann Schluss sein, das erste S von STS zu erleben heute im Schloss Kirchstetten ab 19 Uhr. Und im Heuenburg Theater in Kärnten sehen Sie heute Franz Grillparzers Horrorklassiker Die Ahnfrau in der Regie von Daniel Pascal ab 19.30 Uhr.

0: Die Trondheim Soloists spielten Karl Stamitz. Es ist 6.30 Uhr und damit zu den Nachrichten mit Paul Kracker.
1: Guten Morgen. Durch Hitze und Trockenheit drohen Österreichs Obst- und Gemüseanbau große Ernteausfälle. Wie der Branchenverband mitteilt, könnte bei Gemüse fast die Hälfte der Ernte ausfallen, bei Obst ein Drittel, zum Beispiel bei Äpfel, Birnen oder Holunder. Durch die Hitze gibt es auch mehr Schädlinge, Früchte sind klein. Ein mutmaßlicher Betrüger hat offenbar Hilfe für eine Aufhebung des Urteils gegen den früheren Finanzminister Karl-Heinz Grasser angeboten. Ein Mann hat zugegeben, er habe dem Verteidigerteam Grassers gefälschte Belege angeboten, wonach die Richterin im ursprünglichen Grasser-Verfahren Marion Hohenecker befangen gewesen sei. Wie jetzt bekannt geworden ist, ist der Mann im Mai festgenommen worden. Grasser ist im Vorjahr vom obersten Gerichtshof in der Buwog-Affäre rechtskräftig zu 4 Jahren Haft verurteilt worden. In Wien entscheidet ein Gericht heute über den Fall des ersten Bewohners der sogenannten Auszeit-WG für strafunmündige Jugendliche. Das Bezirksgericht Innere Stadt klärt, ob die Freiheitsbeschränkung des 13-jährigen Intensivstraftäters durch andere Maßnahmen ersetzt werden kann. Der nicht strafmündige Jugendliche wohnt seit Mitte Juli in der Auszeit-WG. US-Präsident Donald Trump setzt geplante Zölle gegen Kanada in letzter Minute aus. Trump sagt, die USA hätten sich mit Kanada doch geeinigt. Man werde gemeinsam ein Ölpipeline-Projekt bauen. Die US-Zölle gegen Kanada von 50% auf bestimmte Güter hätten vor einer halben Stunde in Kraft treten sollen. Der ChatGPT-Entwickler OpenAI verlangsamt die Entwicklung seiner KI-Modelle. Trainings für die neuen KI-Modelle werden vorläufig gestoppt. Ein KI-Agent von OpenAI hatte im Juli selbstständig das System einer anderen KI-Firma gehackt. Der langjährige Schlagzeuger der US-Rockband ZZ Top, Frank Beard, ist tot. Er ist im Alter von 77 Jahren gestorben. Einzelheiten sind nicht bekannt. Beard prägte mit stoischem Schlagzeugspiel Hits wie Legs, Gimme All Your Lovin' oder Sharp Dressed Man. Trotz seines Namens, auf Deutsch Bart, war er das einzige Mitglied von ZZ Top, das keinen langen Bart hatte. Das Wetter? Zunächst noch viele Wolken und in Ober- und Niederösterreich sowie in der Steiermark gebietsweise etwas Regen. Nach und nach aber fast überall recht sonnig. Teils lebhafter Wind und 24 bis 32 Grad. In 2000 Metern Höhe zum Mittag von Ost nach West 13 bis 19 Grad. 6.32 Uhr.
0: Und guten Morgen Meteo 1 wünscht Till Köppel.

Musik von Tommaso Albinoni mit dem Philharmonia Orchestra London. Und wir machen weiter mit Musik von Johann Georg Pieshändl.

0: Geiger Dmitri Sinkowski leitete hier Il Pomodoro. 6.38 Uhr und jetzt geht's ins Dorf. Verlassene Ortskerne, Wirtshaussterben und Landflucht. Dörfer wirken zunehmend wie leergefegt. Hat das Dorf als soziale Struktur noch eine Zukunft? Raumplanerin Petra Hirschler von der TU Wien sieht großes Potenzial.
1: Generell, glaube ich, muss man weg von dieser Unterscheidung, was ist Stadt und was ist Dorf, weil eine Stadt kann sehr dörflich sein und ein Dorf kann wahnsinnig städtisch sein. Und oft wird ja der Stadt eher der Innovationskraft und die Erneuerungskraft zugeschrieben. Da passieren Dinge, da verändern sich Dinge und das Land oder das Dorf eher so das Traditionelle, wo nichts passiert, und das stimmt einfach nicht. Also die Welt ist viel, viel bunter, viel, viel vielfältiger, und dieser Transfer sozusagen wirklich auch voneinander zu lernen, weil das 1:1 umlegen geht natürlich nicht, aber so wirklich da mal einzutauchen und Dinge auszuprobieren oder auch einfach einmal wirklich neue Wege zu beschreiten, da habe ich oft das Gefühl, dass das im Dorf viel, viel leichter ist, weil einfach auch die Menschen vor Ort, denen bewusst ist, wenn sie selber es nicht tun, macht es sonst niemand für sie. Und in städtischeren Gebieten verlässt man sich dann doch eher sehr gerne auf, irgendwer anderer wird es dann schon machen. Und deshalb ist meiner Meinung nach oft die Innovationskraft in kleineren Städten oder in Dörfern viel, viel größer als im klassischen urbanen, so innovativ oft beschriebenen urbanen Kontext.
0: Raumplanerin Petra Hirschler im Gespräch. Gemeinsam mit ihrem Kollegen Benjamin Altrichter ist sie heute in der Sendung Zwischenräume zu hören um 21 Uhr.

Rondo von Gioacchino Rossini. Und jetzt schauen wir nach Venedig. Die Stadt lockt jährlich rund 15 Millionen Besucherinnen und Besucher an. Das Lagunenparadies hat mittlerweile aber seinen Preis. Über 5 Millionen Euro Eintritt wurden heuer bereits kassiert. Gute Nachrichten, den Rest des Jahres kann die Stadt nun wieder kostenfrei besucht werden. Untrennbar ist Venedig natürlich mit dem Namen Antonio Vivaldi verbunden. Mit Werken des rothaarigen Priesters begeisterte die tatarische Geigerin Alfia Bakieva im Juli in der Grazer Listhalle. Das Konzert der diesjährigen Styriate hören Sie heute um 19:30 Uhr im Festspielsender Ö1.

Antonio Vivaldis Sommer presto mit Avia Vital an der Mandoline und dem Venice Baroque Orchestra. 6.51 Uhr, in wenigen Minuten hören Sie das Morgenjournal und da berichtet im Kulturteil Benno Feichter heute vom neuen Dokumentarstreifen über die israelische Musikerin Noga Erez. Mehr dann im Kulturteil im Morgenjournal und jetzt nochmals Musik.

für ein Glockenspiel komponiert ist ein Carillon. Wir hörten jene bekannte Melodie aus der Orchestersuite L'Arlésienne von Georges Bizet. Während das zugrunde liegende Schauspiel von Alphonse Daudet beim französischen Publikum wenig Anklang fand, wurde diese Musik später zum großen Erfolg. Wir hörten sie in einer Aufnahme mit dem New York Philharmonic Orchestra unter Leonard Bernstein. 6.56 Uhr. Individualität und Gemeinschaft, Zuhören, Vertrauen, Atem, Resonanz und Frieden. All das gehört zu einem guten Chor. Roland Streiner, Komponist, Dirigent und Rektor der Gustav Mahler Privatuniversität für Musik, macht sich diese Woche Gedanken für den Tag.

Wer im Chor singt, merkt schnell. Der erste Einsatz beginnt im Ohr und im Blick zum Chorleiter. Bevor ein Ton entsteht, höre ich sozusagen auf den Dirigenten, auf die Nachbarstimmen, auf den Klang im Raum. Wenn ich nur mich selbst im Ohr habe, wird der Chorsatz brüchig. Chorisches Singen ist deshalb zuallererst ein Akt des Hörens. Ich nehme die anderen wahr und finde bewusst meinen Platz im Klang. Im Alltag erlebe ich oft das Gegenteil. In Diskussionen, Sitzungen oder Kommentarspalten scheint es wichtiger zu sein, schnell zu reagieren, als wirklich zuzuhören. Viele Menschen haben den Eindruck, sie müssten immer lauter werden, um durchzudringen und nicht überhört zu werden.

0: Aber ich finde, eine Gesellschaft, in der Menschen so miteinander sprechen, verliert die Fähigkeit zum Miteinander. Ein Chor zeigt im Kleinen, wie heilsam es ist, wenn Räume entstehen, in denen zuerst gehört und erst dann geantwortet wird. Auch die Bibel unterstreicht übrigens diese Haltung. Jeder Mensch sei schnell zum Hören, langsam zum Reden, heißt es da. Glaube wächst, so formuliert es der Apostel Paulus, aus dem Hören. Aus der Bereitschaft, sich ansprechen und auch korrigieren zu lassen, statt immer nur die eigene Sicht in den Vordergrund zu stellen. Das chorische Singen verlangt von mir, mich in diesem Hören zu üben. Das Hören auf den Atem der anderen, auf leiser oder lauter werdende Stimmen, auf neue Klangfarben, auf feine Verschiebungen. Manchmal entsteht gerade dann ein besonders dichter Moment, wenn niemand etwas durchsetzen will, sondern alle wach aufeinander achten. Vielleicht ist das die vergessene Kunst, die wir neu lernen müssen. Einander so zuzuhören, dass ein Klang entsteht, in dem Menschen sich gesehen und gehört wissen.
1: Roland Streiner ist Komponist, Dirigent und Rektor der Gustav Mahler Privatmusikuniversität.

0: Das war das Studiovokal Kärnten und jetzt hören Sie eine halbe Stunde Information.
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2: Im Studio begrüßt Sie Jürgen Pfaffinger. Guten Morgen. Die rechtskräftige Verurteilung von Ex-Finanzminister Grasser sollte offenbar mit Fälschungen gegen die Richterin gekippt werden. Was genau passiert ist, erklärt gleich Beate Tomasowitsch aus unserer Chronikredaktion. Sie ist bei mir im Studio. Guten Morgen.
3: Guten Morgen.
2: Der neue Politikmonitor zeigt, die Regierung hat nach knapp eineinhalb Jahren schon rund ein Viertel der Wahlversprechen umgesetzt. Die neue EU-Verpackungsverordnung zur Müllvermeidung stellt viele Handelsbetriebe vor Probleme. Wir sprechen darüber mit dem Handelsobmann in der Wirtschaftskammer, Rainer Trefelig. Der neue liberale ungarische Regierungschef Peter Madiar ist seit 100 Tagen im Amt. Was hat sich seit der Abwahl der rechten Orbán-Regierung geändert? Darüber spreche ich gleich mit dem Ungarn-Experten Peter Techet. Und ungeachtet der immer größeren Hitze- und Trockenheitsschäden wird in Österreich weiter immer mehr Boden verbaut. Das Wetter wird zunehmend sonnig und sehr warm. Den ausführlichen Blick aufs Wetter gibt's dann am Ende der Sendung. Ex-Finanzminister Karl-Heinz Grasser ist im Vorjahr am obersten Gerichtshof zu 4 Jahren Haft in der Buwog-Affäre verurteilt worden. Das Urteil war damit rechtskräftig. Und eigentlich gibt es damit so gut wie keine Möglichkeit mehr, gegen das Urteil vorzugehen. Doch dann meldet sich, wie jetzt bekannt wird, nur einige Tage später, am 1. April 2025, ein Insider, der sich als IT-Experte ausgibt und verspricht, dass er Beweise dafür hätte, dass die Buwog-Richterin Marion Hohenecker, also die Richterin im ursprünglichen Prozess gegen Grasser, befangen war. Und wenn das stimmen würde, dann hätte das Urteil vom obersten Gerichtshof noch gekippt werden können. Bei mir im Studio ist jetzt Beate Tomasowitsch aus unserer Chronikredaktion. Beate, das hat ja offensichtlich nicht geklappt. Es ist beim Versuch geblieben, das Urteil zu kippen. Was ist da passiert?
3: Naja, einfach gesagt, es hat sich herausgestellt, dass diese angeblichen Beweise frei erfunden waren. Konkret geht es da um E-Mails, die angeblich Marion Hohenecker, eben die Grasser-Richterin, geschickt haben soll. In Wirklichkeit hat aber offenbar dieser selbsternannte Insider und IT-Experte die Mails selbst verfasst. Das berichten die Austria-Presseagenturen der Falter. Und dort ist auch zu lesen, dass diese E-Mails nicht nur eine befangene Richterin zeigen, sondern eine ganze Verschwörungsgeschichte in der Justiz behaupten. Und ein Staatsanwalt, dann der Staatsanwaltschaft Wien und das BAK, das ist das Bundesamt zur Korruptionsbekämpfung, die haben dann ermittelt und die haben dann auch festgestellt, dass diese Beweise falsch sind.
2: Es ist dann ja aber doch zunächst von der Staatsanwaltschaft gegen die Richterin Hohenecker

0: vermittelt worden. Wie ist es dazu gekommen?
1: Ja, da kommt der Ex-Justizminister Dieter Böhmdorfer ins Spiel. Der hat nämlich, der war ja mit Grasser gemeinsam Minister, das muss man ja auch wissen. Und Böhmdorfer hat aufgrund dieser angeblichen Beweise eine Sachverhaltsdarstellung verfasst und hat diese dann dem Leiter der Oberstaatsanwaltschaft Wien, Johann Fuchs, persönlich übergeben. Und da waren diese E-Mails auch beigelegt. Man muss sagen, das waren einfach Zetteln ausgedruckt. Also da gab es keine elektronischen Originaldokumente oder so dazu oder ähnliches, wo man sagt, ja, das ist ein Beweis. Aber diese Vorwürfe gegen Horetnecker wurden offenbar zunächst trotzdem für glaubwürdig befunden. Und dann hat dieser Oberstaatsanwaltschaft Fuchs diese Unterlagen an die Staatsanwaltschaft Wien weitergegeben zu einer weiteren Ermittlung. Und erst dort wurde dann eben zunächst gegen die Richterin Marion Horetnecker ermittelt. Diese sind aber mittlerweile eingestellt, muss man sagen, diese Ermittlungen.
0: Heißt das also, es wird jetzt nicht gegen die Richterin Horetnecker, sondern gegen den mutmaßlichen Betrüger ermittelt?
1: So ist es. Also diese Ermittlungen haben quasi sich rasch gedreht, weg von Richterin Horetnecker hin zu diesem mutmaßlichen Betrüger, und diese Ermittlungen laufen auch weiterhin, da wird wegen Verleumdung ermittelt.
0: Der mutmaßliche Betrüger belastet in seiner Aussage ja Grassers Verteidiger schwer. Was sagen denn die Herren Norbert Wess und Manfred Einetter dazu?
1: Naja, es ist so, dass grundsätzlich hat der Betrüger ja ausgesagt, dass er tatsächlich diese Mails ja geschrieben hat. Und zwar muss man erzählen, in der Bibliothek der Arbeiterkammer, denn er selbst besitzt ja weder Laptop noch ein internetfähiges Handy. Und er ist sogar wohnungslos und sagt, er hätte Geld gebraucht und hätte deshalb eben diesen Betrug versucht und hätte diese Sache eben sich ausgedacht. Und die Anwälte, und das ist genau diese Belastung, die der Betrüger macht, er sagt, dass die Anwälte ihm ja auch Geld bezahlt hätten für diese Beweise. Und da sagen die Anwälte, nein, das hätten sie nicht gemacht. Es gibt zwar keine Interviews, was die Anwälte normalerweise sehr gerne machen, aber diesmal gibt es keinen Kommentar zu dieser ganzen Sache. Jetzt muss man sagen, wie viel Geld wirklich bezahlt wurde, weiß man nicht, aber wir gehen schon davon aus, was wir bisher gehört haben, zumindest Spesengeld dürfte geflossen sein. Was schon ein bisschen bleibt, ist der Gedanke, dass ausgerechnet zwei solche Top-Anwälte, Strafverteidiger, so einfach auf einen Betrüger reinfallen. Also, dass es da gar keine Zweifel gab an dem, was der erzählt hat.
0: Grassers Verteidiger haben ja die Richterin Marion Horetnecker schon zu Beginn des Prozesses abgelehnt und sie haben ja bis zum Obersten Gerichtshof Befangenheit vorgeworfen. Worauf haben denn die Anwälte das gestützt?
1: Ja, da gab es Tweets vom Ehemann von Marion Horetnecker, und der hat schon Jahre vor dem Prozess sich auf Twitter, sagen wir mal, nicht sehr unfreundlich über Grasser geäußert. Und daraus haben dann Grassers Anwälte geschlossen, dass auch die Richterin selbst voreingenommen gegenüber Grasser sein müsse. Das ging sogar bis zum OGH noch, wurde das als Thema gesagt. Vielleicht ist es auch dieser jahrelange Versuch, Horetnecker Befangenheit zu beweisen, ein bisschen der Grund dafür, warum es diesem Betrüger so leicht gemacht wurde jetzt, dass man ihm so leicht geglaubt hatte. Man kann auch sagen, manchmal glaubt man offensichtlich das, was man gerne glauben würde, was wahr ist. Und das gilt ja auch für Karl-Heinz Grasser selbst, der ja bis jetzt sagt, dass er unschuldig ist und von seiner Unschuld überzeugt ist.
0: Beate Tomasovic war das aus unserer Chronikredaktion. Vielen Dank.
1: Danke.
0: Seit bald eineinhalb Jahren ist die schwarz-rot-pinke Dreierkoalition jetzt im Amt und gut ein Viertel ihrer Wahlversprechen haben die drei Parteien bisher umgesetzt. Das zeigt der neueste Politikmonitor. Eine Auswertung der Uni Graz. Nicht alle Parteien haben sich demnach aber gleichermaßen mit ihren Anliegen durchsetzen können, berichtet Felix Nowak.
2: Der Wahlkampf, eine Zeit der Ankündigungen und Versprechen. 1673 von ihnen haben Forscherinnen und Forscher der Uni Graz alleine für ÖVP, SPÖ und NEOS gesammelt. Bei weitem nicht alle davon werden in der Regierungszeit umgesetzt, viele aber schon. In den vergangenen eineinhalb Jahren hat die Dreierkoalition immerhin 27% der Wahlversprechen aus den drei Wahlprogrammen zumindest teilweise erfüllt. Also ein gutes Viertel, sagt Katrin Paprotnik, Projektleiterin des Politikmonitors.
3: Dazu muss man aber sagen, das ist denn für die Parteien eine positive Auswertung in dem Sinne, dass da auch Wahlversprechen dabei sind, die keine Veränderung beinhaltet haben. Also wo die Parteien nur gesagt haben, wir belassen alles so, wie es ist. Wenn man diese Wahlversprechen herausrechnet, dann stehen wir derzeit bei rund 20%, zumindest teilweise umgesetzten Wahlversprechen.
2: Damit liege die Dreierkoalition derzeit in Sachen Umsetzung in etwa auf einem ähnlichen Kurs wie frühere Regierungen. so die Politikwissenschaftlerin. Je nach Partei zeigt die Auswertung durchaus Unterschiede. So hat die ÖVP von den Regierungsparteien die meisten Wahlversprechen umgesetzt. Allerdings hat die Volkspartei auch besonders oft versprochen, Veränderungen zu verhindern.
3: Weil sie auch aufgrund ihrer langjährigen Regierungsbeteiligung oftmals für den Status quo auch verantwortlich waren. Und das Zweite, auch viele Reformversprechen sind dennoch Projekte, die vielleicht schon angestoßen oder im Beginn verhandelt wurden in der vergangenen Legislaturperiode und wo man es jetzt auch leichter hat, die wieder aufzugreifen.
2: Etwas weniger Wahlversprechen konnten SPÖ und NEOS umsetzen, die jeweils von der Opposition in die Regierungsrolle gewechselt sind. Wobei auffällig ist, in absoluten Zahlen liegen die NEOS minimal über der SPÖ. Und das, obwohl die Sozialdemokraten bei der vergangenen Nationalratswahl deutlich mehr Stimmen geholt haben.
0: Und zu den Ergebnissen des neuen Politikmonitors ist die Projektleiterin, die Politologin Katrin Praprotnik, dann im Journal um 8 zu Gast. Seit genau einer Woche ist die EU-Verpackungsverordnung in Kraft. Sie soll dafür sorgen, dass weniger Verpackungsmüll entsteht und die Recyclingquote erhöht wird. Das stellt viele Handelsbetriebe aber vor große Herausforderungen. Von ersten Händlern ist zu hören, dass sie ihren Versand in einzelne EU-Länder wegen des bürokratischen Aufwands einstellen müssen. Johannes Schmerger-Lunder hat mit dem Handelsobmann in der Wirtschaftskammer Rainer Treffelig darüber gesprochen und ihn gefragt, ob die Verpackungsverordnung ihre Wirkung verfehlt.
4: Die Wirkung in Bezug auf Reduktion der Verpackung, nein. Aber die Wirkung in Bezug auf Freiheit des Binnenmarktes, auf entsprechende Auswahlmöglichkeit der Konsumenten wahrscheinlich ja, weil viele kleine Betriebe diese Regulatorik nicht erfüllen können. Die können keinen Bevollmächtigten in jedem der 27 EU-Staaten sofort entsprechend ernennen und engagieren, nur weil sie 2-3 Pakete dorthin schicken. Also das ist einfach too much. Man wollte etwas Gutes erreichen, aber hat es mit zu viel Bürokratie und nicht praxisrelevant für die Kleinen leider umgesetzt.
5: Besteht jetzt auch die Gefahr, dass diese von Ihnen angesprochenen kleineren Händler vielleicht auch Österreich gar nicht mehr beliefern?
4: Das kann natürlich reziprok auch sein, ja, aber es gilt ja für alle Länder. Und wenn die EU-Kommissarin für Umwelt dann sagt, bitte, wir haben neue Regeln, aber bitte setzt das jetzt noch nicht so strikt um. Wir müssen noch mal darüber nachdenken, wie das vorige Woche passiert ist. Dann zeigt man einfach, man ist zu weit über das Ziel hinausgeschossen. Man hat hier wieder ein bisschen zu sehr EU-Bürokratie gespielt. Jetzt muss man wieder abrüsten und eigentlich sollte man vorher denken und nicht nachher wieder sanieren.
5: Bleiben wir noch kurz beim Thema Pakete. Ab 1. Oktober soll die neue österreichische Paketabgabe von 2 Euro kommen. Bis zu 2,40 Euro sind es da mit der Umsatzsteuer. Was kommt da auf die Händler konkret ab Herbst zu? Wie tief sind da die Sorgenfalten schon bei den Händlern?
4: Die sind groß. Wenn man auch hier einfach sagen muss, man hat ein gutes Ziel gehabt. Wir wollten die Reduktion erreichen der asiatischen Paketflut. Das hat sukzessive ja dann auch schon mit den ersten Schritten auf der EU-Ebene geklappt, mit der entsprechenden EU 3 Euro quasi Zolläquivalent oder Pauschalzoll. Jetzt kommt aber österreichische Regelung noch dazu und die trifft halt auch wieder die KMU-Betriebe. Man hat Betriebe über 100 Millionen Umsatz entsprechend hier erfasst und gesagt, man schießt nur auf die großen Plattformen. Aber de facto auch über die Marktplätze verkaufen viele österreichische KMU-Betriebe und die werden dann auch mit der Paketsteuer entsprechend belastet. Und da ist dann die Frage, wie weit können sie sie an die Konsumenten weiterverrechnen oder sie müssen schlucken. Das heißt, eine geringere Rentabilität und zusätzliche Kosten. Also man hat hier einfach auf die verkehrte Ebene dann schlussendlich abgezielt.
5: Mitte August präsentieren Sie wie jedes Jahr die Halbjahresbilanz des Handels. Wie schwierig war denn dieses erste Halbjahr?
4: Ja, es hat eigentlich gut angefangen, muss man sagen. Man war sehr positiv gestimmt, dass entsprechend der Aufschwung kommt, wie auch von den Prognosen vorhergesehen. Aber dann kamen die geopolitischen Spannungen im Golf und damit wieder die zurückgekehrte Inflation mit den Energiepreisen, mit all den Folgewirkungen. Und das hat sich auch im Handel natürlich wiedergespiegelt in der Kauflaune. Daher haben wir ein reales Minus von 0,7% leider im ersten Halbjahr zu verzeichnen. Die Fundamentaldaten sprechen nicht, dass ein ganz großer Turnaround kommt. Also wir haben jetzt auch gerade eine Phase von dieser Hitzeperiode, die auch im Handel tiefe Spuren hinterlassen hat, die auch entsprechend hier Frequenzen reduziert hat in manchen Bereichen und die Kaufstimmung. Also insofern wird es ein schwieriges Jahr bleiben.
5: Wenn wir von Hitze sprechen, dann ist die sogenannte Siesta auch nicht weit. Wir kennen das eher von mediterranen Regionen wie Spanien. Müssen wir uns angesichts des Klimawandels in Österreich auch darüber Gedanken machen?
4: Naja, wir könnten in Österreich viel Gedanken Lockerungen zu machen, zu Öffnungszeiten und zur Variante, aber die Veränderungsbereitschaft in diesem Sektor ist sehr, sehr gering. Das heißt, dass eine Siesta eingeführt wird, dass eine traditionelle Form, wie wir miteinander durch den Tag gehen, verändert wird, nachhaltig verändert wird, das wird sehr, sehr lang dauern, punktuell möglicherweise, aber der Handel lebt davon, dass wir da sind, wenn der Kunde es möchte. Das ist nicht planbar, daher werden wir unsere Geschäfte hier offen halten.
5: Sie haben es gerade schon kurz angesprochen, wenn wir über Öffnungszeiten sprechen, müssen wir auch über die Sonntagsöffnung sprechen. Seit Jahren wird darüber diskutiert, die Gewerkschaften sind partout dagegen. Wo stehen wir?

0: in den Verhandlungen?
1: Ja, wir stehen in einer Situation, die für mich sukzessive schwieriger, sukzessive schwer nachvollziehbarer wird und in manchen Bereichen auch frustrierend ist. Aber ich glaube, dass die Veränderung der Handel, der Transformationsprozess, den wir entsprechend haben, auch eine Debatte darüber in einer Art und Weise, die nicht sofort von reflexhaften Nein geht nicht, Nein haben wir noch nie gemacht, entsprechend geführt werden muss. Aber das wahrscheinlich besser im geschlossenen Raum als in der medialen Debatte, weil da kommen wir alle aus dem Schützengräben nicht hinaus.
2: Sagt Rainer Trefeleg, der Handelsobmann in der Wirtschaftskammer. Und wir kommen um 7.13 Uhr jetzt ins Ausland. Der ukrainische Ex-Verteidigungsminister Fedorov fordert jetzt Neuwahlen trotz des laufenden Krieges mit Russland. Fedorov ist von Präsident Zelensky im Rahmen eines Regierungsumbaus nach nur knapp 6 Monaten im Amt entlassen worden, was zu großen Demonstrationen von vor allem jungen Menschen in der Ukraine geführt hat, Barbara Tschandl berichtet.
3: In einer mit Musik unterlegten Videobotschaft, die auf YouTube veröffentlicht wurde, spricht sich Michailo Fedorov deutlich für Wahlen aus. Die Demokratie dürfe keine Geisel Russlands sein, sagt er. Und?
4: Wir stehen vor einer Führungskrise. Das alte System hält sich an seine eigenen Regeln. Es schützt sich selbst, scheut Veränderungen, trifft zu langsam Entscheidungen, bestraft Eigeninitiative und belohnt Loyalität.
3: Fedorov war im Juli vor dem Hintergrund eines mit der inzwischen ebenfalls ausgetauschten Militärführung vom ukrainischen Präsidenten Volodymyr Zelensky entlassen worden. Seine Absetzung hat heftige Proteste ausgelöst, die bis heute anhalten, und hat die ohnehin hohen Popularitätswerte des Ex-Ministers weiter ansteigen lassen. Wir sind für Fedorovs Zukunft hierher gekommen. Wir wollen, dass unser Kind in einer freien, vereinten, demokratischen Ukraine lebt. So eine Demonstrantin auf einer der zahlreichen Demos in den letzten Wochen. In Umfragen wird Fedorov inzwischen regelmäßig sich als aussichtsreicher potenzieller Präsidentschaftskandidat genannt. Die ukrainische Verfassung verbietet sowohl Parlaments- als auch Präsidentschaftswahlen, solange das Kriegsrecht in Kraft ist. Die regulären Amtsperioden des Parlaments sind bereits 2024 ausgelaufen.
2: Im April ist der rechte ungarische Regierungschef Orbán nach 16 Jahren abgewählt worden. Peter Modja hat mit seiner bürgerlich-liberalen Tisza-Partei einen überwältigenden Wahlsieg errungen. Und seit 100 Tagen ist Modja jetzt als neuer Regierungschef im Amt. Nach 100 Tagen wird traditionell eine erste Bilanz gezogen. Und dazu begrüße ich jetzt den Historiker Peter Techet bei mir im Studio. Er ist Ungarn-Experte im Institut für den Donauraum. Schönen guten Morgen.
5: Schönen guten Morgen.
2: Herr Techet, Viktor Orbán hatte in den 16 Jahren seiner Regierung Ungarn praktisch vollständig unter seine Kontrolle gebracht und einen Anti-EU- und Pro-Russland-Kurs gefahren. Peter Modja hat einen völligen Neubeginn angekündigt. Wie weit ist ihm denn das in den ersten 100 Tagen seiner Amtszeit gelungen?
5: Natürlich ist es sehr schwierig, in dieser Situation nach 100 Tagen eine Bilanz zu ziehen, weil es eben nicht nur um einen Regierungswechsel geht, sondern vielmehr um einen Systemwechsel, wie Sie auch angesprochen haben. Peter Modja wurde dafür gewählt, um das alte System abzubauen, und er hat schon eigentlich viel erreicht. Also der Staatspräsident, der frühere Staatspräsident, wurde durch Verfassungsänderung abgesetzt. Es gibt auch personelle Änderungen am Verfassungsgericht, wie auch bei der Generalstaatsanwaltschaft, auch in den Medien wurde zum Beispiel die Propaganda eingestellt. Also schon auf der personellen Ebene gibt es viele Änderungen. Aber in der Gesellschaft ist die Erwartung sehr groß, dass die früheren Verantwortlichen des alten Regimes wirklich zur Rechenschaft gezogen werden, auch im strafrechtlichen Sinne. Und da muss noch Peter Modja sicherlich viel liefern. Natürlich hängt es nicht nur von ihm ab, sondern von der Staatsanwaltschaft, von den Gerichten, wie Fidesz-Politikerinnen vielleicht sogar Viktor Orbán selbst vor Gericht gestellt werden können.
2: Unter der Orbán-Herrschaft ist Ungarn ja auch wirtschaftlich abgerutscht und es gibt eine enorme Staatsverschuldung. Wie schwer ist es denn für die neue Regierung, Ungarn da wieder auf Kurs zu bringen?
5: Eben, es gab zwei Gründe, warum Peter Modja die Wahlen gewinnen konnte. Einerseits, weil die Menschen wirklich mit dem früheren Regime unzufrieden waren. Sie wollen eben eine Abrechnung mit dem alten Regime. Gleichzeitig hat Peter Modja Verbesserungen im Sozialwesen, im Bildungswesen versprochen, und es ist schon mit Geld verbunden. Und da wird es viel schwieriger für die Regierung sein. Die haben eigentlich einen Pluspunkt, weil die Europäische Union die bisher eingefrorenen EU-Fördergelder zur Verfügung gestellt hat. Das heißt, Ungarn hat jetzt mehr Geld zu verteilen, aber gerade was das Pensionssystem anbetrifft und so weiter, da gibt es weiterhin Probleme und es gibt ein sehr hohes Budgetloch, Haushaltsdefizit. Deswegen wird es sicherlich schwierig für die neue Regierung,

0: Polarisierung. Andererseits ist es natürlich nicht gut langfristig für eine lebendige Demokratie, wenn nur eine Partei eine so hohe Unterstützung in der Gesellschaft genießt. Und dazu muss man wissen, Peter Maurer ist nicht nur populär in der Gesellschaft, sondern verfügt auch über eine Zweidrittelmehrheit im Parlament. Das heißt, er kann wirklich schrankenlos durchregieren. Im historischen Moment, wo sich jetzt Ungarn befindet, ist es sicherlich gut, dass die Gesellschaft die Veränderungen mitträgt, aber langfristig braucht Ungarn sicherlich mehr Pluralismus, als jetzt der Fall ist.
1: Ein Zeichen der Versöhnung soll ja auch das neue Staatsoberhaupt sein. Madja hat András Baka nominiert, ein parteiloser früherer Höchstrichter und ehemaliger Richter am Europäischen Gerichtshof für Menschenrechte. Er ist vorige Woche vom Parlament gewählt worden und heute wird er offiziell als neuer Staatspräsident angelobt. Welche Rolle kann er denn spielen?
0: Ein Staatspräsident in Ungarn hat eigentlich sehr wenig Kompetenzen. Also rein rechtlich kann er wenig machen, aber er hat wirklich auch vielleicht eben eine wichtige Funktion, um die Nation zu vereinen. Und das hat er schon in seiner Rede angesprochen. Er ist kein Parteisoldat, also von ihm können wir sogar erwarten, dass er die Regierung auch kritisiert, wenn die Regierung etwa die Rechtsstaatlichkeit nicht einhält. Wie gesagt, rein vom Rechtlichen kann er wenig machen, aber er ist wirklich ein angesehener ehemaliger Richter, der vielleicht auch sehr stark diese Veränderung und auch die Versöhnung verkörpern kann.
1: Peter Techet war das Ungarn-Experte am Institut für den Donauraum. Vielen Dank, dass Sie zu uns gekommen sind.
0: Sehr gerne.
1: Österreich will gemeinsam mit anderen EU-Ländern sogenannte Abschiebezentren in Afrika einrichten. Bei der Suche nach einem geeigneten Staat für die Abschiebung abgelehnter Asylwerber stößt man aber auf erhebliche Hürden. Zuletzt waren vor allem die ostafrikanischen Länder Uganda und Ruanda im Fokus. Menschenrechtsbedenken machen Abkommen mit diesen Ländern allerdings rechtlich heikel bis unmöglich, wie Paul Huemer berichtet.
2: Die Option Uganda ist offenbar vom Tisch. Ein Korruptionsskandal im Flüchtlingsministerium, Gewalt gegen Demonstranten bei den Wahlen im Jänner, das mache den ostafrikanischen Staat für die europäischen Verhandler zunehmend untragbar, sagt die deutsche Journalistin Simone Schlindwein. Sie lebt und arbeitet in Uganda.
3: Vor dem Hintergrund dieser Menschenrechts, sagen wir mal, disrespektvollem Umgang mit Menschenrechten und demokratischen Prinzipien sind einige Länder, beispielsweise Österreich und Niederlande, wieder abgekommen von der Idee, dass Uganda tatsächlich das perfekte Rückschiebeland sei.
2: Offiziell ist das noch nicht. Hinter den Kulissen richtet sich der Blick aber bereits auf das Nachbarland Ruanda. Ein alter Bekannter, schon Großbritannien, hat ein Abschiebeabkommen mit Kigali geschlossen. Es scheiterte letztlich vor Gericht. Die Regierung in Ruanda wäre jedenfalls bereit für einen neuen Anlauf, sagt Schlindwein.
3: Die sind quasi ready, wenn man das so mal sagen darf. Ja? Die haben alles Nötige eingeleitet, das auch zu machen, auch quasi zu versprechen, dass die Leute Ausbildung bekommen, einen Arbeitsplatz bekommen, eine Sozial- und Krankenversicherung bekommen. Ruanda lässt sich gerne darauf ein.
2: Denn in Ruanda wittert man ein gutes Geschäft.
3: Ruanda hat momentan auch ein bisschen quasi so eine Art Glaubwürdigkeitsproblem international, weil sie doch sehr viele Sanktionen bekommen haben wegen dem jüngsten Kongo-Krieg. Sprich, die Ruanda sind etwas pleite und brauchen Geld. Und gleichzeitig versucht Ruanda, sich wieder mehr Freunde in der Welt zu machen.
2: Ruanda ist sicher größtenteils korruptionsfrei und hat eine tief verankerte Willkommenskultur. Das ist die eine Seite. Auf der anderen regiert Präsident Paul Kagame das Land mit eiserner Hand. Opposition und freie Presse sucht man vergeblich.
3: Ich glaube, man ist so verzweifelt, in dieser Hinsicht einen Partnerstaat zu finden, der diese möglicherweise abgeschobenen Asylbewerber aufnimmt, dass man da in Hinsicht Menschenrechte und Demokratiekriterien beide Augen zudrückt.
2: Genau diese Bedenken haben den britischen Ruanda-Deal zu Fall gebracht. Hunderte Millionen Euro waren bereits in das Projekt geflossen. Umsonst. Die Gefahr sei groß, dass sich das wiederholt, sagt die Journalistin Simone Schlindwein.
3: Man muss damit leben, dass es ein Risiko gibt, dass es Gerichte gibt, die eben kurzfristig diese Flüge wieder stoppen könnten. Sprich, man ist sicher nicht jetzt, das ist sicher nicht die beste Lösung für die EU. Aber ich glaube, dass es in der Hinsicht eben keine gescheite Lösung geben kann.
2: Der perfekte Partner ist Ruanda nicht, aber vielleicht der Partner, mit dem Europa unter den schlechten Alternativen noch am ehesten leben kann.
1: Österreich ist ein Spitzenreiter bei der Bodenverbauung und es

0: wird weiter verbaut, trotz Hitze und Dürre. Erst vor wenigen Tagen hat die Hagelversicherung Rekorddürreschäden von rund 1 Milliarde Euro bekannt gegeben und dazu kommt jetzt auch der aktuelle WWF-Bodenreport. Der vergleicht jährlich die Bodenpolitik der Bundesländer, heuer erstmals alle systematisch anhand verbindlicher Regeln. Und er zeigt, kein einziges der 9 Bundesländer schützt seine Böden ausreichend, berichtet Verena Bruha.
1: 6,5 Hektar, also etwa 9 Fußballfelder Grund und Boden, verschwinden in Österreich laut WWF täglich unter Beton und Asphalt. Das politische Ziel wäre aber weniger als die Hälfte davon. Salzburg schneidet beim Bodenreport noch am besten ab, mit 3,1 auf einer 5-stufigen Skala, die wie ein Notensystem funktioniert. Das Urteil des WWF lautet dennoch lückenhaft. Gut funktioniert es etwa in der Wohnbauförderung. Hier gibt es klare Kriterien für kompaktes Bauen, sagt WWF-Bodenschutzexperte Simon Porries. Bei Betriebsflächen würden solche konkreten Vorgaben aber oft fehlen.
2: Wir haben teilweise bei der Mindestgröße für Golfplätze konkretere Vorgaben als bei Bodenschutzkriterien für Betriebsflächen.
1: Am schlechtesten schneidet Oberösterreich mit einer Bewertung von 4,2 ab. Hier stellt der WWF eine durchwegs mangelhafte Bodenpolitik fest. Unverbaute Böden würden nicht ausreichend geschützt, der Bodenverbrauch stark vorangetrieben.
2: Es gibt teilweise Förderungen und Bewerbungen von der Landespolitik für neue Bauprojekte auf der grünen Wiese. Ich denke, Kronsdorf ist hier ein sehr plakatives Beispiel, das aber nur die Spitze des Eisbergs ist, wo einfach neue Betriebsflächen vorangetrieben werden und beworben werden.
1: Kronsdorf hat ja zuletzt für Schlagzeilen gesorgt, weil dort das erste große Google-Rechenzentrum in Österreich entsteht. Auch Kärnten mit 4 bewertet, schneidet im WWF-Bodenreport schlecht ab. Der Bodenverbrauch ist hier seit 2016 5-mal so stark gewachsen wie die Bevölkerung, stärker als in jedem anderen Bundesland.
2: In Kärnten fehlen die Verordnungen, mit denen man unverbaute Böden schützen könnte, völlig. Also es gibt keinerlei Siedlungsgrenzen oder auch keine Vorrangzonen für die landwirtschaftliche Nutzung oder auch für wertvolle Grünräume. Das ist in anderen Bundesländern meistens zumindest in irgendeiner mangelhaften Form vorhanden.
1: Der WWF fordert daher jetzt von Bund und Ländern klare in Zahlen gegossene Bodenschutzziele, die bisher fehlen. Also echte Grenzen für neue Betriebsgebiete und Straßen sowie eine Stärkung der Ortskerne. Vorrang vor neuer Versiegelung sollen stattdessen die Nutzung von Leerstand sowie der Schutz landwirtschaftlicher und naturnaher Flächen haben. Dafür braucht es aus Sicht des WWF vor allem 2 Dinge.
2: Da braucht es von der Bundesebene die Mindeststandards, die Mindestvorgabe in Form eines Bodenschutzgesetzes und natürlich die Länder müssen endlich auch ihre Raumordnung reformieren.
1: Sagt WWF-Bodenschutzexperte Simon Porries. Das Landwirtschaftsministerium verweist auf ein gemeinsames Flächenmonitoring von Bund und Ländern, das zuletzt einen deutlich rückläufigen Trend zeigt. Verbindliche Zielvorgaben durch den Bund gäbe es aber nicht, da Raumordnung und Flächenwidmung alleine Sache der Länder und Gemeinden seien.
0: Zur Kultur jetzt im Morgenjournal. Am Freitag tritt Nogga RS beim Frequency Festival in St. Pölten auf und diese Woche startet auch ein Dokumentarfilm über die israelische Musikerin in den österreichischen Kinos. Nogga, so der Titel, hatte heuer beim Tribeca Festival in New York Weltpremiere. Benno Feichter hat den Film schon gesehen.
3: Der Frieden ist tot, sang Nogga RS schon 2021 im Song Kids. Das gleichnamige Album katapultierte die israelische Musikerin auf die Sessel US-amerikanischer Late-Night-Shows. Sie spielte im Programm von Robbie Williams und trat im Madison Square Garden auf. Die nächsten Jahre würden über den Rest ihres Lebens entscheiden, sagt Nogga im Film. Und es sollten in jeder Hinsicht turbulente werden. Die Dokumentation folgt der Struktur einer Playlist, organisiert in Kapiteln, die benannt nach Songs den Themen folgen, die die Musik vorgibt und die zugleich das Leben und Erleben von Nogga RS und ihrem privaten wie kreativen Partner Ori Russo reflektieren.
4: Bei Nogga und Ori fließt eigentlich alles in die Musik ein. Ein Streit hier, die politische Situation da, Angst, Liebe.
3: Das aus Wien stammende Regieduo und Brüderpaar Giorno und Benji Bergmann erzählt aus unmittelbarer Nähe und mit großer Intimität. auch weil ihre Protagonisten das zulassen.
5: Von Minute 1 ist ein Film über dieses Paar und über ein kreatives Duo.
4: Dass es in der Form auf allen Ebenen eskalieren würde, haben wir natürlich damals nicht gewusst.
3: Nach dem Terrorangriff der Hamas 2023

0: 2021 findet sich Nogger in einer neuen Realität wieder und der Film wird ein ganz anderer. Plötzlich dreht er sich um den Alltag im Krieg, um das Verhältnis zwischen Politik, Kunst und Privatem, um Kulturboykott und Cancel Culture.
1: Make a public statement or we won't book you.
2: Nogger ist in einer sehr paradoxen Situation. In Israel wird sie angegriffen, weil sie sich kritisch zur Regierung äußert. International wird sie häufig auf ihre Herkunft reduziert.
3: We believe that every Israeli artist has a responsibility to speak out against the occupation and apartheid regime.
0: Vor Publikum beschreibt Nogger die Musik als emotionalen Puffer, das Konzert als kleine Insel zum Durchatmen. Das Politische wirkt am Ende wieder in das Private hinein. Die Musikerin denkt neu über Lebensziele und Familienplanung nach. Der Komplexität der Situation und der Emotionalität vor der Kamera begegnen Giorno und Benji Bergmann mit Abgeklärtheit im Erzählen.
2: Uns war sehr wichtig, keinen Film zu machen, der den Zuschauerinnen und Zuschauern erklärt, was sie politisch zu denken haben. Wir sind in der Szene drinnen, wir spüren sie, wir erleben sie mit Nogger Nori.
0: Giorno und Benji Bergmann verzichten auf Interviews und Archivmaterial. Sie beobachten und begleiten. Und in der Unmittelbarkeit ihres Erzählens ist der Film immer wieder ein Spiel mit Kontrasten. Zwischen Nähe und Distanz, zwischen Wucht und Überzeugung auf der Bühne, Erschöpfung und Zweifel darunter.
4: Und um 7:30 geht's bei uns jetzt weiter mit dem Meldungsüberblick von und mit Paul Kraker.
5: Ein mutmaßlicher Betrüger hat offenbar Hilfe für eine Aufhebung des Urteils gegen den früheren Finanzminister Karl-Heinz Grasser angeboten. Ein Mann hat zugegeben, er habe dem Verteidigerteam Grassers gefälschte Belege vorgelegt, wonach die Richterin im ursprünglichen Grasser-Verfahren, Marion Hohenegger, befangen gewesen sei. Wie jetzt bekannt geworden ist, ist der Mann im Mai festgenommen worden. Grasser ist im Vorjahr vom obersten Gerichtshof in der Buwog-Affäre rechtskräftig zu 4 Jahren Haft verurteilt worden. Nach der Tötung einer 8-Jährigen in der Steiermark wird am Vormittag der tatverdächtige Vater vernommen. Bisher ist nicht bekannt, warum und wie genau der Vater seine Tochter mutmaßlich erstochen hat. Der Mann soll die Tat in der Nacht auf Dienstag verübt haben. Ein Suizidversuch danach ist gescheitert. In Wien entscheidet ein Gericht über den Fall des ersten Bewohners der sogenannten Auszeit-WG für strafunmündige Jugendliche. Das Bezirksgericht Innere Stadt klärt, ob die Freiheitsbeschränkung des 13-jährigen Intensivstraftäters durch andere Maßnahmen ersetzt werden kann. Der nicht strafmündige Jugendliche wohnt seit Mitte Juli in der Auszeit-WG. Der langjährige Schlagzeuger der US-Rockband ZZ Top, Frank Beard, ist tot. Er ist im Alter von 77 Jahren gestorben, Einzelheiten sind nicht bekannt. Beard prägte mit stoischem Schlagzeugspiel Hits wie Legs, Gimme All Your Lovin' oder Sharp Dressed Man. Trotz seines Namens, auf Deutsch Bart, war er das einzige Mitglied von ZZ Top, das keinen langen Bart hatte.
4: Und zum Abschluss machen wir jetzt noch einen Blick aufs Wetter. Bei mir ist Jörg Stieber aus unserer Wetterredaktion. Zuletzt hat es ja gebietsweise ordentlich geregnet. Kommt da heute noch was nach?
6: Nur noch wenig. In Windischgarsten hat es seit vorgestern aber beachtliche 66 Liter auf jeden Quadratmeter geregnet, um die 50 auch in Salzburg und Achenkirch. Nicht mehr als 1-2 Liter dagegen in Teilen Wiens, in Güssing oder Bad Radkersburg. Ein wenig regnen kann es in den nächsten paar Stunden gebietsweise noch in Ober- und Niederösterreich und in der Steiermark. Von Vorarlberg bis Kärnten lockert es aber jetzt bereits auf und spätestens ab Mittag überwiegt dann in den meisten Regionen der Sonnenschein. Etwas mehr Quellwolken entstehen am Nachmittag stellenweise im Bergland, von den hohen Tauern über die niederen Tauern bis zum Wechsel. Teils lebhafter Wind und Höchstwerte heute zwischen 24 und 32 Grad. In den Landeshauptstädten hat es derzeit zwischen 16 Grad in Salzburg und Innsbruck und 22 Grad in Bregenz. Und in Linz regnet es auch noch. Morgen und vor allem am Freitag bilden sich dann in der schönen Luft wieder vermehrt Regenschauer und teils heftige Gewitter.
4: Und das war das Morgenjournal mit Jürgen Pfaffinger. Wir melden uns wieder mit dem Journal um 8. Bis dahin wünscht Ihnen Till Köppel guten Morgen mit Ö1.
7: Ja, schönen guten Morgen. Jetzt mit einem Allegro von Johann Joachim Quanz.

0: Der australisch-französische Hornist Barry Tuckwell war hier zu hören. Eine Aufnahme mit der Academy of St. Martin in the Fields. 7.36 Uhr und das hören Sie heute in Ö1.
1: Dunkel und mächtig. Die bulgarischen Bässe der Vergangenheit. Kaum ein anderes Land hat im vergangenen Jahrhundert so viele Sänger des tiefen Registers hervorgebracht. Darunter Boris Christoff, Nikolai Djaurov oder Raffaele Arié. Hier als Mephistopheles in Gounods Faust.

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1: Und wir greifen heute noch, 2026, auf das Kartenmaterial dieser Expeditionen zurück.
0: 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Dimensionen über die Resultate der historischen Andenexpeditionen. Um 19.

0: La Stagione Frankfurt, ganz schwungvoller Mittwochmorgen. Allegro assai von Georg Philipp Telemann. 7.40 Uhr.
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0: Irina Wanker liest Ilse Eichinger.
2: Danach. Hinausgehen auf den Flecken, der still ist, unter die Sonne, die heute das Lärmen lässt, das alte Geprahle. Herausfinden, jetzt herausfinden, wo die hinrannten, die hier verwegen und leise waren, in welchen Gestalten, Chören, Verfänglichkeiten sie unauffindbar sind.
0: Weitere Gedichte von Ilse Eichinger hören Sie in Du holde Kunst am kommenden Sonntag um 8.15 Uhr.

0: Barockmusik von Giuseppe Torelli mit dem slowakischen Kammerorchester. Klassik und Jazz, das sind Welten, die sich gut ergänzen, das haben schon Barockkomponisten gezeigt. Ein Künstler, der sich als Wanderer zwischen diesen Welten versteht, ist Roland Batik. Der österreichische Pianist und Komponist Roland Batik feiert heute am 19. August seinen 75. Geburtstag. Wir gratulieren. In seinen Improvisationen überschreitet er traditionelle Genregrenzen und als junger Musiker, da träumte er allerdings von Keyboardern zu werden, davon Keyboarder zu werden, ein großer Rock-Keyboarder wie bei The Who oder Queen, ein Keyboarder im Stile von Keith Emerson. Doch der Besuch eines Konzertes von Friedrich Gulder, der änderte sein Vorhaben.
1: Friedrich Gulder noch überhaupt nicht gekannt und auch nicht gedacht, dass ich ihn jemals kennenlernen werde. Und habe sein Concertina for Blaze and Singers, also eine wirklich sehr, sehr tolle, originelle Komposition aus seiner Feder gehört. Und habe gedacht, mein Gott, na, das müsste mir eigentlich liegen. Und dass das dann 4 Jahre später möglich wird, dass ich unter seinem Dirigat das im großen Konzerthaussaal aufführen durfte, das war dann schon ein kleines Märchen, ist wahr geworden.
0: Und dieser Auftritt mit Friedrich Gulder wird zu Roland Batiks Durchbruch als Pianist. Wie sein Vorbild interessieren ihn von nun an vor allem die Genregrenzen zwischen Jazz und klassischer Musik.
1: Der hat mich ganz einfach in diesem Wege ermutigt, mir auch mitgegeben, das wird sicherlich nicht ein einfacher Weg. Du wirst auf viele Widerstände stoßen, sowohl bei Publikum als auch Veranstalter hat sich vielleicht schon einiges geändert, aber nicht alles. Es ist noch immer so, dass man sehr gerne in eine Schublade gesteckt wird. Man ist entweder Kammermusiker oder man ist Solist oder man ist Allrounder und so weiter. Ja, aber trotzdem, es hat mir viel Kraft gegeben, also seine aufbauenden Worte.
0: Das erzählte Roland Batik bereits im Juni in der Sendung Intrada zum 75er. Live zu erleben ist der Pianist übrigens am Dienstag, den 1. September um 19.30 Uhr im Gut Schickenhof in Zwettl.

Little Piece for Chick Corea, Roland Batzig am Klavier, mit einer Hommage an den Gründervater des Jazzrocks, der im Jahr 2021 gestorben ist. 7.49 Uhr, guten Morgen mit der 1 und jetzt mit Lee Uccelli aus Die Vögel von Ottorino Respighi, der Morgenruf des Kuckucks.

0: Der Kuckuck war hier gut zu erkennen. Musik von Ottorino Respighi. Das Concerto Kopenhagen beschließt die Ö1 Morgenmusik am Mittwoch. Ausgewählt hat sie Marisa Wildner. Und in unserem heutigen Beitrag der Ö1 Talentebörse geht es in die Wiener Atlasbar und Galerie im 7. Bezirk.
1: We are right now in Atlas Bar.
2: Wir sind hier in der Atlas Bar. Und heute trete ich zusammen mit meinem Kollegen und Freund Adrian auf. Und wir präsentieren schriftliche und gemalte Porträts. Es ist sozusagen seine Performance. Er hat mich einfach gefragt, ob ich daran interessiert bin, mitzumachen, weil ich manchmal Porträts mit Aquarellfarben male.
1: Because sometimes I paint portraits with watercolor and he saw it and he invited me to take part in this.
3: Arina Grinevich wurde 2002 in Minsk, Belarus, geboren. Derzeit studiert sie Experimental Arts bei Anna Jamuleva an der Universität für künstlerische und industrielle Gestaltung Linz.
1: I'm painting with watercolor and I have a specialty.
2: Ich male mit Wasserfarben und habe eine spezielle Technik, die ich jedes Mal anwende, wenn ich Menschen male. Für mich ist das Wichtigste, dass Wasserfarben ineinander laufen. Ich versuche, den Charakter der Person und die Stimmung, die herrscht, einzufangen.
3: In ihrer Kunst beschäftigt sich Arina Grinevich mit den Themen Selbstidentität, Emigration, menschliche Erfahrung und das Unbewusste anhand von Träumen.
1: My art is very multimedia art.
2: Meine Kunst ist sehr multimedial. Ich arbeite mit verschiedenen Medien und setze unterschiedliche Werkzeuge ein, um meine Ziele zu erreichen. Zuerst steht also das Konzept im Vordergrund und erst danach kommen die Techniken, die ich anwende. Meine Kunst ist sehr persönlich und steht in Verbindung mit meinen Lebenserfahrungen, mit Einwanderung, mit Politik und mit Veränderungen im Materiellen.
1: Politics with change of physical things.
3: Von Weißrussland ist die Künstlerin nach Russland ausgewandert, um dort Kunst zu studieren. Als der Krieg in der Ukraine ausbrach, konnte sie aber nicht dort bleiben und wanderte weiter nach Österreich aus. In ihrer Arbeit Cover thematisiert sie deshalb auch Tarnung, Unsichtbarkeit und Verschwinden.
1: The audience will see me performing in front of a white wall.
2: Das Publikum sieht mich vor einer weißen Wand performen. Zu Beginn trage ich ganz normale Kleidung, so wie ich sie jeden Tag trage. Dann übermale ich mich mit weißer Farbe, werde also so schlicht wie die Wand hinter mir. Dann versuche ich, aus meiner Erinnerung das Outfit nachzumalen, das ich zuvor trug, und dehne es auch auf die Wand aus. Es gibt eine Seite von mir, die existiert, aber gewissermaßen als mein Schatten.
1: Like side of me that exists, but as my shadow in a way.
3: Eine andere Performance mit dem Titel Falling erinnert an den tschechischen Künstler Jiří Kovanda. Kannte Grinevich diese Kunst?
1: To be honest, no, I didn't do so much research before.
2: Um ehrlich zu sein, nein. Ich habe mich vor Beginn dieser Fallperformance nicht besonders intensiv damit beschäftigt. Für mich ergab sich das an der Sommerakademie in Salzburg, weil ich dort einen Kurs besuchte und wir viel über politische Konflikte und Politik sprachen. Und wieder wollte ich in gewisser Weise fliehen und ich fing an zu fallen. Diese Performance des Constant Falling entwickelte ich weiter in einen Fallworkshop, den ich ziemlich oft gebe. Dort bringe ich den Leuten bei, wie man fällt.
1: Where I teach people how to fall.
3: Später am Abend füllen sich die Räume und Arina Grinevich malt etwa 15 Porträts, während ihr Kollege Adrian, sein Künstlername ist Ox Malo, auf einer alten Minischreibmaschine Gedichte zu den Personen verfasst. Gast Alissa hat ein Porträt von sich machen lassen. Die Augen der Porträtierten bleiben verschwommen.
4: Ich glaube, das liegt daran, dass die Augen sozusagen die Seele eines Menschen sind. Da macht es Sinn, dass das Bild irgendwie unscharf ist. Man kann die Person trotzdem erkennen, ihre Gesichtszüge.
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0: Gestaltet hat diesen Beitrag Hans Kreuß und morgen geht es dann für die Ö1 Talentebörse in die Währinger Semmelweis-Klinik. Und bei Rudolf Eigmüller im Pasticcio machen wir uns heute auf die Suche. Die Frage ist nur, wonach denn, Rudi?
5: Till, du kennst mich. Ich verliere leider recht oft was, aber da bin ich in bester Gesellschaft. Wir sind heute auf der Suche mit Marcel Proust und Maurice Ravel nach der verlorenen Zeit. Auf der Suche nach der perfekten Urlaubsdestination begeben wir uns nach New York. Wir reisen ins Burgenland und suchen mit Gidon Kremer versteckte Musik. Wir reisen aber auch nach Salzburg und gehen auf die Suche nach 210 verloren gegangenen Mozarts.
0: Mehr dann um 8.20 Uhr und das war Guten Morgen mit der 1, Moderation Till Köppel.
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7: Mit Jürgen Pfaffinger im Studio. Guten Morgen. Die Verurteilung von Ex-Finanzminister Grasser sollte offenbar mit gefälschten Beweisen gekippt werden. Der neue Politikmonitor zeigt, die Regierung hat nach knapp 1,5 Jahren im Amt schon gut ein Viertel ihrer Wahlversprechen umgesetzt. Ich spreche über die Zwischenbilanz gleich mit der Politologin Katrin Prabotnik. Hitze und Trockenheit führen in Österreich zu massiven Ernteausfällen bei Obst und Gemüse. Und sie lassen auch die Meerestemperaturen in Europa immer weiter steigen. Mit spürbaren Folgen. Das Wetter wird zunehmend sonnig und sehr warm. Nach der vom Obersten Gerichtshof bestätigten Verurteilung von Ex-Finanzminister Karl-Heinz Grasser in der Buwog-Affäre soll von den Beteiligten versucht worden sein, das rechtskräftige Urteil zu kippen. Dazu sollten Unterlagen dienen, die eine Befangenheit von Marion Hochegger beweisen sollten, der Richterin in Grassers ursprünglichen Prozess. Und für diese Unterlagen sollen Grassers Rechtsvertreter auch Geld gezahlt haben. Nun stellt sich heraus, dass die Unterlagen gefälscht worden sein sollen. Bei mir im Studio ist jetzt Beate Tomasowitsch aus unserer Chronikredaktion. Guten Morgen.
8: Guten Morgen.
7: Beate, wie ist denn dieser Versuch, das Grasser Urteil zu kippen, genau abgelaufen?
8: Bereits einige Tage nach dem Urteil gegen Karl-Heinz Grasser am OGH ist eben ein selbsternannter Insider und IT-Experte zu Grassers Anwälten gekommen, so berichten das die Austria-Presseagentur und der Falter. Und er hat behauptet, im Besitz von Beweisen zu sein, dass Marion Hochegger eben befangen war, also voreingenommen gegenüber Grasser. Die Anwälte haben das offenbar geglaubt und als Beweise hat aber der mutmaßliche Betrüger dann einfach nur E-Mails vorgelegt, die angeblich die Buwog-Richterin geschrieben haben soll. In Wirklichkeit waren das aber gefälschte E-Mails. Der Mann hat sie sogar selbst fabriziert.
7: Es ist aber trotzdem doch noch gegen Hohenegger ermittelt worden. Warum denn das?
8: Ja, da kommt der Ex-Justizminister Dieter Böhmdorfer ins Spiel. Böhmdorfer hat nämlich dann eine Sachverhaltsdarstellung auf Grundlage, wo diese Beweise oder diese angeblichen Beweise die Grundlage war, an den Leiter der Oberstaatsanwaltschaft Johann Fuchs persönlich übergeben. Und dort wurden dann offenbar eben diese vorgelegten Beweise für so glaubwürdig befunden, dass sie dann an die Staatsanwaltschaft Wien weitergeschickt wurden und dort wurde dann eben auch ermittelt. Und diese Ermittlungen haben aber dann rasch gezeigt, dass Hochegger nichts vorzuwerfen ist und die Ermittlungen wurden dann auch eingestellt.
7: Wer ist denn dieser mutmaßliche Betrüger und wie haben Grassers Anwälte auf ihn überhaupt hereinfallen können?
8: Naja, der Falter und die Austria-Presseagentur haben im Einblick in den Ermittlungsakt, also da weiß man auch, was der ihm ausgezagt hat und er hat zugegeben, dass er diese Beweise selbst geschrieben hat und zwar in der Bibliothek der Arbeiterkammer. Denn er selbst besitzt weder Laptop noch ein internetfähiges Handy. Und der Mann sagt, er habe Geld gebraucht, deshalb habe er sich ihm die Sache ausgedacht. Und er hat für diese selbstfabrizierten Beweise soll er auch Geld bekommen haben, und zwar mehrere tausend Euro von Grassers Anwälten, sagt zumindest der Mann aus.
7: Was sagen denn Grassers Anwälte dazu, also konkret Manfred Einetter und Norbert Wes?
8: Ja, die beiden Anwälte sind an sich sonst sehr, geben gerne Interviews, diesmal sind sie eher schweigsam. Kein Kommentar heißt es da nur, ob da wirklich Geld an den mutmaßlichen Betrüger gezahlt wurde.

0: wurde, ist unklar. Zumindest Spesengeld dürfte aber geflossen sein. Also alles in allem große Fragezeichen, wie zwei solcher Top-Strafverteidiger wie Einetter und Wesse sich so leicht täuschen haben lassen. Zum Glück für die Richterin Hohenecker hat sich der ermittelnde Staatsanwalt dann nicht täuschen lassen und rasch erkannt, dass die BUWOG-Richterin verleumdet werden soll.
1: Beate Tomasowitsch war das aus unserer Chronikredaktion. Vielen Dank.
0: Danke auch.
1: Bei der Suche nach einem geeigneten Drittstaat für das geplante Abschiebezentrum für abgelehnte Asylwerber stoßen mehrere europäische Staaten, darunter auch Österreich, auf erhebliche Hürden. Zuletzt waren die ostafrikanischen Länder Uganda und Ruanda im Gespräch. Menschenrechtsbedenken machen Abkommen mit diesen Ländern allerdings rechtlich heikel bis unmöglich, berichtet Paul Huemer.
2: Die Option Uganda ist offenbar vom Tisch. Ein Korruptionsskandal im Flüchtlingsministerium und Gewalt gegen Demonstranten bei den Wahlen im Jänner, das mache Uganda für die europäischen Verhandler zunehmend untragbar, heißt es von Vertretern des österreichischen Außenministeriums hinter vorgehaltener Hand. Offiziell bestätigt ist das nicht. Hinter den Kulissen richtet sich der Blick jedoch bereits auf das Nachbarland Ruanda. Kigali wäre bereit und wittert ein lukratives Geschäft. Doch auch Ruanda hat ein erhebliches Menschenrechtsproblem. Genau daran scheiterte vor Jahren bereits der britische Ruanda-Deal vor Gericht. Die Gefahr ist groß, dass auch europäische Gerichte einen solchen Deal stoppen und damit, wie schon bei Großbritannien, hunderte Millionen Euro im Sand versickern.
1: Seit bald 1,5 Jahren ist die schwarz-rot-pinke Dreierkoalition jetzt im Amt und gut ein Viertel ihrer Wahlversprechen haben die drei Parteien bisher umgesetzt, wie der neueste Politikmonitor zeigt. Eine Auswertung der Universität Graz. Nicht alle der drei Koalitionsparteien haben sich demnach aber gleichermaßen mit ihren Anliegen durchsetzen können. Und ich bin dazu jetzt mit der Studienleiterin, der Politologin Katrin Prabrotnik, verbunden. Schönen guten Morgen.
3: Einen schönen guten Morgen.
1: Gut, ein Viertel der Versprechen ist also bisher umgesetzt. Das ist eine Bilanz, die durchaus im Schnitt früherer Regierungen liegt. Also eigentlich keine schlechte Bilanz, oder?
3: Ja, es ist eine erwartbare Bilanz, würde ich sagen. Der Zielwert, den wir aus der Vergangenheit kennen, ist nach Ablauf einer Legislaturperiode rund 55%, zumindest teilweise umgesetzter Forderungen. Da sind wir jetzt auf dem Weg, wobei man sagen muss, die direkte Vergleichbarkeit ist ein bisschen schwierig, weil wir noch nie eine so lange Phase der Regierungsverhandlungen, also bis zum tatsächlichen Regierungsantritt, gehabt haben. Zwei Faktoren sind, denke ich, jetzt für die Zukunft auch noch ganz relevant. Wie entwickelt sich die Wirtschaft und hält die Regierung die volle Legislaturperiode? Das sind beides Faktoren, die begünstigen, dass auch in Zukunft weiterhin die Wahlversprechen umgesetzt werden können.
1: Sie haben im Politikmonitor ja alle Versprechen auf ihre Umsetzung untersucht, also sowohl wichtige Themen als auch kleinere, weniger wichtige Punkte. Aber wie viel von den großen Leuchtturmprojekten hat denn die Regierung bisher umgesetzt?
3: Genau, wir können als Wissenschaftlerin natürlich nicht sagen, dieses Wahlversprechen ist wichtiger als jenes Wahlversprechen. Das muss dann auch jede Person für sich selbst beurteilen. Aber wenn wir uns jetzt die Logik des Regierens in der Dreierkoalition vor Augen halten, dann sehen wir schon, dass gerade zu Beginn des Regierungsantrittes jede Partei auch für sich die einzelnen Leuchtturmprojekte umsetzen konnte und ausgesucht hat. Und jetzt auch immer wichtiger geworden ist das Koalitionsabkommen und dass vor allem jene Wahlversprechen umgesetzt wurden, die man es auch geschafft hat, sie im Koalitionsabkommen zu verankern.
1: Es haben allerdings nicht alle drei Koalitionsparteien laut dem Politikmonitor gleich viele ihrer jeweiligen Ankündigungen umsetzen können. Am meisten die ÖVP, SPÖ und NEOS dagegen weniger, wobei auch auffällt, dass die NEOS, obwohl kleinste Regierungspartei, mehr umsetzen hat können als die SPÖ. Sehen Sie darin auch einen Mitgrund, dass die SPÖ in den Umfragen besonders schlecht dasteht?
3: Nun, wenn man von den Vorstellungen im Wahlprogramm der SPÖ ausgeht, vielleicht schon, weil es waren darin sehr weitreichende, kostspielige Forderungen enthalten, wie gratis Klimaticket für Lehrlinge oder auch Kindergrundsicherung, Erhöhung der Nettoersatzrate des Arbeitslosengeldes. Und diese Forderungen sind einfach mit einer Koalition, mit der ÖVP und mit den NEOS so nicht durchführbar. Und natürlich auch jetzt, wie sich dann die Budgetsituation gezeigt hat, einfach anscheinend zu kostspielige Forderungen, um das auch tatsächlich dann umzusetzen. Und das ist eben auch so ein Hebel. Die Oppositionsparteien versprechen im Wahlkampf in der Regel auch mehr Veränderungen, als es eine langjährige Regierungspartei tut.
1: Ich habe es eingangs schon erwähnt, die Bilanz der Regierung liegt bisher im Schnitt der früheren Regierungen, ist also zumindest nicht schlechter. Trotzdem kämpft die Regierung aber mit extrem schlechten Umfragewerten. Warum ist das so?
3: Ja, ein Teil der Geschichte ist sicherlich darin, dass wir eben beim Politikmonitor jedes einzelne Wahlversprechen als gleich wichtig werten. Und da kann es dann natürlich sein, dass genau jene Wahlversprechen gebrochen werden, die eben für einzelne Personen oder Wählergruppen als besonders wichtig angesehen werden. Das ist zum Beispiel im Bereich der Sozialpolitik, wo wir sehr viele Wahlversprechen von allen Parteien im Wahlkampf sehen und dann aber bei den Umsetzungsraten das oftmals hinten anstehend bleibt. Dazu kommt aber dann, glaube ich, schon auch, dass das Image der Parteien sehr schlecht ist. Und das ist nicht nur in Österreich, sondern auch in Vergleichsstudien in anderen Ländern sehen wir das. Und wenn man sich dann aber anschaut, konkret an eben mehr als 1600 Wahlversprechen, was wird umgesetzt, was wird nicht umgesetzt, jetzt explizit nicht nur auf diese Regierung gemünzt, dann sind das eben doch immer recht hohe Anteile eigentlich an Umsetzungsraten, die wir hier sehen. Und deswegen plädiere ich auch immer dafür, es macht schon Sinn, sich anzuschauen, was versprechen die Parteien, was passt am besten zu meinen eigenen Überzeugungen und dann dementsprechend zu wählen, weil die Parteien wollen das schon umsetzen, was sie sagen.
1: Politologin Katrin Prabrotnik war das. Vielen Dank für Ihre Ausführungen.
3: Sehr gerne.
1: Nach dem Mord an einer 8-Jährigen in Kumberg im Bezirk Graz-Umgebung soll heute Vormittag der tatverdächtige Vater einvernommen werden. Sein mögliches Motiv und der genaue Tathergang sind noch nicht bekannt bzw. werden vorhandene Hinweise von der Polizei noch nicht veröffentlicht. Seit der Tat ist auch das Kriseninterventionsteam des Landes Steiermark, kurz KIT, in Kumberg im Einsatz. Aus der Steiermark berichtet Eva Pöttler.
4: Die Betroffenheit in Kumberg ist groß und die Frage nach dem Warum bleibt. Nachbarn, Freunde und die Familienangehörigen selbst werden von Kriseninterventionsteams betreut, bestätigt Cornelia Forstner vom KIT.
5: Es sind mehrere psychosoziale Akutbetreuerinnen im Einsatz. Wir unterstützen direkt und indirekt betroffene Menschen in so einer unfassbaren Situation. Das sind Familienangehörige, das ist das soziale Umfeld.
4: Gerade wenn es um Kinder geht, ist es besonders schwer, das Unfassbare in Worte zu fassen und damit umzugehen.
5: Wir sind für die da, die weiterleben. Das, was geschehen ist, können auch wir nicht ungeschehen machen,
4: sagt Cornelia Forstner vom Steirischen Kriseninterventionsteam. Sie rät zu einem ehrlichen Umgang mit dem Geschehenen, auch gegenüber Kindern. Es sei wichtig, die Fragen möglichst kindgerecht zu beantworten. Und es sei auch in Ordnung, den Kindern zu sagen, dass man nicht auf alle Fragen eine Antwort wisse und nicht zu spekulieren.
1: Durch die Hitzewellen und die Trockenheit drohen Österreichs Obst- und Gemüsebauern heuer massive Ernteausfälle. Beim Obst könnte rund ein Drittel fehlen, beim Gemüse im Schnitt sogar 45%. Und teilweise entstehen Schäden, die noch Jahre spürbar sein werden, wie Annabella Mini berichtet.
6: Die lange Hitzeperiode hinterlässt auf Österreichs Obst- und Gemüsefeldern mittlerweile massive Spuren, sagt Manfred Kohlfürst vom Branchenverband für Obst und Gemüse. Bei Äpfeln und Birnen sei mit einem Drittel weniger Ertrag zu rechnen.
7: Bei Holunderkulturen und bei den späten Birnenkulturen sind wir leider da noch weiter in der Schadensbilanz. Da reden wir schon von 50 und mehr Prozent prognostiziertem Ausfall. Und beim Gemüse in vielen Kulturen, gerade Feldgemüse, Kartoffeln und so weiter, da wird sich die Schadenshöhe wahrscheinlich auch bei 40 und mehr Prozent bewegen.
6: Ganze Obstbäume sterben teilweise sogar ab. Gleichzeitig ist der Wasserbedarf vieler Betriebe aufgrund der anhaltenden Trockenheit derzeit um das Fünffache erhöht.
7: Wir haben auch im folgenden Jahr lange Trockenphasen gehabt. Heuer war es speziell, weil eben auch das Frühjahr sehr trocken war und diese Hitzeperiode eben sehr, sehr lange gedauert hat.
6: Die Folge?
7: Es gehen die Wasservorräte zur Neige. Wir sehen es gerade bei uns im Obstbau in der Steiermark, wo viele Speicherteiche auch angelegt wurden, die mittlerweile leider leer sind, weil keine Niederschläge nachkommen. Und das wird uns für die Zukunft massiv fordern.
6: Die Branchenverbände und die Landwirtschaftskammer fordern deshalb mehr Investitionen in Wasserspeicher, in Bewässerungsanlagen und in weitere Schutzmaßnahmen gegen die zunehmende Hitze.
1: Und wir bleiben noch bei den Folgen der Hitze. Die europäischen Meeresgewässer waren in diesem Sommer so warm wie nie zuvor. Im Mittelmeer waren die Temperaturen an der Wasseroberfläche zeitweise 6 Grad über dem saisonalen Durchschnitt. Und auch im Atlantik vor der Iberischen Halbinsel oder in der Keltischen See zwischen Irland und Großbritannien sind Temperaturrekorde gebrochen worden. Das internationale Forschungsteam

0: Der World Weather Attribution hat die Folgen jetzt in einer Studie untersucht. Marlene Nowotny berichtet.
1: Vor der Küste Englands tummeln sich immer mehr Oktopusse. Im griechischen Mittelmeer breitet sich ein eingewanderter Kugelfisch aus. Und an der spanischen Atlantikküste war in den vergangenen Wochen ein Ansturm giftiger Quallen zu beobachten. Einige Strände mussten deswegen zeitweise gesperrt werden. Diese Tierarten zählen zu den Gewinnern, wenn die Meerestemperaturen steigen, sagt der an der Studie beteiligte Meeresbiologe John Bruno.
2: So one of the big observable changes that happen from marine heat waves are kind of reshuffling, reorganization of communities. So we have what we call winners and losers.
1: Wegen der steigenden Temperaturen und wiederholter Hitzewellen komme es zu einer Reorganisation der Artengemeinschaft in den europäischen Meeren, so Bruno. Zu den Verlierern zählen Tierarten wie Krebs und Hummer oder Delfine. Oktopusse, die sich von solchen Schalentieren ernähren, dezimieren die Bestände. Delfinen, die sich bevorzugt von Makrelen oder Heringen ernähren, geht das Futter aus, denn diese Fischarten zieht es zusehends in kühlere Gewässer.
2: The phytoplankton communities collapse, and that means less food for the zooplankton that eat them, and that means less food for the little fishes that eat the zooplankton.
1: Steigen die Temperaturen, gelangen weniger Nährstoffe aus der Tiefsee in höhere Lagen. Es gibt weniger pflanzliches Plankton, von dem sich wiederum das tierische Plankton ernährt, das wiederum Nahrungsgrundlage kleiner Fische ist.
2: And ultimately what happens is the whole food chain gets screwed up.
1: Letztlich gerate die gesamte Nahrungskette durcheinander, sagt Bruno. Das habe auch Folgen für Fischereierträge und die Nahrungsmittelversorgung der Bevölkerung. Hinzu kommen lokale Klimaveränderungen in der Küstenregion. Weil Wasser verdunstet, wird es nicht nur wärmer, sondern auch feuchter. Damit steigt die Belastung für die menschliche Gesundheit. Die aktuelle Studie bestätige abermals, dass der klimawandelbedingte Temperaturanstieg in Europa besonders groß ist, sagt die beteiligte Klimaforscherin Claire Barnes. Auch im Mittelmeer.
3: The Mediterranean regions are warming even faster, with approximately a 2.9 degrees increase in the east and a 3.4 degree increase in the west. These are both more than double the global warming rate and more than triple the global ocean warming rate.
1: Im Mittelmeer ist die Wassertemperatur klimawandelbedingt mittlerweile um rund 3 Grad Celsius gestiegen. Der Temperaturanstieg ist folglich doppelt so hoch wie die durchschnittliche globale Erwärmung, die derzeit bei 1,4 Grad Celsius plus steht.
0: Zum zweiten Mal hintereinander ist es am Flughafen München zu einem Zwischenfall gekommen. Nach dem beinahe Crash einer Boeing 787 der Vietnam Airlines beim Start hat jetzt ein Airbus 380 der Lufthansa bei der Landung in München zu früh aufgesetzt, berichtet Barbara Tschandl.
4: Die Lufthansa-Maschine ist nach Angaben der Airline auf Beton, aber vor der Landebahnschwelle aufgesetzt. Die Beleuchtung an der Landebahn wurde dabei beschädigt. Das Flugzeug, das in San Francisco gestartet war, sei aber sicher gelandet, so eine Lufthansa-Sprecherin. 2 Tage zuvor sind bei einem Vorfall mit einer vietnamesischen Boeing die Passagiere und die Crew laut Experten nur knapp einer Katastrophe entgangen. Die Maschine hat auf dem Rollfeld nicht die nötige Geschwindigkeit aufgenommen. Der Pilot zog die Flugzeugnase hoch, das Flugzeug hob jenseits der Startbahn in der Wiese gerade noch ab. Passagiere und Besatzung sind mit dem Schrecken davongekommen.
5: Dann beim Abheben quasi sind wir über die Landebahn rausgeschossen und wir haben richtigen Schlag gehört und ich habe gleich zu meinem Kumpel gesagt, sage ich, da ist irgendwas passiert mit dem Reifen.
4: In beiden Fällen wurden jetzt die Flugschreiber sichergestellt.
0: Und weiter geht's jetzt mit dem Meldungsüberblick. Im Nachrichtenstudio ist Paul Kater.
6: In Wien entscheidet ein Gericht über den Fall des ersten Bewohners der sogenannten Auszeit-WG für strafunmündige Jugendliche. Das Bezirksgericht Innere Stadt klärt, ob die Freiheitsbeschränkung des 13-jährigen Intensivstraftäters durch andere Maßnahmen ersetzt werden kann. Der nicht strafmündige Jugendliche wohnt seit Mitte Juli in der Auszeit-WG. Die Naturschutzorganisation WWF kritisiert den Bodenverbrauch in Österreich. Im Bodenreport schreibt der WWF, kein einziges Bundesland habe verbindlich festgelegt, um wie viel künftig weniger Boden verbraucht werden soll. Besonders viel Boden wird in Oberösterreich und Kärnten verbraucht, am besten sei die Lage in Salzburg. Nach Angaben des WWF ist die Hälfte des verbrauchten Bodens in Österreich versiegelt durch Gebäude, Straßen oder Parkplätze. US-Präsident Donald Trump setzt geplante Zölle gegen Kanada in letzter Minute aus. Trump sagt, die USA hätten sich mit Kanada doch geeinigt. Man werde gemeinsam eine Ölpipeline ausbauen. Die US-Zölle gegen Kanada von 50% auf bestimmte Güter wie Wein, Zement oder Hockeyschläger hätten vor zwei

0: stark bewölkt bei 21 Grad, Eisenstadt und St. Pölten stark bewölkt 19, Linz Regen 18, Salzburg wolkig 17, Innsbruck Hochnebel 16, Bregenz wolkig 22 Grad, stark bewölkt 18 und Klagenfurt wolkig 18 Grad. Vorerst halten sich noch teilweise dichte Wolken, Nebel und Hochnebel und in Ober- und Niederösterreich und in der Steiermark kann es gebietsweise auch noch etwas regnen. Der Regen klingt aber am Vormittag ab, von Westen und Süden her lockert es bereits auf. Spätestens ab Mittag überwiegt dann im größten Teil Österreichs der Sonnenschein. Etwas mehr Quellwolken entstehen stellenweise im Bergland, von Osttirol bis in die Obersteiermark. Teils lebhafter Wind und Höchstwerte zwischen 24 und 32 Grad, in 2000 Meter zu Mittag von Ost nach West 13 bis 19 Grad. Morgen dann zeitweise sonnig, aber schwül und besonders am Nachmittag einige teils kräftige Regenschauer und Gewitter.
1: Und das war's vom Team des Morgenjournals. Barbara Schieder, Regie Wilhelm Wimmer, Techniker und Jürgen Pfaffinger am Mikrofon bedanken Sie für Ihr Interesse.
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3: Schönen guten Morgen. Mozart gehört nicht auf einen Sockel. Er gehört unter die Leute. Man soll ihm beim Spazieren im Park begegnen. So die Prämisse einer Kunstinstallation von Ottmar Hörl im Salzburger Mirabellgarten. Von den insgesamt 230 goldenen, etwa einen halben Meter hohen Mini-Mozarts, die da die Passanten angelächelt haben, wurden 210 gestohlen. Die Installation wurde beendet und es stellt sich die Frage:
4: Hey, where's Mozart?
5: Tommy, coming up.

Wo ist Mozart, fragt sich da der französische Geiger Gilles Appap in seinen folkloristischen Kadenzen über das dritte Violinkonzert des Salzburger Komponisten. Wo ist Mozart? Oder wo sind die Mozarts? Im Mirabellgarten sind sie nicht mehr, was der Künstler Ottmar Hörl relativ gelassen sieht. Sie stehen wohl bei irgendjemandem im Wohnzimmer. Und so hat das Kunstprojekt also in gewisser Weise besser funktioniert als angenommen, denn die Mozarts sind so wirklich unter die Leute und sogar zu ihnen nach Hause gekommen. Von diesen Mozarts, die auf wunderbare, wundersame Weise den Mirabellgarten verlassen haben, kommen wir zu einer Puppe, die in einem Ballett von Igor Strawinsky ebenfalls zum Leben erwacht. Petruschka. Der

Pianist Arthur Rubinstein ist von dieser Musik so begeistert, dass er Strawinsky bittet, eine Fassung für Klavier zu schreiben. In seinen Memoiren erinnert sich Rubinstein: Ich ging zum Flügel und spielte Teile aus Petruschka. Strawinsky vergaß auf der Stelle alles, was vorangegangen war, und wurde ganz professionell. Wie bringen Sie es fertig, dass Ihre Bässe so klingen? Haben Sie da eine spezielle Pedaltechnik? Ja, selbstverständlich. Ich halte schnell mit dem Fuß die noch vibrierenden Bässe und kann so deshalb im Diskant die Harmonien wechseln. Und, fuhr ich spaßhaft fort, das von Ihnen so gehasste Klavier kann noch viel mehr, mein Lieber. Igor war nun ganz versöhnt und rief: Ich schreibe Ihnen eine Sonate auf Motive aus Petruschka.

Petruschka beim Volksfest, der dritte Satz aus Trois Mouvements de Petruschka von Igor Strawinsky. Gespielt hat hier eines der anspruchsvollsten Stücke der Klavierliteratur, Jewgeni Kissin. Strawinsky schreibt das Stück in Paris Anfang des 20. Jahrhunderts für das Ballet Russe, das ebenfalls dort stationiert ist. Zur gleichen Zeit halten sich zwei ruhige, aber dennoch schillernde Künstler in Paris auf. Marcel Proust und Maurice Ravel vergleicht der Musikwissenschaftler Michael Puri folgendermaßen. Nur 4 Jahre trennen die zwei eingefleischten Pariser, beide Muttersöhnchen, Dandys, Queer, Stammgäste in diversen Salons, Nachteulen und mit einer Bewunderung für den jeweils anderen. Hier jetzt ein Stück.

von Maurice Ravel, Rhapsodie Espagnole, offenbart seinen Schöpfer als einen Meister der Orchestrierung. Unter der Sonne Spaniens wird hier in allen Farben des Orchesters ein Fest gefeiert.

Das Finale aus der Rhapsodie Espagnole von Maurice Ravel. Claudio Abbado hat hier das London Symphony Orchestra dirigiert. Nach den verlorenen Mozart sind wir heute im Pasticcio auch auf der Suche nach der verlorenen Zeit. In diesem siebenteiligen Romanzyklus verfasst Proust eine fiktionale Autobiografie. Weit weniger bekannt als die Madeleine, ein süßes Gebäck, bei dessen Verzehr beim Erzähler reflexartig Erinnerungen hervorgerufen werden, ist folgende Konzertszene. Ein junger Mann ist im Programm verrutscht und hält die Kreuzersonate Beethovens versehentlich für ein Werk von Ravel. Für das snobistische Paris sicherlich eine humoreske Pointe, aber es stimmt schon, allzu viel hat die eben gehörte Musik mit der Kreuzersonate nicht zu tun.

Und am Ende der ersten Variation steigen wir hier mit Gidon Kremer und Martha Argerich aus der 9. Violinsonate von Ludwig van Beethoven. Wir bleiben bei Gidon Kremer und folgen ihm nach Lockenhaus, wo er 30 Jahre lang Intendant des Kammermusikfests war. Dort im mittleren Burgenland begeben wir uns einmal mehr auf die Suche. Und was finden wir im nächsten barock anmutenden Stück? Vielleicht die ein oder andere Melodie?

Und wie viele musikalische Ostereier haben Sie hier gefunden? Bach, Ravel oder der Rockklassiker Angie Sweet waren hier versteckt. Gidon Kremer, Isabel von Keulen, Alois Posch mit einer Zugabe in Lockenhaus von Professor Teddy Bohr. Das Doppelkonzert für Swing Trio. Falls Sie nicht alles hier gefunden haben, ist es kein Problem. Auch etwas zu verlieren oder etwas zu verlegen, liegt in der Natur des Menschseins, zumindest rede ich mir das immer ein. Früher allerdings haben die Menschen weniger verloren. A. Hatten sie weniger Besitz, B. Wurde man früher weniger leicht abgelenkt. Eine etwas ältere Studie aus dem Jahr 2017 hat ebenfalls ergeben, dass wir 2 Tage im Jahr nur damit verbringen, etwas zu suchen. Meistens ist es die Fernbedienung, dicht gefolgt vom Handy. Wir finden jetzt aber etwas anderes. 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

das dritte Mal in Folge jetzt Streicherklänge hier, ganz sanft, samtig und weich. Das Danish String Quartet mit einer Bearbeitung des dänischen Volkslieds. Nun haben wir die schönste aller Rosen gefunden. Und wenn Sie noch auf der Suche nach der perfekten Urlaubsdestination sind, dann kann man Dänemark sehr empfehlen. Allerdings sind Sie mit der Flucht vor der Hitze im Norden dann auch nicht mehr alleine. Coolcation wird immer beliebter. Das Kofferwort aus Cool und Vacation beschreibt den Reisetrend in nördlicher Regionen. Sehnsuchtsort Nummer 1 ist international aber immer noch nicht der Norden, auch nicht die Toskana oder ein griechischer Strand. Der Ort, der am meisten für Fernweh

15 Achtel. Titel und der Takt, der für den Trompeter des Ensembles Federspiel, Simon Zöchbauer, der New Yorker U-Bahn am nächsten kommt. Und das war ein Pasticcio mit viel Verlorenem und Wiedergefundenem von Rudolf Eigmüller, der sich bei Franz Ahammer für die Technik bedankt. Und morgen wirft dann Walter Weidringer im Pasticcio einen Blick auf die hiesige

0: Festivallandschaft.
1: Ein Nachmittag in New York im August 1988. Pianist Fred Hirsch lädt den Gitarristen Mick Goodrick in sein Aufnahmestudio ein. Die beiden improvisieren und lassen einfach das Band mitlaufen.

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3: Lobau am Limit. Der Grundwasserforscher Christian Griebler und der Vegetationsökologe Werner Lazowski sprechen über die Abhängigkeit der Au von dynamischen Prozessen.
4: Man muss sich vor Augen halten, dass etwa ein Fünftel aller Tierarten Österreichs finden wir hier in diesen Auenlandschaften. Und der Grund ist natürlich, dass wir so viele unterschiedliche Habitattypen haben. Also wir haben Habitate, die pannonischen Charakter haben, mediterranen Charakter haben, immer noch alpinen Charakter haben und eben typische Flussauencharakter haben. Und auf die Gewässer Bezug genommen gibt es auch bei den Gewässern sehr unterschiedliche Lebensräume. Ganz flache Gewässer, die immer wieder austrocknen, Gewässer, die etwas tiefer sind mit stabilen Wasserpflanzengemeinschaften, wo sich auch größere Fische dauerhaft halten können. Und eben auch Gewässer, die zum Teil noch bewegt sind, also Fließgewässercharakter haben. Und genau da sehen wir jetzt das Problem. Dieser Wassermangel und kontinuierliche Wassermangel reduziert diese Lebensraumtypen auf ein Minimum. Wir finden im Prinzip nur noch zu sehr ausgewählten Zeitpunkten irgendeine Fließbewegung in diesem Altgewässerstrang in der Au. Die Kleinstgewässer vertrocknen, füllen sich aber nicht mehr wieder mit Wasser. Das heißt, es gehen eben Lebensräume verloren für beispielsweise Amphibien und andere Tiere, die das brauchen. Und es kommt zu einer Vereinheitlichung der Gewässertypen. Am Ende bleiben relativ große, seichte Gewässer übrig und die zuwachsen. Also die verlanden auch zunehmend, ne? Und erlauben vielen Tieren nicht mehr das als Lebensraum zu nutzen. Und da gibt es auch Zahlen dazu, die belegen, dass in den letzten 50, 70 Jahren 30-40% der Gewässerfläche verschwunden ist. Das ist natürlich ein signifikanter Verlust. Wir können aber in vielen Bereichen nur spekulieren, muss man auch sagen, weil Untersuchungen zu einzelnen Tiergruppen nicht jedes Jahr stattfinden. Die finden alle 5-10 Jahre statt. Und wenn man überlegt, was sich die letzten 10 Jahre in puncto Trockenheit in der Au getan hat, können wir heute zum Beispiel keine Aussagen über die Fischdiversität treffen. Für viele vermuten wir, dass sie verschwunden sind.
5: Wir haben zwei Faktoren, die den Wassermangel bewirken. Einerseits historisch 150 Jahre nach der großen Donauregulierung und zweitens die Eintiefung der Donau. Und die macht mittlerweile im Abschnitt unterhalb von Wien etwa so 50 bis 60 Zentimeter aus, je nach Abschnitt. Wobei insgesamt sich die Donausohle im Schnitt so etwa plus minus 2 Meter seit der Regulierung abgesenkt hat. Allein diese Eintiefung hat zu einer Verminderung dieser Einströmvorgänge bzw. Überflutungen geführt. Natürlich auch ist es mittlerweile im Grundwasser bemerkbar, vor allem im donaunahen Bereich. Zurzeit aktuell weisen die großen Gewässer in der unteren Lobau fast kein Wasser mehr auf. Das Mittelwasser, ein Abschnitt, ist vollkommen trocken gefallen. Die Weidenauen kommen in der unteren Lobau bis auf Einzelbäume, muss man sagen, nicht mehr vor.

0: Die Bubble Owns sind Auen in Entwicklung. Die HTAU ist Landwald. Für die Gewässer bedeutet das, dass die großen Abflussbereiche der Donau Stillgewässer geworden sind. Das heißt, auch dieser Hotspot an Wasserpflanzen stirbt aus. Wir wissen dann immer mehr, welche Arten da jetzt noch vorkommen. Im Moment kämpft die Vegetation da ums Überleben. Das ist dem Untergang geweiht, wenn nichts passiert. Deswegen wäre die Dotation so notwendig.
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3: Am Mikrofon Paul Knacker. Unternehmen kritisieren die sogenannte EU-Verpackungsverordnung. Sie ist seit einer Woche in Kraft und soll dazu führen, dass weniger Verpackungsmüll entsteht und mehr wiederverwendet wird. Handelsbetriebe bemängeln viel Bürokratie, wenig Praxisnähe und kündigen Konsequenzen an. Johannes Schmerker-Lunder berichtet.
4: Erste Händler berichten, dass sie ihre Produkte in einzelne EU-Länder nicht mehr versenden. Der bürokratische Aufwand sei schlicht zu hoch. Besonders für kleinere Händler sei die Verordnung schwierig umzusetzen, sagt der Handelsspartenobmann in der Wirtschaftskammer Rainer Treffelig.
5: Man wollte etwas Gutes erreichen, aber hat es mit zu viel Bürokratie und nicht praxisrelevant für die Kleinen leider umgesetzt.
4: Der Handel hat ein schwieriges erstes Halbjahr hinter sich und befinde sich im Wandel. Daher müsse auch weiterhin über die sogenannte Sonntagsöffnung diskutiert werden. Es brauche diese Debatte
5: in einer Art und Weise, die nicht sofort von reflexhaften Nein geht nicht, Nein haben wir noch nie gemacht, entsprechend geführt werden muss.
4: Die Gewerkschaft spricht sich strikt gegen offene Geschäfte am Sonntag aus.
3: Ein mutmaßlicher Betrüger hat offenbar Hilfe für eine Aufhebung des Urteils gegen den früheren Finanzminister Karl-Heinz Grasser angeboten. Ein Mann hat zugegeben, er habe dem Verteidigerteam Grassers gefälschte Mails und Postings vorgelegt. Demnach sei die Richterin im ursprünglichen Grasser-Verfahren Marian Hohenegger befangen gewesen. Wie jetzt bekannt geworden ist, ist der Mann im Mai festgenommen worden. Nach eigenen Angaben hat er Geld von Grassers Verteidigerteam bekommen. Grasser ist im Vorjahr vom obersten Gerichtshof in der Buwog-Affäre rechtskräftig zu 4 Jahren Haft verurteilt worden. Der oberösterreichische Motorenbauer Steyr Motors hat im ersten Halbjahr Verluste erlitten. Wie Steyr mitteilt, gibt es einen Verlust von 1,2 Millionen Euro. Im Vorjahr hatte Steyr im gleichen Zeitraum 2,4 Millionen Euro Gewinn gemacht. Als Grund für die Verluste nennt Steyr vor allem, dass sich internationale Rüstungsprojekte verzögert hätten. Der Flughafen Wien steigert seinen Gewinn. Im ersten Halbjahr hat der Flughafen unter 23 Millionen Euro Gewinn gemacht, 7% mehr als im ersten Halbjahr des Vorjahres. Die Leitung des Flughafens spricht von Kostendisziplin und einem starken Auslandsgeschäft. Dieses habe den Passagierrückgang am Standort Wien ausgeglichen. Der Iran dementiert einen Raketenangriff auf die Vereinigten Arabischen Emirate. Ein Außenamtssprecher in Teheran sagt, die Aussagen seien völlig unbegründet. Nach eigenen Angaben haben die Arabischen Emirate 2 iranische ballistische Raketen abgefangen. Die Emirate haben daraufhin alle Handels- und Finanzbeziehungen mit dem Iran ausgesetzt. Die beiden Staaten haben bisher eine bedeutende Handelspartnerschaft. Der US-Tech-Konzern Apple erleichtert nach Druck der EU das Herunterladen von Apps. Ab Oktober sollen Apple-Nutzer in der EU mehr Wahlfreiheit haben. Apps sollen neben dem App Store einfacher über Internetseiten oder Online-Marktplätze von Drittanbietern heruntergeladen und bezahlt werden können. Der Waldbrand in Ostbelgien, nahe der Grenze zu Deutschland, könnte heute unter Kontrolle gebracht werden. Die Feuerwehr hat den Brand nach eigenen Angaben eingekreist. Die Lage bleibt aber schwierig. An mehreren Stellen sind Flammen wieder hochgelodert. Das Feuer ist der größte Waldbrand in Belgien seit mehr als 120 Jahren. Ein Schrottteil einer SpaceX-Rakete hat in den Mond einen Krater geschlagen. Der Trümmerteil ist vor 2 Wochen auf dem Mond aufgeschlagen. Die US-Raumfahrtbehörde NASA hat jetzt Fotos des Kraters veröffentlicht. Anselm Peer berichtet.
6: Ja, und der ist 3 Meter tief und 18 Meter breit, also ein riesiges Loch, das dieses Schrottteil Anfang August in die Mondoberfläche gerissen hat. Das war die ausgebrannte Oberstufe einer SpaceX-Rakete, mit der die Firma von Elon Musk vor 1,5 Jahren 2 Mondlandegeräte ins All befördert hat. Und dieses Raketenteil hätte natürlich nicht einfach auf den Mond

0: abstürzen sollen, sondern es ist vom Kurs abgekommen durch Sonnenaktivität und Schwerkraft, heißt es von SpaceX. Forscherinnen und Forscher warnen, dass unkontrollierter Weltraumschrott wie dieser künftige Mondmissionen gefährden könnte. Die Europäische Weltraumbehörde ESA schätzt, dass derzeit mehr als 46.000 Teile Weltraumschrott die Erde umkreisen.
1: Und nun zum Wetter.
2: In Kärnten scheint bereits meist die Sonne, der Hochnebel etwa im Klagenfurter Becken löst sich in den nächsten 1-2 Stunden auf. Auch von Vorarlberg bis Oberösterreich und in die Steiermark kommt die Sonne am Vormittag immer öfter hervor. Die letzten Regenschauer etwa in Linz ziehen bald ab. Länger bewölkt bleibt es im Osten, aber auch hier wird es ab Mittag zunehmend sonnig. Etwas mehr Quellwolken entstehen am Nachmittag dann stellenweise im Bergland von Osttirol bis in die Obersteiermark. Teils lebhafter Wind und Höchstwerte zwischen 24 und 32 Grad. So viel zum Wetter mit Jörg Stiebauer.
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4: Die Ihnen einen schönen Mittwoch wünscht. Sagt Ihnen der Most Wuthering Heights Day ever etwas? Ein Ehrentag, der global gefeiert wird. Wuthering Heights heißt einerseits der bekannte Roman von Emily Bronte, auf Deutsch erschienen als Sturmhöhe, und auf dem Lied basiert ein gleichnamiges Lied der Musikerin Kate Bush.

0: Jedes Jahr Ende Juli werfen sich Kate Bush-Fans in rote Kleider und tanzen zu diesem Lied, sowie Kate Bush in ihrem berühmten Musikvideo dazu. Kate Bush ist Kult und heute Thema in unserer Wissenssendung, ebenso das wirkungsvolle Spenden und die rationale Nächstenliebe.
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0: Im Radiokolleg widmen wir uns diese Woche ausgiebigst der künstlichen Intelligenz. In den vergangenen Tagen haben wir viel über OpenAI, das Unternehmen hinter ChatGPT, erfahren. Im Zuge dessen war auch immer wieder vom effektiven Altruismus zu hören, eine Denkbewegung, die mit dem Silicon Valley in Verbindung gebracht wird. Heute und morgen wollen wir uns dieses Thema etwas genauer ansehen. Der effektive Altruismus setzt bei einer einfachen Frage an, nämlich: Wie viel Gutes lässt sich mit Geld bewirken? Wie viel Gutes auf einmal? Aus diesen Fragen heraus entstand diese Bewegung, die zwischen Moralphilosophie, Statistik, Silicon Valley und künstlicher Intelligenz pendelt. Ein Denkstil, ein Netzwerk, eine Quelle, ein Weltbild und eine Geschichte, die auch ein wenig in Österreich beginnt. Sarah Krische berichtet.
2: Spenden fangen oft im Kleinen an. 5 Euro oder 10. Vielleicht ein Dauerauftrag, der im Monat kaum auffällt. Aber lohnt sich das überhaupt? Hilft so ein Betrag irgendwem? Oder beruhigt man nur das eigene Gewissen und bezahlt am Ende vor allem Verwaltung, Gehälter und Werbung? 2009 entsteht in Oxford eine kleine Gemeinschaft, die sagt: Ja, auch ein kleiner Betrag kann viel ausrichten, Wenn man herausfindet, wo er am meisten bewirkt. Ihr Versprechen? Man kann besser spenden. Und dort, wo über großes Geben so selbstverständlich gesprochen wird, wie hierzulande über den Sozialstaat, findet diese Idee bald besonders viel Resonanz. In den USA.
3: Well, I'm very lucky that Microsoft was successful.
2: Microsoft-Gründer Bill Gates sagt, er hat zum Glück genug Geld, damit er anderen helfen kann.
3: Now I have the opportunity to try and use that money to help those most in need.
2: Elon Musk, in diesem Jahr zeitweise als erster Billionär der Welt geführt und weiterhin der reichste Mensch der Welt, sagt, dass es seine Unternehmen wie Tesla und SpaceX gibt, um der Zukunft der Menschheit zu helfen.
4: My companies are intended to do good for the future of humanity.
2: Der amerikanische Investor Warren Buffett sagt, anderen zu geben ist das Richtige, weil jedes Leben gleich viel Wert hat.
5: The right thing, because every life is of equal value.
2: Reiche Menschen, die öffentlich über das Geben sprechen. Milliardäre, die erklären, dass sie mit ihrem Vermögen Universitäten, Museen, Krankenhäuser, Impfprogramme oder Bildungsprojekte finanzieren. In den USA hat das einen festen Platz in der öffentlichen Kultur.
6: You know, I give away lots of what I have.
7: What we want to do is find those things that would really make a difference.
8: When you have the opportunity to have great resources, there's a responsibility to use them in a constructive way.
2: Anders als in Europa, wo Hilfe stärker mit Sozialstaat, Steuern und öffentlicher Verantwortung verbunden ist, hat das private Geben eine sichtbare und prestigeträchtige Tradition.
9: The millionaire will be but a trustee for the poor.
2: Eine der prägenden Figuren dafür ist Andrew Carnegie, ein Stahlindustrieller, der im späten 19. Jahrhundert zu einem der reichsten Männer seiner Zeit wurde. Und der eine Idee formuliert hat, auf die sich amerikanische Philanthropen wie Warren Buffett bis heute beziehen.
10: We hope it becomes, you know, this gospel of wealth that Andrew Carnegie came up with 100 years or so ago.
2: The Gospel of Wealth, das Evangelium des Reichtums, heißt der viel zitierte Text von Carnegie. 1889 erscheint er in der Zeitschrift North American Review, damals noch unter dem schlichten Titel Wealth, Reichtum. Carnegie schreibt darin sinngemäß: Sehr reiche Menschen sollen ihr Vermögen nicht einfach anhäufen. Sie sollen es natürlich auch nicht verschwenden und sie sollen es auch nicht nur vererben.
9: When the man who dies, leaving behind him millions of available wealth, will pass away.
11: Wer auf diese Weise reich stirbt, stirbt in Schande.
2: Großer Reichtum, so Carnegie, sei eine Verantwortung. Der Reiche solle ihn zu Lebzeiten verwalten, wie ein Treuhänder, und für öffentliche Zwecke einsetzen. Für Bildung, Bibliotheken, Universitäten, medizinische Einrichtungen. Ein Text, der dem amerikanischen Zeitgeist entspricht. Das Land industrialisiert sich rasant, einzelne Unternehmer häufen riesige Vermögen an. Gleichzeitig wachsen aber auch soziale Spannungen. Arbeiterinnen und Arbeiter kämpfen um höhere Löhne und bessere Arbeitsbedingungen, und immer drängender stellt sich die Frage, welche Verantwortung diese neuen Eliten tragen. Und Carnegies Text liefert dem privaten Reichtum eine demokratische Rechtfertigung, ohne den Reichtum selbst in Frage zu stellen. Wer etwas zurückgibt, kann sich als Treuhänder des Gemeinwohls verstehen. Das wird in den USA nicht in erster Linie über den Sozialstaat gedacht, sondern ist stärker mit Eigeninitiative verbunden. Mit Bürgergesellschaften, Kirchen, Vereinen und privaten Stiftungen. In diesem Umfeld bleibt auch im 20. Jahrhundert die Vorstellung wirksam, dass großer Reichtum verpflichtet.
12: I desire to reaffirm my belief in the fundamental principles upon which this country was founded: liberty, unselfish devotion to the common good, and belief in God.
2: In 1913 gründet der damals reichste Mensch der Welt, John D. Rockefeller, die Rockefeller Foundation, die das Wohl der Menschheit fördern soll. Andere große Namen folgen: Ford, später Hewlett, Packard und MacArthur. Aus privatem Vermögen werden dauerhafte Institutionen mit eigenem Personal, eigenen Programmen und erheblichem Einfluss. Denn wer sehr viel Geld gibt, entscheidet auch mit, welche Probleme wichtig sind, welche Forschung möglich ist und welche Lösungen ausprobiert werden.
13: At the Rockefeller Foundation, we believe big change starts with big bets.
14: Change needs to come from individuals, governments, industries everywhere.
15: The MacArthur Foundation invites you to scale the mountaintop.
16: When we first set out the goal to cure and prevent disease by the end of the century,
17: climate change gives us a powerful reason to invest in nature.
2: Diese Welt, in der privates Vermögen als Werkzeug des Guten verstanden wird und sich sehr reiche Menschen als Retter oder Problemlöser verstehen, ist der perfekte Nährboden für eine neue Bewegung, die die Wohltätigkeit zur Optimierungsaufgabe macht. Ihr Name: effektiver Altruismus. Und damit beginnt die eigentliche Geschichte.
18: It's an idea, and some people call it a movement.
19: Like ineffective altruism, in long-termism, that's just like much more money than ideas.
18: It brings together people who are interested in asking the question, how do we do the most good?
20: They're pretty bizarre. They're pretty strange.
2: Der effektive Altruismus

0: Altruismus ist keine klassische Organisation. Er hat kein klares Zentrum und keine feste Mitgliedschaft. Formiert wird die Bewegung Anfang der 2010er Jahre und besteht mittlerweile aus Stiftungen, Spendern, Forschenden, Philosophinnen und Philosophen, Beratungsorganisationen und Universitätsgruppen. Aus Menschen, die Spenden empfehlen, Karrieren bewerten, Risiken berechnen und Prioritäten setzen wollen. Und zwei Philosophen geben diesem Ansatz die Form, in der er im Silicon Valley Macht entfalten kann. Der eine, Peter Singer, liefert die moralphilosophische Grundlage.
1: Becoming an effective altruist gives you meaning and fulfillment. It enables you to have a solid basis for self-esteem, on which you can feel your life was really worth living.
0: Der andere übersetzt sie in eine Sprache, die später besonders bei der Tech-Elite gut ankommt. William McAskill.
2: Effective altruism is a philosophy and a community that's about trying to figure out how can we do as much good as possible with the time and money we have.
0: Der effektive Altruismus ist keine einzelne Hilfsorganisation, an die man spendet, sagt McAskill. Er verstehe sich als Philosophie und Gemeinschaft, die auch die Entscheidungen vor der Spende ordnen will. Also Geld, Zeit, Beruf.
2: Whether that's through our donations, with our careers, with how we vote, with our consumption decisions, just with our entire lives.
0: Es ginge darum, mit dem, was man hat, möglichst viel Gutes zu tun. Moral soll dabei nicht nur behauptet, sondern gemessen werden. Vor 3 Jahren, im September 2023, als McAskill in Berlin auf der Bühne der EAG Ex-Berlin-Konferenz des effektiven Altruismus steht, erklärt er das so.
3: Imagine if you're trying to buy one of two computers, a PC or an Apple. Like, what would you be doing in the course of making that decision?
0: McAskill sagt, wenn man einen Computer kauft, fragt man ja auch nicht zuerst, wie viel Microsoft oder Apple für die Verwaltung ausgegeben haben oder was der Chef verdient.
3: Probably not.
0: Man fragt, was kostet das Gerät und wie gut ist es? Genauso, sagt McAskill, soll man auch auf Hilfsorganisationen schauen.
3: What we should care about is, for a given amount of money going in, how much positive impact is coming out.
0: Entscheidend sei nicht etwa, wie groß oder klein der Verwaltungsapparat ist, sondern was mit den Spendengeldern erreicht wird.
3: If a charity can have more impact, then that's something that we should encourage.
0: Niedrige Verwaltungskosten, emotional überzeugende Kampagnen oder bekannte Namen würden nämlich nicht garantieren, dass sie mit demselben Geld auch gleich viel bewirken. Zum Glück gäbe es den effektiven Altruismus, der eine Korrektur verspricht.
3: Yeah, when I'm thinking or talking about effective altruism doing the most good, it's really just looking at that, the impact that's actually happening for your kind of charitable contribution.
0: Aus Hilfsbereitschaft wird ein Auswahlverfahren, das sich auf Studien, Analysen und Berechnungen stützt, mit Empfehlungen, welche Organisationen oder Programme besonders wirksam sind. Die Frage ist also nicht mehr, helfe ich einer guten Sache, sondern ist es die beste Sache, die ich mit meinen Mitteln unterstützen kann. Für junge Akademikerinnen und Akademiker, für Menschen in der Tech-Welt, für neue Reiche im Silicon Valley wird Helfen somit nicht mehr nur als mildtätig, sondern fast als intellektuelle Herausforderung erzählt. Rational, anspruchsvoll, effizient, strategisch. Mitgefühl braucht es in dieser Kosten-Nutzen-Rechnung dann nicht mehr unbedingt. Was etwa dem reichsten Menschen der Welt, Elon Musk, gefällt. Der hat letztes Jahr im Podcast von Joe Rogan nochmals betont, dass er findet, Empathie sei ohnehin die größte Schwachstelle westlicher Zivilisationen.
4: The fundamental weakness of Western civilization is empathy.
0: 2015, als die Bewegung im Silicon Valley gerade so richtig Fahrt aufnimmt, bewegt sich Musk sichtbar gerne im IE-Umfeld, wie die Bewegung oft abgekürzt wird. Damals, im Jänner, spendet er 10 Millionen Dollar für Forschung zu sicherer künstlicher Intelligenz. Im August sitzt er dann beim IE Global am Google Campus in Mountain View auf einem Panel zu KI und Menschheitsrisiken. Und im Dezember gehört er zu den Unterstützern von OpenAI, das damals als gemeinnütziges KI-Labor startet.
5: I came up with a name. OpenAI refers to open source.
0: Zu einem der wichtigsten Geldgeber des effektiven Altruismus wird der Facebook-Mitgründer Dustin Moskowitz. Schon 2010 beschreibt er sein Vermögen nicht einfach als Besitz, sondern als Werkzeug, um Gutes zu tun.
6: It's an idea.

0: allerdings längst kein kleiner Spendenkompass mehr, sondern ein Ökosystem. Mit hunderten lokalen Gruppen in mehr als 40 Ländern. Und längst geht es nicht mehr um die Frage, welche Spende am meisten bewirkt, sondern zum Beispiel, welche Risiken die Zukunft der Menschheit beenden könnten. Oder welche Forschung Geld braucht, welche Karrieren junge Talente wählen sollten und welche Themen im Silicon Valley ganz oben auf der Agenda stehen müssen. Damals, Ende 2020, liegt das Vokabular des effektiven Altruismus als moralische Sprache der Technologieentwicklung wie ein Netz über Teilen der Silicon Valley. Mit Geld, Infrastruktur, Karrieren und eigenen Zukunftsprioritäten. Aus dem Anspruch Gutes besser tun ist ein Macht- und Zukunftsprojekt geworden, eines mit Rissen, die kurz darauf sichtbar werden. Denn mit der Frage, wo das größte Gute liegt, geht auch die Frage einher, wer bekommt die Macht, diese Rechnung aufzustellen?
1: Don't I have an obligation to at least do something significant?
0: Was schulden wir anderen Menschen, wenn wir helfen könnten? Mit dieser Frage beginnt eine der wichtigsten philosophischen Ausgangspunkte der Bewegung. Radikal gestellt wird sie Anfang der 1970er Jahre vom geistigen Vater des effektiven Altruismus, Peter Singer.
1: More and more people are understanding this idea, and the result is a growing movement, effective altruism.
0: Ein australischer Philosoph mit österreichischen Wurzeln. Seine Eltern stammen aus Wien. Jüdische Österreicher, die 1938 nach dem Anschluss vor den Nationalsozialisten nach Australien fliehen. Ihr Sohn, Peter, wird 1946 in Melbourne geboren. Er studiert Geschichte und Philosophie. Später geht er nach Oxford. Dort beschäftigt er sich intensiv mit dem Utilitarismus, einer ethischen Theorie, die Handlungen vor allem nach ihren Folgen beurteilt. Vereinfacht gesagt, moralisch richtig ist, was das größte Wohl für möglichst viele hervorbringt. Für Singer bleibt das keine Theorie. Er sucht nach einer Antwort auf die Frage, was diese Philosophie im wirklichen Leben bedeutet. 1972 erscheint unter dem Eindruck der humanitären Katastrophe im heutigen Bangladesch sein Aufsatz Hunger, Wohlstand und Moral. Darin stellt er eine Frage, die den effektiven Altruismus später prägen wird. Welche Verantwortung tragen Menschen, die helfen könnten?
1: Can we reduce that death toll? Can we save some of those 19,000 children dying every day? And the answer is, yes, we can.
0: Für den Philosophen ist Hilfe keine Frage des Mitleids, sondern eine moralische Pflicht. Zur Erklärung benutzt er in seinen Vorträgen ein Bild, das zu den bekanntesten Gedankenexperimenten der Moralphilosophie gehört. Erfunden hat er es nicht, berühmt gemacht schon. Es wird zu seinem Markenzeichen. Fast jeder Vortrag beginnt damit. Ein Mensch geht an einem Teich vorbei.
2: You're walking through a park.
3: I ask you to imagine that one day you're walking across a shallow pond and they see a small child has fallen into that pond.
0: Darin droht ein Kind zu ertrinken. Die meisten Menschen würden hineinspringen, um das Kind zu retten. Auch wenn der teure Anzug dann ruiniert ist oder die Schuhe kaputt gehen. Fast niemand würde sagen, das Kind ist den Anzug nicht wert. Und genau hier macht Singer etwas Entscheidendes. Er nimmt dieses Bild und versetzt es tausende Kilometer weit weg.
1: Does it really matter that we're not walking past them in the street? Does it really matter that they're far away?
0: Was ist zum Beispiel mit den Millionen Kindern, die jedes Jahr im globalen Süden an Krankheiten sterben, obwohl sie gerettet werden könnten? Haben sie unsere Hilfe nicht genauso verdient? In seinem TED-Talk 2013 etwa führt Singer das Teichbeispiel genau an diesen Punkt.
1: I don't think it does make a morally relevant difference.
0: Die Entfernung soll uns nicht entlasten.

0: Wenn der ruinierte Anzug kein Grund ist, am Teich weiterzugehen, dann darf auch die geografische Distanz kein Grund sein, vermeidbares Sterben hinzunehmen.
1: There is a parallel here. There is some analogy between the two cases, and might be the case that what we are doing or not doing with respect to helping the global poor is not that different from the person who walks past the pot.
0: Aus dem Gedankenexperiment wird eine moralische Forderung. Wer helfen kann, soll helfen. Besonders diesen Imperativ zu spenden hat der effektive Altruismus von Singer später übernommen. Und noch etwas anderes, nämlich, dass auch Tiere in die moralische Überlegung mit einbezogen werden. 1975 hat er Animal Liberation, die Befreiung der Tiere, geschrieben. Was damals viel Aufmerksamkeit erregt hat, wie sich die emeritierte Professorin für praktische Philosophie an der Universität Wien, Helinde Power-Studer, erinnert. Als Singers Animal Liberation erscheint, studiert sie gerade in Toronto. Und Singers Buch wird für sie damals Pflichtlektüre.
2: Also Singer hat schon sehr früh begonnen, sich für Tierrechte einzusetzen, auch für Hunger in der Welt und für soziale Bewegungen in diesem Kontext. Und das ist durchaus anerkennenswert und löblich.
0: Dass Power-Studer etwas verhalten wirkt, hat damit zu tun, was danach passiert ist. Denn bei Singer bleibt es nicht bei globaler Armut und Tierrechten, er denkt seinen Utilitarismus weiter. Und hier werden seine Überlegungen später hoch umstritten. Denn wenn Handlungen vor allem nach ihren Folgen beurteilt werden, wenn also am Ende der größtmögliche Nutzen zählt, was bzw. wer darf diesen Nutzen untergeordnet werden? Und für viele Kritikerinnen und Kritiker überschreitet Singer diese Grenze in den 1980er Jahren.
3: The difficult decision is whether you want this infant to live or not.
0: 1979 erscheint Singers Buch Practical Ethics, praktische Ethik. Darin steht unter anderem ein Satz, der bis heute schwer auszuhalten ist. Ich zitiere: Sofern der Tod eines geschädigten Säuglings zur Geburt eines anderen Kindes mit besseren Aussichten auf ein glückliches Leben führt, dann ist die Gesamtsumme des Glücks größer, wenn der behinderte Säugling getötet wird.
3: If your decision is that it's better that the child should not live, it should be possible to ensure that the child dies swiftly and humanely.
0: Ein paar Jahre später, 1985, veröffentlicht Singer gemeinsam mit der Philosophin und Bioethikerin Helga Kruse dann auch ein Buch mit dem Titel Should the Baby Live? Soll das Baby leben? Der Untertitel The Problem of Handicapped Infants – Das Problem behinderter Säuglinge.
2: Es war eine Anwendung einer radikalen Form des Utilitarismus und er hat sich dafür ausgesprochen, schwerbehinderte Kinder aktiv zu töten. Und es gab auch im angloamerikanischen Raum viele Leute, die das skandalös fanden. Er hat es dann so dargestellt, als ob er hier also Freedom of Speech und Philosophie verboten und.
3: They've taken us as the bogeyman, if you like, because we're up at front in saying that we think this is how we should treat these infants.
2: Das war alles nicht der Fall. Er hat sich nicht wirklich der Diskussion gestellt, finde ich.
0: Singer bleibt trotz dieser Kontroversen eine einflussreiche Stimme der praktischen Ethik und schreibt weiter. Über Tiere, über Armut, über Verantwortung im Alltag. Und 2009 erscheint dann ein Buch, das für den effektiven Altruismus besonders wichtig wird. The Life You Can Save. Auf Deutsch: Leben retten. Schon der Titel klingt wie eine Verlängerung des Teichbeispiels und wieder fragt Singer, wenn wir mit vergleichsweise wenig Geld Leben retten können, warum tun wir es dann nicht? Und diesmal bleibt die Frage nicht in einem Seminarraum. Denn zur selben Zeit arbeitet eine junge Philosophenszene in Oxford daran, aus dieser moralischen Forderung etwas Praktisches zu machen. Einer von ihnen ist William McGaskill.
4: I actually try to make the world better as effectively as possible.
0: Man kann sich verpflichten, man kann vergleichen, man kann ausrechnen, wo eine Spende besonders viel bewirkt und man kann sogar sein ganzes Berufsleben danach sortieren. Das ist die Vision, die 2009 in Oxford eine erste feste Form bekommt.
4: Giving what we can

0: encourages people to take a giving pledge.
1: William McAskill gründet gemeinsam mit Toby Ord und Bernadette Young Giving What We Can. Mitglieder verpflichten sich dort, einen Teil ihres Einkommens an besonders wirksame Hilfsorganisationen zu spenden. 2011 folgt 80.000 Hours. Der Name bezieht sich auf die rund 80.000 Stunden, die ein Mensch im Lauf seines Berufslebens arbeitet.
0: I'm a co-founder of that organization, gives in-depth career advice.
1: Für McAskill ist auch diese Arbeitszeit eine Ressource, die bewusst dort eingesetzt werden soll, wo ein Mensch mit seinen Fähigkeiten am meisten ausrichten kann. Jetzt braucht er nur noch drei Dinge. Menschen, die geben wollen, Organisationen, die Orientierung geben und Geldgeber, die bereit sind, diese Logik groß zu machen. Und da kommt das Silicon Valley ins Spiel. Dort gibt es die Bewertungslogik bereits. Sie heißt GiveWell, gegründet 2007 von zwei ehemaligen Finanzanalysten. Ihre Idee, Hilfsorganisationen so zu prüfen, wie man sonst Unternehmen oder Investitionen prüft. Nicht nach Bekanntheit oder Gefühl, sondern nach Daten, Studien und Wirkung. GiveWell liefert dem effektiven Altruismus die Möglichkeit, Hilfe zu vergleichen. Fehlt noch das große Geld, das ebenfalls aus dem Silicon Valley kommt.
2: Rather than coming to philanthropy with what I care about, you're coming with just the point of view, I'd like to do the most good.
1: 2011 gründen Dustin Moskowitz, einer der Facebook-Mitgründer, und seine spätere Frau Carrie Tuner die Stiftung Good Ventures, sinngemäß gute Vorhaben. Moskowitz ist damals erst 26 Jahre alt. Forbes schätzt sein Vermögen damals auf rund 2,7 Milliarden Dollar. Für ein normales Leben ist das absurd viel Geld, finden die beiden und überlegen, wohin damit, wenn es möglichst viel bewirken soll. Moskowitz beschreibt das später in der Tim Ferriss Show so.
2: It has to be important, it has to be tractable, and then it should be neglected, so that you're doing good because this is the good that other people aren't doing.
1: Nicht Herzensthemen wie Bildung oder Klima unterstützen, sondern dort ansetzen, wo das Geld insgesamt am meisten Gutes bewirken kann. Das ist der richtige Zugang, findet Moskowitz. Dafür braucht seine Stiftung Good Ventures aber jemanden, der prüft, vergleicht und empfiehlt. Und hier passt GiveWell, das Hilfswerke nach Daten, Studien und Kosten pro Wirkung bewertet, perfekt ins Bild. Damit ist das Dreieck geschlossen. GiveWell hat die Methode, Good Ventures hat das Geld, der effektive Altruismus hat die moralische Sprache dazu. Schlussendlich entsteht aus dieser Verbindung Open Philanthropy und damit eine der wichtigsten Geldquellen im Umfeld des effektiven Altruismus. Eine Organisation, die nicht nur einzelne Hilfswerke vergleicht, sondern ganze Problemfelder. Globale Gesundheit, Tierwohl, Pandemien, künstliche Intelligenz.
3: How can we do the most good?
1: Jetzt braucht es nur noch das Gesicht, die Bühne, die Stimme und die Erzählform der Bewegung.
4: Please join me in a warm welcome to Professor William McAskill.
1: Hier schließt sich der Kreis wieder zum jungen Oxford-Philosophen William McAskill. Vor 11 Jahren, 2015, veröffentlicht er das Buch Doing Good Better. Gutes besser tun. Der Titel klingt fast wie ein Werbeslogan und genauso funktioniert er auch. Als Kurzformel für den effektiven Altruismus. Nicht einfach helfen, besser helfen. Nicht einfach spenden, wirksamer spenden. Nicht einfach Karriere machen, die Karriere wählen, die den größten Unterschied macht.
5: What we need is an ethical revolution, so that we can work out how do we use this tremendous bounty of resources to improve the world?
1: McAskill schafft es, diese ziemlich abstrakte Philosophie in eine Sprache zu übersetzen, die nicht nach Seminarraum klingt, sondern nach Aufbruch, Methode, Effizienz. Und er selbst passt perfekt in diese Rolle. Jung, schottisch, Oxford-Philosoph.
6: William McAskill, welcome to the Daily Show.
7: Thanks so much for having me. I'm a huge fan.
1: 2022 sitzt er in der Daily Show bei Trevor Noah. Da ist der effektive Altruismus längst vom Oxford-Projekt zum Thema für ein Millionenpublikum avanciert. Und dass er so gar nicht dem vermeintlichen Klischee eines alten Philosophen entspricht, der am

0: Stock geht, hat den Gastgeber damals auch überrascht.
1: I remember thinking, oh, it's probably going to be like a 90-year-old man with like a stick and what is the meaning of life? And
2: I can't even grow a beard. I'm like, I suck as a philosopher.
0: Er könne sich nicht mal einen Bart wachsen lassen und tauge diesbezüglich gar nicht so zum Philosophen, kontert McGaskill. Und gibt den jungen, handlungsorientierten Philosophen, der nicht nur erklären will, was gut ist, sondern wie man es gut organisiert.
2: I'm a little different from a normal model philosopher, because I'm a little less head in the sky, clouds.
0: Er ist anders. Er philosophiert nicht abgehoben auf irgendeiner Metaebene. Er denkt darüber nach, was man tun kann, um die Welt zu einem besseren Ort zu machen. Und dann kommt das Beispiel, das im effektiven Altruismus immer wieder auftaucht. Das Moskitonetz. Es ist einfach, anschaulich und fast schon die perfekte Beispielrechnung dieser Bewegung. Eine konkrete Krankheit, eine konkrete Maßnahme. Und eine Wirkung, die sich zumindest modellieren lässt.
2: By protecting children in sub-Saharan Africa from malaria by distributing insecticide-treated bed nets.
0: Mit Insektizid behandelte Netze schützen Kinder vor Malaria. Und McEskill sagt, mit ungefähr $3,000 lasse sich so statistisch ein Menschenleben retten.
2: This is a very reliable, well-evidenced fact.
0: Das ist die Verheißung des effektiven Altruismus in einer Zahl. Ein bestimmter Betrag finanziert eine konkrete Maßnahme, deren Wirkung sich abschätzen lässt. Und genau deshalb funktioniert dieses Beispiel so gut. Und deshalb kann der effektive Altruismus so überzeugend wirken. Hilfe erscheint nicht mehr vage, sie bekommt einen Preis und ein Ergebnis. McEskill verdichtet diese Rechnung noch einmal. Für viele wäre der eigene Verzicht kaum spürbar. Für andere könnte er lebensentscheidend sein.
2: We can make a truly tremendous difference to the world for thousands of years to come.
0: Weltprobleme, Daten, Modelle, Zukunft, Verantwortung. In dieser Sprache erkennen sich der effektive Altruismus und das Silicon Valley wieder. Die Bewegung liefert der Tech-Elite eine Erzählung als Sprache von Wirkung, Zukunft und Verantwortung. Wer hier reich geworden ist, kann sagen, das Geld ist kein Selbstzweck, es ist ein Werkzeug. Wer hier an Technik arbeitet, kann sagen, das Produkt ist kein Produkt, es ist ein Beitrag zur Zukunft. Wer hier Karriere macht, kann sagen, ich optimiere nicht nur mein Leben, ich optimiere meinen Nutzen. 2015 sieht man das zum ersten Mal richtig deutlich.
3: Hello, welcome to EA Global.
0: Die Bewegung trifft sich beim EA Global am Google Campus in Mountain View. 80,000 Hours, die hauseigene Karriereberatung, kommt zu Y Combinator. Elon Musk spendet Geld für KI-Sicherheitsforschung und sitzt bei EA Global auf einem Panel über künstliche Intelligenz und Menschheitsrisiken. Und im Dezember desselben Jahres wird OpenAI vorgestellt, damals noch als gemeinnütziges KI-Labor. Mit dem Versprechen, künstliche Intelligenz so zu entwickeln, dass sie der Menschheit insgesamt nützt. Auf der Website von OpenAI liest einem eine künstliche Intelligenz den Text vor.
4: As a non-profit, our aim is to build value for everyone, rather than shareholders. And our patents, if any, will be shared with the world.
0: Gutes besser tun. Das ist der schöne Satz dieser Bewegung. In dem aber auch schon die nächste Frage steckt, nämlich, wenn man Gutes besser tun kann, kann man es dann nicht auch am besten tun? Und hier gewinnt eine Idee an Bedeutung, die im effektiven Altruismus lange sehr prominent ist und als radikal vernünftig gilt. Earning to give. Verdienen, um zu spenden. Der Gedanke dahinter klingt einleuchtend. Vielleicht hilft ein Mensch nicht am meisten, wenn er selbst in einer Hilfsorganisation arbeitet. Vielleicht hilft er mehr, wenn er in eine Branche geht, in der sehr, sehr viel Geld verdient wird. Und dann einen großen Teil davon spendet. Statt also selbst zum Beispiel Arzt oder Ärztin zu werden und in ein Krisengebiet zu fahren, lieber richtig viel Geld an der Börse verdienen und dann die Menschen finanzieren, die in Krisengebieten arbeiten. Weil ein Arzt rettet vielleicht einige Leben. Aber ein Mensch an der Wall Street verdient vielleicht genug, um viele Ärztinnen und Ärzte zu finanzieren. Berufliche Karrieren und Lebensentscheidungen werden da in ein mathematisches Problem verwandelt, erklärt der US-amerikanische Sachbuchautor und Journalist Michael Lewis.
5: Now what's happening here is your life choices are being turned into a math problem. And Sam responded powerfully to this.
0: Sam war von der Idee begeistert, erzählt Lewis. Sam ist Sam Bankman-Fried. Damals ein junger Student am MIT. Später Gründer der Kryptobörse FTX, noch später Milliardär. Für eine Weile sieht er aus wie die perfekte Verkörperung dieser Idee. Einer, der sehr viel Geld verdient. Nicht, weil er teure Uhren oder Villen oder Flugzeuge kaufen will, sondern weil er behauptet, damit sehr viel Gutes tun zu wollen.
6: I wanted to get rich because I wanted to give that money to charity.
0: Der Mann, der wie der Beweis für den effektiven Altruismus wirkt, wird kurz darauf aber auch zu seiner größten Belastungsprobe.
7: Breaking news overnight. FTX founder Sam Bankman-Fried arrested in the Bahamas, set to face a judge this morning.
8: Sam Bankman-Fried,
9: FTX-トレーディングの創業者.
10: La plateforme FTX se présentait.
11: Nach der spektakulären Pleite der Kryptobörse FTX ist der Gründer der Fintech-Manager Sam Bankman-Fried auf den Bahamas festgenommen worden.
12: Obviously, I fucked that all up.
13: So put your best face on, everybody pretend you know this song, everybody come hang. Let's go out with a bang.
14: Bang, bang, bang. Ein großer Skandal war das. Im Dezember 2022 wird Sam Bankman-Fried auf den Bahamas festgenommen und wegen Betrugs rund um den Zusammenbruch der Kryptobörse FTX zu 25 Jahren Haft verurteilt. Für den effektiven Altruismus ist das mehr als nur der Fall eines Kryptounternehmers. Bankman-Fried war ein Vorzeigebeispiel, einer, an dem die Idee von Earning to Give aufging. Sehr viel verdienen, um sehr viel zu geben. Morgen hören wir in Teil 2 dann mehr über den effektiven Altruismus. Dann geht es darum, was nach diesem Einschnitt aus der Bewegung wurde und was sie heute ist. Sarah Grische berichtet, Redaktion Ina Zwerger. Weiter geht's hier mit Musik aus der Vergangenheit. Denkt man an die Hits der 1980er Jahre, dann fällt auch der Name Kate Bush. In den 1980er Jahren feierte sie große Erfolge, vor allem mit ihrem Album Hounds of Love. Die jüngere Generation hat die Musikerin dann vor einiger Zeit durch den Soundtrack der Science-Fiction-Serie Stranger Things wiederentdeckt. Im Mai 2022 schoss der mittlerweile 41 Jahre alte Song Running Up That Hill an die Spitze vieler Charts. Stefan Niederwieser und Robert Stadlober berichten über Running Up That Hill.
15: 1985. Die 80er sind am Höhepunkt. Britische Bands dominieren daheim, am Kontinent und in den USA mit synthetischen Sounds, slicken Melodien und monumentaler Mode. Der Kalte Krieg ist ebenfalls an seinem Höhepunkt. Mit tausenden Atomraketen. Und eine Sängerin aus London träumt von radikaler Empathie. Das ist die Geschichte eines göttlichen Pakts. Das ist die Geschichte von Running Up That Hill.

0: running up that hill imagines what it would feel like to swap places with the person you love and feel their struggles and their pain.
1: Das ist Lea Calders. Die Australierin unterrichtet Musik an der Kingston University in London.
0: They feel less like political manifestos and more like emotional vignettes. And I think that emotionality, her ability to put you inside someone's perspective and make you feel what they're feeling, potentially, I think that is political. And I think you can understand that as being political.
2: Der Song Running Up That Hill, der stellt sich vor, wie es denn wäre, wenn man mit jemandem Platz tauscht, den oder die man liebt, und man fühlt den Schmerz und die Sorgen dieser Person. Die Songs von Kate Bush sind ja keine politischen Manifeste, sie sind viel eher emotionale Vignetten. Aber wenn wir uns in die Perspektive einer anderen Person versetzen und fühlen, was diese Person fühlt, ist das in einem weiteren Sinne wahrscheinlich wieder politisch.
1: Radikale Empathie nennt das Lea Calders. Und darum geht es letztlich in Running Up That Hill. Der Song erscheint 1985 und für Kate Bush ist es damals schon so eine Art Comeback-Single.
2: Zeittafel. 1979 wird Margaret Thatcher Britin.

0: britische Premierministerin. 1982 führen Großbritannien und die argentinische Militärjunta den Falklandkrieg. Die Kolonie im Südatlantik bleibt britisch. 1983 werden neue Mittelstreckenraketen Pershing 2 in Großbritannien stationiert. Die NATO übt für einen Atomkrieg mit der Sowjetunion. 1984 treten rund 150.000 Bergarbeiter ein Jahr lang in einen letztlich erfolglosen Streik. Margaret Thatcher und ihr Kabinett überleben knapp einen Anschlag der IRA in Brighton. Währenddessen werden Staatsbetriebe privatisiert. Auf British Petroleum folgen Brit Oil, British Aerospace, British Telecom und später British Gas, British Airways und British Steel.
1: Again, you know, my interpretation of the song is that something does happen in the song. The song, I think, musically embodies this longing and striving and this also force of will. It's got a stubbornness to it, this kind of hungry, galloping rhythm on the drums that kind of drives it forward with a kind of focus.
0: Running Up That Hill, meint Liakados, macht eben diese Sehnsucht nach Empathie hörbar und diese Willenskraft. Der Song klingt fast ein wenig stur und währenddessen treibt ihn ein hungriger, galoppierender Rhythmus vorwärts.
1: She's always sort of bouncing off the top of the note. You know, it's only a seventh. It's a very confined space for Kate Bush's vocal to sit in. She's got such a huge range, but she confines it and she's constantly pushing against the roof of this, you know, does it hurt me? That is the top note of the whole song and she's always pushing against it.
0: Also Kate Bush hat eigentlich in ihrer Stimme einen enormen Umfang, aber hier hat sie ihn sehr beschränkt, auf weniger als eine Oktave. Sie drückt immer gegen eine Note wie gegen eine gläserne Decke. Und diese Zeile, it doesn't hurt me, das ist die höchste Note und sie drückt immer wieder dagegen.
1: And then there is a bridge where she sings, come on baby, come on darling, let me steal this moment from you now. Let's exchange the experience. And as she sings, let's exchange the experience, there is this drum fill and the reverb is like 6 seconds long and it really feels like thunder cracking. It feels like something breaking. And after that point, which feels like a kind of cataclysm, the song is never the same.
0: Und in einem Teil des Songs, in der Bridge, da passiert etwas mit der Protagonistin. Es gibt da so einen Drum-Film, man hört diese gated Drums, von denen wir vorhin gesprochen haben. Das ist fast wie ein Donner und ein Heulen mit viel Echo. Es zerbricht etwas und danach ist der Song nicht mehr derselbe.
2: Es passiert eine Metamorphose, eine Verwandlung, wie durch einen Zauberspruch, eine mysteriöse Maschine oder eben ein Pakt mit Gott.
3: I think Running Up That Hill is a very deceptively simple trap because there are not many elements to it. It sounds like a modern pop record. It's very stripped down. The hook is kind of simple-ish, you know, but the message obviously is very, very complicated, almost magical with a K, which ties into some of our more esoteric interests, shall we say.
0: Es ist ein trügerisch einfacher Song, sehr modern, mit wenigen Elementen, aber die Botschaft, die ist vielschichtig, fast magisch, sagt Tom Doyle hier, und auch ein wenig esoterisch.
2: Und Tom Doyle meint auch, dass Kate Bush damals mit dem Album Hounds of Love männlicher klingen wollte, kräftiger, weil ihr manchmal vorgeworfen wurde, früher feenhaft und flatterhaft zu klingen. Am Ende des Songs Running Up That Hill hört man ihre Stimme in einem sehr tiefen Register.

0: Im Text des Songs geht es vermutlich auch um Sex. It doesn't hurt me, dieses Es tut nicht weh. Es geht also um zwei Liebende, zwei Geschlechter, die das überbrücken wollen, was sie trennt, um sich am Ende besser zu lieben. Und diese Empathie ist im England der 80er wahrscheinlich wirklich radikal.
1: Auf jeden Fall. Ich meine, das Land erlebt damals unter Margaret Thatcher, die eiserne Lady, wie sie auch gern genannt wird und sich selber auch gern nennen lässt, eine Zeit absolut großer sozialer Kälte.
0: Und was, wenn man wirklich den Platz mit anderen tauscht? Mit Streikenden, mit denen, die für ein vereintes Irland kämpfen oder mit Leuten, die in der Sowjetunion leben? Vielleicht ist es da kein Zufall, dass irgendwo im Mix des Songs eine russische Balalaika versteckt ist. Wobei Tom Doyle meint, definitiv Zufall.
2: Yeah, I think to ascribe too much meaning to it in terms of the political landscape.

0: escape is, you know, it's maybe just pushing it a bit too far, actually.
1: Running Up That Hill funktioniert auch auf den Dancefloors in den USA und dort wird er ihr Durchbruch. Das Album Hounds of Love hat mehrere Singles, die auch bemerkenswert sind, zum Beispiel Cloudbusting.
2: Ja, das ist vor allem bemerkenswert wegen des Videos, oder? Mit Donald Sutherland, da spielt er den österreichischen Psychoanalytiker Wilhelm Reich, der mit einem riesigen Orgon-Akkumulator das Wetter und die Wolken beeinflussen will. Und in der Rolle seines Sohnes, Kate Bush. Ja, absolut atemberaubend. Was für ein Song. Da zeigt sich...
1: Moment.
2: Ja?
1: Die Geschichte geht noch weiter. Nämlich im Frühjahr 2022 wird Running Up That Hill weltweit zum Hit. Nummer 1 in mindestens 10 Ländern.
2: Ja.
1: In so unterschiedlichen Ländern wie Malaysia, Mexiko, Südafrika, Singapur, Indien und Island ist es ganz weit oben in den Charts.
2: Ich habe mir von jungen Leuten sagen lassen, das lag an einer Fernsehserie, oder? Stranger Things. Also eine Science-Fiction-Serie auf Netflix, die mit viel Nostalgie quasi die 80er Jahre wieder aufleben lässt. Horror, also ein bisschen ein E.T.-Feeling oder so, ja. Und die vierte Staffel, die ist populärer als alles, was es bis dahin auf Netflix gegeben hat. Jeder außer mir hat es, glaube ich, gesehen. Und der Song hat dort drinnen eine tragende Rolle gespielt.
3: And there's one character called Max, it's a girl, and she is trapped in grief and depression and survivor's guilt. And she listens to Hounds of Love on her Walkman, her Sony Walkman. And that particular song, Running Up That Hill, becomes a lifeline for her. It helps her in a moment where she is sort of trapped by a monster in a netherworld. And she escapes because the song gives her the strength to escape. It makes her remember who loves her and why she wants to live.
2: Eine Figur in der Serie, Max, die wird von Depressionen und Schuldgefühlen geplagt und in einer Szene ist sie in einer Unterwelt von einem Monster gefangen. Und als sie diesen Song hört, da hält sie sich am Leben fest. Er gibt ihr Kraft und erinnert sie daran, dass sie geliebt wird und wofür es sich zu leben lohnt.

0: And the timing was really uncanny because we were all just sort of starting to come out of the pandemic, which was a period of fear and isolation and division. And the world was very different when we came out. There was the Ukraine-Russia war and there was a strange political atmosphere, the rise of the right starting to sort of come through. And people also reeling from the loss and the trauma and trying to reconnect with each other and rebuild their lives in this new environment. And so in that context, I feel Running Up That Hill resonated more than just any pop song from the 80s that could have appeared on this show. It felt like something that we could all latch onto, just like Max did. And I think that's one of the reasons why it resonated so strongly.
1: Das Timing damals ist sehr unheimlich, sagt Lia Kados. Die Pandemie ist gerade vorbei und die Welt hat sich grundlegend verändert. Also jetzt auf einmal ist wieder Krieg in Europa, der Aufstieg der Rechten beginnt und viele müssen sich erstmal wieder in der Welt zurechtfinden, alte Freundschaften auffrischen, sich neu wiederfinden. Und deshalb hat dieser Song so eine enorme Resonanz. Also all diese ambivalenten Gefühle brechen sich in diesem scheinbar simplen Song aus den 80ern.
2: Der nach wie vor unheimlich modern klingt und angetrieben wird er durch radikale Empathie.
1: Ja, und seit Ende der Pandemie haben sich die Zeiten noch einmal zugespitzt und radikale Empathie ist noch weiter von dem entfernt, was wir momentan jeden Tag in den Nachrichten sehen. Desto mehr trifft einen dieser Song, finde ich, in unserer Gegenwart und desto wichtiger wird er vielleicht von Jahr zu Jahr. Ja, Kate Bush will sich in eine andere Person hineinzaubern. Wie unfassbar toll ist diese Vorstellung und wie viel wichtiger wäre sie als der ganze andere Blödsinn, der uns gerade umrauscht. Und sie singt, und wenn ich nur könnte, ich würde einen Pakt mit Gott machen und ihn unsere Plätze tauschen lassen. Ich würde die Straße hochrennen, ich würde den Hügel hochrennen, ich würde das Gebäude hochrennen. Und wenn ich nur könnte, oh oh.
2: Und das war einer von 100 Songs. Geschichte wird gemacht.
3: Stefan Niederwieser und Co-Host Robert Stadlober über Running Up That Hill von Kate Bush. Für die Redaktion zur Reihe ist Astrid Schwarz verantwortlich. Und wir hören noch mal rein. Und das war's für heute mit dem Radiokolleg.

0: Kate Bush, Running Up That Hill. 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Morgen hören wir an dieser Stelle einen Song, der erst Jahrzehnte nach seinem Erscheinen, ja in den frühen 1980er Jahren, zu einem zentralen Song im US-amerikanischen Songbook geworden ist, nämlich Journey's Don't Stop Believin'. Immer noch sehr beliebt auf jeder Tanzfläche. Und wir wechseln jetzt das Fahrwasser. Es wird hier Zeit für Literatur.
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0: Irina Wanker liest Ilse Eichinger.
2: Außerlandes. Bücher aus fremden Büchereien. Die erstarkten Tauben. Käme es auf die Orte an, die wir zu verlassen imstand sind, mit ihrem Himbeergesträuch, den Tüchern, die sich schon im Winde falten, sie wechseln still hinter uns, während wir

0: Hier bleiben, auf den warmen Rücken der Gärten, steinern oder aus Sand.
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3: Am Mikrofon Paul Kanker. Die Preise in Österreich steigen etwas weniger schnell als zuletzt. Im Juli ist die Inflation gesunken auf 2,8%. Dämpfend wirken vor allem die Preise für Lebensmittel. Martin Rauter aus unserer Wirtschaftsredaktion, das ist doch eine deutliche Senkung der Inflation.
4: Ja, um fast einen halben Prozent im Vergleich zum Monat davor, also dem Juni. Das hat mehrere Gründe. Die Strompreise sind zurückgegangen und etwa auch Bekleidung hat weniger gekostet. Stichwort Sommerschlussverkauf. Was die Inflation dann aber doch am meisten gedämpft hat, sind die leicht gesunkenen Lebensmittelpreise. Zurückzuführen auf die Mehrwertsteuer, die Anfang Juli auf ausgewählte Produkte gesenkt worden ist. Dass die Inflation nicht noch stärker gesunken ist, liegt vor allem an den Spritpreisen und auch den Urlaubsausgaben. Darunter fallen etwa Flugtickets, die im Jahresvergleich noch einmal teurer geworden sind.
3: Unternehmen kritisieren die sogenannte EU-Verpackungsverordnung. Der Handelsobmann der Wirtschaftskammer, Rainer Treffelig, sagt, die Verordnung bringe viel Bürokratie und sei nicht praxisgemäß. Kleinere Betriebe haben angekündigt, wegen des bürokratischen Aufwands keine Waren mehr in bestimmte Länder zu schicken. Die EU-Verpackungsverordnung ist seit einer Woche in Kraft und soll dazu führen, dass weniger Verpackungsmüll entsteht und mehr wiederverwendet wird. An Österreichs Schulen werden immer mehr Schüler vom Unterricht ausgeschlossen. Im Schuljahr 2025/26 sind mehr als 2.400 Kinder und Jugendliche wegen Gewalt, Drohungen oder Sachbeschädigung bis zu einem Monat lang suspendiert worden. 10% mehr als im Jahr davor. Ab Herbst gibt es für betroffene Schülerinnen und Schüler eine verpflichtende sogenannte Suspendierungsbegleitung mit Unterricht und Maßnahmen zur Wiederaufnahme in die Klasse. In Deutschland schlagen die Grünen Sanktionen gegen eine mögliche AfD-Landesregierung vor. Sie fordern, wenn eine AfD-Regierung Druck auf Justiz, Presse, Wissenschaft oder Bildungspläne ausübe, müsse man, wie die EU bei Ungarn, finanzielle Sanktionen prüfen. Bei der Landtagswahl in Sachsen-Anhalt am 6. September könnte es nach Umfragen eine AfD-Alleinregierung geben. Sachsen-Anhalt ist wegen relativ geringer Steuereinnahmen auf Subventionen durch den Finanzausgleich angewiesen. In Frankreich ist seit heute das umstrittene Sterbehilfegesetz in Kraft. Wer unheilbar krank ist, bekommt damit ein Recht auf assistierten Suizid unter strengen Auflagen. In Österreich ist assistierter Suizid seit 2022 erlaubt. Im Vorjahr sind so viele Mitarbeiter von Hilfsorganisationen angegriffen worden wie noch nie. Nach UNO-Angaben wurden 350 Helfer getötet, mehr als die Hälfte davon im Gazastreifen. Mehr als 550 weitere Helfer wurden verletzt oder entführt. Die Gefahr steigt vor allem durch Drohnen. Zum Beispiel sind durch Drohnenangriffe in der Ukraine, im Sudan und in der Demokratischen Republik Kongo Menschen getötet oder Hilfskonvois getroffen worden. Kurz vor Schulbeginn weisen Verkehrsexperten auf die Gefahren auf dem Schulweg für Kinder hin. Experten raten mit Schulanfängern, den Schulweg zu üben. Martina Großfurtner informiert.
5: Und zwar ohne Ablenkung, also ohne Kopfhörer oder Handy, empfiehlt der Verein Große schützen Kleine. Dort sprechen sich Experten auch gegen Elterntaxis aus, weil damit besonders vor Volksschulen viele Autos unterwegs sind und damit Kinder, die zu Fuß kommen, gefährdet werden. Auslöser für die Empfehlungen sind aktuelle Zahlen der Statistik Austria. Demnach sind im Vorjahr fast 580 Schülerinnen und Schüler zwischen 6 und 15 Jahren am Schulweg bei Unfällen verletzt worden. Burschen sind häufiger betroffen gewesen als Mädchen und je älter Kinder sind.
6: Ab Mittag wird es dann auch hier zunehmend sonnig. Etwas mehr Quellwolken entstehen am Nachmittag stellenweise im Bergland, von Osttirol bis in die Obersteiermark. Teils lebhafter Wind und 24 bis 32 Grad. Morgen dann zeitweise sonnig, aber schwül und besonders am Nachmittag häufig Regenschauer und teils schwere Gewitter. So viel zum Wetter mit Jörg Stiebauer.
3: Ein Blick auf das Thema des Mittagsjournals, heute mit Franz Renner.
7: Danke und guten Tag aus dem Journalstudio. Zwei sehr prominente Namen und damit verbundene Fälle beschäftigen uns heute. Zum einen ist die Fälschungsaffäre um die Richterin, die den ehemaligen Finanzminister Karl-Heinz Grasser unter anderem wegen Untreue verurteilt hat, noch lange nicht ausgeleuchtet. Zum anderen geht es beim Milliardenplätier René Benko um die österreichisch formuliert Restl-Verwertung aus der Konkursmasse. Und da zeigt sich, selbst Luxusimmobilien in Bestlage lassen sich nicht so einfach verwerten. Außerdem im Mittagsjournal die aktuelle Teuerungsrate, die im Monatsvergleich von von der Mehrwertsteuersenkung auf Lebensmittel zumindest ein bisschen gedämpft worden ist. Die Frage, wann kommt sie denn jetzt, die

0: höhere Hilfe für die Landwirtschaft und ein Porträt des ehemaligen US-Präsidenten Bill Clinton zu 80er. Das und mehr im Mittagsjournal. Bis dann.
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2: Die Ihnen einen angenehmen Mittwochvormittag wünscht. Weiter geht's jetzt mit Musik und wir machen uns auf eine Reise in die Welt der Oper, wo gleich berühmte Bassisten zu Wort kommen, die mindestens zwei Eigenschaften miteinander verbinden. Eine tief schwarze Klangfarbe und die gemeinsame Heimat Bulgarien. Robert Fontane beleuchtet jetzt einen wichtigen Aspekt der bulgarischen Gesangstradition.
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4: Wer sich in den Niederungen des tiefen Gesangsregisters so richtig entspannen kann, ist zu dieser Ausgabe von Ausgewählt besonders herzlich willkommen. Denn in der verbleibenden Stunde beleuchte ich das Leben und Wirken berühmter Opernbässe bulgarischer Provenienz. Anlass für dieses Thema ist der 90. Geburtstag eines ganz Großen dieser Gattung, der 90. Geburtstag von Nikola Gyuselev. Mit seiner tiefschwarzen, kräftigen Stimme hat er weltweit eine beeindruckende Opernkarriere gemacht und dabei die russische und italienische Opernliteratur so meisterlich interpretiert, dass viele seiner Auftritte ein bedeutender Beitrag Bulgariens zur internationalen Operngeschichte wurden. Da er vor 12 Jahren, ehe er sein 78. Lebensjahr vollenden konnte, von uns gegangen ist, kann er seinen 90er nicht mitfeiern. Umso lauter lassen wir ihn jetzt in Ausgewählt hochleben. So wie die jubelnde Menge im zweiten Akt von Bizets Carmen den gefeierten Stierkämpfer hochleben lässt. Hier ist Nikola Gyuselev als Escamillo mit dem Torero-Lied aus Carmen.
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Eindrucksvolle Stimmkraft und dramatische Ausdrucksstärke Nicola Gyuselev als Escamillo in Bizet's Carmen. Er führt eine Reihe von bulgarischen Pässen an, die heute in Ausgewählt zu Wort kommen. Gyuselev wurde am 17. August 1936 im bulgarischen Plavkeni geboren und wollte ursprünglich eigentlich Maler werden, bevor er sein gesangliches Talent entdeckt hat. Er hat seine Ausbildung bei Christo Brambarov in Sofia erhalten und seine Bühnenlaufbahn an der Nationaloper Sofia als Timur in Puccinis Turandot begonnen. Seine Karriere hat in weiterer Folge an die großen Bühnen der Opernwelt geführt. Der König Philipp in Verdis Don Carlos war eine seiner Paraderollen, auch an der Wiener Staatsoper, wo er von 1970 bis 1991 aufgetreten ist und in Partien des italienischen, französischen und des russischen Fachs gefeiert wurde. Seine Stimme wird oft mit der seines Landsmanns Nikolai Giaurov verglichen, den wir später noch hören. Manchmal wird Gyuselev aber auch in einem Atemzug mit Boris Christoph genannt, ebenfalls ein prominenter bulgarischer Bass, der eine weltumspannende Opernkarriere gemacht hat. 1914 in Plovdiv geboren, hat Christoph ursprünglich eine Karriere im Bereich des Rechtswesens angestrebt, bevor er durch ein Stipendium des Königs von Bulgarien in Mailand bei Riccardo Stracciari Gesang studieren konnte. In weiterer Folge war er über Jahrzehnte hinweg auf den bedeutenden Bühnen dieser Welt präsent. Das Zentrum seiner Tätigkeit war jedoch Italien. Entsprechend waren italienische Partien seine Domäne und wir hören ihn deshalb jetzt als Pater Guardian in Verdis La Forza del Destino im Duett mit Leonora Anita Cerquetti.

Boris Christophas, padre guardiano in Giuseppe Verdi's La Forza del Destino, Leonora va Anita Cerquetti, begleitet hat sie das Orchestra di Roma della Rai und Nino Sanzonio, eine Aufnahme aus dem Jahr 1957. Der nächste bulgarische Bass in der Spielliste ist Raffaele Arié. Er ist 1920 in Sofia auf die Welt gekommen und seine kraftvolle Bassstimme mit ihrem einzigartigen Klangcharakter hat ihn international zu einem gefragten Interpreten gemacht. Auch seine Karriere hat an der Sofiota Nationaloper begonnen und ihn später unter anderem an die Mailänder Scala und zu den Salzburger Festspielen geführt. Der Mephistopheles in Gounods Faust ist eine Paradepartie, die sämtliche Bassisten der heutigen Sendung mit Erfolg interpretiert haben, auch Raffaele Arié. Mephistos Serenade hat er mit dem London Symphony Orchestra unter Josef Grips für die Schallplatte aufgenommen.

nach, dass ich einen der Mephistopheles in Gounods Faust, Raffaele Arie hat ihm seine diabolische Stimme geliehen, begleitet vom London Symphony Orchestra unter Joseph Cripps. Die Liste der gewichtigen Stimmen wird durch Nikolai Giaurov erweitert. Er war Jahrgang 1929 und hat sein stimmliches Potenzial während des Militärdienstes entdeckt und erst dann seine musikalische Ausbildung angetreten. Er hat sich

schnell zu einem der herausragendsten Bässe seiner Zeit entwickelt. Neben seinen Auftritten in Mailand und Wien hat er seine starke Bühnenpräsenz immer wieder auch bei den Salzburger Festspielen bewiesen. Mit seinen überragenden Interpretationen großer Basspartien wie Filippo II, Boris Godunov oder Fiesco in Simon Boccanegra hat sich Giaulo auf einen festen Platz in der Operngeschichte gesichert. Auf zahlreichen Schallplatten und CDs hat er seinen Bass in all seinen großen, aber auch in weniger gebräuchlichen Partien strömen lassen. Ein Beispiel dafür ist der Balthasar in La Favorita von Gaetano Donizetti. 1974 hat er ihn im Tonstudio für die Nachwelt verewigt. An seiner Seite der damals kraftstrotzende Luciano Pavarotti. Worum geht's? Beide sind Mönche eines Klosters, der Tenor hat sich aber in eine Frau verschaut und mag deshalb den Gottesdienst quittieren. Balthasar, der Ältere und Weise der beiden, warnt ihn vor diesem Schritt.

Ein füllig klingendes tiefes F war der tiefste Ton, den Nikolai Giaurov in diesem Duett aus La Favorita da zum Klingen gebracht hat. Sein Duettpartner war Luciano Pavarotti. Richard Bonning dirigiert in dieser Aufnahme das Orchester des Teatro Comunale in Bologna. Wir setzen die Liste großer bulgarischer Bässe fort mit Anton Diakov. Er ist am 9. Dezember 1934 in Sofia auf die Welt gekommen, hat zunächst Architektur studiert und hat dann schließlich in Sofia sowie an der renommierten Accademia di Santa Cecilia in Rom seine Stimme ausbilden lassen. Sein Bühnendebüt als König in Aida 1962 markiert den offiziellen Beginn seiner Opernkarriere. Ein Jahr später hat er als Rangoni in Mussorgskis Boris Godunow an der Oper Frankfurt am Main debütiert. Und in dieser Partie hören wir jetzt auch in einer preisgekrönten Schallplattenaufnahme aus Paris Anton Diakov als Rangoni und Evelyn Lear als Marina.

Ein Ausschnitt aus dem großen Duett zwischen Rangoni und Marinen Mussorgskis Boris Godunov, Anton Diakov und Evelyn Lear, begleitet vom Pariser Orchestre de la Société des Concerts du Conservatoire unter André Glutton. Anton Diakov war besonders im deutschsprachigen Raum aktiv, mit Engagements an den Opernhäusern von Bremen, Kiel, Mannheim, Stuttgart, Zürich und Basel. Mit seiner kraftvollen Bassstimme hat er zahlreiche slawische Repertoirestücke meisterlich interpretiert, bei den Salzburger Festspielen unter Karajan ebenfalls in Boris Godunov und bei dieser Oper, dem Vorzeigestück slawischer Sänger, bleibe ich auch im nächsten Musikausschnitt. Diesmal ist der Bettelmönch Warlam am Wort und der Mann, der ihm seine Stimme leiht, heißt Dimiter Petkov.

Das war die Stimme von Dimiter Petkov, geboren 1938, lebt heute noch. Auch er hat seine Karriere an der Nationaloper Sofia begonnen und hat einen beachtlichen Erfolgsweg zurückgelegt, nachdem er ab den 1970ern in Europa Fuß gefasst hat. Unter anderem als König Philipp, Mephistopheles und Boris Godunow war er auch an der Wiener Staatsoper zu erleben. Im eben gehörten Ausschnitt hat er das Trinklied des Warlam aus Boris Godunow gestaltet, in einer Gesamtaufnahme unter Emil Djakarow, aufgenommen 1986 in Sofia. Große Stimmen der Vergangenheit dominieren die Sendung, die ich allerdings nicht verstreichen lassen mag, ohne nicht auch einen bulgarischen Bass der Gegenwart zu Gehör gebracht zu haben. Orlin Anastasov wurde 1976 in Russe geboren und verfolgt seit der Jahrtausendwende eine beeindruckende internationale Karriere. Sein Rollenverzeichnis unterscheidet sich nur unwesentlich von jenen seiner großen Vorgänger. Sie werden jetzt sagen, dass Orlin Anastasov mit Jahrgang 76 sicher auch kein junger Hupfer mehr ist. Da gebe ich Ihnen auch vollkommen recht. Ein würdiger Vertreter der bulgarischen Gesangskunst ist er aber allemal und er führt damit eine Tradition fort, die das internationale Opernleben seit Dekaden mit einem unverwechselbaren Siegel verbrämt. Eine Aufnahme der jüngeren Geschichte liefert das Beispiel für seine Stimme, ein Konzertmitschnitt von Verdis Messa da Requiem mit Maris Jansons am Pult.

Als Bass-Solistin Giuseppe Verdis Messa da Requiem wurde Orlin Anastassow gerade von Krassimira Stojanova, Marina Prudenskaya und Zaimir Pirgu flankiert. Ebenfalls zu hören waren der Chor und das Sinfonieorchester des Bayerischen Rundfunks, dirigiert von Maris Jansons. Und weil eine Totenmesse nur bedingt ein erbauliches Ende einer Sendung abgibt, kehre ich für das letzte Musikstück noch einmal zu Nikola Gjuselev zurück, dessen 90. Geburtstag anlassgebend für die musikalischen Betrachtungen dieser Folge von Ausgewählt ist. Wir bleiben dafür bei Giuseppe Verdi und hören abschließend das Finale seines Frühwerks Attila. Neben den Stimmen von Marie Grigorian, Boyko Zvetanov und Ljubomir Videnov wird Nikola Gjuselev als Hunnenkönig seiner gerechten Strafe zugeführt.

0: mit seinem eigenen Schwert tötet oder Bella den tyrannischen Hunnenkönig Attila in Giuseppe Verdis gleichnamiger Oper. Die anwesenden Herren unterstützen sie dabei, mehr mit Worten als mit Taten. Das waren Marie Grigorian, Bojko Cvetanov und Ljubomir Videnov als Odabella, Foresto und Ezio. Als Attila hat Nikola Gyuselev sein Leben ausgehaucht. Interessant an dieser Aufnahme ist auch der Dirigent des bulgarischen Staatsorchesters, Wladimir Giaurov, denn er ist der Sohn von Nikolai Giaurov, dessen sonorer Bass heute ebenfalls in der Spielliste vertreten war. Mehr Oper gibt's in Österreich 1 dann morgen, denn um 19.30 Uhr steht Der Prinz von Homburg von Hans-Werner Henze auf dem Programm. Eine Live-Übertragung der Salzburger Festspiele aus der Felsenreitschule. 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Das war ein Ausflug ins tiefe Opernregister mit großen Bassstimmen aus Bulgarien. Ich bin Robert Fontane. Als Gestalter und Autor dieser Folge von Ausgewählt bedanke ich mich dafür, dass Sie wieder so aufmerksam zugehört haben.
1: Ja, und auch ich bedanke mich fürs aufmerksame Zuhören. Hier übernimmt wieder Alexandra Augustin und heute ist der 19. August. Auf diesen Tag fällt der Tag des Soft-Eis. Eis mit bis zu 75% Luft. Eine süße Wolke, meinen Eisfans. Etwas Abkühlung verspricht auch der aktuelle Wetterbericht, auch wenn es sommerlich bleibt. Und noch das heutige Ö1-Programm verschafft Ihnen einen kühlen Kopf und etwas Entschleunigung mit Ö1-Musik.
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6: Am Mikrofon Paul Kacker. Die Naturschutzorganisation WWF kritisiert den Bodenverbrauch in Österreich. Im Bodenreport schreibt der WWF, kein einziges Bundesland habe verbindlich festgelegt, um wie viel

0: viel künftig weniger Boden verbraucht werden solle. Besonders viel Boden werde in Oberösterreich und in Kärnten verbraucht. Verena Brucher berichtet.
1: 6,5 Hektar, also etwa 9 Fußballfelder Grund und Boden, verschwinden laut WWF in Österreich täglich unter Beton und Asphalt. Im aktuellen WWF-Bodenreport schneidet Salzburg mit einer Note von 3,1 noch am besten ab. Schlusslicht ist Oberösterreich mit 4,2. Hier sei die Bodenpolitik laut WWF-Bodenschutzexperte Simon Porries durchwegs mangelhaft.
2: Es gibt teilweise Förderungen und Bewerbungen von der Landespolitik für neue Bauprojekte auf der grünen Wiese. Ich denke, Kronsdorf ist hier ein sehr plakatives Beispiel, das aber nur die Spitze des Eisbergs ist.
1: Kronsdorf hat ja zuletzt für Schlagzeilen gesorgt, weil dort das erste große Google-Rechenzentrum in Österreich entsteht. Der WWF fordert von Bund und Ländern jetzt verbindliche Bodenschutzziele. Das Landwirtschaftsministerium verspricht eine schrittweise Reduktion des Bodenverbrauchs bis 2030.
0: Die Preise in Österreich steigen etwas weniger schnell als zuletzt. Im Juli ist die Inflation nach Mitteilung der Statistik Austria gesunken auf 2,8% verglichen mit dem Vorjahr. Im Juni waren es 0,4 Prozentpunkte mehr. Dämpfend wirken vor allem die Preise für Lebensmittel. Immer mehr Menschen in Österreich haben einen Erwachsenenvertreter. Nach Angaben des Netzwerks Erwachsenenvertretung sind Ende des Vorjahres fast 76.000 Menschen in Österreich von jemandem rechtlich vertreten worden, weil sie selbst nicht entscheidungsfähig sind. Das Netzwerk sagt, die Zahlen steige vor allem, weil es immer mehr ältere Menschen gebe. Vertreten werden kann man von Angehörigen, einem Notar oder Anwalt oder von Erwachsenenschutzvereinen. Der Flughafen Wien und das Bundesheer beginnen eine Partnerschaft. Sie arbeiten zusammen bei Luftfracht, Technik, Logistik in Krisen sowie Ausbildung. Es wird gemeinsame Notfallübungen geben, Schulungen zu Luftfracht und Gefahrengut, weiters Praktika und andere Ausbildungen bei der Heereslogistikschule. Zum zweiten Mal hintereinander hat es am Flughafen München einen Zwischenfall gegeben. Nach dem beinahe Absturz einer Boeing der Vietnam Airlines beim Start hat ein Lufthansa Airbus bei der Landung in München zu früh aufgesetzt. Barbara Jandl berichtet.
3: Die Lufthansa-Maschine hat nach Angaben der Airline auf Beton, aber vor der Landebahnschwelle aufgesetzt. Die Beleuchtung an der Landebahn wurde dabei beschädigt. Das Flugzeug, das in San Francisco gestartet war, sei aber sicher gelandet, so eine Lufthansa-Sprecherin. Zwei Tage zuvor sind bei einem Vorfall mit einer vietnamesischen Boeing die Passagiere und die Crew laut Experten nur knapp einer Katastrophe entgangen. Die Maschine hat auf dem Rollfeld nicht die nötige Geschwindigkeit aufgenommen. Der Pilot zog die Flugzeugnase hoch, das Flugzeug hob jenseits der Startbahn in der Wiese gerade noch ab. Passagiere und Besatzung sind mit dem Schrecken davongekommen.
4: Dann beim Abheben quasi sind wir über die Landebahn rausgeschossen und wir haben richtigen Schlag gehört und ich habe gleich zu meinem Kumpel gesagt, sage ich, da ist irgendwas passiert mit dem Reifen.
3: In beiden Fällen wurden die Flugschreiber sichergestellt.
0: Der ChatGPT-Entwickler OpenAI verschärft Sicherheitsvorkehrungen bei Tests seiner KI. Automatisierte Systeme sollen die Aktivitäten der KI-Modelle in Versuchen strikter überwachen. Handelt die KI verdächtig, stoppen die Systeme die Aktivität, außer ein Mensch bestätigt binnen einer halben Stunde, dass falsche Alarm vorliegt. Zuletzt ist ein KI-Modell von OpenAI in einem Test in eine KI-Plattform eingebrochen. Der Waldbrand in Ostbelgien nahe der Grenze zu Deutschland könnte heute unter Kontrolle gebracht werden. Die Feuerwehr hat den Brand nach eigenen Angaben eingekreist. Die Lage bleibt aber schwierig. An mehreren Stellen sind Flammen wieder hochgelodert. Das Feuer ist der größte Waldbrand in Belgien seit mehr als 120 Jahren. Der deutsche Fußballnationalspieler Jamal Musiala kann seine Karriere trotz Zusammenbrüchen fortsetzen. Sein Verein Bayern München teilt mit, Musiala leide an einer neurologischen Dysfunktion. Er könne aber weiter auf gewohntem Niveau spielen. Musiala ist zweimal binnen weniger Tage auf dem Spielfeld zusammengebrochen. Er ist 23 Jahre alt. Zum Wetter.
5: Im Großteil Österreich scheint bereits die Sonne. Vom Mühlviertel über Niederösterreich und Wien bis ins Burgenland halten sich aber noch zum Teil dichtere Wolken und letzte Regenschauer. Ab Mittag wird es dann auch hier zunehmend sonnig. Etwas mehr Quellwolken und eventuell einzelne Schauer entstehen am Nachmittag stellenweise im Bergland von Osttirol bis in die Obersteiermark. Teils lebhafter Wind und 24 bis 32 Grad. Morgen dann zeitweise sonnig, aber schwül und besonders am Nachmittag dann häufig Regenschauer und zum Teil schwere Gewitter. So viel zum Wetter mit Jörg Stibor.
6: Und weiter geht es hier mit Literatur.
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0: Der 1957 in Oberösterreich geborene und in Japan lebende Schriftsteller Leopold Federmeier hat in seinem jüngsten Buch Porträts Schriftsteller, Dichter und Denker, wie der Titel es schon verrät, Porträts von Schriftstellerinnen, Schriftstellern und Dichtern versammelt. Einige von ihnen hat er persönlich kennengelernt, bei anderen verfolgt er aus der Ferne die Spuren zwischen Leben und Werk. Zu den Porträtierten gehören zum Beispiel Ingeborg Bachmann oder auch Franz Kafka. In seinem Essay über Peter Handke mit dem Titel »Pilznarren unter sich« schildert Federmeier ein Treffen in Paris im Jahre 2012. Das hören wir jetzt. Raphael Schuchter liest einen Ausschnitt daraus.
1: Diesmal haben wir als Treffpunkt Le Gymnase vereinbart. Ein Bistro auf dem Boulevard Raspail. Der Boden ist abgetreten, die Ausstattung abgenutzt, kein Vergleich zur Eleganz der berühmten Cafés auf dem nahen Boulevard Montparnasse. Le Gymnase ist einer jener Balkanorte, die Handke überall in Europa aufzuspüren pflegt. In gewisser Weise gehört auch Chavy, sein Wohnort in der südlichen Banlieue, dazu. Ich setze mich draußen auf die Terrasse. Nach einer Weile kommt Handke mit einem Weinglas und einem Begleiter aus dem Thekenraum. Der Mann an seiner Seite hat einen Rundbauch, er trägt einen Kaiser-Franz-Josef-Bart und eine Brille mit dicken Gläsern. Er spricht mit starkem slawischem Akzent, lebt seit 45 Jahren in Paris und stammt aus dem Städtchen Görz, Gorice, Gorizia. Handke und er kennen sich aus dem Bistro, seit vielen Jahren ein Stammlokal der in dieser Gegend wohnenden Jugoslawen, Slowenen, Serben, Kroaten, Serbo-Kroaten, sagt der Bildhauer lachend. Handke und ich übersiedeln in eines der Restaurants auf dem Boulevard Montparnasse. Seine Frau, die Schauspielerin Sophie Semain, gesellt sich zu uns. Handke sitzt mir gegenüber, so fallen mir unweigerlich die Flickereien und Stickereien am Kragen und an den Ärmeln seines Anzugs auf. Rot auf blauem Hintergrund, nicht gerade dezent, aber zu klein, um wirklich aufzufallen. Ich frage, wer den Anzug ausgebessert oder verziert hat. Natürlich sein Träger, der zu Hause den Garten und die Bäume pflegt, abgerissene Knöpfe annäht und sich teilweise von dem ernährt, was er in den umliegenden Wäldern und am Wegrand sammelt. Handke näht und bestickt auch alte, zerrissene T-Shirts, erzählt Sophie nicht ohne Stolz. Wer sie trägt? Alle drei Familienmitglieder, auch Leocadie, die Tochter. Die halten aber nicht lange, zerreißen gleich wieder, fügt Handke bescheiden hinzu. Drei Apfelbäume stehen in Handkes Garten. Wenn die Äpfel im Sommer und Herbst fallen, häuft er sie auf im Gras stehenden Holztischen zu Pyramiden auf. Er hat sie selbst gepflanzt, sagt Sophie und zählt die übrigen Bäume des Gartens auf. Kirschbaum, Edelkastanie, Nussbaum, ein Birnbaum, sehr schwierig, die Birnbäume, so Handke, Haselnuss. Haselnussstauden, winkt er ab, gibt es da überall in der Umgebung, nicht nur bei mir. Gestern erst habe ich im Klagenfurter Musil-Institut eine Fotokopie des Obstbaubuchs gesehen, das Handke in Chavy aufbewahrt. Geschrieben hat es sein Onkel, Gregor Siewetz, der Bruder seiner Mutter und Taufpate ihres ersten Sohnes, den Handke nicht kennenlernte, weil er, Gregor, nicht aus dem Weltkrieg zurückkehrte. Das Slowenische kann ich nicht lesen, wohl aber die schöne, regelmäßige Handschrift bewundern, die mich an die Kurrentschrift meiner Mutter erinnert, deren Brüder ebenfalls im Krieg gefallen sind. Handkes literarisches Werk ist in gewisser Weise die Fortsetzung dieses Obstbaubuchs. Die großen Friedensepen, so das Selbstverständnis des Autors, und die kleinen Epopöen sind Fortsetzungen jener amateurhaften slowenischen Georgika. Das zweite Kapitel von Vergils Lehrbuch ist dem Obstbau gewidmet. In »Die Wiederholung« treibt sich der Held Philipp Kobal auf den Spuren seines Bruders in Slowenien herum. Hinter der Figur des Bruders steht Handkes Onkel, der in verschiedenen fiktionalen Varianten immer wieder in seinem Werk auftaucht, zuletzt etwa als slowenisch-kärtnerischer Partisan im Theaterstück

noch Sturm. Pilze sind ein wichtiges Motiv in Ein Jahr in der Niemandsbucht und in Lucy im Wald mit den Dings da, kommen aber auch in anderen Werken Handkes vor. Der leibhaftige Handke hegt eine Liebe zu diesen Gewächsen, die zeitweise zur Obsession geworden ist. Auf der Terrasse des eleganten Restaurants sitzend, zieht er, während wir auf die bestellten Speisen warten, einen dicken Staniolpapierknollen aus der Rocktasche, öffnet ihn und zeigt mir den Inhalt. Winzige Eierschwammerl, dazwischen zwei oder drei Steinpilze, ebenfalls Winzlinge. Schon bei meinem Besuch im Vorjahr hatte ich Handke gesagt, dass ich Eierschwammerl nicht vertrage. In dem Essen, das er damals kredenzt hatte, waren andere für mich ungefährliche Pilze. Damals hatte ich wenige Tage später am Starnberger See ein Risotto mit Pfifferlingen gegessen. Beim letzten Bissen wurde mir klar, dass es Eierschwammerl waren. Die Sprachbarriere zwischen Österreich und Deutschland hatte mich zum Opfer werden lassen. Obwohl uns Ostmenschen eigentlich der bayerische Dialekt einen sollte, die Speisekarte war offensichtlich an preußische Urlauber gerichtet. Ich wusste, dass in 4 Stunden die Koliken beginnen würden, und so war es dann auch. Diese Geschichte erzählte ich Handke und seiner Frau, und kurz darauf nahm ich das Staniolpapier mit den Pilzen in die Hand und näherte das Ganze meiner Nase, weil ich wenigstens den Duft genießen wollte. Meine beiden Tischgenossen fielen mir gleichzeitig in den Arm und riefen entgeistert: »No, no!« Ich beruhigte sie, ich wolle nur riechen, und war gerührt von ihrer Fürsorglichkeit. »Ich habe eine andere Allergie«, sagt Handke und lässt uns 2 Sekunden warten, bevor er die Antwort gibt. »Die Frauen.« Sophie sieht ihn von der Seite her an, empört, spöttisch, wirklich oder ironisch empört. In Chavy lebt Handke allein. Im oberen Stockwerk ist noch das Kinderzimmer. Seine beiden Frauen fahren oft zu ihm hinaus. Aber Sophie wohnt in der Stadt, in Saint-Germain-des-Prés, die Tochter bei ihr. Wir haben 2 Wohnungen. Beide sagen das im Plural. Seit kurzem besitzen sie außerdem ein Landgut nördlich von Paris. Das Geld ist ja nichts mehr wert. Man muss sich etwas dafür kaufen. Dieselbe Sorge, wie sie die meisten europäischen Bürger in diesen Zeiten hegen. Handke, scheint mir, braucht beides, den Abstand und die Nähe, die Einsamkeit und die Familie. Einem seiner Bücher hat er den Titel »Kindergeschichte« gegeben. Die Mutter des Kindes ist darin wenig mehr als ein Schatten. Andere Bücher sind Frauengeschichten, zum Beispiel »Die linkshändige Frau«. Diese Frau in der Pariser Banlieue, nicht sehr weit von Handkes heutigem Wohnort entfernt, ist eine fiktionale Verkörperung des Autors. Und zugleich kann man in Bruno, dem hilflosen, aber auch zu Gewaltausbrüchen neigenden Mann, den sie verlassen hat, ein alter Ego Handkes sehen. Handkes literarische Frauengeschichten sind Trennungsgeschichten und Abstandsgeschichten. Den Auftakt zu dieser Serie bildet der kurze Brief zum langen Abschied, wo es am Ende heißt: »Und Judith erzählte, wie wir hierher nach Amerika gekommen waren, wie sie mich verfolgt hatte, wie sie mich beraubt hatte und mich umbringen wollte und wie wir nun endlich bereit waren, friedlich auseinanderzugehen.« Die friedliche Trennung als beste, realisierbare Möglichkeit zwischengeschlechtlicher Beziehungen. Ansonsten gibt es in Handkes Erzählungen auf Seiten des Helden nur zweifelnde Neugier oder scheue Bewunderung für funktionierende Beziehungen, harmonische Ehen, Familienidyllen. Grundwut und Grundzorn. Diese Wörter habe ich in Büchern Handkes gelesen. Auf den Zorn, in allen Lebenssituationen als gefährlich erachtet, scheinen die Künstler eine Art Anrecht zu haben. Angry young man, angry old man. Nur in der Mitte, in der Reifezeit, die im Fall Handkes die Zeit der Wiederholung, der Existenz auf dem Salzburger Mönchsberg, der Sorge für die heranwachsende Tochter ist, tritt so etwas wie Beruhigung ein, die Verwirklichung des von Stifter ererbten sanften Gesetzes.
In einem von Handkes letzten Büchern kokettiert ein alter Schauspieler mit dem Amoklauf. Tatsächlich aber geht er aus der Banlieue friedlich ins Stadtzentrum, von Chavy nach Montparnasse, Saint-Germain und weiter über eine der Seinebrücken zur Rive Droite. Die Launenhaftigkeit, die Handke manchmal an den Tag legt, und die schnippischen Sprüche gegen irgendwen, irgendwas, sind ein verhaltener Zorn. In diesem Buch, Der große Fall, kommt ein Film von Clint Eastwood vor, Gran Torino, der nicht nur dasselbe Epitheton im Titel trägt, sondern auch von einem großen Fall, einem letzten Zusammenbruch erzählt, der sich auf sanfte Weise ankündigt. Ruhe vor dem Sturm, Frieden im täglichen Krieg. Nein, nicht wie Clint, redet sich Handkes Schauspieler zu, nicht sich opfern für den Frieden und für eine oder überhaupt die Allgemeinheit. Handke, kein Schauspieler jetzt, sondern ein Schauender, der den bewegten Himmel und die Passanten betrachtet, die Litfaßsäule, das Werbeplakat von Paris Match, Vanessa Paradis, wer ist denn das? Ach ja, diese Sängerin mit der kindlichen Stimme. Schauspielerin, verbessert mich Handke. Meinetwegen, und Johnny Depp, wer soll das sein? Handke liest, um das echte Leben zu stören, die bedeutende Nachricht ab. Vanessa und Johnny trennen sich, die Scheidung steht bevor. Oder bezieht Handke die Nachricht auf seine Frauenallergie, auf die unvermeidlichen Trennungen, auf uns, hier, jetzt? Oder ist alles nur Zufall, eingefädelt von einer unverwüstlichen Illustrierten? Ein argentinischer Ausdruck fällt mir ein. Como jode, wie er nervt, der geht uns auf den Geist. Manchmal sehe ich Orakel, sagt Handke, und die Wolken werden zu Zeichen. Du wirst den Preis nicht bekommen. Ich bin auf dem Weg nach Klagenfurt. Bachmann-Preis lesen. Letztes Jahr hat Maja Haderlapp gewonnen, die mit ihm befreundet ist. Eine gute Nacherzählung über Engel des Vergessens. Du wirst Zweiter, fügt er hinzu, um nicht zu streng zu wirken. Eigentlich hätte ich erwartet, dass er über den Literaturbetrieb herzieht, wie vor 40 Jahren, als er selber Teil davon war. Der Stadtlärm, das Rauschen der Großstadt. Handke empfindet es nicht als Lärm. Und die Motorräder? Der Boulevard Montparnasse ist eine der breitesten von Paris. Da kann man in Ruhe auf dem Trottoir Lust wandeln. Wer drüben im Montmartre oder Bellevue wohnt, sieht die Dinge anders, hört sie anders, fühlt sich ständig bedrängt, bedroht. Sophie stimmt mir zu. Handke bleibt bei seiner Wertschätzung des Großstadtrauschens. Und beginnt dann von seinem Kampf mit den Japanern zu erzählen, die seit einigen Jahren in Chavy seine Nachbarn sind, ein Filmproduzent, die Kinder sind in Paris aufgewachsen. Lärmende Jugendliche, die ihre Musiklautsprecher gegen den Autor hinter der Gartenmauer richten, der womöglich arbeiten will. Derlei Kämpfe hat Handke öfters beschrieben, zum Beispiel in seinem Epos von der Niemandsbucht, die ja die Umgebung von Chavy ist. In »Die moravische Nacht« nimmt der Autor an einem Symposium über Lärm und Geräusche teil, in dessen Verlauf sich Geräuschkranke über Geräuschabwehr Gedanken machen. Die auditive Empfindlichkeit wurzelt bei Handke jedoch in einer allgemeineren Empfindsamkeit, einer außerordentlichen Aufnahmebereitschaft für Sinneseindrücke, die es ihm erst erlaubt, eine bestimmte Art von Literatur, von Wahrnehmungsprosa zu schreiben. Bücher wie »Die Angst des Tormanns beim Elfmeter«, in denen die Umwelt zumeist als Bedrohung erscheint, und andere, wie die Lehre der Saint-Victoire, in denen das Sehen und Hören und Riechen und Spüren, etwa beim Schwimmen in einem Fluss, ein Gefühl weltumspannender Geborgenheit ermöglichen. Faschismus bedeutet Krieg. Diese Formel dürfte Handke gleichsam in den Körper eingeschrieben sein. Den Faschismus auf eine einsame Spitze getrieben haben die Deutschen und die Österreicher. Für die meisten Nachkriegsautoren, Handke zählt in gewisser Weise noch zu ihnen, waren diese Annahmen Voraussetzungen ihrer Schreibkunst,
wie unterschiedlich sie diese auch praktizierten. Auf der Terrasse des Restaurants in Montparnasse

Films und die Friedensgeräusche der Wirklichkeit waren plötzlich nicht mehr trennbar. Ich musste den Raum verlassen, um kein Gesundheitsrisiko einzugehen. Hand genickt, erkennt die Gewalt der Geräusche. Ich weiß nicht, welche Bemerkung Sophie machte, jedenfalls ereiferte sich Handke. Er begann, das alte Thema der Einzigartigkeit der nationalsozialistischen Verbrechen abzuhandeln. Ich selbst bin mit diesen Diskursen aufgewachsen, Sophie, die Französin, nicht. Die Unvergleichbarkeit jener Gräuel war für mich lange Zeit ein Dogma, aber irgendwann, auch die Geschichte ging ja weiter, begann ich zu zweifeln. Zu zweifeln, mehr nicht. Ich habe das Dogma nicht durch ein anderes ersetzt. Und Sophie hat es nie geteilt. Andere Völker seien nicht zu solchen Gräueltaten fähig? Nicht in dieser Form, nicht in diesem Ausmaß, mit dieser Absolutheit. Sophie hält dagegen. »Du redest nur so, weil er da ist«, sagt Handke und deutet auf mich. »Sonst streiten wir nie über dieses Thema.« Dann bringt er das Verhalten der deutschen Regierung kurz vor dem Ausbruch der Jugoslawienkriege mit der deutschen Geschichtsschuld in Zusammenhang. Die Deutschen und Österreicher hätten 1991 neuerlich einen Krieg ausgelöst. Einen Krieg, der, so scheint Handke es zu sehen, an jenem Punkt noch vermeidbar gewesen wäre. Der Widerstand gegen den Nationalsozialismus, diese Ursache all meiner Schwermut, wie eines seiner literarischen Alter Egos sagt, und die Sympathie für eine jugoslawische Alternative sind in seinem Denken unauflöslich miteinander verschränkt. Die Verschränkung ist kein Trick, kein Winkelzug, sie ist in Handkes Lebenserfahrung begründet. Auf dem gemeinsamen Weg zur Place du 18 juin 1940, dem Platz des 18. Juni 1940, gegenüber vom hohen Montparnasse-Turm, wo ich in Paris meistens wohne, verfliegt der Zorn. Die warme Nachtluft ist wie ein Geleit. Handke zieht mich an sich. Jetzt ist er wirklich der große Bruder. Mein Gregor. Den Klagenfurter Preis werde ich nicht bekommen, und das spielt keine Rolle. Es ist spät. Handke will den letzten Zug nach Chavis erreichen und eilt über den Platz zum Bahnhof. Sophie geht in die andere Richtung, die Rue de Rennes hinunter, langsam, unbekümmert, ein wenig schaukelnd. Ich habe den kürzesten Weg, stehe gleich vor der Haustür. An diese Adresse hat mir Handke ein paar Mal geschrieben. Er weiß um die Bedeutung des Datums. Straßennamen und Denkmäler sind ihm wichtig. Am 18. Juni 1940 war der erste Aufruf von General de Gaulle zum Widerstand gegen die deutsche Armee, die wenige Tage zuvor Paris besetzt hatte, im Radio zu hören.

0: Raphael Schuchterlas aus dem Kapitel Pilznarren unter sich von Leopold Federmeier. Erschienen in dem Prosaband Porträts Schriftsteller, Dichter und Denker im Verlag Palm Art Press. Ausgesucht und gestaltet hat diese Radiogeschichte Nicole Dietrich. Und hier folgen nun Hinweise für Ö1-Mitglieder und solche, die es noch werden wollen.
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0: einen Abend für das Theater im Park zusammengestellt.
1: 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Bela Koreni begleitet am Klavier.
0: Bronner und Kreisler am 24. August um 19.30 Uhr im Theater im Park am Belvedere. Weiter nach Tirol. Seit 38 Jahren bringt die Academia Vocalis junge Sängerinnen und Sänger aus zahlreichen Ländern nach Wörgl. Im Zentrum der Sommerakademie stehen internationale Meisterkurse für Gesang, ergänzt durch Konzerte mit Absolventinnen, Absolventen und ehemaligen Preisträgern.
1: Einer von ihnen ist der Wiener Bassbariton Michael Nagel, Preisträger der Academia Vocalis 2023. Nun kehrt er nach Wörgl zurück mit einem der großen Liederzyklen der Romantik, Franz Schuberts Winterreise, nach Gedichten von Wilhelm Müller.
0: Mit Götz Peier steht Michael Nagel, ein international gefragter und erfahrener Liedpianist, zur Seite. Michael Nagel und Götz Peier mit Schuberts Winterreise am 26. August um 20 Uhr im Sandtower Wörgl. Zum Abschluss nach Kärnten. Hoch über dem Jauntal liegt die Heuenburg bei Völkermarkt. Die mittelalterliche Felsenburg wird seit vielen Jahren auch als Sommertheater genutzt. Heuer steht dort unter anderem die Beziehungskomödie Doppelfehler des australischen Autors Barry Creighton auf dem Spielplan.
2: Bist du glücklich, Tom?
3: Jetzt in diesem Augenblick?
2: Mhm.
3: Ja.
2: Ich auch.
3: Glücklicher jedenfalls als das letzte Mal, als wir es versucht haben.
2: Konnten wir so toll anfangen und so böse enden.
1: 5 Jahre nach ihrer Scheidung treffen Alexandra und Tom zufällig wieder aufeinander. In einem bissigen Schlagabtausch verhandeln die beiden ihre gemeinsame Vergangenheit. Und die Frage, Spiel, Satz und Sieg für die Liebe oder doch nur ein weiterer Doppelfehler?
4: Er ist eine tote Hose im Bett, stimmt's?
2: Er ist ein rassiger Liebhaber.
4: Und was machst du denn hier?
2: Hör mal, nur weil dein Stolz verletzt ist.
4: Das hat mit Stolz überhaupt nichts zu tun.
2: Natürlich, du hast ihn nicht hochgebracht, deshalb ist dein Stolz verletzt.
4: Du warst so verkrampft, da hätte ich ein Brecheisen gebraucht, um da reinzukommen.
2: Ein schlechter Handwerker schiebt immer alles auf sein abgenudeltes Werkzeug.
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6: Und gleich ist es 11.30 Uhr und somit Zeit für Musik. Die Oboe ist das ultimative vokale Instrument. Durch das Doppelrohrblatt atmet, bricht und singt das Instrument fast 1:1 wie eine menschliche Stimmlippe. Das sagt der Oboist Juri Valentin. Sein Oboenspiel ist in der Tat sehr gesanglich. Valentin hat nun ein ganzes Album aufgenommen mit französischer Musik aus dem Impressionismus und der Moderne. Beim zweiten Album steht die Viola da Gamba im Mittelpunkt und es führt in den französischen Barock. Also eine kleine Reise durch die Epochen. Ihre Reisebegleiterin heißt heute Daniela Fizek.
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7: Die Reise geht los. Heiter und lebhaft starten wir in die Sendung im Dreiertakt. Ein Tanz, eine Gigue.

Gigue de Rousseau, Rondo von Jean Rousseau, bearbeitet für Viola da Gamba und Basso Continuo von Matteo di Capua und Benjamin Perrault. Letzterer spielt im französischen Barockensemble La Rêveuse. Und diese Formation hat nun einen französischen Gambisten und Komponisten ein ganzes Album gewidmet, Sieur de Saint-Colomb. Er war wohl ein begnadeter Gambist des musikalischen Königsreichs von Ludwig XIV. In der Barockzeit. Nicht nur hat er die Viola da Gamba hervorragend beherrscht, nein, Saint-Colomb war auch Komponist. Ihm wird zugeschrieben, dass er die sechsseitige Gambe um eine weitere Seite ergänzt hat und das hat ihm ermöglicht, noch virtuosere Stücke für die Gambe zu komponieren. Saint-Colomb trug maßgeblich dazu bei, die Gambe zu einem Instrument ihrer Blütezeit zu machen. Und obwohl er so eine wichtige Persönlichkeit war, wissen wir heutzutage weder seinen Vornamen noch seine genauen Geburts- und Sterbedaten. Auf der Neuerscheinung lädt das Ensemble La Rêveuse dazu ein, die Kompositionen von Saint-Colomb neu zu entdecken.

ein Ausschnitt aus Concert Le Reporté. Das war die Joconde, daraus gespielt hat das Ensemble La Rêveuse. Komponist Saint Colomb. Er ist wie ein Geist in der Musikgeschichte. Kein Porträt ist von ihm bekannt und generell weiß man nur sehr wenig von seinem Leben. Saint Colomb soll von circa 1640 bis circa 1700 gelebt haben und er soll ja nicht nur ein hervorragender Gambist und Komponist gewesen sein, sondern auch Lehrer, unter anderem von Marat Marais. Er hat seinem Lehrer einen musikalischen Nachruf in Form einer Komposition hinterlassen. Das französische Ensemble La Rêveuse interpretiert die Musik des Gambenmeisters Saint Colomb sehr klar.

Chaconne in D-Moll von Sieur de Saint-Colomb mit dem Ensemble La Reveuse. Dieses Ensemble wurde 2004 von Benjamin Perrot und Florence Bolton gegründet und hat sich auf die Interpretation von Instrumental- und Vokalmusik des 17. und 18. Jahrhunderts spezialisiert. Es verbindet historische Aufführungspraxis oft mit literarischen oder theatralischen Elementen. Auf dem neuen Album beleuchtet das Ensemble das musikalische Umfeld von Saint-Colomb und kombiniert seine Werke auch mit Kompositionen von Louis Couperin oder Jean Rousseau. Ein hörenswertes Album nicht nur für Gampenliebhaberinnen und Liebhaber.

Récit des voix humaines, übersetzt Beschreibung einer menschlichen Stimme von Guillaume Niver in einem Arrangement für drei Violen von La Rêveuse. Das französische Barockensemble auf seinem neuen Album Das Rätsel um Saint-Colombe ist der Titel. Es erscheint in 2 Tagen beim Label Harmonia Mundi. Das letzte Musikstück, Beschreibung einer menschlichen Stimme, ist hier eine wunderbare Überleitung für das 2. Album in der Sendung. Denn auch dort spielt die menschliche Stimme eine wichtige Rolle oder vielmehr ist es die gesangliche Oboe, die die Stimme nachahmt. Für den deutschen Oboisten Juri Valentin ist die Oboe nämlich das Instrument, das der menschlichen Stimme am nächsten kommt. Dass er mit seiner Oboe singen kann, zeigt er gleich mit dem ersten Track seines neuen Albums.

Ein Ausschnitt aus Kaddisch, heiliger Gesang von Maurice Ravel in einer Bearbeitung für Oboe und Klavier von Juri Valentin. Er hat auch Oboe gespielt am Klavier, Philipp Heiß. Hören kann man das auf dem neuen Album der Musiker. Es nennt sich Chant de la Nuit, also Lieder oder Gesänge der Nacht. Der Titel ist Programm und das Thema ist die Nacht. Der Oboist Juri Valentin sieht die Nacht nicht als dunkel, sondern als ein Zustand des Träumens. Im Traum fließen die Gedanken und es kommen Dinge an die Oberfläche, die am Tag schnell vergessen werden. Wie und wann man das Album am besten hört? Spätabends, allein, mit guten Kopfhörern im abgedunkelten Raum, vielleicht im Bett oder beim Runterkommen nach einem langen Tag, so der Oboist Juri Valentin. Träumerisch, fließend und sehr gesanglich spielen Juri Valentin und sein langjähriger Duopartner, der Pianist Philipp Heiß, eine feine Auswahl aus 8 Werken. Diese Auswahl reicht von französischem Impressionismus mit Komponisten wie Maurice Ravel und Gabriel Fauré bis zur französischen Moderne mit Olivier Messiaen oder es kommen auch Komponisten zum Einsatz, die weniger gespielt werden, zum Beispiel Émile Villarmoz.

Mukalis, Etude von Emile Villermoz, also eine Gesangsübung oder ein Kunstlied ohne Text. Juri Valentin hat das Stück für Oboe arrangiert, am Klavier wurde er begleitet von Philipp Heiß. Zum Abschluss der Sendung hören wir auch das Finalstück auf der Neuerscheinung Alla Gitana von Paul Dukas. Und auch hier erschaffen die beiden Musiker ein vielschichtiges Klangerlebnis und sie präsentieren sich mit einem sehr einfühlsamen Zusammenspiel. Auf jeden Fall etwas zum Runterkommen.

0: Was für ein schöner Oboenklang. Vocalicitude à la Gitana von Paul Dukas in einer Bearbeitung von Juri Valentin. Er hat auch Oboe gespielt am Klavier. Philipp Heiß. Das neue Album der Musiker nennt sich Chant de la Nuit, Lieder der Nacht, und ist vergangene Woche ausschließlich digital beim Label Berlin Classics erschienen. Und damit verabschiedet sich am Mikrofon Daniela Fizek.
1: Und ein wunderbarer musikalischer Vormittag neigt sich somit auch dem Ende zu. Weiter geht es mit Informationen aus aller Welt und abermals mit den Folgen der Hitzewelle. Haben Sie eine Klimaanlage zu Hause? Es ist schon schwer in den eigenen vier Wänden, wenn der Innenraum die 30-Grad-Marke knackt. Und so erging es vielen. Noch schlimmer ist es in Pflegeheimen, die oft keine Klimageräte haben. Und das ist leider in Österreich vielerorts Realität. In Punkt 1 geht es heute darum, wie sich Pflegeheime auf zukünftige Hitzekrisen vorbereiten müssen. Alexandra Augustin wünscht gute Unterhaltung mit dem Programm hier in Ö1, wo Sie außerdem auch diese Highlights erwarten.
2: Francisco Galán, der Ex-Kommandeur der kolumbianischen Guerilla-Gruppe ELN, hat nach seiner Haft sein erstes Radiointerview in Freiheit, Johannes Kaup, für Ö1 gegeben.
3: Ich war ein führendes Mitglied der Organisation. Ich beteiligte mich an allen Aktivitäten, die mit dem Krieg zu tun hatten. Mit der Sprengung der Ölleitungen, mit der Sprengung von Wachtürmen, mit allem. Ich nahm an allen revolutionären und Guerilla-Aktivitäten teil.
2: Ein Kämpfer zwischen den Fronten. Teil 3 der Kolumbien-Reportage. Im Fokus um 16.05 Uhr. Der Grazer Alpinist und Kartograf Erwin Hein erforschte in den 1930er Jahren die Anden.
4: Und wir greifen heute noch, 2026, auf das Kartenmaterial dieser Expeditionen zurück.
2: Seine Expeditionen mit einem Team aus Geologen, Glaziologen, Geografen, Ökologen und Biologen legten auch Grundlagen für Österreichs Hochgebirgsökologie. Dimensionen über die Resultate der historischen Andenexpeditionen. Um 19.05 Uhr. Hat das Dorf als Lebensraum noch Zukunft?
5: Da kann man jetzt diesen berühmten Donut-Effekt ansprechen. Donut versus Krapfen. Der Donut ist in der Mitte ausgehöhlt, so wie viele Ortskerne. Das heißt, alles ist im Umkreis vom Zentrum angesiedelt. Und das Beste muss einfach wieder in die Mitte, so wie beim Krapfen. Das Beste, die Marmelade, muss wieder in die Mitte von den Orten, weil man so die Menschen auch wieder in die Mitte bringt.
2: Architekt Benjamin Altrichter über Raumplanung. Neben ihm spricht auch Raumplanerin Petra Hirschler über die Zukunft des Dorfes. Im Rahmen der Passagengesprächsreihe Zwischenräume um 21 Uhr.
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8: Mittwoch, der 19. August, aus dem Journalstudio begrüßt Sie Franz Renner. Grasser und Benko, diese zwei prominenten Namen, hatten wir schon lange nicht mehr gleichzeitig in einer Sendung. Heute schon, und zwar gleich prominent vorneweg. Beim ehemaligen Finanzminister Karl-Heinz Grasser geht es um den Versuch seiner Anwälte, das rechtskräftige Urteil gegen ihn zu kippen. Sie wollten die Befangenheit der Richterin nachweisen mit E-Mails, die sich jetzt als recht plumpe Fälschungen herausgestellt haben. Die Empörung in der Justiz darüber ist groß. Und beim Milliardenplätier René Benko, er sitzt in U-Haft, geht es um die Verwertung der Kronjuwelen der ihm zugerechneten Laura Privatstiftung. Doch siehe da, es ist offenbar gar nicht so einfach, Luxusimmobilien in Bestlage zu verwerten. Außerdem die Frage, wann kommt sie denn jetzt, die Dürrehilfe für die Landwirtschaft? Die aktuelle Teuerungsrate, die im Monatsvergleich auch von der Mehrwertsteuersenkung auf Lebensmittel zumindest ein bisschen gedämpft worden ist. Und ein opulentes Porträt des ehemaligen US-Präsidenten Bill Clinton zum 80. Das hören Sie hier bei uns auch. Ein kurzer Blick aufs Wetter, wie es werden wird, heute wie morgen. Überwiegend sonnig, dort und da, aber auch Regen. Eigentlich ist der ehemalige Finanzminister Karl-Heinz Grasser ja rechtskräftig wegen Korruption verurteilt. Nach 7 Monaten in Haft verbüßt er den Rest der 4-jährigen Freiheitsstrafe mit Fußfesseln im überwachten Hausarrest. Da könnte man den Aktendeckel eigentlich schließen. Wäre da nicht eine gestern von der Austria Presseagentur und dem Falter an die Öffentlichkeit gebrachte Ermittlung zu gefälschten E-Mails, mit denen Grassers Verteidiger das rechtskräftige Urteil nachträglich kippen wollten? Der Fälschung bezichtigt wird ein Mann, der sich und die E-Mails den Verteidigern angeboten hat, um die Befangenheit von Marion Hohenecker, der Richterin im Grasser-Prozess, nachzuweisen. An der Sache hat vieles ein Geschmäckle, wie man ganz im Westen Österreich sagen würde. Die Empörung in der Justiz ist riesengroß, wie Petra Pichler berichtet.
9: Der Präsident des Wiener Landesgerichts, Friedrich Forsthuber, zeigt sich heute in seiner Funktion als Obmann der Fachgruppe Strafrecht in der Richtervereinigung empört über die Vorgangsweise der Verteidiger von Ex-Finanzminister Karl-Heinz Grasser in dieser Affäre.
10: Ich halte es nicht nur für ein Verbrechen gegenüber der Richterin, das Verbrechen der Verleumdung, der plötzlich Dinge vorgeworfen werden mit Mails, die einen sofort hellhörig machen hätten müssen, dass das Ganze von A bis Z erstunken und erlogen ist. Es wird die Verschwörungstheorie genährt, auch Richter seien bestechlich, es gäbe Netzwerke etc. Ich halte das auch für ein Verbrechen gegenüber unserem demokratischen Rechtsstaat.
9: Hier wurden rote Linien überschritten, sagt Forsthuber. Für Forsthuber ist es unverständlich, dass Anwälte, die mit Richterin Marion Hohenecker jahrelang im Buburg-Verfahren im Gerichtssaal gesessen sind, nicht erkennen, dass die E-Mails nicht von ihr stammen können. Forsthuber:
10: Ich würde mir zumindest wünschen, dass die Anwälte einsehen, dass sie hier völlig fehlgeleitet agiert haben, und es wäre zumindest auch eine Entschuldigung hier fällig.
9: Für Forsthuber ist das einzig Positive an dieser Affäre, dass die Staatsanwaltschaft hier akribisch aufgeklärt hat.
10: Dass diese Verschwörungstheorien, die immer wieder aufgestellt wurden, sie sei befangen und die Justiz bestehe aus Netzwerken, dass die wie ein Kartenhaus zusammenbrechen.
9: Nikolaus Rast, der Anwalt von Hohenecker, spricht von einer Posse.
11: Für mich ist einfach nicht nachvollziehbar, wie man ohne jeden wirklichen Anhaltspunkt in so einer doch schwerwiegenden Art und Weise eine ehemalige Richterin und jetzige Oberstaatsanwältin hier wirklich, ja, man kann es nur sagen, verleumdet.
9: Das Verfahren gegen seine Mandantin sei nun eingestellt.
11: Die Staatsanwaltschaft Wien hat hier einen wirklich tollen Job gemacht, das kann man nur neidlos anerkennen, hat wirklich in jede Richtung ermittelt, die es auch nur irgendwie gegeben hat, und ist zu dem Schluss gekommen, es liegt denklogisch nichts vor, weil einfach nie irgendetwas passiert ist.
9: Die Anwälte von Grasser, Manfred Einetter, Norbert Wess und Dieter Böhmdorfer, sehen sich hingegen selbst als Opfer des mutmaßlichen Betrügers. In einer ausführlichen Stellungnahme beschreiben sie heute, dass der Mann sehr glaubhaft aufgetreten sei und sie über Monate hinweg auch unter Beiziehung eines EDV-Sachverständigen versucht hätten, die Glaubwürdigkeit der von ihm vorgelegten E-Mails zu verifizieren. Außerdem hätten sie in der Sachverhaltsdarstellung an die Staatsanwaltschaft ausdrücklich dargelegt, dass nicht ausgeschlossen werden könne, dass man es mit einem Betrüger zu tun hat. Auch das habe man zur Anzeige gebracht. Der Vorwurf, dass man der Justiz einen Schaden zufügen wollte, wird in der Stellungnahme zurückgewiesen. Man sei der Berufspflicht, nämlich die Interessen des Mandanten zu vertreten, mit aller Vorsicht und größtmöglicher Diskretion nachgekommen, schreiben die Grasser-Anwälte.
8: Peter Pichler hat berichtet. Von Grasser zu Benko, ein anderer Name, der seit Jahren für Schlagzeilen sorgt. Um die Milliardenpleite René Benkos, der seit Jänner des Vorjahres in U-Haft sitzt, geht es wieder einmal. Und wie es halt bei Firmenpleiten so ist, versuchen die Konkursverwalter aus dem, was noch da ist, für die Gläubiger herauszuholen, was immer geht. Das kann bei Luxusimmobilien in Bestlage wie der Benko-Villa in Innsbruck-Igls oder dem Chalet N am Arlberg nicht so schwierig sein, würde man meinen. Aber mitnichten. Der Reihe nach mit Christoph Danninger aus unserer Wirtschaftsredaktion bei mir im Studio. Christoph, um die lange Zeit als unantastbar für die Gläubiger geltende Laura Privatstiftung der Benkos geht es. Die ist auch in Konkurs, zu unserer aller Erinnerung. Wie wurde diese Stiftung geknackt?
12: Signa hat Geld gebraucht und Investoren, unter anderem Mubadala, ein Staatsfonds aus Abu Dhabi, haben das auch geboten. Allerdings mit einer, wie sich jetzt zeigt, für sie ziemlich geschickten Forderung. Die Laura Privatstiftung musste bürgen. Die Investoren wollten also offenbar, dass, wenn etwas schief geht, genau jene Stiftung bürgt, also gerade steht. in der die von Bankos privat genutzten Immobilien stecken. Und nachdem das Signa-Imperium zusammengebrochen ist und die Investoren ihr Geld wollen, können sie jetzt auf das Stiftungsvermögen zugreifen. Dass das dem Insolvenzverwalter von René Bankos eigenem Konkurs nicht gelungen ist, liegt einfach daran, dass es andere Voraussetzungen gibt. Die Stiftung hat für Forderungen der Investoren gebürgt, aber nicht für Forderungen, die andere Gläubiger gegenüber René Benko oder Signa haben.
8: Wie viel fordern die Gläubiger also von der Laura Privatstiftung? Wie viel davon hat der Masseverwalter als berechtigt anerkannt?
12: Insgesamt sind Forderungen von über 1,7 Milliarden Euro angemeldet worden. Der Masseverwalter hat bisher 33 Millionen anerkannt. Das scheint auf den ersten Blick wenig, aber da kommt noch etwas nach. Denn Investoren aus Abu Dhabi sind ja in einem Schiedsverfahren, haben die bis zu 900 Millionen Euro zugesprochen bekommen. Da gibt es jetzt noch ein paar rechtliche Details zu klären, und zwar ob der Masseverwalter der Stiftung dieses Schiedsgerichtsurteil oder Urteile sind es eigentlich wirklich anerkennen muss. Die meisten Juristen gehen aber davon aus, dass diese Forderungen wohl akzeptiert werden müssen, und damit ist dann klar, die Investoren kommen an das Stiftungsvermögen der Laura Privatstiftung heran.
8: Und wenn Sie uns da mal reinschauen lassen in die Laura Privatstiftung, was steckt denn da an besonders Wertvollem drin?
12: Das war ja immer die ganz große Frage, wie groß ist das Vermögen da drinnen im letzten verfügbaren Jahresabschluss, und zu dem ist man jetzt im Zuge dieses Insolvenzverfahrens gekommen, wurde das Stiftungsvermögen mit knapp 250 Millionen Euro bewertet. Wie viel man letztlich wirklich dann rausbekommt, hängt aber schon davon ab, um wie viel die Immobilien verkauft werden können. Das Vermögen besteht hauptsächlich aus Beteiligungen an Immobiliengesellschaften, und da gibt es einige sehr wertvolle Gebäude, wie wir wissen, in Bestlagen. Die früher genutzte Privatvilla in Innsbruck-Igls zum Beispiel, die hat allein bei der Errichtung schon ungefähr 75 Millionen Euro gekostet. Bekannt geworden ist auch das Chalet N in Lech am Arlberg oder das Forstgut Stüblergut Saller in der Steiermark. Dazu kommen noch viele andere Immobilien in Österreich, Deutschland und auch Italien.
8: Und jetzt sollte man meinen, ich habe schon angesprochen, für Luxusimmobilien in Bestlage findet sich immer ein Käufer, gibt ja genug Superreiche. Woran hakt es da?
12: Es melden sich angeblich immer wieder Interessentinnen bzw. Interessenten, aber der potenzielle Kreis an Käufern, vor allem für diese extrem luxuriösen Immobilien, scheint dann doch überschaubar zu sein. Wer kann sich schon eine Villa wie die in Innsbruck-Igls mit fast 2.500 Quadratmeter Nutzfläche leisten? Die steht derzeit leer, und trotzdem fallen Betriebskosten von über 18.000 Euro an pro Monat. Das Chalet N in Lech am Arlberg steht ebenfalls zum Verkauf. Bis es neue Eigentümer gibt, wird es vermietet. Es steht also allen zur Verfügung derzeit, allerdings nur theoretisch, denn das muss man sich auch leisten können. Eine Woche zu Weihnachten kostet es dort 500.000, tatsächlich 500.000 Euro inklusive Vollpension. Laut Insolvenzverwalter gibt es aber schon Reservierungen für die kommende Saison.
8: Na bitte, kurzer Ausblick noch bitte. Die Laura Privatstiftung ist nicht die einzige Stiftung, die Banker zugerechnet wird. Was kommt da noch?
12: Abgesehen von der Laura gibt es noch die Inkbe-Stiftung in Liechtenstein. Hier wird noch ein großes Vermögen vermutet. Außerdem existiert dort auch noch die Arual-Stiftung, die ebenfalls über ein deutliches Vermögen verfügen soll. Auch an diese Stiftung versuchen gerade Gläubiger bzw. Masseverwalter heranzukommen. Das sind dann aber die letzten Stiftungen im Umfeld der Benkos, von denen man weiß.
8: Christoph Danninger war das, unser René Benko, Konkursexperte. Dankeschön.
12: Gerne.
8: Zur Wirtschaftslage ganz allgemein, zu den Preisen. Einmal im Monat wird unsere persönliche Erfahrung mit Preisen beim Einkaufen, beim Reisen und so weiter von der Statistik Austria gegengecheckt. Dass alles immer teurer wird, ist ein Stehsatz. Um wie viel sagt uns daneben der amtliche Verbraucherpreisindex, landläufig Inflationsrate genannt. Und demnach sind die Preise im Juli gegenüber dem Juni um immerhin 0,4 Prozentpunkte gesunken. Die Juli Teuerung wird mit 2,8% beziffert, verglichen mit dem Juli des Vorjahres. Und ein bisschen zumindest hat auch die Senkung der Mehrwertsteuer auf viele Lebensmittel den Preisanstieg gedämpft. Die Details von Martin Rauter.
13: Nehmen wir das Beispiel Butter. Sie hat im heurigen Juli gleich um ein Viertel weniger gekostet als noch vor einem Jahr. Die Regierung hat vor eineinhalb Monaten die Mehrwertsteuer auf ausgewählte Lebensmittel gesenkt, etwa Eier, Getreide, Gemüse, aber eben auch auf

0: auf die Butter. Und damit offenbar auch die Inflation gedämpft. Fast die Hälfte des Rückgangs sei auf die leicht gesunkenen Nahrungsmittelpreise zurückzuführen, heißt das von Seiten der Statistik Austria. Neben den Lebensmitteln hat aber zum Beispiel auch Kleidung weniger gekostet. Das liegt daran, dass zu dieser Jahreszeit traditionell der Sommerschlussverkauf stattfindet. Und dann ist auch Strom wieder günstiger geworden. Laut Behörde liegt das vor allem an der reduzierten Elektrizitätsabgabe, aber auch dem Sozialtarif für ärmere Haushalte und dem eingeführten Sommernetztarif. Durch diesen sinken die Netzentgelte, wenn man tagsüber Strom verbraucht. Fraglich ist allerdings, wie es mit den Preisen für Haushaltsenergie weitergeht. Der Krieg im Iran, der Energiepreisschock und die anhaltenden Spannungen rund um die Straße von Hormus sorgen für viel Unsicherheit und könnten die Preise in nächster Zeit auch für Haushalte wieder antreiben. Dass die Inflation nicht noch stärker gesunken ist, liegt übrigens auch daran, dass die Spritpreise ziemlich stark zugelegt haben. Allein Diesel kostet fast ein Fünftel mehr als im Vergleichszeitraum vor einem Jahr. Und auch die Urlaubsausgaben steigen und steigen weiter. Allein bei Flugtickets beträgt das Plus wieder knapp 16%.
1: Berichtet Martin Rauter, und bei mir im Studio begrüße ich Sebastian Koch vom Institut für Höhere Studien. Willkommen im Mittagsjournal.
2: Grüße Sie, hallo.
1: Herr Dr. Koch, hängen wir uns doch gleich an die Lebensmittelpreise an. Die Senkung der Mehrwertsteuer auf viele Lebensmittel hat laut Statistik Austria auch zu den niedrigeren Nahrungsmittelpreisen beigetragen. Lässt sich sagen, in welchem Ausmaß?
2: Genau lässt sich das nicht sagen, aber wir gehen davon aus, dass es ungefähr im Ausmaß von 0,1, 0,2 Prozentpunkten betragen dürfte. Also ja, die Mehrwertsteuersenkung ist spürbar bei den Haushalten angekommen.
1: Ist das in der Größenordnung Ihrer Prognosen gewissermaßen? Der Handel hat versprochen, die Mehrwertsteuersenkung 1:1 weiterzugeben.
2: Das ist in der Größenordnung, und es gibt auch schon Berichte zum Beispiel von der Nationalbank, die sich das genauer angesehen haben, und die sind auch der Meinung, dass das eigentlich zu dem Zeitpunkt, wo sie sich das angeschaut haben, auch weitergegeben worden ist, größtenteils. Die große Frage ist natürlich, wie geht es weiter? Das haben wir jetzt ja praktisch 12 Monate lang, diesen Effekt. Wir können nicht beobachten, wie die Welt sonst wäre. Und somit ist die Frage, wie das in Zukunft eben sein wird.
1: Bei der Strompreisbremse, ich hüpfe ein bisschen, hatten wir den Effekt, als die ausgelaufen ist, ist bei uns die Inflation nach oben geschnalzt. Befürchten Sie sowas wieder?
2: Nein, bei der Strompreisbremse sind wir praktisch wieder zurückgesprungen. Das ist ein permanenter Effekt, und somit werden wir praktisch hier bleiben. Ja. Also die Preise werden sozusagen, die Mehrwertsteuer wird nicht mehr nach oben angepasst, sondern die Mehrwertsteuer bleibt praktisch auf dem Niveau. Und somit sehen wir diese Dämpfung natürlich nur einmal, aber das Preisniveau praktisch dadurch beeinträchtigt.
1: Ja. Vor wenigen, davor noch Nahrungsmittel, wir haben es angesprochen, sind im Juli gegenüber dem Juni, jetzt muss ich mich korrigieren, im Juli gegenüber dem Juli des Vorjahres eben ein Hauchel billiger geworden. Vorneweg treibt diesmal aber vor allem der Verkehr die Preissteigerung an. Auch nichts Neues, oder?
2: Auch nichts Neues, und genau hier ist wieder das Problem, das ist, glaube ich, immer für eine Überraschung gut. Wir sind davon ausgegangen, dass es ein Abkommen geben wird zwischen den USA und den Iran. Das hat die Märkte etwas beruhigt. Das hat sich jetzt wieder zerschlagen. Allerdings sehen wir auf der anderen Seite, dass doch einige Tanke eben durch diese Straße von Hormuz kommen. Das dürfte ein bisschen den Druck rausgenommen haben. Andere werden oder haben praktisch ihre Kapazitäten erhöht. Das hat auch ein bisschen auf die Weltmarktpreise gedrückt. Jetzt sind wir bei 80 oder 90. Wir sind weg von den 110. Aber natürlich im Vergleich zum Jahresanfang ein erhöhtes Niveau, ganz klar.
1: Vor wenigen Minuten ist auch die Inflationsrate aus der Eurozone vermeldet worden. Österreich war lange Inflationsspitzenreiter in Europa. Seit einigen Monaten sind wir wieder unter dem Durchschnitt, auch im Juli. Wie sind wir plötzlich so besser geworden?
2: Ja, ich glaube, wir waren halt insbesondere letztes Jahr schlechter. Ja. Das heißt, wir hatten das Auslaufen der Strompreisbremse, ist praktisch letztes Jahr noch voll drin gewesen. Das ist ausgelaufen, dieser Sondereffekt, und wir sind auf dieses normale Niveau, wo wir eigentlich hinwollen, bei 2 im Jänner oder 2,2 im Februar, dann auch dort gelegen. Und somit sind diese Inflationsraten auch jetzt mehr miteinander vergleichbar, und deswegen wundert es mich nicht, dass wir da praktisch gleich auflegen. Ja. Die 1-2 Zehntel hin oder her, das kann immer mal durch Sondereffekte getrieben sein.
1: Also nicht besser geworden, sondern wieder normalisiert. Sie haben schon angesprochen, 2% Inflation, das ist das Ziel der Europäischen Zentralbank. Österreich nähert sich an, könnte man sagen. Getrauen Sie sich aber auch schon zu sagen, ob sich das heuer noch ausgeht, also dieses Ziel zu erreichen? Da ist ja noch der von Ihnen schon angesprochene unkalkulierbare Krieg am Golf.
2: Ja, genau, also dieses Jahr werden wir das nicht mehr erreichen, insbesondere da wir natürlich auch noch andere Sondereffekte haben, und die generelle Situation mit dem Krieg, die Unberechenbarkeit ist da, also das Risiko, es kann sein, dass auch Risikoaufschläge eingepreist werden. Ich sehe nicht dieses Jahr, dass wir zurückkehren, aber dann mit Blick auf nächstes Jahr, hinten raus, nächstes Jahr werden wir schon in diese Größenordnung dann kommen.

0: abhängig davon, was an der Straße von Hormus passiert.
1: Absolut, ja.
0: Ausblick Nummer zwei bitte. Wegen der Dürre gibt es große Ernteausfälle. Auch Holz wird bald teurer, haben wir gestern gehört. Wird sich das bald in höheren Preisen, also auch Lebensmittel, Nahrungspreisen, niederschlagen?
1: Wir gehen derzeit davon aus, dass es eben schon so sein wird. Die große Frage ist halt, wie schnell und in welchem Ausmaß. Die EZB, die Europäische Zentralbank, hat schon in vergangene Dürreperioden untersucht und hier festgestellt, dass es einen Preisdruck aufgrund von Hitze und Dürre gibt. Jetzt haben wir eine Sonderhitze hier gehabt, nicht nur in Österreich, sondern in ganz Europa. Das heißt, der Effekt dürfte ein bisschen größer sein, als die das damals bemessen haben. Sie sagen, dass es sich über einen Zeitraum von mehreren Monaten bis zu einem Jahr eben dieser Preisdruck dann eben aufbaut und dann auf diesem höheren Niveau bleibt. Also die große Frage ist, wie groß und wie schnell wird das weitergegeben oder wie setzt sich das eben fort? Und wir gehen davon aus, ungefähr 0,2, 0,3 Prozentpunkte wird sich das auf die Gesamtinflationsrate schon auswirken. Aber natürlich, das ist auch mit Risiko behaftet. So eine Situation haben wir noch nicht gehabt. Wir können nicht aus der Vergangenheit schließen. Kann natürlich nach oben auch gehen.
0: Das heißt, die Dürrefolgen fressen möglicherweise den Effekt der Mehrwertsteuersenkung bei Lebensmitteln wieder auf.
1: Möglicherweise, ja. Aber auf der anderen Seite sind wir froh, dass wir es haben.
0: Sebastian Koch war das vom Institut für Höhere Studien. Dankeschön.
1: Danke auch.
0: Wir setzen fort bei den schon angesprochenen Dürreschäden in der Landwirtschaft. Seit längerem schon ringt die Regierungskoalition darum, wie den Bäuerinnen und Bauern geholfen werden kann. Die Hagelversicherung hat zuletzt ja von einem Dürreschaden in der Höhe von rund 1 Milliarde Euro gesprochen. Alle drei Regierungsparteien beteuern, der Landwirtschaft helfen zu wollen. SPÖ und auch NEOS verknüpfen, treffender gesagt, junktimieren ihre Zustimmung aber mit einem Klimagesetz. Dazu soll es bereits einen fixfertigen Entwurf geben, den auch Klimaminister Norbert Totschnig von der ÖVP mittragen würde. Allerdings stößt er damit in erster Linie beim Wirtschaftsflügel seiner Partei auf großen Widerstand. Heute dreht die ÖVP eine weitere interne Verhandlungsrunde, um innerparteilich auf einen gemeinsamen Nenner zu kommen. Niklas Lercher berichtet.
2: Ohne Klimagesetz keine Dürrehilfen für Bauern. Diese Ansage an die ÖVP hat SPÖ-Klimasprecherin Julia Herr gestern in der ZIB2 noch einmal bekräftigt.
3: Es kann nicht sein, dass wir immer nur die Symptome bekämpfen, sondern man muss auch die Ursache klar benennen. Man kann nicht immer nur den Waldbrand löschen, man muss sich auch die Brandursache anschauen.
2: Dabei liege ein fertiger Entwurf für das Klimagesetz bereits am Tisch, betont NEOS-Klimasprecher Michael Bernhard.
4: Wir haben bereits Anfang Juli eine sehr lange Verhandlungsrunde gehabt, wo die Umweltsprecherinnen und Sprecher der Regierungsparteien und der Minister Totschnig einen gemeinsamen finalen Entwurf erarbeitet haben.
2: Landwirtschafts- und Klimaminister Norbert Totschnig ist demnach an Bord. Nur der Wirtschaftsflügel in seiner Partei, der ÖVP, lege sich quer.
4: Sobald man Klimagesetz sagt, löst es beim Wirtschaftsbund eine Klimagesetzunverträglichkeit aus und eine Blockade.
2: Dabei seien SPÖ und NEOS dem Koalitionspartner in wesentlichen Punkten entgegengekommen, betont der pinke Klimasprecher. Das Ziel in Österreich, bis 2040 klimaneutral zu sein, bleibe zwar.
4: Die Notfallmechanismen, die aber greifen, sind für die EU-Ziele definiert. Das heißt, wenn wir den EU-Zielpfad für die Klimaneutralität 2050 verlassen, dann gibt es zusätzliche Maßnahmen. Das ist ein ganz wesentlicher Punkt, der für die ÖVP wichtig war.
2: Es gibt also keine automatischen Konsequenzen und auch keine Strafzahlungen, wenn beispielsweise ein Bundesland die Vorgaben nicht erfüllt. Und das Klimagesetz ist nicht in Stein gemeißelt. Es soll die Möglichkeit geben, Vorgaben zu lockern. Etwa wenn das Wirtschaftswachstum zu gering ausfällt, es zu sozialen Verwerfungen kommt oder neue Technologien zum Klimaschutz vorhanden sind. Der große Widerstand des ÖVP-Wirtschaftsflügels ist daher für Bernhard von den NEOS nicht nachvollziehbar.
4: Die Punkte, die die Wirtschaft befürchtet, sind in dem heutigen Klimagesetz nicht drinnen. Es kann keine Klimaklagen geben. Es ist so, dass es ein wirklicher Boost für die Wirtschaft wäre, weil es Planungssicherheit gibt und die Transformation auch zusätzliche Investitionen auslöst. Und es gibt eine hohe Flexibilität. Das heißt, das, was die Wirtschaft derzeit wirklich braucht, wäre in dem Klimagesetz drinnen. Dass die Wirtschaftskammer es blockiert, ist total unverständlich.
2: Und so verläuft die Front in der ÖVP aktuell zwischen Wirtschafts- und Bauernbund. Letzterer drängt auf Dürrehilfen für die Landwirtschaft. Die bekommen sie aber nur, wenn auch das Klimagesetz auf Schiene ist, also der Wirtschaftsbund einlenkt. Die ÖVP versucht jetzt weiter, diesen innerparteilichen Knoten zu lösen. Mehr wollte dazu heute niemand sagen. Die Koalitionspartner SPÖ und NEOS warten jedenfalls auf Vorschläge.
0: Um Gesundheit geht es jetzt, beziehungsweise Gesundheitsvorsorge. Stellungspflichtige junge Männer müssen sich einem Gesundheitscheck unterziehen. Das liefert einen umfangreichen Tat-

0: Bildungsministerin Claudia Tanner von der ÖVP.
1: In den Stellungsstraßen findet man ja leider auch immer wieder Krankheiten, über die die Betroffene nicht Bescheid weiß. Und diese Möglichkeit, das heißt den Ausbau der Stellungsstraßen hin zu Gesundheitsstraßen, ist auch etwas, das im Regierungsprogramm vorgesehen ist. Das würde einen zusätzlichen, sehr guten Überblick über den Gesundheitszustand eines ganzen Jahrganges bieten.
0: Frauen werden derzeit nur untersucht, wenn sie sich freiwillig zum Heer melden. Das sind natürlich bei weitem nicht alle. Gefragt, ob auch alle Frauen verpflichtend in solchen Stellungsstraßen untersucht werden sollen, sagt Tanner.
1: Das wäre in jedem Fall sinnvoll für jede Einzelne, aber auch für uns als gesamte Gesellschaft.
0: Wenngleich in ihren Augen eine Verpflichtung sinnvoll wäre, will die Ministerin derzeit vom Prinzip der Freiwilligkeit nicht abrücken.
1: Mir persönlich ist ja immer lieber, wenn das freiwillig ist. Und daher ist es ganz besonders zu begrüßen, dass wir jetzt schon Steigerungszahlen haben. Wenn man ins Jahr 2020 zurückschaut, waren an den Stellungsstraßen in etwa 180 Frauen, 183 waren es. Und jetzt haben wir im Jahr 2025 das um das Doppelte erhöht. Also das geht schon in eine richtige Richtung.
0: Außerdem müssten zunächst die entsprechenden Voraussetzungen geschaffen werden.
1: Das ist auch eine Frage, die man nicht alleine als Verteidigungsministerin entscheiden kann. Auch finanziell ist das ja nicht wirklich etwas, das vom Ressort dann bezahlt werden könnte, sondern da geht es darum, können wir einen Beitrag dazu leisten, wenn wir das in Richtung einer Gesundheitsstraße ausbaut, die uns als Gesamtgesellschaft dann weiterbringt.
0: Ein erster Schritt in Richtung Wehrpflicht für Frauen sei das übrigens nicht, betont Tanner.
1: Solange wir keine Gleichstellung haben, und das ist ja absolut nicht der Fall, gerade wenn man die letzten auch Daten sich wieder anschaut, so sehe ich das nicht. Was aber wichtig ist, dass wir so viele Frauen wie möglich nicht nur zu den Stellungsstraßen bringen, sondern zu uns, zum Bundesheer bringen, auf alle Ebenen bringen.
0: Aus dem zuständigen Gesundheitsministerium heißt es, grundsätzlich hält man eine verpflichtende Untersuchung aller junger Menschen für sinnvoll. Das würde wertvolle Daten liefern.
2: Welttag der humanitären Hilfe ist heute. Sie helfen dort, wo die Not am größten ist. Humanitäre Helfer reisen in Krisen- und Kriegsgebiete oder versorgen die Menschen nach Naturkatastrophen wie Erdbeben. Doch immer öfter werden sie dabei selbst zu Opfern. Im vergangenen Jahr sind laut den Vereinten Nationen so viele Helferinnen und Helfer von Hilfsorganisationen angegriffen worden wie noch nie zuvor. Mehr als 900 seien 2025 getötet, verletzt oder entführt worden, teilt die UNO mit. Ansgar Gersmann berichtet.
3: Durch den Gazastreifen fährt ein weißer Kastenwagen. Auf seiner Ladefläche ist eine mobile Klinik. Das Ziel, die Zeltstätte, in denen hunderte Menschen leben, die vor dem Krieg geflohen sind. Kostenlos untersuchen Ärzte hier die Menschen, hören die Lunge ab, geben Medikamente. Mais Al-Nadem ist mit ihrem Sohn gekommen.
4: Seit 2 Tagen hat er hohes Fieber und seit 2 Tagen versuche ich, einen Arzt zu finden. Hier gibt es aber keine Transportmöglichkeit. Um zum nächsten Krankenhaus und zurückzukommen, brauche ich 6 Stunden. Gott sei Dank ist nun Hilfe gekommen.
3: Die Ärzte werden dringend gebraucht, doch zu oft geraten die Helfer selbst zwischen die Fronten, beklagt UN-Generalsekretär Antonio Guterres.
5: More than 1,000 humanitarians have been killed in the last 3 years.
6: In den letzten 3 Jahren wurden weltweit mehr als 1,000 humanitäre Helferinnen und Helfer getötet. Die meisten waren lokale Mitarbeiter, die ihre eigenen Gemeinden unterstützt haben. Unzählige andere überlebten nur knapp Beschuss, Beschießung, Bombardierung, Entführung oder Vergewaltigung. Angriffe auf humanitäre Helfer sind illegal und die Folgen sind verheerend.
5: And the consequences are devastating.
3: Neben dem Gazastreifen, dem weltweit gefährlichsten Einsatzort für die Helfer, ist die Lage im Sudan besonders dramatisch. Seit mehr als 3 Jahren tobt hier ein Bürgerkrieg. Zunehmend kommen Drohnen zum Einsatz, die zur Gefahr für die Zivilbevölkerung und die Helfer werden. Die Drohne ist hier eingeschlagen, wo viele Frauen und Kinder waren, erzählt ein Mann nach einem der zahlreichen Angriffe im Süden des Sudans. Von den etwa 50 Millionen Menschen im Land benötigen rund 30 Millionen Unterstützung. Doch egal ob Gaza, Sudan, Ukraine oder die Demokratische Republik Kongo, eine weiße Flagge oder das Logo einer Hilfsorganisation seien kein Schutz mehr, berichten die Helfer. Neben den Kämpfen führen auch gestörte Lieferwege oder die oft mangelnde Finanzierung dazu, dass Hilfe immer schwieriger wird.
2: Auch viele Organisationen mit Sitz in Österreich stellen in Notfällen und Krisenzeiten ihre Hilfe zur Verfügung. Zu einer der gemessen am Spendenvolumen größten humanitären Hilfsorganisationen in Österreich zählt Ärzte ohne Grenzen. Seit Februar dieses Jahres ist der Oberösterreicher Roland Suttner Geschäftsführer von

0: Ärzte ohne Grenzen Österreich. Er steht einem Team vor, das in Krisengebieten weltweit im Einsatz ist. Wie er den zunehmenden Druck auf internationale Hilfsorganisationen erlebt, hat er im Interview mit Katharina Wagner erzählt.
1: Herr Suttner, heute ist der internationale Tag der humanitären Hilfe. Wenn man sich die Zahlen ansieht, die internationale Hilfsorganisationen in den letzten Jahren verzeichnen, dann sieht man, dass das Spendenvolumen von Ärzte ohne Grenzen in Österreich in den vergangenen Jahren stabil geblieben ist. Aber international, da wurden viele Gelder stark gekürzt. Wie sehr beeinflusst das denn die Arbeit von Hilfsorganisationen wie Ärzte ohne Grenzen?
2: Wir haben natürlich viel gehört über die Kürzungen von USAID, aber generell die größten Geldgeber weltweit, dazu gehört aber auch Österreich, haben ihre Mittel für humanitäre Hilfe gekürzt, was ein Riesenproblem darstellt für den globalen Bedarf. UN-Organisationen geht davon aus, dass aktuell circa 250 Millionen Menschen auf humanitären Bedarf angewiesen sind und mit den aktuellen Mitteln können nur circa 150 Millionen Menschen versorgt werden. Wir bei Ärzte ohne Grenzen sind fast ausschließlich privat finanziert und das konnten wir in den letzten Jahren tatsächlich steigern. Aber wir sind eingebettet in ein Netzwerk von anderen Hilfsorganisationen, so zum Beispiel bei Logistikaktivitäten greifen wir auch auf zum Beispiel UN-Organisationen zu. Und wenn diese Projekte reduziert werden, dann trifft es indirekt auch uns und letztendlich gelangt weniger zu den Patientinnen.
1: Das andere ist, dass internationale Hilfsorganisationen in den letzten Jahren auch immer wieder darüber berichten, dass Desinformationskampagnen ein Problem sind. Wo spürt das Ärzte ohne Grenzen denn in den Einsätzen?
2: Indem teilweise staatliche Akteure, andere Akteure gezielt Fehlinformationen betreiben. Die humanitäre Hilfe an sich basiert auf der Basis von Prinzipien wie Unabhängigkeit, Neutralität. Und wenn diese Prinzipien sozusagen mit Desinformationskampagnen untergraben werden, dann wird unsere Arbeit massiv schwieriger.
1: In welchen Bereichen, bei welchen Krisen oder in welchen Ländern ist denn Ihre Organisation mit solchen Desinformationskampagnen konfrontiert?
2: Ärzte ohne Grenzen arbeitet ja in über 70 Ländern der Welt. Und da, wo wir zuletzt sehr stark damit konfrontiert waren, war im Kontext unserer Hilfe im Gazastreifen, wo wir in Österreich, aber auch in anderen Ländern ziemlich gezielt von der israelischen Regierung angegriffen wurden, beziehungsweise Fehlinformationen über unsere Arbeit und über unsere Hilfsleistung gestreut wurden. Ganz konkret geht es da sehr oft auch um das tatsächliche Ausmaß der Arbeit. Es wird also sozusagen kleingeredet, wie viel humanitäre Hilfeleistung wir oder auch andere leisten, um sozusagen den Eindruck zu vermitteln, dass der humanitäre Bedarf ja nicht so groß wäre oder dass eben auch zum Beispiel ein Weggang von Ärzte ohne Grenzen aus dem Gazastreifen kein Problem wäre, dem aber nicht so ist.
1: Sie haben den Gazastreifen angesprochen. Es gibt seit Jahresanfang ja neue Regelungen durch die israelische Regierung, welche Bedingungen Hilfsorganisationen erfüllen müssen, die dort vor Ort sind. Seit dem 1. März konnten Ärzte ohne Grenzen keine internationalen Hilfskräfte mehr in den Gazastreifen schicken. Was bedeutet denn das für die Hilfe von Ärzte ohne Grenzen im Gazastreifen aktuell?
2: Unsere palästinensischen Mitarbeiterinnen leisten unglaubliche Arbeit vor Ort unter unvorstellbar schwierigen Bedingungen. Aber natürlich ist es schwieriger für uns, wenn wir ohne unsere internationalen Einsatzkräfte auskommen müssen. Die andere Seite sind die Regelungen zur Einfuhr von Produkten. All das ist sehr schwierig, gelingt nur auf sehr niedrigem Niveau.
1: Bei welchen Produkten gibt es denn da Probleme mit der Einfuhr? Immer wieder wird ja da auch von medizinischen Gütern gesprochen, von Medikamenten teilweise. Warum ist es so schwierig, die in den Gazastreifen zu bringen?
2: An sich ist die Regelung so, dass Produkte, die für sogenannten Dual Use verwendet werden könnten, nicht eingeführt werden dürfen. Das betrifft also Produkte, die neben ziviler Verwendung potenziellerweise auch für militärische oder terroristische Zwecke eingesetzt werden können. Jetzt ist die Auslegung aber natürlich sehr willkürlich und so können wir zum Beispiel teilweise keine Desinfektionsmittel ins Land bringen. Wir können somit Infektionen nicht behandeln. Zuletzt häufen sich auch die Berichte, dass Dinge wie Motoröl nur noch ganz schwer in den Gazastreifen kommt. Das brauchen wir für unsere Maschinen. Teil unserer Arbeit

0: ist die Wasseraufbereitung im Gazastreifen, wo im Durchschnitt Leute nur 6 Liter Wasser pro Tag zur Verfügung haben. Und auch da haben wir Probleme, diese Produkte ins Land zu bekommen.
1: Sagt der Österreich-Geschäftsführer von Ärzte ohne Grenzen im Gespräch mit Katharina Wagner. Zu einem Programmhinweis jetzt. Vor 5 Jahren haben die Taliban in Afghanistan die Macht wiedererlangt. Die internationale Gemeinschaft hat sich, so scheint es, damit abgefunden, dass dort ein mittelalterlicher Gottesstaat und ein Schreckensregime herrscht. In der afghanischen Bevölkerung mache sich daher Resignation breit, sagt die aus Afghanistan stammende Integrationsreferentin der Stadt Graz, Masuma Regel.
2: Ich glaube, es gibt schon diese Resignation, wie auch innerhalb Afghanistans sich in der Bevölkerung breit macht, auch global. Es gibt von internationaler Seite auch eine Müdigkeit und auch wenig Interesse, tatsächlich zu Lösungen zu kommen, wenn sie nicht gerade selbst davon profitieren können, wie zum Beispiel durch bilaterale Abkommen mit den Taliban bezüglich der Abschiebungen aus.
3: Jetzt haben Sie das gerade angesprochen. Österreich hat im letzten Jahr 2-mal mit Taliban-Vertretern gesprochen, um über Abschiebungen zu reden. Kritiker sprechen von einer Legitimierung der Taliban, die ja eigentlich von Österreich nicht anerkannt werden, durch die Hintertür. Sehen Sie das auch so?
2: Das ist schon die Stimme der Diaspora, die der Meinung ist, man darf mit ihnen nicht, also man darf sie nicht hofieren, man darf sie nicht einladen. Das sind Terroristen, die haben sehr, sehr schwere Verbrechen begangen in der Vergangenheit. Und sie jetzt einzuladen in unser Land nur für eine Handvoll Krimineller, die man halt abschieben will, das ist wirklich ein Schlag ins Gesicht für so viele Menschen, die sich seit Jahrzehnten oft schon einsetzen gegen die Taliban und gegen den radikalen Islam. Das ist schon bitter.
1: Das Journal-Panorama-Sommergespräch von Elisa Wasch mit der gebürtigen Afghanin Masuma Regel heute Abend ab 18.25 Uhr im Journal-Panorama in die USA jetzt. Nach Donald Trump im Juni und George W. Bush im Juli feiert heute mit Bill Clinton der dritte US-Präsident seinen 80. Geburtstag. Anders als Donald Trump, der seinen 80er mit einem großen Käfigkampfspektakel gefeiert hat, ist bei Clinton keine große öffentlich inszenierte Geburtstagsfeier vorgesehen. Er feiert im familiären Kreis. Clinton war 42. Präsident der USA. Seine Amtszeit von 1993 weg brachte politische Erfolge, aber auch Skandale. Bis heute ist Clinton in den Schlagzeilen, wie aus Washington Christoph Kohl berichtet.
4: Das Jahr beginnt für Bill Clinton mit einer Anhörung zur Epstein-Affäre.
5: I just finished testifying in front of the House Oversight Committee.
4: Fotos aus den Epstein-Akten von ihm gemeinsam mit dem Sexualstraftäter in einem Swimmingpool mit einer jungen Frau machen die Runde. Bill Clinton sagt aus, nichts von Jeffrey Epsteins Verbrechen gewusst zu haben.
5: I had no idea of the crimes Epstein was committed.
4: So findet sich Clinton mehr als 25 Jahre, nachdem er das Weiße Haus verlassen hatte, wieder in den internationalen Schlagzeilen. Fehlverhalten konnte ihm in der Sache nie nachgewiesen werden.
5: I saw nothing and did nothing wrong.
4: Der 42. Präsident der USA bleibt eine politische Figur, an der sich bis heute die Widersprüche der amerikanischen Politik ablesen lassen. 1992 ist davon noch wenig zu spüren. Ein junger Gouverneur aus Arkansas zieht mit Saxophon und Charme durch den US-Wahlkampf. Bill Clinton ist 46 Jahre alt und will Präsident werden.
6: When I am your president, the rest of the world will not look down on us with pity, but up to us with respect.
4: Clinton gewinnt gegen den amtierenden Präsidenten George Bush und er prägt die USA der 1990er Jahre. Wirtschaftlicher Aufschwung, sinkende Arbeitslosigkeit, ausgeglichene Haushalte. Unter seiner Präsidentschaft wird das Freihandelsabkommen NAFTA mit Kanada und Mexiko geschlossen. Auch außenpolitisch ist Clinton ein Präsident, der vermitteln will in Bosnien, im Nahost-Friedensprozess und beim Friedensabkommen für Nordirland.
7: The people of Northern Ireland voted for the Good Friday Accord.
4: Doch dann wird sein Privatleben zum politischen Problem. Clinton hat wiederholte Affären und wird mit Vorwürfen sexueller Belästigung konfrontiert. 1998 schließlich die Affäre mit der Praktikantin Monica Lewinsky, die er erst bestreitet.
8: I did not have sexual relations with that woman.
4: Clinton hat gelogen. Später gesteht das Verhältnis ein.
8: Indeed, I did have a relationship with Ms. Lewinsky that was not appropriate.
4: Das Repräsentantenhaus leitet ein Amtsenthebungsverfahren ein. Der Senat spricht ihn aber schließlich frei.
9: The Senate adjourned.

0: judges that the respondent William Jefferson Clinton, President of the United States, is not guilty.
1: Politisch überlebt Clinton den Skandal. 2001 verlässt er das Weiße Haus mit hohen Zustimmungswerten und seiner Frau Hillary weiterhin an seiner Seite.
2: I am profoundly grateful to you for twice giving me the honor to serve.
1: Nach seiner Präsidentschaft engagiert sich Bill Clinton im Kampf gegen AIDS, etwa auch beim Wiener Liveball, hilft nach Naturkatastrophen. 2004 muss er sich einer vierfachen Bypass-Operation am Herzen unterziehen. Während Bill Clinton leiser tritt, steigt Hillary Clinton zunehmend in die politische Arena. Sie wird Senatorin, Außenministerin und 2016 Präsidentschaftskandidatin, verliert die Wahl knapp gegen Donald Trump.
3: I'm sorry that we did not win this election.
1: Bill Clinton habe mit dem Abbau von Sozialprogrammen Trump den Weg bereitet, bewertet die Washington Post vor kurzem Clintons Sozialpolitik neu. Seinem republikanischen Freund und Nachfolger George W. Bush gratuliert Clinton im Juli zum 80. Geburtstag mit den Worten, die USA seien stärker, wenn sie sich daran erinnern, was sie eint, als das, was sie entzweit.
4: That, yes, we are stronger together.
1: Ein Satz, der zum 80. Geburtstag Bill Clintons heute fast wie ein Vermächtnis aus einer anderen politischen Zeit klingt.
5: Christoph Kohl zum 80. Geburtstag von Bill Clinton. Interkontinentaler Weit- und Themensprung. Der Ebola-Ausbruch in der Demokratischen Republik Kongo ist mit knapp 5000 Infizierten und mehr als 2300 Todesfällen bereits jetzt der tödlichste in der Geschichte des Landes. Und ein Ende der Epidemie ist nicht in Sicht, denn auf das Bundibugyo-Virus zugeschnittene Impfstoffe und Therapien werden gerade erst entwickelt. Raphael Krabscher berichtet.
6: Fehlende Tests und Probleme beim Contact Tracing erschweren den Kampf gegen die aktuelle Ebola-Epidemie deutlich. Denn die Infektionskrankheit wird durch den direkten Kontakt mit Körperflüssigkeiten übertragen. Genau zu wissen, wer infiziert ist und mit wem die Betroffenen in Kontakt waren, wäre daher sehr wichtig. Dazu kommen aber auch noch fehlende Medikamente und Behandlungsmöglichkeiten, denn gegen die Viren früherer Ebola-Ausbrüche gibt es zwar zugelassene Impfstoffe, an den aktuellen Erreger, das Bundibugyo-Virus, sind diese Impfungen aber nicht angepasst, erklärt die Infektionsmedizinerin Christina Nicolodi.
7: Also die bereits zugelassenen Impfstoffe sind Impfstoffe, die zielgerichtet auf das saire Ebola-Virus entwickelt wurden. Das heißt, durch die Verimpfung würde nicht ausreichend eine Immunität aufgebaut werden, dass man auch gegen das Bundibugyo jetzt geschützt ist. Deshalb gibt es jetzt die Bestrebungen, möglichst rasch hier neue Impfstoffe zu entwickeln, die auch zielgerichtet gegen das Bundibugyo-Virus wirken.
6: Drei solche Impfstoffkandidaten werden zurzeit entwickelt. Bei zwei davon stützen sich die Entwickler auch auf die Erfahrungen, die bei früheren Ebola-Ausbrüchen gesammelt wurden. Die Entwicklungs- und Testphasen könnten daher vergleichsweise kurz ausfallen.
7: Das heißt, man muss nicht von Beginn an einen neuen Herstellungsprozess etablieren, den gibt es schon. Man weiß, dass diese Technologien und diese Medikamente eben für den saire Ebola-Virus zum Beispiel gut funktionieren. Und da ist es dann tatsächlich möglich und da bin ich sehr zuversichtlich, dass wir bis Ende des Jahres auch einen Impfstoff bzw. eine Behandlung gegen das Bundibugyo haben werden.
6: Beim dritten Impfstoffkandidaten handelt es sich hingegen um eine mRNA-Impfung. Hier könnte es bis zum Einsatz in der Praxis etwas länger dauern, weil es sich um die erste mRNA-Impfung gegen Ebola handelt. Doch warum dauert es so lang, bis ein wirksamer Impfstoff vorhanden ist, angesichts der Schwere der aktuellen Ebola-Epidemie?
7: Das liegt eben vor allem auch daran, dass große Unternehmen kein Interesse haben, Impfstoffe zu entwickeln, die zielgerichtet sind für diese Epidemien in Entwicklungsländern. Das ist schlicht und ergreifend für diese Unternehmen nicht wirtschaftlich genug.
6: Umso wichtiger seien gemeinnützige Organisationen, so Nicolodi, die die Impfstoffentwicklung auch für Entwicklungsländer finanziell unterstützen. Allen voran etwa CEPI, die Coalition for Epidemic Preparedness Innovations. Allein diese Organisation hat nun für die Entwicklung neuer Bundibugyo-Impfstoffe rund 60 Millionen US-Dollar bereitgestellt.
5: Weiter nach Italien, genauer nach Sizilien. Dort dürfte das Gröbste vorbei sein beim derzeitigen Ausbruch des Vulkans Ätna bei Catania. Die Aktivität ist deutlich zurückgegangen, sagen die Vulkanologen. Es könnte sich allerdings immer noch neue Spalten auftun, aus denen Lava austritt. So zuletzt erst vorgestern Nacht. Cornelia Wospernik ist zum Lavastrom des Ätna vorgedrungen.
8: Wenn es sein muss, geht Daniele auch zweimal pro Tag hier rauf. Von Fornazzo bis in die Valle del Bove, also das Ochsental am Osthang des Etna. Alles andere als ein Spaziergang über Lavasand und Gestein. Aber hier stehen wir dann direkt vor dem Lavastrom, der sich langsam bewegt und ziemlich frisch ist, erzählt Daniele. Wir sind hier auf 1300 Metern Seehöhe vor einem Lavastrom, der erst gestern Abend ausgetreten ist. Der Ursprung dieses Stroms ist in einer Spalte in etwa 1900 Metern Seehöhe. Wir haben es hier mit einer Eruption zu tun, die vor etwa 20 Tagen ausgebrochen ist und anhält, mit immer neuen Lavaströmen. Dieser knistert geradezu noch. Immer wieder lösen sich brennende Brocken. Hält man einen Holzstecken in die frische Lava, fängt dieser sofort Feuer. Der Ätna entlädt seine Spannung regelmäßig so. Aus immer neuen Spalten tritt die Lava aus, bis sich der Vulkan dann wieder beruhigt. Jetzt, so sagt der Vulkanologe Alessandro Laspina, sehe alles nach einem Nachlassen der Aktivität aus. Bereits seit letzter Nacht gibt es weniger Explosionen in den Kratern, wenn nicht gar keine mehr. Darunter tritt aber weiter Lava aus, aber die Aktivität scheint nachzulassen. Auch wenn es so scheinen mag, das war nicht der stärkste Ausbruch des Ätna seit langem. Ja, langanhaltend und interessant, sagt der Vulkanologe. Wegen der Kombination der Explosionen in den Kratern und des Lavastroms im Ochsental und dann wegen all dem, das zur Schließung des Flughafens geführt hat. Gefährlich sei der Ätna nicht, sagt Alessandro Laspina. Man müsse nur wissen, wie man sich in der Nähe eines Lavastroms zu verhalten hat, um kein Problem zu bekommen. Daniele weiß das nur zu gut. Ob er der Gruppe, die er heute hochführt, noch das Schauspiel bieten kann, das wir gesehen haben, weiß er nicht. Eines jedenfalls versucht er immer wieder, den falsch Ausgerüsteten, denen er in der Nacht begegnet, auszureden, auf eigene Faust und ohne Lampen stundenlang nach einem Lavastrom zu suchen.
5: Cornelia Wospanik beim sprichwörtlichen Tanz am Rande des Vulkans. Zurück nach Österreich. Rund 75.000 Menschen in Österreich haben eine Erwachsenenvertretung, 35.000 davon gerichtlich bestellt. Eine neue Auswertung zeigt aber große regionale Unterschiede. In Kärnten etwa sind gerichtliche Vertretungen fast doppelt so häufig wie in Salzburg. Und in der Bundeshauptstadt Wien übernehmen 2/3 aller gerichtlichen Erwachsenenvertretungen Notare und Anwältinnen, wie Annabel Amini berichtet.
9: Wenn Menschen ihre Finanzen oder Behördenwege nicht mehr alleine regeln können, dann wird eine sogenannte Erwachsenenvertretung bestellt. Sie sollte aber nur als letztes Mittel eingesetzt werden, sagt Martin Malowitz vom Vertretungsnetz.
10: Ich glaube, der Großteil der Erwachsenenvertretungen, egal ob jetzt gerichtlich bestellt oder auf sonstige Weise registriert, wäre im Grunde vermeidbar.
9: Etwa die Hälfte der Betroffenen wählt ihre Vertretung selbst aus. In den übrigen rund 35.000 Fällen wird sie gerichtlich bestellt. Dabei gibt es deutliche Unterschiede zwischen den Bundesländern. Pro 100.000 Einwohnerinnen und Einwohnern gibt es in Salzburg 263 gerichtliche Erwachsenenvertretungen, in der Steiermark 432 und in Kärnten 466. Was auffällt, in Wien übernehmen in 7 von 10 Fällen Anwälte oder Notare die Erwachsenenvertretung. Und genau da komme es laut Vertretungsnetz immer wieder zu Problemen.
10: Die vertretenen Klienten werden einfach nicht persönlich kontaktiert. Wir bekommen viele Beschwerden von Betroffenen, dass der Erwachsenenvertreter nicht erreicht ist. Teilweise, dass seit 12 Monaten, seit 18 Monaten keinen persönlichen Kontakt gegeben hat.
9: Das sei besonders heikel, weil eine Erwachsenenvertretung weit in das Leben eines Menschen eingreifen kann. Das Vertretungsnetz fordert deshalb mehr Unterstützung, bevor eine Vertretung nötig wird, etwa persönliche Assistenz, den Ausbau von Community Nurses und leichter zugängliche Behörden. So sollen Menschen möglichst lange selbstbestimmt über ihre Angelegenheiten entscheiden können.
5: Und wenn wir schon in Wien sind bzw. waren, ob es da den Lobautunnel braucht oder nicht, darüber wird viel diskutiert bzw. wurde auch viel gestritten. Der Bau ist jetzt Mitte 2026 mehr oder weniger fix, eine Fertigstellung aber wohl frühestens in den 2040er Jahren zu erwarten. Was in dieser Diskussion hingegen kaum Thema ist, ist die Südosttangente. Was wird daraus, wenn der Lobautunnel erstmal fertig ist? Die neue Folge des ORF-Podcasts Stadtwandel beschäftigt sich mit Möglichkeiten, wie die Autobahn weiter genutzt werden könnte. Matthias Lang hat die Vorschläge gesammelt.
11: Die Südosttangente A23 ist rund 17 Kilometer lang und damit die kürzeste Autobahn Österreichs. Im Extremfall ist sie mit bis zu 220.000 Fahrzeugen am Tag, aber auch die meistfrequentierte. Sie soll durch den Lobautunnel entlastet werden, aber was passiert dann mit der Südosttangente? Die Wiener Verkehrsstadträtin Uli Siemer von der SPÖ hatte schon 2021 in einem Interview mit dem Wiener Stadtsender W24 eine klare Vorstellung.
12: Wenn es eine Nordostumfahrung um Wien gibt, ist für mich vollkommen klar, dass die Tangente dann für den Transit gesperrt werden muss. Das heißt, wir können die Tangente dann zurückbauen.
11: Diese Forderung bleibt auf ORF-Nachfrage auch weiterhin aufrecht. Die Tangente ist in ihrer derzeitigen Form eine Trennlinie durch Wien. Sie teilt den 10. Bezirk Favoriten in zwei Teile und ist eine harte Grenze zwischen dem 3. und 11. Bezirk, sagt der Architekturjournalist Wojciech Czaja.
13: Ich glaube, es würde genug Möglichkeiten geben, diese trennende Funktion zu reduzieren. Mit Kulturbauten, mit Sportinfrastrukturen. In der Seestadt Aspern unter der U2-Strecke sieht man, was für attraktive Räume teilweise unter Verkehrsbauten stattfinden können, wo Lärm nichts ausmacht, weil man ja selber auch Lärm produziert.
11: Auch das Naherholungsgebiet Grüner Prater wird von der Tangente durchschnitten. Ein kompletter Abriss ist aber nicht sinnvoll, sagt Landschaftsarchitekt Thomas Kerekesch.
14: In meinem Szenario, was ich da so im Kopf habe, spricht man halt dann sehr viel von aktiver Mobilität. Diese aktive Mobilität könnte dann gehen sein, zu Fuß gehen. Man könnte sich sagen, ein Stadtwanderweg, ein zusätzlicher, wenn man sehr kreativ ist. Das kann aber natürlich auch bedeuten, es gibt eine Laufstrecke, es gibt Strecken für RadfahrerInnen, also für das tägliche Radfahren, aber auch für sportliches Radfahren.
11: Die Verkehrsplanerin Barbara Lahr von der TU Wien ergänzt.
15: Ich denke, dass auf jeden Fall für den öffentlichen Verkehr eine Verbindung vorhanden sein sollte. Busse sind sofort einsetzbar. Einen Umbau zu Schienenverkehrsmitteln ist wahrscheinlich ein bisschen schwieriger, ist auch von der Belastung anders, müsste man sich statisch anschauen.
11: Der Architekturjournalist Wojciech Czaja setzt sich ebenfalls für eine Nachnutzung des Tangentenbauwerks ein.
13: Und vielleicht, wie das in Paris mit dem Viaduc des Arts schon in den 90er Jahren gemacht wurde oder mit der High Line in New York oder mit dem Solo Garden in Seoul, einen Park zu errichten, einen linearen Park für Menschen, für Fußgängerinnen, für Radfahrer, für E-Scooter-Fahrerinnen und eine zusätzliche, attraktive, begrünte Verbindungsachse.
11: Als Vergleich, in Seoul wurden rund 3 Kilometer Autobahn stillgelegt, darauf wurden 30.000 Pflanzen eingesetzt. So kann ein Hitze-Hotspot, wie es auch die Tangente derzeit ist, abgekühlt werden. Die Asfinag als Eigentümerin betont, dass es für solche Planungen noch zu früh ist. Vor 2040 werde der Lobautunnel ohnehin nicht fertig.
5: Zu einer Geschichte, die gerade die Fußballwelt bewegt bzw. beschäftigt. Um den deutschen Fußball-Superstar Jamal Musiala geht es, 23 Jahre alt und in Diensten des FC Bayern. Daniel Kulowitz bei mir im Studio. Um Musialas Gesundheit geht es aber nicht wie bei einem Fußballer zu erwarten, ums Kreuzband oder den Knöchel, sondern angeblich um etwas Neurologisches. Aber der Reihe nach, wie ist das öffentlich geworden?
16: Er ist jetzt binnen weniger Tage zweimal am Spielfeld zusammengebrochen und hat bei den Fans im Stadion und natürlich auch auf den Trainerbänken für ordentliche Schreckmomente gesorgt. Also Bayern gegen Leipzig am Wochenende, ein Testspiel. Jamal Musiala bleibt zunächst in einer Art Schockstarre stehen, bricht dann zusammen und gestern Abend, 3 Tage später, wird er eingewechselt und das Gleiche wieder im Testspiel gegen Heidenheim. Und von den Mitspielern ist er dann schon wieder abgeschirmt worden, von Notärzten gestützt, hat er dann auf wackeligen Beinen das Spielfeld verlassen. Die Fans natürlich in großer Sorge. Was war da los? Weil er ist in einer Art Zombie-Modus, in einer Art Schockstarre zunächst verharrt und dann zusammengebrochen. Musiala selbst hat dann gestern Abend noch via Instagram aufgelöst. Er leide an Absenzen, also einer neurologischen Dysfunktion, wie es heißt. Das wirke gruselig, aber es gäbe keine ernsthaften Folgen für ihn. Ich bin in bester Behandlung und optimistisch. Solche Momente gehören momentan zu meinem Alltag, erklärt Musiala. Also es ist sehr schwer, da momentan jetzt eine Außendiagnose mal abzugeben.
5: Zweimal binnen weniger Tage zu Boden gegangen, die Hitze war es demnach nicht. Die Gerüchteküche brodelt heftig, es hat ja auch geheißen, von einer neurologischen Dysfunktion war die Rede. Was weiß man bis jetzt?
16: Ja, da haben sich auch ein paar Ärzte zu Wort gemeldet, aber eben diese Außendiagnose, die fällt im Moment schwer. Die Bayern lassen auch sehr wenig heraus aktuell. Es bleiben diese Schockbilder. Getriggert werden diese Zusammenbrüche etwa durch emotionalen Stress, heißt es, oder auch durch Hitze. Das kann auch ein Auslöser sein. Und er verliert da mehr oder weniger 20, 25, 30 Sekunden das Bewusstsein. Bayern-Sportchef Max Eberl hat sich dann auch am Abend eher äußerst oder sehr kryptisch geäußert zu diesen Aussetzern. Man

0: habe davon gewusst und die Ärzte hätten Musiala auch trotzdem grünes Licht für die Matches gegeben. Im Weltfußball gab es in den letzten Jahren mehrere Vorfälle von Spielern, die am Feld zusammengebrochen sind. Manche haben sogar tödlich geendet, wie zum Beispiel im Fall des kamerunischen Nationalspielers Marc-Vivien Foé.
1: Besorgniserregend klingt das jedenfalls. 23 Jahre alt ist Musiala. Wenn ich Ihnen richtig gefolgt bin, ist es nicht absehbar, ob die Karriere eines der besten Fußballer Europas weit vor der Zeit zu Ende gehen könnte?
0: Er selbst hat keine Bedenken, das hat er eben in diesem Instagram-Posting ganz klar angesprochen. Angeblich sei es mit Medikamenten einzugrenzen und einzudämmen. Auf der anderen Seite bleibt jetzt die Frage, müssen wir jetzt Woche für Woche bei Bayern-Matches Angst um Musiala haben? In anderen Sportarten, also ich denke da jetzt zum Beispiel an Formel-1-Fahrer, Skirennläufer, das wäre wohl das Karriereende. Musiala jedenfalls will seine Fußballerlaufbahn unbedingt fortsetzen und das würden wir ihm natürlich auch vergönnen. 23 Jahre jung, ein Riesenfußballer und den schaut man auch gern zu.
1: Danke, Daniel Kulowitz.
0: Sehr gerne.
1: Nach Süditalien jetzt noch einmal in diesem Mittagsjournal. Dort spielt nämlich der neue Roman der italo-amerikanischen Erfolgsautorin Claudia Durastanti. Miss Italia heißt er. Sie erzählt darin die Geschichte dreier Frauen über drei Jahrhunderte hinweg. Süditalien wird damit zum Schauplatz weiblicher Selbstbehauptung und einer Reise bis zum Mond. Mehr von Julia Baschiera.
2: Eine Fabrik in einer kargen Landschaft Süditaliens, kurz nach der italienischen Einigung in den 1860er Jahren. Die Fabrik verspricht jungen Frauen Arbeit und ein geregeltes, sicheres Leben. Das behauptet zumindest der adelige, exzentrische Unternehmer aus dem Norden.
3: Das ist die schönste Beschreibung von Ausbeutung, die ich je gehört habe. Zum Glück bin ich kein junges Mädchen mehr. Ich hätte euch geglaubt.
2: Das sagt Amalia Spada, genannt Madre, zum Unternehmer. In ihrem Haus im Val d'Agri bietet sie jungen Frauen, Menschen ohne Familie oder Untergrundkämpfern Schutz und lebt ihnen Freiheit vor.
3: Manchmal erscheint mir das Leben wie ein Tag, an dem ich keine Lust habe, aus dem Haus zu gehen. Trotzdem fasse ich mir widerwillig ein Herz und fliege davon.
4: Nach La Straniera hatte ich das Gefühl, meine ganze Biografie, mein Leben ausgeschrieben zu haben. Ich wollte von Familie zu Gemeinschaft übergehen. Ich wollte einen Roman schreiben mit weiblichen Hauptfiguren, die diese Frage nach Gemeinschaft tragen und auch eine gesellschaftliche, politische Frage nach Modellen der Nachhaltigkeit.
2: So die Autorin Claudia Durastanti. In La Straniera hat Durastanti ihrer eigenen Familiengeschichte nachgespürt. Als Tochter gehörloser Eltern, aufgewachsen zwischen den USA, Italien und Großbritannien, immer auf der Suche nach Sprache und Zugehörigkeit. In Miss Italia verbindet Durastanti nun persönliche Erfahrungen von Fremdheit mit der Geschichte einer Region, die von außen immer wieder neu beschrieben und ausgebeutet wird.
4: So wie ich in La Straniera Begriffe wie Behinderung von ihren Stereotypen befreien wollte, ging es mir diesmal darum, vom Süden als Alternative, als Möglichkeit zu erzählen.
2: Die drei zentralen Haupt- und Frauenfiguren des Romans sind Amalia, Ada und A. Sie leben in unterschiedlichen Epochen, aber jeweils in Zeiten des Umbruchs, im Risorgimento des 19. Jahrhunderts, in der italienischen Nachkriegszeit der 1950er Jahre sowie in einer ökologisch beschädigten Zukunft auf dem Mond.
4: Mich hat interessiert, wie dieselbe Art von Frau unter unterschiedlichem historischem, politischem und sozialem Druck ein anderes Leben führt. Und das, was meine Frauen über alle Epochen hinweg verbindet, ist die Suche nach Autonomie.
2: Miss Italia ist ein Historienroman, ein feministischer Entwicklungsroman und Science-Fiction zugleich. Auf rund 400 Seiten erzählt Claudia Durastanti in der deutschen Übersetzung von Annette Kopetzky von der Gleichzeitigkeit widersprüchlicher Wünsche, vom Streben nach Gerechtigkeit, ebenso wie von der Sehnsucht nach Wohlstand und Zufriedenheit.
1: Und ein ausführliches Interview mit Claudia Durastanti hören Sie heute Nachmittag ab 17.10 Uhr im Kulturjournal. Wir hören jetzt gleich, Lorenz Wildner hat den Nachrichtenüberblick.
5: Vielen Dank. Große Aufregung herrscht seit gestern Abend in der heimischen Justiz. Nach der bestätigten Verurteilung von Ex-Finanzminister Karl-Heinz Grasser in der Buwok-Affäre soll von den Beteiligten versucht worden sein, das Urteil zu kippen. Im Mittelpunkt der Causa steht ein ehemaliger IT-Forensiker. Er soll gefälschte Mails produziert haben, die eine Befangenheit von Richterin Marion Hohenecker belegen sollten. Der Mann hat mittlerweile gestanden und gibt an, für die Unterlagen bis zu 23.000 Euro von Grassers Anwälten bekommen zu haben. Dieser bestreiten das. Kritik an den Anwälten übt der Sprecher der Strafrichter und Gerichtspräsident Friedrich Forsthuber. Er spricht von einem Verbrechen der Verleumdung gegenüber der Richterin und einem Verbrechen gegen den Rechtsstaat. Die Inflation ist im Juli auf 2,8% gesunken. Im Vergleich zum Juni bedeutet das einen Rückgang um fast einen halben Prozentpunkt. Der Inflationsrückgang ist deutlicher, als viele Wirtschaftsforscher erwartet haben. Den stärksten Preisverfall hat es bei Lebensmitteln gegeben, darunter insbesondere Butter, die um knapp ein Viertel billiger geworden ist. Aber auch der Strompreis ist gesunken. Teurer geworden sind hingegen Spritpreise und Flugtickets. Nach dem Mord an einer 8-Jährigen im steirischen Kumberg zeigt sich der Vater vor kurzem umfassend geständig. Der 37-Jährige gab laut Polizei an, dass er aufgrund von Streitigkeiten mit seiner Partnerin Suizid begehen und seine Tochter, Zitat, mitnehmen habe wollen. Der Mann wurde in die Justizanstalt Graz Jokomini eingeliefert. Der riesige Waldbrand im Osten Belgiens ist nach Behördenangaben eingegrenzt worden. Daher breiten sich die Flammen auch nicht weiter in Richtung Deutschland aus, teilte die Krisenkommunikation mit. Die Lage im Naturschutzgebiet Hohes Venn bleibe aber angespannt. Der Brand sei an mehreren Stellen wieder aufgeflammt. Er soll im Tagesverlauf unter Kontrolle gebracht werden. Und in der Ukraine ermitteln Antikorruptionsbehörden gegen hochrangige Beamte im Büro von Präsident Zelensky. Grund dafür ist der Verdacht auf Teilnahme an einer kriminellen Vereinigung. Involviert sind ein amtierender und ein ehemaliger Abgeordneter sowie hochrangige Beamte. Unterdessen ist in der Ukraine ein neuer Verteidigungsminister bestellt worden. Das Parlament hat vor kurzem der Ernennung von Jewgeni Chamara zugestimmt.
1: Danke, Lorenz Wildner. Und was kommt dann auch heute und morgen beim Wetter, wollen wir jetzt noch von Thomas Wasthal bei mir im Studio wissen. Erstens, Trockenheit und Unwettergefahr. Wir bleiben zwischen diesen zwei Extremen.
6: Beides wird uns noch einige Zeit beschäftigen. In Bezug auf die Trockenheit, da ist zumindest ein wenig Entspannung in Sicht. In den nächsten Tagen regnet es fast überall in Österreich zumindest ein paar Liter pro Quadratmeter. Völlig trocken bleiben könnte es, inklusive Wochenende, am ehesten in der südlichen Steiermark und im Südburgenland. Und zum Stichwort Unwettergefahr, besonders morgen am Donnerstag ist auch viel Regen in kurzer Zeit möglich, denn morgen entstehen am Nachmittag in vielen Regionen Schauer und teils heftige Gewitter mit Starkregen, Hagel und Sturmböen. Eine genaue Vorhersage ist bei so relativ kleinräumigen Phänomenen wie Gewitter zwar schwierig, aber die Vorhersagemodelle, die deuten momentan ein erhöhtes Potenzial für Unwetter morgen im Bereich von Kärnten über die Steiermark bis Oberösterreich und Niederösterreich an.
1: Die extreme Hitze ist vorbei, aber ein größerer, gröberer Kaltlufteinbruch ist auch nicht in Sicht, oder?
6: Nein, wir bewegen uns irgendwo in der Mitte. Kein Kaltlufteinbruch, keine extreme Hitze mit 35 Grad und mehr. Morgen Donnerstag zum Beispiel im Großteil Österreichs 23 bis 28 Grad, am Nachmittag im Osten bis zu 33. Und am Freitag, da reicht die Bandbreite dann von 17 Grad im Bregenzer Wald über so 26 Grad im Bereich Linz und Klagenfurt bis zu 30 Grad im Südburgenland. Das heißt, die Temperaturen, die bleiben durchaus im sommerlichen Bereich. Denn, was viele wahrscheinlich gar nicht wissen, die durchschnittliche Höchsttemperatur in Österreich liegt in der zweiten Augusthälfte in den Landeshauptstädten zum Beispiel bei nur 25 Grad.
1: Sagt uns Thomas Wasthal, Dankeschön. Das war das Mittagsjournal am 19. August. Für das Journalteam mit Thomas Langball, Regie, Wilhelm Wimmer, Technik und alle anderen Beteiligten verabschiedet sich Franz Renner. Haben Sie einen guten Tag und bleiben Sie dran. Hier ist es und hier kommt gleich Punkt 1.

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1: Herzlich willkommen. Am Mikrofon begrüßt Sie nicht Xaver Forthuber, sondern Marina Wetzelmeier. Die extremen Temperaturen sind vorläufig überstanden. Aber wie rüsten sich Alten- und Pflegeheime für zukünftige Hitzewellen, die immer intensiver werden und länger dauern? Kopfschmerzen, Dehydrierung, Schwindel, Übelkeit bis hin zu Hitzekollaps und Hitzschlag sind nur einige Folgen. Was wurde bisher getan, um ältere Menschen vor Hitze zu schützen, vor der mittlerweile tödlichsten Naturgefahr in Österreich, wie es laut Geosphere Austria heißt? Wie ist es Ihnen in diesem Sommer ergangen und älteren Personen in Ihrem Umfeld, Menschen mit Pflegebedarf? Sind Sie vielleicht selbst in der Pflege tätig und können von Ihren Erfahrungen berichten? Sie können uns in der Sendung anrufen unter 0800 22 69 79 oder ein E-Mail schreiben.

0: schreiben an punkt1@orf.at. Gäste in der heutigen Sendung sind Katharina Pils, Chefärztin des österreichischen Roten Kreuzes, und Human Vadani, Bereichsleiter der stationären Pflege der Caritas Socialis in Wien. Herzlich willkommen im Studio. Danke fürs Kommen.
1: Guten Tag.
2: Herzlichen Dank für die Einladung.
1: Danke auch.
0: Human Vadani, die Caritas Socialis hat unterschiedliche Angebote im Bereich Pflege und Betreuung. Darauf werden wir auch im Laufe der Sendung eingehen, weil es ja sehr große Unterschiede auch gibt zwischen stationärer Pflege, Tageszentren, mobiler Pflege. Ich möchte zuerst über den stationären Bereich sprechen. Wie haben Sie denn in Ihren Häusern die vergangenen Wochen erlebt? Rekordtemperaturen. Anfang August wurden beispielsweise an Messstationen in Wien und Niederösterreich 40 Grad oder mehr gemessen, an mehreren Tagen hintereinander. Und viele Messstationen in Oberösterreich, in Ostösterreich, haben die wärmste Nacht seit Beginn der Aufzeichnungen gemessen. Zum Beispiel in der Wiener Innenstadt 28,2 Grad, in Hornstein im Burgenland 28,9 Grad. Wie ging es da den Bewohnerinnen und Bewohnern?
1: Im stationären Bereich muss ich unterscheiden. Also wir haben insgesamt 4 Pflege- und Sozialzentren in Wien und 3 dieser Häuser sind seit einigen Jahren schon klimatisiert. Dort war das natürlich eine enorme Entlastung für die BewohnerInnen, aber auch für das Personal. Wir haben allerdings auch ein Haus, das nicht klimatisiert ist. Und dort war es ganz wichtig, punktuell kühlere Orte zu schaffen. Und das ist uns gelungen, indem wir Monoblock-Kühlgeräte aufgestellt haben in den gemeinsamen Aufenthaltsbereichen. Denn es ist essentiell, dass die Menschen zumindest stundenweise sich abkühlen können. Und diese Monoblock-Geräte sorgen zumindest für angenehmere Temperaturen.
0: Ja, da gibt es unterschiedliche Strategien. Sie haben die Klimaanlagen erwähnt. Das ist auch ein Thema, mit dem vielleicht nicht alle zufrieden sind. Wie gehen Sie damit um? Sind alle Räume klimatisiert? Wahrscheinlich wird es Mitarbeiterinnen und Mitarbeiter, die viel in Bewegung sind, werden vielleicht die kühleren Temperaturen bevorzugen. Bewohnerinnen und Bewohner, die nicht so mobil sind, denen ist vielleicht schnell mal zu kalt.
1: Das stimmt. Eine Klimaanlage ist auch nicht immer die beste Lösung. Und wir haben auch jahrelang diskutiert und geschaut, was wäre die optimale Lösung für die Kühlung der Häuser. Und wir haben Häuser in einem unterschiedlichen Zustand, sprich es sind 2 Häuser, ich nehme mal an, Ende der 1980er Jahre, Anfang der 1990er Jahre geplant worden. Da waren auch alle Zimmer in den Süden ausgerichtet. Die thermische Isolierung war damals noch nicht so fortgeschritten und wir haben zwar eine Außenbeschattung, aber die Innenräume haben sich massiv aufgeheizt in den Sommermonaten. Und wir haben uns in diesen beiden Häusern bewusst für die Split-Geräte entschieden, weil es einfach dort auch die beste Lösung war. Aber auch da ist es wirklich wichtig gewesen, diese Diskussionen zu führen, wo man die Split-Geräte beispielsweise anbringt. So wie Sie es auch erwähnt haben, also in einem Aufenthaltsbereich haben wir keine Split-Geräte angebracht, damit die BewohnerInnen eben nicht im Zug sitzen oder stehen oder den Tag verbringen. Jetzt haben wir in den Wohnbereichen die Nischen und die Ecken definiert, wo man vielleicht vorbeigeht, aber wo man sich nicht aufhält. Und durch diese Maßnahme ist es uns gelungen, eine gleichmäßige Kühlung des gesamten Bereiches zu erzielen. Und das ist uns tatsächlich gelungen, weil wie wir diese 40 Grad in Wien hatten vor einigen Wochen, habe ich nachgefragt und ich war selber an dem Haus im Rennweg und die Kühlung war wirklich angenehm. Also wir haben keine Beschwerden wegen einer Überhitzung gehabt in diesen beiden Häusern, aber auch nicht, dass es zu kühl ist.
0: Mhm. Katharina Pils, jetzt sind wir schon sehr im technischen Bereich. Ich möchte über das grundlegende Problem sprechen, nämlich die langen Hitzeperioden. Grundsätzlich ist ja nicht Hitze an sich das Problem, sondern tatsächlich die Dauer der Hitzeperioden. Manche Menschen kommen besser damit zurecht als andere und gerade ältere Menschen zählen zu den gefährdeten Bevölkerungsgruppen. Warum ist das denn so? Also was verändert sich denn bei zunehmendem Alter, was die Belastungsfähigkeit anbelangt, die Resilienz gegenüber Hitze?
2: Ich glaube, es ist ganz wichtig, einmal zu unterscheiden, ob jemand kalendarisch alt oder älter ist oder wie jemand biologisch älter ist. Also wir dürfen es nicht mehr an dem Geburtstag festmachen, sondern eher an der Zahl der Erkrankungen, am Lebensstil, an den sozialen Kontakten und vor allem an den Alltagsfähigkeiten. Denn es gibt auch 80-jährige Menschen, die durchaus fit sind und am Leben gut teilhaben. Und es gibt auch jüngere Menschen, die aufgrund ihrer vielfältigen Erkrankungen sehr

0: eingeschränkte Reserven haben. Also würde ich gerne von den biologisch älteren Menschen sprechen. Und da ist es einfach so, dass die Reserve an sich sehr gering geworden ist. Das sind Menschen, die viele Erkrankungen gleichzeitig haben, häufig Herz-, Lungen- oder Nierenerkrankungen. Und diese Erkrankungen führen dazu, dass man mit der Hitze weniger gut umgehen kann. Gleichzeitig bekommen diese Menschen viele Medikamente, um die Defizite auszugleichen. Aber diese Medikamente führen auch zu unterschiedlichen Reaktionen bei der Hitze. Und genau aus diesem Zusammenspiel der vielen Erkrankungen und der großen Anzahl der Medikamente kommt diese verminderte Ressource, mit dieser Hitze umzugehen. Mhm. Dazu gehört eben die Niereninsuffizienz, die Herzschwäche, venöse Probleme, Krampfadern, Atemerkrankungen und vor allem, und das darf man nicht vergessen, neurologische Erkrankungen und psychiatrische Erkrankungen, wo die Menschen viel, viel weniger Ressourcen haben, sich körperlich und geistig auf die Hitze einzustellen.
1: Ja, das Thema Hitze und psychische Gesundheit, psychische Erkrankungen war auch kürzlich Thema an dieser Stelle. Sie haben verschiedene Faktoren aufgezählt, auch unterschiedliche Erkrankungen, der Einfluss von Medikamenten. Können Sie es an einem Beispiel beschreiben, wie gewisse, gibt es da spezielle Risikoerkrankungen, die dann gemeinsam mit der Wirkung der Medikamente tatsächlich auch zu einer Überforderung des Körpers dann führen können?
0: Vielleicht noch einen Schritt zurück. Mhm. Wie können wir mit Hitze umgehen? Wenn es draußen heiß ist und sind jung und dynamisch, dann werden sie schwitzen, sie werden eine rötere Haut bekommen, sie werden schneller atmen. Das heißt, sie geben dem Körper die Möglichkeit, diese Hitze irgendwie wieder loszuwerden. Je älter sie werden, umso geringer sind diese Möglichkeiten. Alte und hochbetagte Menschen schwitzen kaum mehr. Sie können häufig nicht mehr so schnell atmen und die Gefäßweitstellung und die Veränderung, die Hitzeabgabe über die Haut funktioniert weniger gut. Das heißt, wir haben eine Erhöhung der Kerntemperatur. Und alles, was unser Körper versucht, ist, diese Kerntemperatur möglichst konstant zu halten. Sie wissen, wenn Sie nur 5 Grad erhöhte Temperatur oder 2 Grad Fieber haben, dann sind Sie wirklich krank. Das heißt, unser Körper ist vorrangig damit beschäftigt, uns auf ein halbwegs normales Kerntemperaturniveau einzugleisen. Das kostet ganz viel Energie. Das ist der erste Punkt. Das heißt, deswegen sind Menschen auch sehr erschöpft in der Hitze. Und das zweite sind Nierenerkrankungen, wo sie einfach den Flüssigkeitshaushalt und den Elektrolythaushalt nicht mehr so gut regulieren können. Wenn sie schwitzen oder wenn sie Wasser abgeben, verlieren sie nicht nur Wasser, sondern auch Salze. Und da ist ein wichtiges Thema die Abnahme des Salzes im Körperblut, eine Hyponatriämie. Menschen sind noch mehr schwächer, sind zum Teil verwirrt. Und das hat natürlich einen Einfluss auf den gesamten Medikamentenhaushalt, auf die Gesamtbelastbarkeit. Herz-Kreislauf-Erkrankungen, Herzinsuffizienz. Das sind alle Erkrankungen, die durch den Versuch, der Halt der Körpertemperatur durchzuführen, doch sehr, sehr belastet sind.
1: Mhm. Gibt es bestimmte Warnsignale? Sie haben Schwäche auch genannt. Gibt es auch Warnsignale, die sich unterscheiden, je nach biologischem Alter vielleicht, die leicht übersehen werden können, die eigentlich ein Symptom sind für Überhitzung?
0: Auf jeden Fall einmal die körperliche Schwäche und die Antriebslosigkeit. Verwirrtheit. Gerade wenn jemand sehr viel Natrium verloren hat, kann ein bisschen verwirrt desorientiert sein. Es wird die Haut auch empfindlicher. Es kommt leichter zu Verletzungen. Die Belastbarkeit wird immer weniger, der Appetit wird weniger. Ältere Menschen haben häufig überhaupt kein Durstgefühl mehr. Sie trinken auch nicht. Und es ist auch ganz schwierig, sie zum Trinken zu motivieren. Und da wäre es hier besonders wichtig, fixe rituelle Handlungen einzuführen. Das heißt, ich trinke jede Stunde ein Glas Wasser und ich passe auch meine Medikamentengabe an diese veränderte

0: Situation an.
1: Da muss man dann wahrscheinlich mit der Hausärztin, mit dem Hausarzt sich sehr gut abstimmen, wie man mit den Medikamenten umgeht.
0: Das wäre ganz wichtig, dass man das in guten Zeiten beginnt. Das heißt, eigentlich sollte man sich im Frühling überlegen, wenn die Hitze kommt, welche Medikamente muss ich wie anpassen, welches Flüssigkeitsregime muss ich fahren, wie kann ich Ernährung umstellen, welche Räume in meiner Wohnung sind die kühleren Räume, wo kann ich hingehen, wie kann ich lüften, wie kann ich auf Durchzug achten, kann ich durch feuchte Tücher oder Befeuchtung eine gewisse Kühlung erreichen. Aber das müssen Sie früh beginnen, denn alte und hochbetagte Menschen mit eingeschränkten Alltagsfunktionen sind häufig nicht sehr flexibel. Und wenn Sie sie zu einer Veränderung Ihres Alltags bringen wollen, müssen Sie es in Ruhe und immer wieder in kleinen Schritten besprechen.
1: Herr Vardani, wie gehen Sie denn mit Ihren Bewohnerinnen und Bewohnern da um, mit veränderten Rahmenbedingungen?
2: Ich kann da nur ergänzen, wir betreuen ganz viele Menschen mit Demenz. Und da zeigen die Symptome, also es gibt die klassischen Symptome wie ausgetrocknete Schleimhäute, trockene Lippen, eine veränderte Hautspannung, ein dunkler Urin. Aber auch die Verhaltensweisen verändern sich, gerade bei Menschen mit Demenz, dass zum Beispiel die Desorientierung stärker auftritt oder dass diese Menschen unruhiger werden. Sie können oft ihr Durstgefühl gar nicht äußern oder erkennen selber gar nicht oder können sich an die erhöhten Temperaturen nicht anpassen. Zum Beispiel ziehen sie sich bei über 30 Grad immer noch die Weste an und keine adäquate Kleidung. Und da spielt die Pflege natürlich eine ganz, ganz große Rolle, also in Zusammenarbeit mit der Medizin, dass wir gemeinsam auf die Medikamente achten, auf die Nebenwirkungen achten und gleichzeitig, dass wir einfach diese Menschen beobachten, sie begleiten und unterstützen und sie daran erinnern, dass sie trinken, dass sie Nahrungsmittel zu sich nehmen, die viel Flüssigkeit beinhalten, dass sie sich adäquat anziehen oder dass sie beispielsweise die Wohnungen an den Randzeiten lüften, wenn es kühler ist, und tagsüber die Fenster geschlossen halten.
1: Fangen Sie da auch schon früher an, mit den Menschen darüber zu sprechen? Also die Frau Pils hat empfohlen, im Frühling schon die Menschen darauf vorzubereiten, wenn es heiß wird. Sind diese und diese Maßnahmen wichtig?
2: Also eigentlich fängt es noch früher an, weil wir erheben die Lebensgeschichten der Menschen, die wir betreuen, weil es auch beispielsweise wichtig ist zu wissen, was hat dieser Mensch denn gerne früher getrunken? Zu welcher Tageszeit hat er getrunken? Hat er zu seinem Essen ein Glas Wein getrunken oder hat er lieber einen Apfelsaft mit Leitungswasser oder mit Mineralwasser getrunken? Und es ist auch ganz wichtig zu erfassen, was ist denn die normale Menge, die der Mensch trinkt? Weil wir sprechen alle von den 2,5 Litern. Ja, das ist bei einem gesunden Mensch. Aber es gibt Menschen, die haben ein Leben lang nur 1,5 Liter getrunken und die würde ich einfach überfordern, wenn ich dann 2,5 Liter Flüssigkeit davor stelle. Das heißt, in der Lebensgeschichte erfahre ich schon ganz, ganz viel. Das sind Maßnahmen, die ich dann in der Pflege gut mit einbauen kann, um präventiv Maßnahmen zu setzen.
1: Wir haben einen Anrufer in der Leitung. Sie haben, Frau Pils, das Thema Medikamente schon angesprochen und Frau Wilhelm hat eine Frage dazu. Guten Tag, Frau Wilhelm.
3: Guten Tag. Es steht ja in jeder Gebrauchsanleitung bei den Medikamenten meistens, bitte nicht über 25 Grad lagern. Ja? Nun ist das wirklich auch schwer durchzuführen, weil ich diese Temperatur überschreite. Wo kann ich sie aufbewahren? Fällt mir nur das Gemüsefach ein, aber vielleicht haben Sie einen besseren Tipp.
0: Frau Wilhelm, herzlichen Dank für Ihre Frage. Ich würde gerne mal unterscheiden, sind das Medikamente, die in Tabletten vorliegen? Sind es Pflaster, Schmerzpflaster, andere spezielle Pflaster?
3: Sehr viele Medikamente, also von Morphium begonnen über Tabletten etc., ja.
0: Oder Cremen, ja. Das macht schon einen Riesenunterschied. Die meisten Medikamente in Tablettenform sind geprüft bei 40 Grad Celsius und 75% Luftfeuchtigkeit für einen längeren Zeitraum. Das heißt, eigentlich sollte es sich ausgehen. Wichtig ist, dass man diese Tabletten in der Originalverpackung lässt, weil auch dieser Schutzkarton, der über die meisten Blister drüber geht, stellt eine Art Puffer dar, dass man sie im kühlsten Raum der Wohnung lagert und darauf achtet, dass nicht zusätzlich noch Feuchtigkeit dazukommt. Das heißt, wichtig, nicht in der

0: der Küche, nicht im Badezimmer, wo eine sehr hohe Luftfeuchtigkeit herrscht. Ja. Besonders heikel, und das ist wirklich ein Thema, sind alle Hautpflegeprodukte, sind Verbandstoffe, aber auch Inkontinenzprodukte, weil die sich natürlich in der Hitze sehr verändern. Entweder nicht mehr wirken oder zum Teil sogar giftig sind.
1: Ja, also das beruhigt mich jetzt mit diesen 40 Grad, ja, weil das, da habe ich ja noch einen Spielraum nach oben. Ja. Ich habe natürlich auch Tinkturen, ich weiß, lichtgeschützt etc. Ja, aber warum steht da nur nicht über 25 Grad, weil man will sich ja dran halten.
0: Ich habe dieses Thema für die Sendung recherchiert und habe mich so ein bisschen auch im Internet schlau gemacht und auch in der Heidelberger Hitzetabelle und in der zugehörigen Literatur. Es gibt natürlich ganz spezielle Präparate, die wirklich nicht heißer sein sollten. Ein guter Tipp wäre, wenn Sie auch so eine Kälteschutzfolie darüber geben. Mhm. Ja, wenn Sie im Supermarkt Lebensmittel kaufen, gibt es ja diese geschützten, etwas dickeren Taschen. Das wäre zum Beispiel auch eine Möglichkeit, dass Sie noch kein Coolpack dazugeben, aber einfach ein bisschen die Hitze draußen lassen. Wichtig ist, und das ist für uns schon ein Thema, wenn Sie es blistern, das heißt, wenn Sie es herausnehmen und die Tagesmedikamente für Patienten einschachteln, dann verlieren Sie den zusätzlichen Schutz durch die Medikamentenpackung.
2: Vielen Dank, Frau Pils, und vielen Dank, Frau Wilhelm, für Ihren Anruf.
1: Schön.
2: Wir haben mehrere E-Mails bekommen. Eines möchte ich noch vor der ersten Musiknummer herausgreifen. Aus der Sicht eines Pflegers schreibt ein Hörer: eine Herausforderung für alle im Pflegebereich, Pflegende, Gepflegte, Bettnachbarinnen, ist der Moment des Wechselns der Inkontinenzprodukte. Sie haben es auch erwähnt, Frau Pils. Anschließend an diese Pflegevorgänge wäre Frischluft im Raum angenehm. Schon das lässt bei hohen Temperaturen die Sehnsucht nach Abkühlung der Luft steigen, denn man muss lüften. Ein zweiter Punkt: ja, Klimaanlagen sind teuer, Ventilatoren aber nicht. Wieso wird nicht zumindest in solche Geräte investiert, fragt unser Hörer. Und ein dritter Punkt: Antidekubitusbetten bestehen im Prinzip aus dem Material einer Luftmatratze. Die PatientInnen schwitzen darauf sehr stark. Muss man ewig in so einem Bett liegen und darf man zwischendurch auch auf eine atmungsaktive Matratze? Herr Vardani, können Sie dazu etwas berichten?
3: Ja, danke für die Fragen. Also Antidekubitus-Matratzen elektrische verwenden wir in der Pflege kaum, weil die Menschen, wenn sie längerfristig auf diesen Matratzen liegen, einfach auch die Orientierung im Raum verlieren und die Körperbildstörung eingeschränkt wird.
2: Können Sie kurz erklären, in welcher Situation nutzt man solche Betten?
3: Motorbetriebene Antidekubitus-Matratzen werden oft zur Wundversorgung verwendet, damit der betroffene Körperteil einfach entlastet ist und dass der menschliche Körper, also die Lagerung im Bett, kontinuierlich verändert, damit diese Druckstellen entlastet werden und andere Stellen auch entlastet werden. Aber da gibt es mittlerweile ganz andere Möglichkeiten. Also diese elektrisch betriebenen Matratzen verwenden wir kaum. Also ich will es nicht ausschließen, dass wir es im Einzelfall für wenige Wochen verwenden. In den Krankenhäusern werden sie natürlich sehr wohl verwendet und teilweise auch zu Hause.
2: Und wie gehen Sie mit Inkontinenzprodukten um? Ich habe auch im Vorfeld der Sendung ein bisschen mich umgehört unter pflegenden Personen, wo auch darauf hingewiesen wurde, dass gerade diese Versorgungsprodukte einfach auch sehr heiß sind und dann auch das Risiko für Hautdefekte steigt.
3: Das stimmt. Also natürlich ist der Hautpflege ganz besonders wichtig, auch wenn es heiß ist, weil wenn die Menschen schwitzen, ist die Haut zusätzlich gefährdet. Das heißt, erstens mal zu schauen, habe ich das passende Inkontinenzprodukt, dass dazwischen auch immer wieder Pflege stattfindet, damit die Haut auch entlastet wird und trocknen kann. Und ja, das Lüften ist ein Thema, aber wenn es sein muss, kann man auch kurz das Fenster öffnen. Ich muss sagen, da tue ich mir jetzt im stationären Setting leicht, wenn ich klimatisiert bin. Aber es ist natürlich auch nicht zumutbar, wenn der Raum jetzt unangenehm riecht, dass ich gar nicht lüfte. Ja, da geht es darum, effizient zu lüften, kurz aufzumachen und dann wieder zu schließen und zu beschatten, einen Raumduft zu verwenden, und die Menschen einfach so zu pflegen. Und ich kann die Pflege auch nutzen, um den Menschen abzukühlen. Ich kann kühle Waschungen mit einbauen in die Pflegehandlungen.

0: und wo ihnen das Unterhautfettgewebe fehlt. Die haben ein hohes Risiko, dass sie sich wund liegen. Menschen, die eher zu viel Gewicht haben, neigen dazu, in den Hautfalten zu schwitzen. Die kann man ganz schlecht trocken halten und dort siedeln sich häufig Pilze an. Pilze tun weh, Schmerzen, Jucken, sind für die Patienten und Patientinnen oder die Menschen unangenehm und sind gar nicht so leicht bei hohen Raumtemperaturen zu behandeln. Also wir haben verschiedenste Themen, die wir gleichzeitig mitbedenken müssen, und darum ist ja auch das regelmäßige Umlagern und der Versuch, die Haut gut zu pflegen, wichtig. Und zwar pflegen im Sinn mit Nährsalben, aber auch trocken zu halten.
1: Und hochwertige Inkontinenzprodukte zu verwenden, die wirklich auch stark aufsaugend sind.
2: Wir sprechen heute in Punkt 1 über Hitze als Herausforderung für die Pflege. Wie rüsten sich Alten- und Pflegeheime und auch mobile Dienste für zukünftige Hitzewellen, die häufiger vorkommen und länger andauern? Zu Gast sind Katharina Pils, Chefärztin des österreichischen Roten Kreuzes, und Human Vadani, Verzeihung, Bereichsleiter der stationären Pflege der Caritas Socialis in Wien. Sie können uns weiterhin anrufen unter der Telefonnummer 0800 22 69 79 oder ein E-Mail schreiben an punkt1@orf.at. Und musikalisch wird die Sendung von Lloyd Glenn und Clarence Brown begleitet mit Stücken aus ihrem Album Heatwave.

Sommerfeste wurden nach drinnen verlegt oder auf einen anderen Zeitpunkt verschoben, Speisepläne umgestellt auf leichtere Kost, Mitarbeiterinnen und Mitarbeiter einiger Einrichtungen tragen Kühlwesten, in Zimmern brummen Ventilatoren, Aufenthaltsräume werden klimatisiert, Rollos und Markisen sollen die Hitze aus den Alten- und Pflegeheimen verbannen. Nicht immer gelingt es, einige Einrichtungen berichteten von bis zu 30 Grad Innentemperatur. Und Frau Holzer hat uns ein E-Mail geschickt. Meine 86-jährige Mutter wohnt in einem Pflegeheim im betreuten Wohnen in Klagenfurt. Heimbetreiber ist eine GmbH mit zwei GesellschafterInnen. Außer dass die Oberlichten in den Gängen gekippt werden, gibt es dort keinerlei Hitzemanagement. An der Nordseite des Gebäudes, wo meine Mutter wohnt, gibt es nicht einmal Rollos oder Jalousien an den Fenstern. Somit hat

0: auch sie und die anderen BewohnerInnen 30 Grad in den Räumlichkeiten. Würde meine Mutter Rollos haben wollen, müsste sie diese selber finanzieren. Die alten Leute trauen sich nicht, sich dagegen aufzulehnen und leiden still. Kann ich als Angehörige etwas tun? Fragt unsere Hörerin. Und wissen Sie, ob gesetzliche Rahmenbedingungen geschaffen werden, damit es nicht Sommer für Sommer so weitergeht? Und dazu möchte ich noch ein weiteres E-Mail vorlesen von Frau Andrea. Sie schreibt, es wäre gesetzlich, die Hörerin schreibt, sie möchte uns mitteilen, dass in nahezu allen Pflegeheimen in Österreich keine kühlungsrelevanten technischen Maßnahmen vorhanden sind. Es wäre gesetzlich erforderlich und wie bereits erwähnt ein Menschenrecht, ein Gesetz zu beschließen, das in Spitälern, Schulen, Pflegeheimen verpflichtet, den Einbau von Klimaanlagen einzurichten. Meine Mutter wohnt in einem Pflegeheim in Oberösterreich. Dort in einem Heim gibt es keine Klimaanlage, nur einzelne Ventilatoren. Laut meiner Beobachtung leidet meine Mutter und auch die Bewohner an der extrem vergangenen Hitze. Eine Betreuerin sagte zu mir, es ist extrem herausfordernd für uns alle, den ganzen Tag unter diesen Umständen zu arbeiten. Es muss etwas gemacht werden. Ich hätte mit dem Heimleiter gesprochen, schreibt unsere Hörerin. Seine Aussage war, es ist finanziell leider nicht so einfach umsetzbar. Es wird noch überlegt. Eine Möglichkeit wäre ein klimatisierter Raum, der für die Bewohner als Rückzug für solche extremen Hitzetage zur Verfügung gestellt wird. Wäre technisch und finanziell schneller umsetzbar bei nicht klimatisierten Einrichtungen. Diese klimatisierten Räume, das haben Sie auch angesprochen, Herr Vardani. Jetzt haben wir hier Erzählungen, Berichte von Angehörigen, deren Eltern, Mütter in Heimen die Zeit verbringen ohne Klimatisierung. Was kann man als Angehörige denn machen?
1: Also zunächst einmal möchte ich bestätigen, dass die Klimatisierung nicht so einfach ist. Also auch die Häuser, die wir nachträglich klimatisiert haben, das war ein jahrelanger Prozess, weil da natürlich, da gibt es ganz viele Gesetze. Man ist in einer Schutzzone oder in einem denkmalgeschützten Haus. Man muss Eigentümer und MieterInnen fragen, die in der Umgebung leben. Man muss hygienische Richtlinien beachten. Also es war nicht so, dass es von heute auf morgen bei uns passiert ist, sondern wir haben uns jahrelang damit auseinandergesetzt. Und es ist eine finanzielle Frage. Also wir haben das auch nicht nur mit Eigenmitteln geschafft, sondern wir haben einfach auch Förderungen angesucht. Das ist natürlich in den Bundesländern sehr unterschiedlich. Was ich als Angehöriger machen kann, also ja, Druck erzeugen, aber ich kann auch schauen, also es gibt auch Vorhänge, es gibt Schutzfolien, die ich am Fenster anbringen kann. Ja, ich kann einen Ventilator anschaffen. Ein Ventilator sorgt zumindest dafür, dass die Luft in Bewegung ist. Und ich finde das aber ganz wichtig, dass die Organisationen erkennen, dass es zumindest, wenn sie die Möglichkeit nicht haben, hier und jetzt schnell zu klimatisieren, dass sie Räume schaffen, wo ich mich als Bewohner oder als Angehöriger zumindest stundenweise abkühlen kann, so wie wir das in einem Heim im 18. Bezirk gemacht haben. Das sehen wir ebenfalls in einem Altbau in einer Schutzzone und wir versuchen gerade einen Außenschutz anzubringen und das ist ein jahrelanger Prozess. Aber dort haben wir einfach Monoblockgeräte aufgestellt und haben dafür gesorgt, dass zumindest jeder Wohnbereich einen Raum hat, wo sich Menschen stundenweise abkühlen können.
0: Wir haben auch ein E-Mail bekommen, ein etwas ausführlicheres von Stefan Dursma. Ich werde versuchen, es auszugsweise im Laufe der Sendung etwas einzubauen. Er schreibt nämlich auch zum Thema bauliche Maßnahmen, Gebäude und Kühlungen. Er schreibt, ich bin derzeit als kaufmännischer Direktor für zwei Pflege- und Betreuungszentren in Niederösterreich tätig. Davor war ich viele Jahre in Wien als Direktor von Pflegewohnhäusern des Kuratoriums Wiener Pensionistenwohnhäuser, Häuser zum Leben verantwortlich. Maßnahmen gegen die sommerliche Überwärmung beschäftigen mich seit Beginn meiner Tätigkeit. Ihre Bedeutung hat in den vergangenen Jahren deutlich zugenommen und wird uns auch künftig intensiv fordern. Er schreibt, ein grundlegendes Problem besteht darin, dass selbst bei jüngeren Pflegegebäuden, die erst vor etwa 10 Jahren errichtet wurden, häufig auf langfristig wirksame Kühlungsmaßnahmen verzichtet wurde. Dazu zählen großflächige Beschattungssysteme, Bepflanzungen, Klimaanlagen etc. Ursache waren oftmals kurzfristig gedachte Einsparungen während der Errichtung. Solche Systeme nachträglich in sehr großen und komplexen Pflegegebäuden einzubauen, ist technisch aufwendig und finanziell häufig kaum realisierbar. Also da hat man das Problem, wir haben Gebäude, Einrichtungen für Menschen, die, wie wir es auch schon gehört haben, ja, vulnerabel sind, gerade in Hitzeperioden. Und da hat man eingespart, gerade bei Kühlungen.
1: Ja, manchmal wird zur falschen Zeit und am falschen Ort gespart. Also wir haben ein Haus erst 2023 eröffnet und dann waren auch 5-6 Jahre Planungen davor. Und es ist sinnvoll, vorausschauend zu denken. Also wir haben in dem Haus in Kalksburg haben wir die Erdwärme, wir haben Photovoltaikanlagen, wir haben eine thermische Fassade. Wir haben die Fassade zum Teil begrünt. Natürlich dauert das Jahre, bis diese Begrünung wirkt und diese Begrünung wächst. Wir haben viele Bäume gesetzt und wir haben auch eine Deckenkühlung. Also das ist, es gibt nicht immer nur die eine Maßnahme, es gibt ein Bündel an Maßnahmen. Das kostet Geld. Langfristig ist es sicher kosteneffizienter und es sorgt dafür, dass die Menschen eine Lebensqualität haben und dass MitarbeiterInnen gute Arbeitsbedingungen haben und BewohnerInnen in einem angenehmen Klima leben können.
0: Katharina Pils, gibt es eigentlich, wenn man über Folgen von Hitzeperioden für die Gesundheit spricht, gibt es auch Unterschiede, die geschlechtsspezifisch sind? Reagieren Frauen anders als Männer? Spielen Hormone auch eine andere Rolle, was die Temperaturwahrnehmung, die Resilienz anbelangt?
2: Das ist wiederum eine Frage des Lebensalters. Je kalendarisch und je biologisch älter jemand ist, umso weniger spielen die hormonellen Veränderungen eine Rolle. Das heißt, eine Frau mit 40 oder 45 Jahren wird ganz anders auf Hitze reagieren als ein gleichalter Mann. Bei einer 90-jährigen Frau und einem 90-jährigen Mann gibt es eigentlich kaum mehr Unterschiede mit der Reaktion auf die Hitze, weil die Hormone weniger Rolle spielen und weil die Ressourcen bei beiden Geschlechtern eingeschränkt sind. Und damit auch der Umgang für ältere Männer und ältere Frauen gleich schwierig ist.
0: Mhm. Unser Hörer Stefan Dursmer hat geschrieben, dass eben die Bedeutung der Überwärmung der Hitzeperioden deutlich zugenommen hat. Ich kann mir vorstellen, Herr Vardani, Sie arbeiten ja seit Ihrem Zivildienst in dem Bereich, dass sich da wahrscheinlich auch einiges getan hat in dieser Zeit, dass das Problem tatsächlich größer geworden ist. Frau Dr. Pils, was bedeutet das denn jetzt für die Geriatrie? Wird das da auch ein spezieller Bereich vielleicht sein, dass man sich jetzt es gibt diesen Begriff, auch der mir untergekommen ist, des klimagesunden Alterns. Wird das eine größere Rolle spielen?
2: Keine Frage. Das ist ein wichtiges Thema, vor allem auch in dieser Übergangsphase zwischen Berufstätigkeit und dann langsam übergehen in die Pension, vorbereiten auf ein gutes, auf ein gesundes Alter. Da spielt das natürlich eine ganz eine wesentliche Rolle. Und es gibt ja auch im Bereich der Langzeitpflege die ersten Projekte in Richtung Green Care, wo man versucht, wirklich auch in Pflege und Betreuung den Wald, die Natur, das Grün wieder mehr hereinzuholen und die Menschen dazu zu motivieren, hinauszugehen, sich in einem guten Ambiente auch wieder abzukühlen. Also es ist schon ein Prozess, der uns begleitet, wo wir versuchen, Menschen zu motivieren, zu einem aktiven Umgehen mit dem Alter und mit der Hitze. Gleichzeitig ist die Endstrecke, die letzten Lebensjahre mit viel Unterstützungsbedarf, da haben wir schon Erfahrung, da kennen wir uns relativ gut aus, aber wir müssen noch viel mehr lernen im Bereich der Prävention und der Entwicklung in diesen noch guten, noch aktiven, noch gestaltungsbewussten Jahren.
0: Wir haben eine Frage. Frau Hartwiger hat uns ein E-Mail geschickt. Es geht wieder um etwas ältere Menschen, also nicht die Zeit in Vorbereitung quasi auf diese Phase des Lebens. Die Hörerin schreibt, bei meiner 90-jährigen Tante hat es im Pflegeheimzimmer sogar im Winter bis zu 28 Grad, weil jemand vom Personal den Radiator immer wieder auf Maximum stellt. 26 Grad ist im Zimmer in der Heizperiode der Regelfall. Welche Zimmertemperatur wird für Hochbetagte empfohlen? Gibt es da Empfehlungen? Und ist es doch sehr individuell?
1: Also generell sagt man, dass man zum Schlafen eher kühlere Temperaturen braucht. Das ist jetzt unabhängig, glaube ich, von Alter und Krankheit. Also empfohlen ist eine Raumtemperatur von 18 Grad zum Schlafen. Mir persönlich ist es ein bisschen zu kalt und ich glaube, das ist auch sehr individuell. Bei uns ist es so, dass wir die Raumtemperatur ab und zu messen und ich denke mir, wir haben so zwischen 24 und 25 Grad. Und das ist aber auch sehr individuell in den Einzelzimmern. Manchmal komme ich in Zimmer hinein, die sind total aufgeheizt. Es ist manchmal das Personal und manchmal ist es auch das persönliche Bedürfnis des Menschen, den wir betreuen. Ich glaube, was wir unterschätzen, ist einfach, dass wir die Menschen aufklären und informieren über die Folgen der Hitze. Und ich glaube, es gibt ganz viele Menschen, die zu Hause leben und gar nicht, denen zum Beispiel nicht bewusst ist, wie wichtig es ist, dass der Körper stundenweise die Möglichkeit hat, abzukühlen. Und ob das jetzt ist, ein Besuch im Kaffeehaus, das klimatisiert ist, oder das Einkaufscenter um die Ecke, oder auch, also es gibt gerade in Wien ganz tolle Angebote, die Pensionistenclubs, es gibt viele Tageszentren und wir haben auch vier Tageszentren in der CS Caritas Soziales. Die sind alle klimatisiert und das ist ein wunderbarer Schutzraum, gerade für die Seniorinnen, die in überwärmten Wohnungen leben, dass sie tagsüber abkühlen können und regenerieren können. Der Vorteil ist auch, sie sind dann nicht alleine, sie sind unter anderen Menschen. In der Gruppe ist es einfacher, auf den Flüssigkeitshaushalt zu achten, gemeinsam zu trinken, gemeinsame Rituale und gemeinsam durch diese Hitze zu gehen. Also es gibt viele Angebote, die die Menschen nicht kennen. Und ich glaube, da ist es ganz wichtig, dass wir unsere MitarbeiterInnen sensibilisieren, dass wir auch die Bevölkerung sensibilisieren und schauen, was gibt es denn schon an bestehenden Angeboten und wie kann man diese nutzen.
0: Es gibt zum Beispiel von Team Österreich, auf der Website des Roten Kreuzes kann man da nachsehen, gibt es eine Landkarte über kühle Plätze. Da kann man selbst auch kühle Plätze empfehlen. Unter anderem werden da vor allem Kirchen genannt, ältere Gebäude, Amtsgebäude, Bibliotheken, auch Einkaufszentren, Museen. Das Rote Kreuz in Wien hat beispielsweise auch Cooling Centers, habe ich gelesen. Das sind ruhige Räume, klimatisierte Räume, wo man einfach auch für einige Stunden zur Ruhe kommen kann, sich erholen kann, Wasser bekommt. Diese Cooling Centers wurden nach Vorbild der USA eingerichtet, wo es das anscheinend auch schon länger gibt und auch andere Einrichtungen, Institutionen wie die Caritas hat die Pfarren geöffnet, die Pfarrgärten, um einfach auch diese Räume zu schaffen. Sie haben es erwähnt, wichtig ist, dass man Menschen auch darüber informiert, aufklärt, Bewusstsein dafür schafft, welche Folgen die Hitze haben kann, wie man sich am besten verhält. Wie geht es da jetzt bei jenen Personen, die nicht in den Alten- und Pflegeheimen versorgt sind, wo man ja doch 24 Stunden am Tag einen Blick drauf haben kann, immer wieder nachfragen kann, sowieso die Routine hat, die Pflegeroutine und die Menschen da einfach auch versorgt sind. Welche Möglichkeiten gibt es da für Menschen, die jetzt zum Beispiel niemanden haben?
1: Also die mobile Pflege, die bieten wir in Wien an und die Caritas Soziales auch. Aber allerdings haben wir dort tatsächlich die größten Herausforderungen. Man muss sich vorstellen, die MitarbeiterInnen sind immer ein Bruchteil des Tages vor Ort. Aber auch in dieser kurzen Zeit, ein Einsatz dauert so zwischen 30 und 60 Minuten, kann viel passieren. An den Randzeiten kann ich die Wohnungen lüften, ich kann sie nachher beschatten, ich kann dafür sorgen, dass ausreichend Getränke da sind. Ich glaube, ganz wichtig ist es, das Umfeld mitzudenken, also wenn es Angehörige gibt, sie auch über den Hitzeschutzplan zu informieren, über die Maßnahmen, die sie setzen können, also ob es, ich sage immer, Flüssigkeit essen. Es gibt Joghurt, Kaltschalen, Obstsorten und Eis, dass man auch gemeinsame Rituale zu Hause hat. Die meisten, und das passiert auch in der Pflege, durch die Verzweiflung, durch den Zwang, erzeugt man eigentlich Gegendruck. Also wenn ich jetzt jemanden ein 200-Milliliter-Glas hinstelle, kann das auch eine Überforderung sein, sondern vielleicht sich mit einem kleinen Glas hinsetzen, gemeinsam trinken, gemeinsam Rituale schaffen und zu schauen, dass die Leute, die zu Hause in überwärmten Wohnungen sind, auch diese anderen Angebote nutzen. Viele Leute trauen sich nicht, die eigene Wohnung zu verlassen, weil es heiß ist. Aber wenn es diese kühlen Orte gibt oder wenn es das Tageszentrum gibt, diese aktiv aufzusuchen oder zu besuchen. Aber die Menschen müssen diese Angebote kennen und brauchen vielleicht auch das ein oder andere Mal eine Begleitung. Schwierig ist es natürlich, wenn es Menschen gibt, und es wird immer häufiger, die gar niemanden haben.
2: Ich bin ja grundsätzlich ganz Ihrer Meinung. Aber ich glaube noch einmal, wir müssen viel, viel früher beginnen. Wir dürfen nicht erst über Hitze reden, wenn die Hitze schon da ist. Und ich glaube, es ist auch ganz wichtig, Nachbarschaftshilfe aufzubauen, dass man sich mit Freunden, mit Bekannten, mit den Nachbarn in der Gegend, die man ein bisschen kennengelernt hat, austauscht und sich gegenseitig motiviert, vielleicht in der Früh einzukaufen oder am Abend noch einen kleinen Spaziergang zu machen. Viele ältere Menschen gehen gar nicht so gerne alleine, freuen sich, wenn jemand mitkommt. Das heißt, auch hier wirklich bewusst Initiativen setzen, wie man im Grätzl-Bereich sich gut vernetzen kann und wie man neue Lebensgewohnheiten entwickeln kann. Und da gibt es natürlich die Tageszentren, viele Strukturen, soziale Verbände. Auch im Roten Kreuz gibt es ganz viele Ehrenamtliche, die Hausbesuche machen. Dass man hier mal versucht, eine Basis zu schaffen, auf die man dann zurückgreifen kann, wenn es so richtig heiß wird. Und zum Thema Trinken, ganz wichtig ist, dass man Alkohol meidet, weil Alkohol und Hitze verträgt sich ganz, ganz schlecht. Und dass man nichts Eiskaltes trinkt. Weil wenn man eiskalt trinkt, belastet man den Körper eigentlich mehr, als wenn man so ein Raumtemperatur, Wasser, Tee, Saft zu sich nimmt. Aber wichtig wäre diese Kommunikation mit der unmittelbaren Umgebung und das Aufsuchen von Kühlzentren. In Wien gibt es ja interessanterweise auch diese Besprühanlagen, wo es einfach auf der Straße angenehmer ist, durchzugehen, Schattenplätze zu suchen, Parks zu suchen, in den Wald zu gehen. Wie wir heute am Beginn gesprochen haben, auch unter dem im Friedhof unter einem Baum sitzen. Also es gibt viele Bereiche, wo man einfach zur Ruhe und zur Kühle kommen kann.
0: Wir spielen noch ein bisschen Musik und sprechen dann weiter über Hitze als Herausforderung für die Pflege. Sie erreichen uns weiterhin unter der Telefonnummer 0800 22 69 79 oder per E-Mail an punkt1@orf.at.

0: Hitze-Buddies oder Hitzekümmerer, so heißen Freiwillige, die ältere Menschen an heißen Tagen unterstützen. Sie begleiten beim Einkaufen oder gehen mit ihnen zum Arzt. Sie rufen an und fragen nach, ob etwas gebraucht wird und geben Tipps zum richtigen Verhalten bei Hitze. Sie sind geschult, erkennen Hitzenotfälle und Erste-Hilfe-Maßnahmen. Hitzeschutz ist auch eine Gemeinschaftsaufgabe, wie wir auch vorhin angesprochen haben. Und diese Gemeinschaftsaufgabe, da ist es natürlich auch sehr wichtig, die Angehörigen anzusprechen, die wahrscheinlich selbst auch unter Hitze leiden können und gleichzeitig aber diese Aufgabe haben, sich um andere zu kümmern. Frau Dr. Pils, welche Rolle haben die Angehörigen und wie kann man die da gut unterstützen?
1: Viele Angehörige betreuen, kümmern sich um Themen des Alltags. Und da muss man, glaube ich, sehr gut unterscheiden, ob das Menschen sind, die im gemeinsamen Haushalt leben, zum Teil selbst hochbetagt sind und vielleicht auch schon besondere Bedürfnisse in der Unterstützung haben, oder ob das Kinder, Bekannte, Nichten, Neffen sind, die ein-, zweimal am Tag oder in der Woche vorbeischauen und unterstützen, ähnlich wie die Hitze-Buddies. Ich glaube, gleichaltrige Menschen, die im gemeinsamen Haushalt leben, sind genauso fragil und unterstützungsbedürftig. Und hier ist es ganz wichtig, dass man einen Konsens findet, dass diese Menschen auch Unterstützung anfordern dürfen, ganz klar danach fragen dürfen und die auch sagen dürfen, wenn es zu anstrengend wird. Sie müssen nicht immer alles stemmen, nicht alles erledigen, in der Hingabe für ihre nahen Angehörigen. Ich glaube, das ist eine ganz wichtige Botschaft, dass man sagen kann, es ist zu heiß, ich bin selber müde, ich bin selber belastet, ich brauche jetzt Unterstützung.
0: Ich möchte noch aus dem E-Mail zitieren von Herrn Dursma, der uns eine längere Nachricht geschrieben hat und da auch darauf hinweist, dass ganz wichtig in den Pflegeheimen auch ein gemeinsames Verständnis und ein konsequentes Verhalten der Mitarbeiterinnen und Mitarbeiter wichtig ist. Er spricht auch von der zentralen Verantwortung, die bei der Einrichtungsleitung liegt. Es genügt nicht, einzelne Maßnahmen lediglich anzuordnen oder schriftliche Hitzepläne aufzulegen. Erforderlich ist ein verbindliches, von der Leitung sichtbar getragenes Gesamtkonzept. Dazu gehören klare Zuständigkeiten, definierte Abläufe, Schulungen, regelmäßige Kontrollen, eine laufende Bewertung der Wirksamkeit. Und er weist auch darauf hin, dass Maßnahmen, wenn sie konsequent und abgestimmt umgesetzt werden, können dann auch in technisch unzureichend ausgestatteten Gebäuden wirksam sein. Umgekehrt kann in gut ausgestatteten Einrichtungen die Wirkung vorhandener Kühlsysteme durch möglicherweise gut gemeintes, aber falsches oder uneinheitliches Lüftungsverhalten deutlich vermindert oder sogar aufgehoben werden. Herr Vardani, wie funktioniert das bei Ihnen in den Häusern? Inwieweit plant man schon im Voraus unter den Mitarbeiterinnen, Mitarbeitern im Team, wie man sich konkret verhält? Gibt es da Pläne? Weiß man, wer ist wofür zuständig? Welche Abläufe sind in Hitzetagen notwendig zu machen?
2: Also grundsätzlich gibt es Pläne und Ideen, aber ich glaube, die Kommunikation ist das, was am wichtigsten ist. Und ich nehme jetzt das Haus im 23. als Beispiel, das wir neu gebaut haben mit einer Deckenkühlung. Das reicht nicht, die Deckenkühlung einzubauen, sondern die Mitarbeiter, aber auch die Bewohner und die Angehörigen müssen verstehen, wie das System funktioniert. Und am Anfang war das so, dass jeder gesagt hat, die Deckenkühlung funktioniert nicht, bis wir draufgekommen sind, ja, es kann nicht funktionieren, wenn ständig die Terrassentüre geöffnet ist. Also auch Mitarbeiter brauchen Unterstützung, die sind im Alltag mit so vielen Sachen beschäftigt. Die brauchen die Unterstützung, dass man ihnen regelmäßig sagt, jetzt ist eine Hitzewelle, bitte denkt daran, in den Nachtdienststunden zu lüften, danach wieder die Fenster zu schließen, zu beschatten. Aber dazu gehört das gesamte System, auch Angehörige muss man da ins Boot holen. Oder es gibt auch Bewohner, die unterschiedliche Bedürfnisse haben. Also es gibt Bewohner, gerade Menschen mit Demenz, die ständig den Raum verlassen und an die Terrassen Türe offen halten. Wenn ich das weiß, kann ich reagieren. Dann schaut halt eine Mitarbeiterin regelmäßig hin. Wichtig ist, dass man kontinuierlich informiert. Auch bei einer Hitzewelle in der Betreuung zu Hause ist es so, dass wir, wenn eine Hitzewelle angekündigt ist und die Geosphere Austria ihre Warnungen ausschickt, informieren wir mündlich und schriftlich die Mitarbeiterinnen, denkt daran, es wird heiß, trinkt regelmäßig, sucht kühle Orte auf, achtet auf eure Klienten. Wir stellen Kappeln zur Verfügung und Sonnenschutzcremen zur Verfügung. Man muss die Mitarbeiter auch regelmäßig daran erinnern und sie auch daran erinnern, dass sie einen Auftrag zu Hause haben, dass sie die Angehörigen mit ins Boot holen, dass sie die Angehörigen informieren, sensibilisieren und die Klienten genauso.
0: Wir haben nur mehr wenige Minuten in dieser Sendung. Worauf stellen Sie sich jetzt in den kommenden Jahren ein? Gibt es Learnings auch aus diesem Jahr, wo einige Temperaturrekorde ja gebrochen wurden? Wie kann man jetzt präventiv auch in die Zukunft schauen? Vielleicht auch Frau Dr. Pils.
1: Also ich denke, wir brauchen in den Organisationen, und das Österreichische Rote Kreuz hat das auch schon, ein Hitzeschutzkonzept. Ein Hitzeschutzkonzept für die Mitarbeiterinnen und Mitarbeiter mit entsprechenden Schulungen und Awareness-Programmen, aber selbstverständlich auch für die Menschen, die uns in unterschiedlichen Strukturen anvertraut sind. Und es muss einfach selbstverständlicher werden, darüber zu sprechen. Und es ist ein ganz schmaler Grat zwischen Obsorge und Freiheit des Einzelnen. Und es muss uns gemeinsam gelingen, einen Weg zu finden, wie wir Menschen motivieren können, sich gut in der Hitze zu bewegen, ohne

0: sich bevormundet zu fühlen. Und ich glaube, an dem können wir nur gemeinsam arbeiten. Und gleichzeitig ist natürlich die Politik und die Architektur und die Umwelt und alles sind gefordert, einfach hier wesentlich dazu beitragen, dass es den Menschen wieder besser gehen kann in unserer Zeit.
1: Ja, eine Gemeinschaftsaufgabe. Vielen Dank, Katharina Pils, Chefärztin des Österreichischen Roten Kreuzes, und Human Vadani, Bereichsleiter der stationären Pflege der Caritas Socialis in Wien, für den Besuch im Studio.
2: Danke auch.
1: Morgen in Punkt 1: Und ewig lockt das Meer, lautet der Titel der Sendung. Was hat es mit der Faszination auf sich, die Menschen aller Gefilde teilen, mit oder ohne Zugang zum Meer? Andrea Hauer spricht mit der Kunsthistorikerin Monika Faber, einer der Kuratorinnen der aktuellen Ausstellung Kamera an Bord, und mit dem emeritierten Philosophieprofessor Gunter Scholz, Autor des Buches Philosophie des Meeres. Das Team der heutigen Sendung verabschiedet sich. Technik Franz Ahammer, am Telefon Sophia Dostal, Regie Noel Krischnick, Moderation und Musik Marina Wetzelmeier.

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2: Dieser Platz, eben der Leo, also Leopoldplatz in Berlin im Wedding, das ist so ein Platz, wo es viele Probleme mit Drogen gibt, mit wohnungslosen Menschen, mit verschiedenen Gruppen, die aufeinander stoßen und verschiedene Interessen haben. Es ist ein Platz, der medial sehr ausgeschlachtet wird. Man kann sich das ein bisschen vorstellen, vielleicht wie der Räumerplatz in Wien. Also wo es alle zwei Wochen irgendeine Schlagzeile zu gibt. Drogenskandal. Auch beim letzten Wahlkampf schon war dieser Ort so ein bisschen der Saubermachort für die PolitikerInnen. Wenn ihr mich wählt, kann man dort wieder sitzen, dann wird dieser Ort wieder schön und angenehm für Kinder zum Spielen. Und ich will das jetzt gar nicht bewerten von einer SozialarbeiterInnensicht, aber es war auf jeden Fall ein Ort, der sehr viel in den Medien war für diesen Wahlkampf. Und wir dachten uns, gehen wir doch einfach mal hin und schauen uns das an. Wie ist es denn so wirklich auf diesem Platz? Und haben uns eben dazu entschieden, keine klassische Wahlkampfanalyse zu machen. Wir haben uns jetzt ein bisschen entfernt vom Wahlkampf, sondern wir haben jetzt viele Interviews geführt mit Sozialarbeitern vor Ort, mit verschiedenen Akteuren vor Ort, zum Beispiel dem Café, was auf dem Platz ist, mit Leuten, die da Flohmärkte betreiben, mit Leuten, die da wohnen, die da Sozialeinrichtungen betreiben, was auch immer. Und haben uns jetzt so ein bisschen gedacht, okay, wir machen jetzt ein bisschen eine Spaßkampagne und machen Wahlplakate für die Menschen, die dort wohnen und arbeiten. Das heißt, wir nehmen jetzt ein bisschen die Zitate aus den Interviews und bewerben sozusagen die Menschen, die wirklich tagtäglich auf diesem Platz zu sehen sind. AnrainerInnen wollen, dass ihre Kinder da auf den Spielplatz spielen können, ohne dass man halt Spritzen am Boden liegen hat. Also dass es ungefährlich ist sozusagen, weil eben dieser Drogen-Hotspot so ein Thema ist. Manche Leute wollen, dass die Menschen dort, denen es jetzt nicht gut geht, komplett aus dem

0: Sichtfeld verschwinden. SozialarbeiterInnen wollen dann im Gegenzug einfach eine gute Betreuung und dafür eben Gelder. Es ist ja auch nicht immer so einfach mit den Förderungen für sowas. Berlin ist eine Stadt, da gibt es viel Sozialarbeit, da gibt es viele Orte, an denen irgendwie Betreuung gebraucht wird. Und uns wurde auch erzählt, wie es halt auch einfach so oft ist. Ein Ort wird ein bisschen abgecycelt, abgecleant und dann gehen halt die Gelder zum nächsten. Ich bin auf jeden Fall, so blöd es klingt, aber irgendwie abgehärtet dieses Jahr. Also nachdem man in Wien aufwächst, sicher sauberes Leben und nach Berlin kommt, es ist schon krass. Es wird auf der Straße, bei U-Bahn-Stationen, Spielplätzen, einfach wirklich mitten auf der Straße liegen Leute und konsumieren halt. Ich bin so aufgewachsen, dass ich gelernt habe, wenn es jemandem schlecht geht und der auf dem Boden liegt auf der Straße, dann geht man dahin und fragt, ist alles okay und ruft vielleicht die Rettung, wenn es sein muss. In Berlin habe ich richtig gemerkt, okay, du musst auch differenzieren können zwischen den Situationen, weil wenn du das den ganzen Tag machen würdest, dann würdest du nur mehr mit der Rettung telefonieren. Also man wird gar nichts mehr anders machen. Und dann muss man auch wirklich differenzieren, okay, wer ist immer bei dieser U-Bahn-Station? Das habe ich jetzt gelernt durch diese Interviews mit den Sozialarbeitern, dass die Sozialarbeiter auch wissen, wer immer regelmäßig an bestimmten U-Bahn-Stationen ist, an bestimmten Plätzen ist, dass die sich auch auskennen, wer schläft nur und wo ist es wirklich ein Notfall. Also, dass man ein bisschen lernt zu differenzieren, wann hilft jetzt überhaupt mein Eingriff irgendetwas und wann ist es einfach, so schlimm es klingt, irgendwie der Alltag in dieser Stadt. Ich will es nicht dramatisieren. Ich glaube, überall abseits von Wien geht es wilder zu. Also jede Großstadt abseits von Wien ist, glaube ich, wilder. Ich wohne eben im Wedding. Also das ist im Nordwesten, in der Nähe von diesem Platz, den ich jetzt beschrieben habe. Es ist, würde ich sagen, ein Bezirk, eigentlich ein klassischer Einwanderungsarbeiterbezirk, wo jetzt mehr Studierende und junge Erwachsene und so wohnen. Wenn man in Berlin sagt, ich wohne im Wedding, alle sind immer so, ah, das Wedding ist im Kommen. Da wird jetzt der nächste Bezirk, wo man sich gerade noch die Mieten leisten kann. Und man merkt es auch auf der Straße. Also ich finde es sehr angenehm, dass es noch nicht so krass gentrifiziert ist und dass noch nicht so viele fancy Cafés überall sind. Diese Mischung ist einerseits extrem angenehm, finde ich, dass es einfach sehr viele verschiedene Menschen hier gibt. Aber es passiert auch schon mal was. Also letztens, als ich aus Wien zurückgekommen bin, nach einer Woche Friede, Freude, Eierkuchen, schönes Wien, komme ich an und es ist erstmal ein Zettel auf meiner Tür, dass es einen Mordfall gab in der Gegend und ob es Augenzeugen gibt. Und das ist dann schon mal wieder kurz ein Reality-Check. Okay, ich bin in Berlin.
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3: Am Mikrofon ist Lorenz Wildner. Nach dem Mord an einer 8-Jährigen in Kumberg im Bezirk Graz Umgebung hat der tatverdächtige Vater des Mädchens heute ein umfassendes Geständnis abgelegt. Das vorläufige Obduktionsergebnis bestätigt, dass das Mädchen an den Folgen seiner schweren Verletzungen gestorben ist. Details von Barbara Schupfer.
4: Mehrere Stunden ist der tatverdächtige Vater des Mädchens heute einvernommen worden und dabei zeigte sich der 37-Jährige laut Polizei umfassend geständig. Auslöser der Tat waren nach Angaben des Mannes Streitigkeiten mit seiner Partnerin. In der Folge habe er Suizid begehen und seine Tochter, wie er sagte, mit in den Tod nehmen wollen. Dazu dürfte sich der 37-Jährige in das Kinderzimmer begeben und seiner schlafenden Tochter mit einem Küchenmesser die letztlich tödlichen Verletzungen zugefügt haben. Laut Obduktion starb die 8-Jährige an massivem Blutverlust. Ein folgender Suizidversuch des Verdächtigen im Badezimmer des Hauses scheiterte. Bei der mutmaßlichen Tatwaffe handelt es sich laut Polizei um eine Art japanisches Küchenmesser mit einer etwa 20 cm langen Klinge. Das Messer wird derzeit noch kriminaltechnisch untersucht. Der Tatverdächtige selbst wurde in die Justizanstalt Graz-Jacomini eingeliefert.
3: In der Ukraine hat Präsident Zelensky nach einer neuerlichen Razzia der Antikorruptionsbehörden in Kiew die Vizechefin des Präsidialbüros Irina Mudra entlassen. Einen Grund nannte Zelensky nicht. Die Spezialoperation soll eine kriminelle Vereinigung aufdecken, die von einem aktuellen und einem ehemaligen Abgeordneten des ukrainischen Parlaments geleitet wurde. Auch ranghohe Beamte des Präsidialamts sowie weitere Personen sollten demnach an den Verbrechen beteiligt sein. Während René Benko in U-Haft sitzt, werden jetzt auch Luxusimmobilien verwertet, die der Signa-Gründer einst mit seiner Familie benutzt hat. Doch es ist gar nicht so einfach, Käufer dafür zu finden. Mehr von Christoph Danninger.
5: Die von René Benko mit seiner Mutter gegründete Laura-Privatstiftung ist, wie auch Signa, in Konkurs. Diese Stiftung verfügt über ein geschätztes Vermögen von 250 Millionen Euro, meist in Form von Immobilien. Darunter das Chalet N in Lech am Adelberg. Es ist noch nicht verkauft und kann von jedem für den Winterurlaub gemietet werden. Der Preis für eine Woche zu Weihnachten rund 500.000 Euro, inklusive Vollpension. Und das wird auch bezahlt, sagt der Insolvenzverwalter Stefan Geiler.
6: Es gibt auch viele Vorbuchungen. Also das Chalet ist eine Top-Immobilie.
5: Zum Verkauf steht unter anderem auch die Villa in Igls mit ihren fast 2.500 Quadratmetern Nutzfläche. Der Insolvenzverwalter versucht, diese Immobilien loszuwerden und sucht auch noch nach verstecktem Vermögen. Die Gläubiger wollen immerhin über 1,7 Milliarden Euro.
3: Im Zusammenhang mit den Anschlägen auf die Nord Stream Pipelines im September 2022 ist ein weiterer Verdächtiger gefasst worden. Der Ukrainer wurde in Kroatien festgenommen. Die deutsche Bundesstaatsanwaltschaft wirft dem Mann vor, die Sprengstoffexplosion verursacht zu haben. Bei den Anschlägen gab es schwere Schäden an der direkten Verbindung für russische Erdgasexporte nach Deutschland und anderswo in Europa. Und der börsennotierte Flughafen Wien Schwechat hat im ersten Halbjahr seinen Gewinn gesteigert, und zwar um 7% auf 123 Millionen Euro. Der Grund dafür ist laut dem Airport vor allem das starke Auslandsgeschäft in Malta und Košice. Stefan Schwarzwald-Seiler.
7: An den ausländischen Airports Malta und Košice, die auch zur Flughafen-Wien-Gruppe zählen, hat es im ersten Halbjahr Passagierzuwächse von bis zu 45% gegeben. In Wien Schwechat dagegen einen Rückgang um gut 3%. Der Flughafen führt das auf weniger Billig-Airline-Angebote und den andauernden Nahostkonflikt zurück. Der Umsatz im ersten Halbjahr ist mit etwa 530 Millionen Euro annähernd gleich geblieben. Die Jahresprognose ist leicht angehoben worden. Für den Standort Schwechat rechnet man heuer mit etwas mehr als 30 Millionen Passagieren. Zugleich ist heute bekannt geworden, dass der Flughafen und die Heereslogistikschule des Bundesheeres künftig in mehreren Bereichen wie Luftfracht oder Krisenlogistik zusammenarbeiten. Das soll neue Möglichkeiten bei Schulungen, der Nachwuchsarbeit und gemeinsamen Übungen bringen.
3: Das waren die Nachrichten mit Lorenz Wildner. Wir kommen wie gewohnt noch zum Wetter.
8: Der Nachmittag ist überwiegend sonnig und sommerlich warm. 31 Grad jetzt schon in Leibnitz, 30 in Bludenz, 29 in Brunn am Gebirge. Und 1-2 Grad wärmer wird es heute noch. Auch morgen am Donnerstag scheint für einige Stunden die Sonne und am Vormittag gibt es höchstens vereinzelte Schauer. Am Nachmittag ziehen in vielen Regionen morgen Schauer und Gewitter durch. Auch heftige Gewitter sind möglich mit Starkregen, Sturmböen und Hagel. Die Höchstwerte morgen 23 bis 29 Grad, im Osten bis zu 33. So viel zum Wetter mit Thomas Wostal.
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9: Herzlich willkommen am Mittwoch, am 19. August. Vor den Nachrichten haben wir es schon gehört. In unserer Sendereihe Alte Musik neu interpretiert bringen wir heute um 19.30 Uhr einen Mitschnitt von der diesjährigen Styriarte in Graz mit Werken von Antonio Vivaldi. Alte Musik neu gedeutet, könnte die Überschrift der kommenden eineinhalb Stunden in Ö1 lauten. Welche musikalischen Querverbindungen können zwischen Jazz und klassischer Musik entstehen? Mit dieser Frage hat sich ein österreichisches Duo intensiv auseinandergesetzt. Klaus Wienerreuter stellt dieses musikalische Projekt jetzt gleich vor und begrüßt die beiden Musizierenden in der Ö1 Radio Session. Viel Vergnügen.
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0: Das Projekt Magic Changes des Pianisten Heribert Kohlig und der Bassistin Gina Schwarz zeigt, dass perfekte musikalische Strukturen unabhängig vom historischen Kontext ihre Gültigkeit bewahren können. Im konkreten Fall heißt das Klassik trifft Jazz. Und jetzt im Interview, bevor die eigentliche Ö1 Radio Session losgeht, sitzt mir gegenüber Happy Kohlig.
1: Vielen Dank für die Einladung.
0: Happy Kohlig, ich habe mir da heute etwas Besonderes überlegt. Ich konfrontiere Sie mit Kollegen von Ihnen, die diese Idee auch ausgeführt haben, in ganz unterschiedlicher Art und Weise. Und ich bin sicher, Sie haben sehr viel Erhellendes dazu zu sagen. Aber wir haben uns jetzt vorher nicht ausgemacht, was Sie hören werden. Ich konfrontiere Sie jetzt einfach direkt gleich mit der ersten Nummer.

0: Happy Kolich hat auf jeden Fall gleich den Pianisten erraten.
1: Das ist Uri Caine, den ich bei solchen Sachen sehr schätze, weil er tatsächlich den Mut hat, größere Veränderungen anzubringen. Ich denke da an seine Goldberg-Variationen, wo er nicht nur einfach sklavisch jede einzelne Variation auf Jazz interpretiert, sondern tatsächlich im Variationssinne in heutzutagiger Mentalität viele Sachen ganz anders macht. Bach hat nämlich bei den Goldberg-Variationen auch alle damals möglichen Elemente verwendet, italienischen, französischen Stilen, verschiedene Arten des Kontrapunkts, verschiedene Cembalo-Techniken. Und Uri Caine macht es halt mit den heutigen Möglichkeiten, beginnend mit fast genauen Interpretationen des Originals bis zu Sachen, wo ja fast nur mehr ein skurriler, emotionaler Zusammenhang zum Bach zu merken ist, wie zum Beispiel bei den Dr. Jekyll und Mr. Hyde-Variationen. Diese Sache einer Maler-Adaption bleibt ja auch relativ nahe und erkennbar beim Original für Uri Caine-Verhältnisse. Mir geht es nicht um eine Jazz-Klassik-Fusion, sondern wir spielen Jazz, aber bedienen uns gewisser Strukturen, die in der Klassik vorkommen und die bislang noch nicht im Jazz adaptiert wurden.

0: dass sie nicht nur Akkordfolgen, sondern können auch Reihen, Motive, dynamische Verläufe, formale Aspekte, außermusikalische Inhalte sein. Das heißt, das Original ist definitiv nicht erkennbar. Für einen Experten gebe ich manchmal Cues in der Betitelung der Stücke, aber es sind definitiv Eigenkompositionen, die wir da haben im Jazz-Idiom.
1: Das nächste Stück, das wir hören werden, da muss man dann schon genauer hinhören, weil eigentlich klingt es wie einfach ein typisches Jazzstück aus den 60er Jahren, aber es ist wirklich eine Klassikbearbeitung.

0: Eine Jazz-Version des Vals Triste von Jean Sibelius. Herbert Kohlig, Sie haben vorher ganz richtig gesagt, nachdem das ein Orchesterwerk ist, sind wahrscheinlich auch gar nicht so viele Jazzmusiker auf die Idee gekommen, das jetzt zu bearbeiten. Dieses Stück, was sich relativ logisch und natürlich anfühlt in dieser Sextett-Version.
1: Ja, es ist typisch ein bisschen für Wayne Shorter, der sehr klangorientiert ist und ein großartiger Komponist auch ist, dass er so ein Stück auswählt. Was ist dabei, wenn man ein klassisches Stück hernimmt, das ja auch speziell in der Spätromantik auf Formen beruht, die Jazz-Standards gar nicht so unähnlich sind, Formen und akkordischen Progressionen. Ich möchte einfach dazu sagen, dass der Begriff Synthese Jazz Klassik fast eine Tautologie ist, weil Jazz ist ja an sich schon einmal eine Synthese von afrikanischen und europäischen Wurzeln und auch die Klassik an sich ist ja auch schon wieder eine Mischung aus verschiedensten lokal, regional und historischen Stilen. Und was man jetzt im Jazz machen kann, ist da den nächsten Schritt gehen. Der einfachste Schritt sozusagen ist einfach, die Akkordstruktur herzunehmen, möglicherweise kleine Modifikationen oder Vereinfachungen anzubringen und das da so zu spielen, wie es eben Wayne Shorter mit seinen Kollegen der 60er Jahre hier wunderschön gemacht hat.
0: Ich überfliege gerade die Liste der Stücke, die Sie in der einen oder anderen Form inspiriert haben. Da ist gar nicht so viel romantische Musik dabei von dem, was wir heute hören werden. Obwohl das quasi das Naheliegendste wäre, schon allein von den Voicings.
1: Ich würde sagen, es ist das Einfachste, weil die Jazz-Komponisten wie Gershwin oder gerade Vernon Duke, der ja eigentlich ein

Klassiker war, war natürlich extrem von der romantischen Harmonik beeinflusst. Und es ist irgendwie das Einfachste und auch eine gewisse Falle da reinzukippen, sozusagen ein paar weitere Jazz-Standards zu entwickeln. Ich finde es eigentlich

0: Jazzmusiker.
1: Und natürlich auch zum Beispiel so etwas wie Dein ist mein ganzes Herz, das ist ja quasi ein Jazz-Standard geworden, Yours is my heart alone.
0: Ja, mich wundert es eh manchmal, dass nicht mehr von den Operettenklassikern im Jazz interpretiert wurden, weil das ist ja von der musikalischen Sprache ganz ähnlich der Art und Weise, wie die Komponisten des Great American Songbooks geschrieben haben.
1: Wir hören jetzt eine Bearbeitung eines, ja, im weiteren Sinne des Wortes klassischen Klassikers, ja. Das ist ja eine Tautologie, aber in dem Fall passt es wirklich. Und das in groß orchestraler Form.

0: der Trompeter Miles Davis als Solist des Concerto de Aranjuez, das Gil Evans arrangiert hat, ist ja im Original, also von Rodrigo, ein Gitarrenkonzert. Kennen Sie das Original auch, wo der Gitarrist spielt?
1: Ich habe mir das schon angehört, ja.
0: Ihr Pianistenkollege Chick Corea hat sich ja auch inspirieren lassen vom Concerto de Aranjuez.
1: Ja, Chick Corea hat sowieso ein Faible für lateinamerikanische Musik gehabt. My Spanish Heart heißt eine Veröffentlichung von ihm und er hat das immer wieder gemacht.
0: Also das Intro zu einer seiner bekanntesten Kompositionen zu Spain ist eben eine, das ist nicht einmal eine Paraphrase, das ist eigentlich verbatim.
1: Ich würde sagen, es ist ein ziemlich langes Zitat.
0: Was ich so interessant finde,

0: Also unabhängig davon, ich habe Ihnen auch vorher erzählt, während das gelaufen ist, als junger Mensch konnte ich überhaupt nichts anfangen mit dieser Version und Sie haben mir dabei gepflichtet. Jetzt gefällt es mir eigentlich sehr gut. Ist bei Ihnen immer noch eher Gleichgültigkeit oder?
1: Nein, gar nicht. Es ist wunderschön, wie das Miles interpretiert. Braucht man vielleicht schon ein bisschen mehr Ruhe, um das schätzen zu können.
0: Es ist offensichtlich, dass ein Jazzmusiker hier das Thema spielt, obwohl er nicht so abweicht vom Original. Können Sie den Hörerinnen und Hörern vielleicht erklären, was das Jazzmäßige an seiner Interpretation, an seinem Spiel ist?
1: Es wäre jetzt falsch zu sagen, dass es dieses hohe Ausmaß an individuellem Sound ist, der das ausmacht. Weil auch die großartigen Klassiker haben einen sehr individuellen Sound. Man erkennt einen Glenn Gould oder einen Swatoslaw Richter oder einen Rubinstein allein am Sound. Das ist zum Beispiel einer meiner Sachen, warum mit Keith Jarrett technisch großartige Interpretation des wohltemperierten Klaviers nicht so gut gefällt. Das ist, er hat, glaube ich, versucht, möglichst viel Jarrett rauszunehmen und eine objektive Interpretation davon zu schaffen und dadurch reicht es für mich nicht den Impact, den die großen klassischen Pianisten haben, obwohl es natürlich eine großartige technische Leistung war. Also das ist es nicht, dass es nur nach Miles Davis klingt. Das ist natürlich der Sound, der definitiv kein klassischer Trompetensound ist, aber ich glaube, man spürt auch diesen kompletten Willen, das zu spielen, was man innerlich hört, was man jetzt nicht unbedingt hat, wenn man in der Klassik unterwegs ist, wo man ja mit berücksichtigen muss, was tut der Dirigent, was tut das Orchester, was steht auf den Noten. Also ich bin mir sicher, dass Miles Davis in dem Moment nicht an Noten gedacht hat, sondern daran gedacht hat, wo wird welcher Ton wie platziert. Ja, aber genau erklären, warum etwas gut ist, das ist etwas, was kein Mensch auf dieser Welt kann. Es ist einfach gut.
0: Jetzt machen wir einen ganz harten Bruch. Wir gehen nämlich in die Diskothek.

0: Also sprach Zarathustra. Im Original von Richard Strauss hier die Version von Deodato wurde auch gleich erkannt von Happy Kolich. Sie haben ja gesagt, in Ihrer Jugend konnten Sie das überhaupt nicht ausstehen, diese Version.
1: Ja, da war ich ein bisschen snobistisch und wollte halt das Pure haben. Und was man ja dem sogenannten Third Stream, der Synthese zwischen Jazz und Klassik, von beiden Seiten vorgeworfen hat, die Verwässerung, die auf beiden Aspekten passiert. Das habe ich damals bei diesem Stück verortet, nämlich die gewaltigen Dimensionen einer symphonischen Dichtung von Richard Strauss reduziert auf halt ein paar elegante Wendungen und auf die Fanfare. Und die Groove war halt für mich auch nicht so eindrucksvoll, wie ich zur selben Zeit was von Hancock gehört habe. Jetzt höre ich es ein bisschen anders, weil man könnte natürlich sagen, das, was Zarathustra oder Nietzsche auszudrücken hatte, kann natürlich auch für eine afroamerikanische Musikform gelten. Warum soll man es nicht mit einer Groove kombinieren? Es ist auch kompetent gespielt. Aber es zeigt ja eigentlich das, glaube ich, dahinterliegende Problem der Synthese, dieser tautologischen Synthese dieser beiden Musikformen. Wo sich die meisten nicht bewusst sind, ist, man synthetisiert auch zwei einander widersprechenden Vorstellungen von Zeit. Nämlich der westlich gerichteten Zeit, die spätestens seit der Wiener Klassik die westliche Musik beherrscht hat. Es gibt einen Anfang, es gibt Katastrophen und es gibt eine apokalyptische, positive oder nicht positive Ende. Also die Zeit ist gerichtet, die Wiener Klassik, die Sonatenhauptsatzform hier als Musterbeispiel. Und einer eher zyklischen Vorstellung von Zeit, wo sich gewisse Sachen immer wiederholen, wie die Jahreszeiten. Der Jazz hat in seiner Anfangszeit diese Synthese geschafft, indem er nämlich eine westliche Form wie die typischen 32 Taktiken AABA-Formen der Standards kombiniert hat, dadurch, dass man mit einer zyklischen Form, indem man viele Chorus, also immer wieder diese 32 Takte gespielt hat. Ich finde ganz gut, dass die Griechen eine kaironomische und eine chronometrische Zeit kannten und das sollte man einfach nicht verwechseln, diese beiden Sachen. Das könnte man als Kritik zu dieser Version anbringen, andererseits finde ich es dann wieder doch cool, wie die das spielen und eigentlich auch ein bisschen witzig.
0: Also es war im Filmmusik zu einem Film mit Peter Sellers, der auch, Willkommen Mr. Chance hat der, glaube ich, geheißen, der auch sehr eigen ist, dieser Film. Also es ist schon länger her, dass ich ihn gesehen habe, aber auch der Film war sehr skurril und dazu passt die Musik auf jeden Fall sehr gut. Wir machen jetzt wieder einen ganz argen stilistischen Sprung. Die folgende Bearbeitung finde ich persönlich sehr beeindruckend.

0: war der Jasper van 't Hoff und der Gitarrist Philipp Katrin, der hier Gitarrensynthesizer spielt, mit einer Bearbeitung von einem Thema aus Arnold Schönbergs Verklärter Nacht. Das Original, habe ich jetzt erfahren, während das gelaufen ist, ist auch eines ihrer Lieblingsstücke aus dieser spätromantischen Epoche von Arnold Schönberg.
1: Ja, wie ich so ungefähr 20 war, habe ich mir das sehr oft angehört, sowohl in der Streichsextet-Version als auch in der orchestralen Version. Das hat mir jetzt wirklich sehr gut gefallen, denn also das Problem ist, der Streichersound ist im Original so intensiv, dass man das jetzt auch unter Zuhilfenahme der Elektronik, nehme ich an, das war ein Minimoog, auf dem der Jasper van 't Hoff gespielt hat, nicht ganz so hinkriegen kann, aber sie haben es gar nicht versucht. Sie haben einfach von Motiven ausgehend, von harmonischen Progressionen, das neu interpretiert. Und zuerst habe ich mir gedacht, eins fehlt mir bei dieser Interpretation, nämlich der Dialogcharakter des zugrunde liegenden Gedichtes, ich glaube von Richard Demel, wo es um einen Dialog geht zwischen einem Mann und einer Frau. Es geht da um Vergeben und Schuld. Und dann kommt der Charlie Mariano und dann war auf einmal der Dialogcharakter wirklich hörbar. Das haben sie ganz großartig in einen anderen, Kontext versetzt. Und genau das, finde ich, ist eine gute Vorgangsweise, wenn man jetzt ein klassisches Stück hernimmt und mutig das woanders hin transportiert und es dann wirklich noch einmal einen Sinn macht und das für heutige Ohren verständlich macht.
0: Ja, dann vielen Dank für dieses Gespräch. Happy Kohlig begibt sich jetzt ans Klavier und wir hören jetzt eben das Projekt Magic Changes. Wie bereits erwähnt, es geht nicht um das Verjazzen, sondern um die respektvolle Transposition von Strukturen aus der Klassik in einen zeitgenössischen Kontext. Und als erstes hören wir I've Got the Schubert and That Is Good.

0: I've got the Schubert and that is good. Epikolich, meine Assoziation war jetzt so ein bisschen 1970er Jahre Keith Jarrett. Hat der vielleicht auch etwas mit Franz Schubert zu tun? Der hat ja auch einen sehr starken Klassik-Background, so wie Sie ihn ja auch haben.
1: Ja, mit Sicherheit. Die klassische Musik ist auch vor Jarrett schon eine Inspirationsquelle für die ganzen Jazzpianisten gewesen. Ich denke an die Versionen von Artetum, von der Humoreske von Dvorak. Klavierspielen ohne Klassik, es ist für mich schwer vorstellbar. Ich bin ja auch Österreicher. Und dieses Stück ist entnommen, also das heißt inspiriert von einer Frühfassung eines Trios einer unveröffentlichten und unvollendeten Klaviersonate, die Schubert mit 17 oder 18 geschrieben hat, wo er halt so diesen magischen Schubert-Sound erzeugt. Und man kann es gerade schwer erklären, wie er das schafft. Jedenfalls hat mich das ein bisschen an Blues erinnert und an Folkmusik. Und ich habe mich davon inspirieren lassen zu diesem Stück.
0: Was ja ganz interessant ist, ist, da steht, glaube ich, im Jazzbuch von Joachim Ernst Beredis, reden ja sehr viele Jazzmusikerinnen und Jazzmusiker über tolle Akkorde, die sie da in dem Stück gehört haben oder da ist ihnen ein neues Voicing eingefallen. Aber also abgesehen davon, dass das Septakkorde die tonikale Funktion übernehmen in Stücken, also bei einem Blues ist wirklich ein Septakkord quasi der Grundakkord, ist eigentlich die komplette Harmonik aus der Klassik übernommen beim Jazz. Zumindest fällt mir außer diesen Septakkorden als tonikale Funktion eigentlich nichts ein, was nicht in der Klassik schon gewesen war. Impressionismus.
1: Nur eins kommt dazu. Es kommt dazu dieses Wunder, dass die Blues-Tonalität, die ja letztendlich wahrscheinlich aus Westafrika importiert wurde, in einer unglaublichen Weise sich mit dieser europäischen Harmonik verbinden lässt. Also du kannst die ganzen Blue Notes, die über einen Septakkord gespielt werden, einerseits als melodischen Ton sehen, und du kannst auch dazu sagen, das ist eine Kreuz 9 oder eine Tension. Und hier kommt schon etwas Eigenes dazu, was im Jazz sich neu entwickelt hat. Dazu kommt, dass die Erklärungsmodalitäten im Jazz oft einfacher sind als die klassischen Erklärungsmodelle. Also vieles, was in der klassischen Theorie in der Musik des späten 19. Jahrhunderts schwer erklärbar ist, nur mit sehr komplexen, elliptischen Auflösungen von virtuellen Kadenzen, das sagt ein Jazzer ganz pragmatisch dazu, das ist ein Voicing und fertig.
0: Die Auswahl dieser Stücke, also dieser Inspirationsquellen, haben Sie da einfach verschiedene Stücke aus der Literatur sich angeschaut und wie ist das entstanden?
1: Also ich habe, wie gesagt, mit Klassik angefangen. Ich war aber ein grottenschlechter Notist als junger Mensch, so wie viele junge Musiker, habe ich alles nach dem Gehör gespielt und auswendig gelernt. Und irgendwann habe ich begonnen, die klassische Literatur zu durchforsten mit der ersten Idee, besser Noten lesen zu lernen. Und inzwischen habe ich wahrscheinlich ca. 100.000 Seiten klassische Literatur angefangen mit dem Fitz Virginal Virginal Book bis zu Ligeti und noch moderner durchgespielt und habe ein bisschen Noten lesen gelernt. Es hat ein Prozess gewesen, der über 50 Jahre sich hingestreckt hat. Und ich bedauere es, dass ich nicht früher begonnen habe, mir Notizen zu machen, weil ich habe immer schon interessante Strukturen entdeckt, wo ich mir gedacht habe, na, die könnte man heutzutage auch spielen. Und sie würden völlig anders klingen, mit neuen Melodien versehen, mit neuen Grooves in anderen Metren versetzen. Aber die Grundidee, die musikalische Struktur, ist jetzt 300-400 Jahre später immer noch sehr brauchbar und interessant. Und vor ungefähr 3 Jahren habe ich begonnen, noch einmal diese ganze Literatur durchzuspielen und mit der Gina dieses Duo-Projekt zu machen.
0: Sie sind ja mittlerweile emeritiert, aber die Gina Schwarz unterrichtet ja nach wie vor noch an der Musikuniversität Wien. Kann man sich das so als eine Art Pausentätigkeit, die Sie ja ganz spontan begonnen haben, wir spielen jetzt in der Pause im Duo einfach so Literatur durch, oder wie ist das entstanden?
1: Nein, wir kennen einander schon lang und haben immer miteinander in verschiedenen Bands Musik gemacht, aber eigentlich viel zu wenig im Umfeld der Uni. Und irgendwann haben wir halt begonnen. Ich habe da irgendwelche Strukturen mir rausgesucht, arrangiert, und dann haben wir es begonnen aufzunehmen.

0: auf Instagram zu posten. Und das ist ein ongoing Project und es macht richtig viel Spaß, weil ich habe erst das Gefühl, ich stehe auf beiden Beinen, weil die Klassik für mich genauso wichtig ist wie der Jazz.
1: So bin ich nämlich auf die Idee gekommen. Ich habe eben auf Instagram gesehen, dass die Aufnahmen eben auf der Musikuniversität entstanden sind. Und da habe ich mir gedacht, dass Sie vielleicht einmal spontan da beschlossen hätten. Aber das hat jetzt nichts mit Ihrer Lehrtätigkeit zu tun gehabt, offensichtlich.
0: Direkt nicht, nein.
1: Jetzt kommt ein Mann, der auch ein großer Improvisator gewesen sein dürfte, Ludwig van Beethoven. Born in Bonn, ja, es reklamieren ja die Österreicherin immer als Österreicher, wer ist halt Deutscher gewesen. Beethoven, Magic Changes 2, heißt das, dass das das zweite Stück ist, das Sie bearbeitet haben?
0: Das war das zweite Stück, das wir aufgenommen haben. Also Beethoven ist hier teilweise in einer eigenen Liga, weil hier geht es nicht darum, irgendwelche Akkorde mit neuen Melodien zu versehen, sondern bei Beethoven sind viele Ebenen der Struktur wichtig, vor allem die rhythmische Ebene, die Art, wie er mit den rhythmischen kleinsten Unterteilungen, wir sagen Subdivisions, dazu umgeht, aber auch die Dynamik ist Teil der Struktur und wir haben das versucht in diesem Stück, das aus einer frühen, inspiriert ist von einer frühen Klaviersonate von Beethoven, umzusetzen auf eine neue Art und Weise. Die Gina hat einen wunderbaren Groove dazu erfunden, Born in Bonn.
1: Ich habe ja gesprochen bei der Einleitung, es geht nicht um simple Verjessen. Wie stehen Sie dann zu den Aufnahmen eines Jacques Lussier zum Beispiel?
0: Nein, ich bin nicht da, jetzt Kollegen zu kritisieren. Es ist nur so, dass halt die Originale auch eine bestimmte Phrasierung verlangen. Man kann nicht einfach ein Original anders phrasieren und ein bisschen Schlagzeug dazu spielen lassen und glauben, es sei etwas Neues. Das heißt, man muss es sozusagen von dem Elementen, die zeitabhängig sind, sprich oft Ornamente, Melodien, Sounds, entkleiden und die Struktur auf ein Rohmaterial zurückzuführen und dann etwas Neues damit machen. Aber natürlich hat der Jacques Lussier super Klavier spielen können, die Sachen klingen auch gut, aber es ist ganz ein anderer Approach gewesen.

0: Heute im Studio 2 des Wiener Radiokulturhauses. Ein gemeinsames Projekt der Bassistin Gina Schwarz und des Pianisten Happy Kohlich, Magic Changes. Wir haben gerade Fugitive gehört, anscheinend von Johann Sebastian Bach beeinflusst. Ich nehme mal an, das war eine Fuge, ein Teil aus einer Bach-Fuge ursprünglich.
1: Genau.
0: Meine erste Frage wäre, haben Sie mit dem E-Bass oder mit dem Kontrabass zuerst angefangen zu spielen?
1: Mit dem E-Bass, aber davor hatte ich eigentlich Akkordeon studiert und davor hatte ich auch noch Klavier, nicht studiert, aber Klavierstunden und Unterricht genommen.
0: Ich nehme an, auch klassisches Klavier.
1: Genau, ich wollte eigentlich Jazzklavier lernen und es gab auch einen Jazzpianisten in meiner Heimatstadt Hollerbrunn in der Musikschule. Und ich war eingeschrieben und im Herbst habe ich mich dann schon auf die erste Stunde gefreut und habe auch schon so ein Jazz-Album gekauft. Und der Jazz-Pianist war sehr gut, aber er konnte es nicht unterrichten. Er sagt, er kann es zwar, aber er kann es nicht unterrichten.
0: Oje, da ist er vielleicht nicht ganz an der richtigen Stelle in einer Musikschule.
1: Ja, es war nicht ausgeschrieben als Jazz-Klavierstelle. Ich war die einzige Interessierte.
0: Ich kenne immer aus beiden Welten Leute, was jetzt... klassische Musikerinnen und Musikern bei Jazz, Musikerinnen und Musikern oft bewundern, ist eben die Fähigkeit zur Improvisation. Und was Jazz-Leute schon auch oft sagen, gerade bei Orchester, die ist diese Fähigkeit, wirklich mit einem großen Klangkörper Rubato zu spielen. Es hat jetzt, glaube ich, ein paar kleinere Rubato-Stellen gegeben bisher bei den Stücken, aber ich glaube, Sie wollen das dann doch vielleicht eher ein bisschen straighter spielen oder kommt jetzt im Laufe der Session noch etwas, wo Sie vielleicht auch mehr dieses klassische Rubato strapazieren, wenn Sie im Duo spielen?
1: Also ich bin jetzt nicht so der Fan vom Rubato-Spielen, muss ich ehrlich sagen. Meine Tendenz ist immer, im Rhythmus zu bleiben. Ab und zu ein Ritardando ist okay, aber mehr, es ist jetzt nicht unbedingt meins. Aber mit dem Happy Kohlich ist ein super Partner, mit dem funktioniert sowieso alles.
0: Ich habe jetzt gesehen, bei ein paar Stücken steht Magic Changes dabei und bei ein paar Stücken steht Magic Chords dabei. Was ist da der Unterschied?
1: Bei den Magic Changes, da geht es halt um einen Akkord und bei den Strukturen, Kadenzen, da geht es eben um mehrere Verbindungen von einem Zyklus von 2, 3, 4 Akkorden. So wie in der klassischen Kadenz gibt es ja auch die 1-4-5-Kadenz, die kennt man ja. Dann ist es auch nicht nur ein Akkord, sondern eine Kombination von Akkorden.
0: Bei diesem Satie-Stück, das vor Bach zu hören war, da haben Sie quasi wieder den Groove dazu beigesteuert, nehme ich einmal an.
1: Das stimmt, aber man hörte diese Groove ja vorher schon im Klavier, in der linken Hand. Also es funktioniert so bei uns, meistens die erste Idee kommt eben vom Happy und ich probiere dann was am Bass und wenn ich dann was Besseres finde, dann schlage ich das vor und dann reden wir gemeinsam darüber, was könnten wir beim A-Teil nehmen, was könnten wir beim B-Teil nehmen. Das ist dann quasi Kombination von beiden Ideen.
0: Hören Sie sich dann vorher auch die Originalaufnahmen der Klavierliteratur an? Das kann ja wahrscheinlich manchmal auch inspirierend sein.

Wir haben gerade Ascent into Hell gehört, ein Stück, das von George Ligeti beeinflusst ist. Als nächstes auf dem Programm steht Looking for Arnold's Wife, und da handelt es sich natürlich um die Frau von Arnold Schönberg.

das letzte Stück, das wir heute in der Ö1 Radio Session hören, ist eine Auseinandersetzung mit Scriabin, World's Redemption.

0: Das war eine Ö1 Radio Session mit dem Projekt Magic Changes. Happy Kohlig Klavier, Gina Schwarz Kontrabass. Tonmeister im Studio 2 des Wiener Radiokulturs, es war Geri Domian. Tonassistent war Milos Ikic und fürs Zuhören bedankt sich Klaus Wienerreuther.
1: Bis nächste Woche in der Radio Session. Mittwoch, der 19. August ist heute. Vergangenen Herbst wollten zwei junge Frauen in einem Salzburger Hotel einchecken. Nachdem sie angekündigt haben, als erstes im Hotelpool schwimmen gehen zu wollen, wurde ihnen mitgeteilt, dass mit ihrer Badebekleidung, dass das nicht ginge. Burkinis seien im Haus nicht gestattet. Die zwei Frauen fühlten sich diskriminiert und haben Anzeige erstattet. Ähnlich, wenn auch unter anderen Vorzeichen, ist es einer Steirerin ergangen, die in einer Therme oben ohne baden wollte. Nachdem sie sich geweigert hat, ein Bikini-Oberteil anzulegen, wurde prompt die Polizei verständigt. Auch sie fühlt sich diskriminiert. Um Badevorschriften und rechtliche Nachspiele geht es jetzt in den folgenden 25 Minuten.
2: Moment.
3: Genau, und dann haben wir gesagt, wir wollen halt gern gleich schwimmen gehen, ob das in Ordnung ist, ob das geht. Das ist ja klar, aber halt nur mit Bikini.
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3: Also ich habe geschaut, welches Hotel hat die besten Bewertungen. Ich wollte ein gutes Hotel und ich wollte vor allem ein Hotel mit Pool. Also das war schon ein großer Wunsch, dass ich in diesem Hotel auch schwimmen gehen kann. Und eins, was auch in Salzburg ist, dass wir nicht zu weit fahren. Genau, das waren so die Kriterien.
6: Mit dem 4-Sterne-Superior-Hotel Bismarck in Bad Hofgastein fand die 32-jährige Boschra Marsha, wonach sie suchte, von 25. auf 26. Oktober 2025 buchte sie dort für sich und ihre ältere Schwester ein Zimmer. Am Anreisetag, einem Samstag, erreichten die beiden Schwestern das Hotel gegen 11 Uhr am Vormittag und checkten ein.
3: Da war eine Rezeptionistin, eine ganz liebe. Wir wollten zuerst schwimmen gehen und dann wandern. Genau, und dann haben wir gesagt, dürfen wir gleich schwimmen gehen, weil es war noch nicht Check-in-Zeit, ob das in Ordnung ist. Und sie hat gesagt, ja, aber halt nur mit Bikini. Wahrscheinlich ist sie davon ausgegangen, weil wir halt schon Kopftuch tragen, dass wir da auch das nicht ablegen werden.
6: Für Boschra Amasha war es das erste Mal, dass ihr jemand verbot, einen Burkini zu tragen, sagt sie. Beim Wort Burkini handelt es sich um ein Kofferwort aus Burka und Bikini. Das Gebot, sich beim Schwimmen und Baden so zu kleiden, leiten manche Musliminnen aus den Vorschriften des Korans ab. Ein Burkini verhüllt den ganzen weiblichen Körper, nur Gesicht, Hände und Füße bleiben unbedeckt.
3: Ja, also ich persönlich habe es zum ersten Mal erlebt. Deswegen war es ein Schock. Ich habe mich ziemlich aufgeregt, also ich war ziemlich empört. Wie kann das sein in Österreich? Habe ich noch nie erlebt.
6: Boschra Amasha sprach ihre Gedanken laut aus, darauf die Rezeptionistin.
3: Ja, sie weiß es auch nicht. Sie weiß auch nicht, warum wir das nicht dürfen. Sie kennt den Grund nicht, weil ich versuche ja immer das Gespräch zu suchen und dass man halt das verstehen. Und sie hat gesagt, die Geschäftsführerin hat das so gesagt und so ist es.
6: Die Schwestern baten um ein Gespräch mit der Geschäftsführung. Die Rezeptionistin führte sie in einen Raum, in dem sie in Ruhe telefonieren konnten und kontaktierte die Hotelchefs, das Ehepaar Christina und Ulrich Wendler. Das Gespräch wurde über Freisprechanlage geführt und dauerte etwa eine halbe Stunde. Dabei seien seitens der Hoteldirektorin Sätze gefallen wie, man habe sich, Zitat, bei uns anzupassen. Mit Burkini könne man vielleicht in Saudi-Arabien schwimmen, im Hotel Bismarck aber würden die österreichischen Gepflogenheiten gelten. Für ein Interview mit uns stand die Geschäftsführung nicht zur Verfügung.
7: Ich bin Juristin und ich kann nur als Juristin sprechen.
6: Jasmina Amasha, 38 und damit 6 Jahre älter als ihre Schwester Boschra.
7: Aus rechtlicher Sicht ist es nicht haltbar. Sowas ist aus rechtlicher Sicht nicht haltbar. Die Geschäftsführerin hat dann gesagt, ja, wir dürfen bestimmen, was wir wollen, weil das ist eben das Hausrecht und da ist eben mit doch einer rechtlichen Argumentation dann gekommen. Aber mit dem Hausrecht kann man da auch nicht argumentieren.

0: diskutieren, weil die Grenze eines jeden Hausrechts eben das Diskriminierungsverbot ist. Und das habe ich ja auch dann erläutert, dass eine Diskriminierung bzw. eine Benachteiligung immer eine sachliche Rechtfertigung haben muss, um rechtlich haltbar zu sein. Und ich habe sie nach der sachlichen Rechtfertigung gefragt. Was ist denn der Grund, ob es um Hygiene geht oder worum es denn geht, worin der Schaden liegt? Dann ist gekommen, das sehen die Gäste nicht gern. Und daraufhin habe ich gesagt, ja, aber das ist rechtlich nicht haltbar.
1: Nachdem sich die Schwestern mit dem Ehepaar Wendler nicht einig wurden, bot ihnen die Rezeptionistin im Anschluss an das Telefongespräch an, ihr Zimmer auf ein anderes Hotel in Bad Hofgastein umzubuchen. Die Schwestern nahmen dankbar an und checkten 10 Minuten später ein zweites Mal ein. Diesmal bei einem Mitbewerber, der gegen Burkinis im Hotel Pool nichts einzuwenden hatte. Alles in allem hatte Boschra Masha und ihre Schwester der Vorfall 2,5 Stunden ihres Urlaubs gekostet.
2: Und die haben uns herzlich empfangen und haben das auch nicht verstanden, warum das sein kann, dass man da jetzt da ausgeschlossen wird. Da waren wir schwimmen. Ja, war so richtig.
3: Ich persönlich habe noch nie das Gefühl von BHs und Bikini-Oberteilen mögen. Ich mag einfach nichts Enges, auch am Busen.
1: Von total verhüllt zu fast hüllenlos. Die Grazer Psychologin und Sexualpädagogin Bettina Sorko, 39 Jahre alt, trägt seit ihrem 16. Lebensjahr beim Schwimmen grundsätzlich kein Bikini-Oberteil mehr.
3: Das hat sich dann einfach ergeben auch. Da war ich auf einem Festival und dort konnte man im Fluss baden oder ein See, ich weiß nicht mehr genau, was es war. Und da hatte ich auch einfach jetzt nur Unterwäsche mit und da war ich dann so baden und für mich war das dann auch wieder völlig normal. Und ich habe das dann beim Baden auch umgesetzt, weil für mich das einfach nichts Falsches und ganz normal war.
1: Im Juli 2024 besuchte Bettina Sorko gemeinsam mit ihrem damaligen Lebensgefährten und heutigen Ehemann die 100-Wasser-Therme Rogner Bad Blumau in der Oststeiermark. Für das Paar war es der erste Besuch dieser Therme und, wenn es nach der Direktorin des Hauses geht, auch der letzte.
3: Ich war beeindruckt von der Schönheit des Bades. Ich glaube, wir haben uns 10, 15 Minuten im Wasser noch unterhalten und gewagt und waren noch beim Ankommen und hatten noch gar nicht konkrete Pläne. Und dann kam der Bademeister von der Weite und hat zu mir hergerufen und hat mit den Händen so gedeutet auf den Oberkörper.
1: Nachdem Bettina Sorko auf die Gäste des Bademeisters mit Unverständnis reagierte, näherte sich dieser dem Becken und sagte, ein Gast habe sich beschwert, er fühle sich von ihren nackten Brüsten gestört und außerdem:
3: Es gebe Kinder hier im Bad und deswegen müsse ich ein Bikini-Oberteil anziehen. Und das hat mich irgendwie auch belustigt und ich habe darauf erwidert, dass ja das, was ich da verstecken soll, eigentlich der Ernährung von Kindern, also wenn sie gerade zur Welt gekommen sind, dienen soll und dass das ein bisschen lustig ist.
1: Der Bademeister ließ das frisch verliebte Paar fürs Erste allein. Die beiden blieben noch eine Zeit lang im Thermalwasser und gingen dann ein paar Schritte weiter zum Sportbecken, wo sie einige Längen schwimmen wollten. Doch bald kam der Bademeister erneut zu ihnen, mit der Direktorin Melanie Franke im Schlepptau.
3: Als die Direktorin da war, bin ich geschwommen, weil unser Plan war es, dann nur ein bisschen zu schwimmen und dann in die Sauna zu gehen, wo man auch sowieso keine Bademode trägt. Und deswegen habe ich dann vom Schwimmen aus versucht, mit ihr das zu klären. Es ist einfach immer mein Vorsatz, eine halbe Stunde zu schwimmen und ich weiß einfach auch vom Trainingseffekt und wenn ich dann unterbreche, dann muss ich neu anfangen und deswegen habe ich eigentlich zum Schwimmen nicht aufgehört. Also die Direktorin hat angeboten, ich könnte mir ein Oberteil kaufen, worauf ich erwidern musste, dass ich keines kaufen werde, weil ich ja auch keines trage, weil es mir unangenehm ist, weil ich keins besitzen möchte. Und dann hat sie die Argumentation gestartet, sie wären ein gehobenes Haus und uns damit unterstellt, dass wenn ich oben ohne schwimme, dass wir dann nicht gehobenes Publikum sind. Die Direktorin hat gesagt, wenn ich nicht einsichtig bin und mir nichts anziehen möchte, dann muss sie die Polizei rufen. Und darauf habe ich gesagt, ja, wenn sie das muss, dann muss sie das.
1: Thermendirektorin Melanie Franke wollte ebenfalls nicht mit uns sprechen. Bettina Sorko und ihr Freund ließen sich von dem Vorfall nicht beirren. Nachdem die Direktorin gegangen war, machten sie sich in den Saunabereich der Therme auf. Sie hatten sich gerade erst entkleidet und ihre Bademäntel aufgehängt, als bereits eine Polizistin und 3 Polizisten zusammen mit der Direktorin hereinkamen durch eine Außentür.
3: Natürlich war ich geschockt. Die Direktorin hat sich auf das Haus

0: Hausrecht bezogen und gesagt, dass sie möchte, dass wir ihr Haus verlassen. Und die Polizei hat uns erklärt, dass sie deswegen uns auch jetzt hinauswerfen muss. Und gleichzeitig gab es aber Kommentare wie, ja, wir hätten auch etwas Besseres zu tun, als hätten wir etwas Falsches gemacht. Ich habe gesagt, wenn das so ist, dann gehen wir, aber ich möchte auch den Eintritt zurückerhalten, weil wir haben Eintritt bezahlt, nicht wenig Eintritt, also es ist eine sehr kostspielige Therme. Es ging zum Glück zumindest so aus, dass wir den Eintritt zurückerhalten haben an der Kasse und die Polizei hat uns bis vor die Türe oder bis zum Ende des Thermengeländes begleitet.
1: An den Diskussionen habe ich mich weniger beteiligt, weil Bettina sehr gut die Argumente präzise vorbringen kann und ich nicht so diskussionsfreudig bin.
2: Wolfgang Sorko, 55, Bettina Sorkos Ehemann.
1: Aber ich muss dazu sagen, dass ich schon von der Polizei sehr eingeschüchtert war. Einerseits vom Auftreten her, auch von der Tatsache, dass sie überhaupt zu viert kommen, als wie wenn wir Schwerverbrecher wären. Und auch die despektierliche Art, wie sie mit uns geredet haben, nicht respektvoll, schuldzuweisend. Also sie haben nicht eine Amtshandlung ausgeführt, sondern sie haben quasi uns schon vorab die Schuld für etwas gegeben und uns damit eingeschüchtert. Und das ist für mich gar nicht in Ordnung, weil das bei mir psychisch also doch Furchen hinterlässt. Aber jetzt im Nachhinein betrachtet, ist es wirklich eine Groteske gewesen?
3: Es war eigentlich am Ende des Gesprächs schon klar, dass wir rechtliche Schritte einleiten werden. Das war für Sie klar, das war für mich klar.
2: Zurück zum Fall des Hotels Bismarck in Bad Hofgastein, das im Oktober vergangenen Jahres zwei Frauen den Zutritt zum hauseigenen Swimmingpool wegen ihrer Badebekleidung verwehrt hatte. Der Grund: Burkinis seien dort verboten.
3: Der springende Punkt war für uns, wird die Regel aufgehoben oder nicht? Und nachdem uns gesagt wurde, die Regel wird sicher nicht aufgehoben, haben wir beide gesagt, das können wir nicht so stehen lassen. Ich und Sie, uns trifft es vielleicht weniger hart als andere Menschen, die vielleicht die Sprache nicht beherrschen oder sich nicht so wehren können. Und da möchte man ein Zeichen setzen, dass man sagen, diese Ausgrenzung geht hier nicht.
2: Jasmina Amascha erstattete Anzeige bei der zuständigen Bezirkshauptmannschaft St. Johann im Pongau. Der Fall landete vor dem Salzburger Landesverwaltungsgericht. Das Ergebnis: Das Gericht stufte das Burkini-Verbot als religiöse Diskriminierung ein und verhängte gegen das Hotel eine Verwaltungsstrafe von 100 €. Das Urteil ist nicht rechtskräftig.
4: Ich würde auf jeden Fall empfehlen, hier in die dritte Instanz zu gehen, um das mal abschließend zu klären. Ja, es ist eine, doch eine enorme Rechtsunsicherheit.
2: Sascha Flatz, Rechtsanwalt in Wien. Der 48-Jährige ist Kolumnist bei der Kronenzeitung und betreibt einen TikTok-Kanal. Gegenüber dem Gratis-Boulevardblatt heute äußerte er sich mit einem Kommentar zum aktuellsten Burkini-Fall in Österreich. Anfang Juli hatte der Bürgermeister einer Gemeinde im Tiroler Lechtal, der gleichzeitig auch Bademeister ist, eine Burkini-Trägerin aus einem Naturbadeteich verwiesen. Die Begründung: lange Badekleidung schade aufgrund der erhöhten Phosphateinträge dem Naturwasser. Dem widerspricht das Ergebnis einer parlamentarischen Anfrage aus dem Jahr 2020, die die damalige FPÖ-Gesundheitsministerin Brigitte Zafel eingebracht hatte. Burkinis rechtfertigen keinen Anlass für hygienische Bedenken, hieß es darin. Auch gäbe es keine Belege für erhöhte Keimbelastung. Die Ganzkörperbadeanzüge würden aus demselben Material bestehen wie herkömmliche Badekleidung. Die Tiroler Muslimin warf dem Bürgermeister jedenfalls Rassismus vor und kündigte rechtliche Schritte an. Jurist Sascha Flatz sieht im Vorgehen des Gemeindechefs keine Diskriminierung, da weder eine Verhetzung noch eine Beleidigung vorliege und das Badeverbot nachvollziehbare und logische Gründe habe. Selbiges betreffe auch Ganzkörperanzüge zum UV-Schutz. Was das Salzburger Urteil im Fall von Jasmina und Boschra Amascha betrifft, so hält es Sascha Flatz für ein Fehlurteil. Er hofft, dass es in dritte Instanz geht und damit vom Verwaltungsgerichtshof behandelt wird.
4: Weil es natürlich immer wesentlicher wird, weil natürlich der Anteil der muslimischen Bevölkerung immer stärker steigt und natürlich der Anteil von Menschen, die dann sowas tragen wollen oder dazu gezwungen werden, das zu tragen, das darf man ja auch nicht vergessen, dass das hier ganz erheblicher Teil ist, das natürlich ansteigen wird und daher ist natürlich, wäre es wichtig, dass das mal höchstgerichtlich geklärt wird. Grundsätzlich bleibt natürlich bei diesem Urteil festzuhalten, dass hier die Gegenseite jetzt auch nicht sonderlich klug argumentiert hat, weil sie dürfte wirklich, das ist im Urteil festgehalten, gehalten,

0: damit argumentiert haben, dass man nicht in Saudi-Arabien sei und sich an österreichische Gepflogenheiten zu orientieren hätte. Das hätte man natürlich so nicht sagen dürfen. Aber wenn man zum Beispiel, also meiner Ansicht nach ist es sicher auf jeden Fall zulässig, wenn man einfach sagt, wir wollen laut unserem Hausrecht, dass eben nur Personen in kurzer Badekleidung hier den Pool betreten, fertig. Ja. Und dann darf ich natürlich keine Ungleichbehandlung machen, das ist halt ganz klar. Ich muss halt Frauen und Männer genau gleich behandeln. Und das heißt, daher würde ich auch natürlich den Hinweis, keine langen Boxershorts genauso dahin aufnehmen, weil das gilt ja grundsätzlich nur für Männer. Ich würde sagen, so Zutritt nur in gewöhnlicher Badekleidung, keine langen Boxershorts über Knie und so weiter. Ja, so würde ich es machen. Und es ist meiner Ansicht nach jedenfalls mit der Hygiene zu begründen, weil nochmal, man weiß ja nicht, ist das gereinigt worden oder nicht. Und wir wissen, wie es bei manchen Menschen, also wenn ich mir manchmal die Bilder von den Hausdurchsuchungen ansehe, meiner Mandanten, wie es da manchmal aussieht, denke ich, also da wissen wir nicht, wie es dort aussieht. Ja.
1: Würde ein guter Richter hinter solchen Formulierungen wie keine lange Badekleidung nicht sofort die eigentliche Absicht dahinter erkennen, nämlich dass etwa ein Hotelbetreiber eben schlichtweg keine Burkinis in seinem Haus sehen will? Sascha Flatz?
0: Ja, es kann natürlich jeder seine Argumente verwenden, wie er will, das ist eh klar, aber ich sehe das halt so und grundsätzlich denke ich schon, sie haben ein Hausrecht, das wesentlich älter ist als diese Diskriminierungsrichtlinie, das ist sogar noch, wenn sie das nachlesen, sogar noch im Altdeutsch geschrieben, ja, und ich finde, dass das wesentlich wichtiger ist, ja, und weil, was passiert denn jetzt, wenn wir jetzt in Zukunft überall nur noch Diskriminierung sehen und jeder ist nur noch ein Opfer, naja, man fängt dann an, dass man Clubs gründet, ich bin jetzt in Berlin oder so, wo man einfach dann Clubs gründet, wo einfach dann kein Zugang mehr ist und das finde die eigentlich viel mehr dann ausschließend, als eben man gleich sagt, hey, es passt sich jeder halbwegs an diese Regeln an und fertig. Also ich finde das völlig verfehlt und ich hoffe, dass das sich auch irgendwann wieder ändert und ich glaube, dass der Zenit davon eh überschritten ist.
2: Ich muss gestehen, dass wir relativ schnell bei unserer Argumentation gelandet sind.
1: Zurück zum Oben-ohne-Fall in die Steiermark.
2: Nämlich, dass wir das ganz klar als unmittelbare Diskriminierung aufgrund des Geschlechts orten, weil einfach ganz klar zwischen den Bekleidungsvorschriften, sei es jetzt in Form von Regelungen oder auch durch individuelle Anordnungen, zwischen Männern und Frauen ein Unterschied gemacht wird.
1: Susanne Prisching, Leiterin der Steirischen Gleichbehandlungsanwaltschaft in Graz. Seit Gründung der Beratungsstelle im Jahr 2000 gab es, bis Bettina Sorko, nie zuvor einen Oben-ohne-Fall. Zur Erinnerung, die Steirerin war im Juli 2024 von der Polizei von der Hundertwassertherme Rogner Bad Blumau verwiesen worden. Der Grund, sie wollte kein Bikini-Oberteil tragen. Ein Oben-ohne-Urteil vom Februar 2024, gefällt vom Berliner Kammergericht, machte Susanne Prisching in der Causa Bettina Sorko Hoffnung.
2: Also in Deutschland ging es um ein städtisches Freibad in der Stadt Berlin, das eben auch die Badeordnung erlassen hat, dass Frauen nicht oben ohne in der Badeeinrichtung sich aufhalten dürfen. Und für uns war das insoweit sehr, sehr wichtig, weil wir es dort schon als Präzedenzentscheidung betrachtet haben. Und es hat sich eine Frau diskriminiert erachtet, die eben oben ohne baden wollte. Und hat das vor Gericht gebracht. Das deutsche Gericht hat das ganz klar als Diskriminierung aufgrund des Geschlechts betrachtet, weil ein Unterschied zwischen Frauen und Männern gemacht wird und die Argumentation von der Stadt Berlin nicht als ausreichend empfunden worden ist. Das wirklich Positive, was solche Einzelentscheidungen mit sich bringen können, ist, dass es in den besten Fällen zu einer Verhaltensänderung kommt und auch wirklich zu einer Veränderung von Regelungen und im besten Fall von Haltungsveränderungen von größeren Menschengruppen und in dem Fall einfach von einer Stadtregierung. Die hat in allen Bädern der Stadt Berlin das Oben-ohne-Verbot aufgehoben.
1: Susanne Prisching empfahl Bettina Sorko, ihren Fall der Gleichbehandlungskommission in Wien vorzulegen. Dort stufte man das Oben-ohne-Verbot der Therme Blumau ebenfalls als diskriminierend ein. Auf den abschließenden Prüfungsbericht der Kommission wartet Bettina Sorko seit Oktober vergangenen Jahres. Damit möchte sie dann eventuell Klage gegen die Therme einreichen. Das erste Oben-ohne-Urteil wurde in Österreich erst kürzlich gesprochen, am 3. Juni 2026 vom Landesgericht Klagenfurt. Die Klägerin wurde vom Wiener Klagsverband vertreten, der sich auf die Durchsetzung der Rechte von Diskriminierungsopfern spezialisiert hat. Auch dort ging es um eine junge Dame, der im August 2026 vom Personal eines Klagenfurter Hotels verboten wurde, sich im Swimmingpool-Bereich des Hauses ohne Bikini-Oberteil aufzuhalten.
3: Also in der ersten Instanz

0: hat das Gericht noch festgehalten, dass zwar schon hier ein geschlechtsspezifischer Unterschied besteht, aber dass das sachlich gerechtfertigt ist, weil ein Hotel eben ein Ort sei, an dem Menschen unterschiedlicher Kultur, internationale Gäste aus- und eingehen und es gibt hier unterschiedliche Sittlichkeits- und Schamempfinden oder Bedürfnisse. Und deshalb sei das gerechtfertigt, hier einer Frau zu sagen, sie soll ihren Oberkörper bitte beim Schwimmen bedecken.
1: Juristin Theresa Hammer, 40, die Geschäftsführerin des Clarks-Verbands.
0: Das war aus unserer Sicht aber rechtlich nicht haltbar, weil eigentlich braucht jede Ausnahme vom Geschlechterdiskriminierungsverbot eine sehr strenge Prüfung. Das Gesetz verlangt, dass hier wirklich ein ganz spezifisches Ziel verfolgt werden muss und dass es auch um verhältnismäßige Mittel geht. Das heißt, wir haben dann in einer Berufung argumentiert, warum aus unserer Sicht rechtlich gesehen schon ein Geschlechterdiskriminierungsthema vorliegt und sind damit auch durchgedrungen.
2: Das Urteil ist meiner Ansicht nach ein klares Fehlurteil.
1: Kritisiert der Wiener Rechtsanwalt Sascha Flatz. Auch Österreichs erstes oben ohne Urteil.
2: Es gibt nun mal einen Unterschied zwischen Mann und Frau. Wer glaubt, es gibt keine Unterschiede, der soll halt einfach mal ein Semester Medizin studieren, dann wird das schon noch lernen. Ja? So. Und wenn eine Frau nun mal eine Brust hat und dieser Hotelbetreiber sagt halt, naja, ich bin halt der Ansicht, dass das bedeckt sein sollte, weil ansonsten das sittliche Empfinden der anderen Badegäste gestört wird, dann soll das meiner Ansicht nach allein schon aus dem Grund des Hausrechts gemäß § 354 AWGB zulässig sein. Also zulässig ist es auf jeden Fall, dass ich sage, jeder muss eine Unterhose tragen. Also das ist noch zulässig, vielleicht ist das dann in 10 Jahren auch nicht mehr zulässig, also wer weiß, wie absurd unsere Gesellschaft sich noch entwickelt, ja. Aber grundsätzlich ist das jetzt mal noch zulässig und aber eben jetzt das Gericht sagt jetzt hier in dem Fall ist es eben nicht mehr zulässig, dass man sagt, die Frau muss ein Oberteil tragen. Da gibt es ja mehrere Urteile, auch aus Berlin gibt es ja schon Urteile. Ich verstehe es halt nicht, weil man muss ja auch weiterdenken, wo kann denn das hinführen? Also wenn zum Beispiel gerade im Freibad in Berlin, wo Messerstechereien an der Tagesordnung sind, und mittlerweile hat man so viele Wachdienste, dass man das irgendwie in den Griff bekommen hat.
1: Tatsächlich nimmt die Zahl an Gewalttaten in Berliner Freibädern reißerischen Schlagzeilen zum Trotz ab. Nach Inkrafttreten eines Maßnahmenpakets für mehr Sicherheit im Jahr 2023 verringerten sich die Anzeigen wegen Körperverletzung in den Bädern der knapp 4 Millionen Stadt von damals 35 auf 29 Fälle im Jahr 2024, 22 im Jahr 2025 und bisher 7 im aktuell laufenden Jahr. Ein ähnlicher Rückgang konnte bei sexuellen Übergriffen verzeichnet werden.
2: Und was ist dann, wenn es zum Beispiel zu einem Fall von sexueller Gewalt gegen die Frau kommt, weil halt irgendein Degenerierter meinte, muss dann eben hier da irgendwann eine strafbare Handlung setzen. Ja? Und das ist ja also für mich nicht nachvollziehbar, also was das für eine Kettenreaktion hat, das Ganze. Ja?
3: Man weiß ja, dass alles ungefähr alle 30 Jahre wiederkehrt, also dass Trends sich wiederholen und meine Hoffnung ist natürlich, dass wir jetzt uns eher so wieder Richtung Trend der 70er Jahre zubewegen.
1: Bettina Sorko aus der Steiermark, die wegen oben ohne einer Therme verwiesen wurde.
3: Heißt, dass wir mehr oben ohne oder überhaupt nackt baden können. Also ich wünsche mir, dass es irgendwann überhaupt egal ist, ob man etwas anhat beim Schwimmen oder was, weil es muss auch möglich sein, dass ich ganzkörperbekleidet baden gehen kann, wenn ich ja aufgrund von Religion oder aufgrund von Hautirritation oder ja, ich wünsche mir einfach die Freiheit, dass wir nicht an Kleidungsstücken uns so aufhängen.
4: Ich glaube, aktuell entwickelt es sich in eine nicht sehr positive Richtung. Ich denke, dass wir einen starken Rechtsruck in der Gesellschaft erleben.
1: Juristin und Burkini-Trägerin Jasmina Amascha aus Salzburg. Gemeinsam mit ihrer jüngeren Schwester hat sie in zweiter Instanz am Landesverwaltungsgericht Salzburg Recht bekommen. Burkinis im Hotelpool zu verbieten, ist religiöse Diskriminierung, so der Urteilsspruch.
4: Wenn man bedenkt, wie viele Menschen gegen dieses Urteil eigentlich sind, wie viele Menschen in meinen Kommentaren diesem Richter die schlimmsten Dinge wünschen, bis zum Tod. Also da denke ich mir schon, natürlich weiß ich, es gibt andere Menschen auch und die intelligenten Menschen, die kommentieren ja meistens gar nicht, die sind irgendwo am Arbeiten. Das ist mir schon bewusst, dass das jetzt nicht die Gesellschaft, die gesamte Gesellschaft repräsentiert, aber der Hass ist sehr groß in der Gesellschaft. Und es wird überall gekürzt, wenn man jetzt da schaut, bei Zara oder anderen Stellen, die sich einsetzen für Minderheiten, die sich gegen Diskriminierung einsetzen und stark machen, da sieht man, da wird überall gekürzt. Und das ist ein Zeichen, das einem schon Sorgen macht. Das sind so Zeichen, die schon darauf hindeuten, dass es eher bergab geht, was

0: das friedliche Miteinander und das starke Miteinander angeht.
1: Ich denke, wenn das Gute lauter ist und mehr aufsteht, dass wir viel mehr erreichen werden.
2: Bushra Amasha.
1: Das Problem ist wirklich, dass ja, das Gute zu leise ist und das Böse zu laut ist. Und wenn da jeder wirklich aufsteht und für die Schwächeren einsteht, dass sich es in eine positivere Richtung entwickeln würde. Und das war auch der Grund, warum wir das getan haben, weil wir gesagt haben, ja, wir wollen halt für die Schwächeren einstehen und dann ein Zeichen setzen. Und wenn das mehr wird, dann kann das durchaus sein, dass sich dann so entwickelt in die positive Richtung, ja.
2: Burkini und oben ohne verboten. Jonathan Scheucher hat von Rechtsstreitigkeiten über Badebekleidung berichtet. Das war Moment am Mittwoch, Redaktion Matthias Däuble.
3: Mittwoch, der 19. August, es ist gleich 4:05.
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3: In dieser Woche begleiten wir die ArchäologInnen der Universität Wien bei ihrem Vorstoß in die Urgeschichte der Südoststeiermark. Auf dem Königsberg bei Tieschen lag vor rund 3000 Jahren eine bronzezeitliche Siedlung. Das ist seit langem bekannt, aber bei den Grabungen, die im 19. und 20. Jahrhundert dort stattgefunden haben, war die Fundstelle eher mehr geplündert worden als systematisch dokumentiert. 2021 hat dann ein neues Forschungsteam mit einer neuen Untersuchung begonnen. Und davon erzählt jetzt der Leiter des Projekts, der Archäologe Wolfgang Neubauer.
5: Wo beginnt man mit einer Grabung, nachdem die ganzen Altgrabungen zwar bekannt waren und auch die Funde bekannt waren, aber man nicht genau wusste, wo die Herren überall ihre Grabungsschnitte angelegt haben, haben wir eine erste Begehung gemacht und sind über diesen ganzen Berg gestreift und haben natürlich auch an jeder Stelle, wo ein Maulwurf ein bisschen Erde aufgeworfen hat oder wo ein Baum umgefallen ist, geschaut, ob wir vielleicht Scherben finden. Weil Scherben sind für uns das Wesentliche, weil sie uns sagen, zu welcher Zeit hier jemand gelebt hat. Und in einem Gebiet hinter einem inneren Wall, der der späten Bronzezeit zugesprochen wurde, haben wir sehr, sehr viele verbrannte Keramik an der Oberfläche gefunden. Das ist Keramik, die in einem Brand mehr oder weniger komplett verändert wird. Diese Scherben werden so stark erhitzt durch das Schadfeuer, dass sie blasig aufschwellen, dass sie ihre Farbe ändern. Und wie wir heute wissen, sind diese Scherben tatsächlich auf das Ende der Besiedlung hier zurückzuführen, wo die Siedlung durch ein großes Schadfeuer komplett zerstört wurde und in späterer Zeit nie wieder aufgesucht wurde. Nachdem klar war, dass wir mehrere Jahre hier graben werden, haben wir eine entsprechend große Grabungsfläche geplant. Und wir haben sehr rasch gesehen, dass es nicht nur Scherben sind, die hier entsorgt worden sind, sondern wir haben auch die ersten Hausgrundrisse aus der späten Bronzezeit hier freilegen können. Es waren Lehmestriche, die wir erkannt haben. Dann haben wir plötzlich große verziegelte Lehmbrocken gefunden. Wir haben Bruchstücke gefunden, die gezeigt haben, dass man auch mit Flechtwerk Wände errichtet hat, die dann mit Lehm verputzt worden sind. Und wir haben, und das war überhaupt ganz spannend, in diesen Hausbereichen immer wieder die gleichen Funde. Das waren Spinnwirtel. Das sind kleine durchlochte Gewichte, mit denen man durch ein Holzstäbchen, eine Spindel, ein Schwungrad mehr oder weniger erzeugt. Natürlich ist Wolle immer wieder eine wesentliche Grundlage für die Fasern zum Spinnen von Fäden gewesen, aber es gibt auch eine Reihe von Faserpflanzen. Dazu gehört zum Beispiel der Hanf, der Lein, dazu gehört auch, und das ist ganz interessant, die Brennnessel. Die Fäden, die man mit diesen Handspindeln erzeugt hat, wurden dann auf Tonspulen aufgewickelt, von denen wir unterschiedlichste gefunden haben. Neben diesen Tonspulen waren dann auch noch Bruchstücke von sogenannten Webgewichten. Das sind die Gewichte, die man verwendet hat, um die Kettfäden innerhalb eines Webstuhls zu spannen, wo man dann die Querfäden eingezogen hat und so die unterschiedlichen Textilien erzeugt hat. Wir sind hier in einer Zeit von ungefähr 1300 bis ungefähr 1000 vor Christus mit diesen Funden. Und das ist eine Zeit, wo wir über Textilien sehr viel eigentlich wissen, weil zu dieser Zeit in Hallstatt ein riesengroßes Salzbergwerk in Betrieb war. Und wir haben in diesem Salz sehr, sehr viele textile Reste finden können, weil sich diese im Salz bis heute perfekt erhalten haben. Aber der Abbau selber in Hallstatt im Hochtal war natürlich sehr herausfordernd. Und man kann sich nicht vorstellen, dass diese Bergleute, die dort gearbeitet haben, auch noch ihre Textilien selber hergestellt haben. Sodass wir davon ausgehen können, in Verbindung mit diesen Funden hier oben auf dem Berg, dass die tatsächlich hier während der späten Bronzezeit eine große Produktion an unterschiedlich gewebten Stoffen hier produziert haben. Und hier ist natürlich auch der große Absatzmarkt zum Beispiel in Richtung Hallstatt eine ganz wesentliche Komponente.
3: Textilhauptstadt der Bronzezeit. Das war die dritte Episode der Reihe über die Ausgrabungen auf dem Königsberg bei Tieschen in der Steiermark. Berichtet hat Wolfgang Neubauer. Er ist Universitätsprofessor und lehrt am Institut für Urgeschichte und historische Archäologie der Universität Wien. Gestaltung Xaver Forthuber. Morgen die Steinzeit Steirer. 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Hier geht es jetzt in unserem Nachrichtenstudio weiter und gleich danach in unserer Sendung Im Fokus sind Südamerika und Ostafrika die Schauplätze des Geschehens.
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7: Am Mikrofon ist Lorenz Wildner. Nach anfänglichen Unklarheiten haben die NEOS heute Details zu ihrer Idee einer Reformdividende vorgelegt. Dem Pinken schwebt eine automatische Entlastung bei Lohn- und Einkommensteuer vor, wenn der Staat seine Sparziele übererfüllt. Im Vorjahr hätte das 150 Euro pro Person gebracht, rechnen die NEOS vor. Julian Paschinger berichtet.
8: Wenn der Staat beim Sparen erfolgreicher ist als geplant, sollen die Mehreinnahmen automatisch aufgeteilt werden, sagt NEOS-Budgetsprecherin Karin Doppelbauer.
9: 50% soll in den Schuldenabbau gehen und gleichzeitig sollen die anderen 50% den Bürgerinnen und Bürgern, die Lohnsteuer zahlen in diesem Land, zur Verfügung gestellt werden, damit es einfach mehr Netto vom Brutto gibt.
8: Wirksam werden soll die Reformdividende, wenn das Defizitziel um mehr als 0,1% des Bruttoinlandsprodukts übertroffen wird. Im Vorjahr hätte es 1,5 Milliarden Euro zu verteilen gegeben, rechnet Doppelbauer vor.
9: Das hätte als Freibetrag 150 Euro pro Person bedeutet.
8: Die Koalitionspartner reagieren skeptisch. Die ÖVP will Arbeit zwar entlasten, spricht aber von einem pinken Wahlzuckerl. Für die SPÖ solle das Geld besser in Zukunftsinvestitionen und den Sozialstaat fließen.
7: Justizministerin Anna Sporrer reagiert besorgt auf den Versuch, die Richterin im Grasser-Prozess mit gefälschten Unterlagen zu diffamieren. Sporrer sieht gezielte und systematische Angriffe auf Richterinnen und Richter. Es werde zunehmend versucht, die unabhängige Rechtsprechung durch Diffamierungskampagnen und unlautere Methoden zu beeinflussen, so Sporrer. Derartige Angriffe auf das Fundament der Demokratie dürfe man keinesfalls tolerieren. Der neue Großbrand im spanischen Gebiet Las Hurdes im Westen des Landes ist zu 99%iger Wahrscheinlichkeit vorsätzlich gelegt worden. Das sagt der Vizepräsident der Region Extremadura. Der Brand hat bereits 2200 Hektar Vegetation zerstört, darunter Pinienwald. 10 Ortschaften mit rund 700 Einwohnern wurden evakuiert. Etwas entspannt hat sich die Lage indes in Andalusien und Aragonien, wo es die zwei größten Waldbrände der vergangenen Wochen gegeben hat. Die Causa rund um den Donaustädter SPÖ-Bezirksvorsteher Ernst Nevrivi ist um brisante Details reicher. Bei seinem Treffen mit dem mittlerweile zurückgetretenen Chef der Wiener Wirtschaftskammer, Walter Ruck, soll er auch darüber gesprochen haben, dass er Gemeindewohnungen verklopfen würde. Das berichten Krone und Profil. Mehr von Bernd Macedolnik.
10: Es sind Wortmeldungen von einiger Brisanz. Laut dem Protokoll sagt Nevrivi, dass er sich einen Teilverkauf von Wiener Gemeindewohnungen vorstellen könne. Und über seine Partei, die SPÖ, heißt es lapidar, wirtschaften können wir nicht. Nevrivi empört sich offenbar auch darüber, dass Ex-Bürgermeister Michael Häupl 2015 rund 2000 neue Gemeindewohnungen angekündigt hatte. Laut Protokoll sagt er dazu, völliger Schwachsinn. Viel dümmer könne man das nicht machen. Später erklärt Nevrivi offenbar seinem Gesprächspartner Ruck noch einmal, dass er einem Teilverkauf von Gemeindewohnungen durchaus etwas abgewinnen könne. Ein Sprecher des Wiener Bürgermeisters sagt dazu, dass die Stadt und ihre politischen Entscheidungsträger in der Stadtregierung sich stets gegen eine Privatisierung von Gemeindewohnungen ausgesprochen hätten. Ein Verkauf sei niemals angedacht worden.
7: Der oberösterreichische Motorenbauer Steyr Motors hat heuer im ersten Halbjahr einen massiven

0: Ergebnisrückgang verzeichnet. Wie das börsennotierte Unternehmen mitteilt, hat sich das Nettoergebnis im Vergleich zum Vorjahreszeitraum von plus 2,4 Millionen Euro auf einen Fehlbetrag von rund 1,2 Millionen Euro gedreht. Als Hauptgrund wurden verzögerte internationale Rüstungsprojekte genannt. Der Umsatz blieb mit 22,8 Millionen Euro nahezu stabil. Nach dem Fund menschlicher Knochen auf der Innsbrucker Nordkette gibt es jetzt ein Obduktionsergebnis. Laut der DNA-Untersuchung stammen die Knochen von einem 22-jährigen Südtiroler Alpinisten. Der junge Mann war 1991 im Bereich der Nordkette als abgängig gemeldet. Gefunden wurde er nie. Die Todesursache lässt sich nach so langer Zeit nicht mehr feststellen. Es gibt aber keine Indizien auf Fremdverschulden. Und ein Gänsegeier hat auf Kreta den Start eines Flugzeugs verzögert. Der große Vogel wollte nicht von der Tragfläche der Maschine herunter, auch nicht, als der Pilot die Steuerflächen bewegt hat. Schließlich hat ein Feuerwehrmann eine Leiter geholt und den Gänsegeier mit einer Jacke eingefangen. Das Wetter.
1: Am heißesten ist es derzeit mit 33 Grad in Leibnitz und in St. André im Lavantal. Und überall in Österreich bleibt es bis zum Abend trocken. Auch morgen am Donnerstag scheint für einige Zeit die Sonne. Am Vormittag gibt es nur vereinzelte Schauer. Am Nachmittag ziehen in vielen Regionen Regenschauer und Gewitter durch. Und auch Unwetter mit Starkregen, Hagel und Sturmböen sind dann möglich. Die Höchstwerte morgen 23 bis 29 Grad, im Osten bis zu 33. Auf den Bergen in 2000 Meter sind es morgen 13 bis 17 Grad. So viel zum Wetter mit Thomas Mostal.
2: 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Zwei Reportagen, eine über Kolumbien und eine andere über Uganda, sind heute bei Im Fokus zu hören. Dabei erfahren wir, wie aus einem ehemaligen Guerilla-Kommandanten, Francisco Galan sein Name, ein Friedensvermittler wurde. Und wie in Uganda eine neue Generation von Social Entrepreneurs mit innovativen Ideen soziale und ökologische Probleme löst. Johannes Kaub hat diese beiden Reportagen aus Südamerika und Afrika mitgebracht.
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4: Am 24. November 2026 ist der 10. Jahrestag des Friedensabkommens in Kolumbien. An diesem Tag wurde 2016 das Abkommen zwischen der Regierung und der größten Guerillagruppe FARC unterzeichnet. Im Kern ging es darum, die FARC zu entwaffnen, ihre Kämpfer wieder in die Gesellschaft zu integrieren und ihnen politische Beteiligung zu ermöglichen und gleichzeitig die Verbrechen des Konflikts aufzuarbeiten. Außerdem waren soziale Reformen geplant, die auf die Ursachen des Konflikts abzielten. Das Friedensabkommen sollte einen über 50 Jahre andauernden bewaffneten Konflikt beenden. Sollte. Das Ergebnis ist ambivalent. Einerseits ist es ein wichtiger Fortschritt, weil die FARC nicht mehr als große Guerillagruppe aktiv ist. Gleichzeitig ist der Frieden aber unvollständig. In einigen Regionen gibt es weiterhin Gewalt und viele vereinbarte Reformen sind nicht vollständig umgesetzt. Ich habe mir angeschaut, warum. Im Zuge meiner Recherchen stieß ich im Februar dieses Jahres auf einen legendären Ex-Kommandeur der zweitgrößten Guerillagruppe in Kolumbien, auf Francisco Galan. Die Begegnung mit ihm war faszinierend. Er hatte sich im Gefängnis zu einem Friedensvermittler gewandelt und mir sein erstes Radiointerview gegeben. Seine Geschichte steht im Mittelpunkt des dritten Teils meiner Kolumbien-Reportage, die Sie nun hören können. Anfang der 2000er Jahre waren viele ihrer Wohnviertel und Straßen noch berüchtigt für tägliche Gewaltexzesse. Doch seitdem zumindest das mächtigste Drogenkartell zerschlagen wurde, nämlich jenes von Pablo Escobar, hat sich hier viel gewandelt. Heute gilt die von Bergen umsäumte 4-Millionen-Stadt Medellin als Vorzeigemetropole in Sachen Stadtentwicklung. Hier werden wir in ein paar Tagen einem außergewöhnlichen Menschen begegnen, dessen Namen in Kolumbien alle politisch Interessierten kennen.
5: ¿Qué estoy haciendo aquí?

0: Sacerdote que vine a hacer aquí?
1: Ich sagte mir, was mache ich hier? Ich habe einmal studiert, um Priester zu werden. Wo bin ich jetzt gelandet? Ich habe 40 Jahre Gefängnis vor mir. Ich werde 88 Jahre alt sein, wenn sie mich freilassen.
2: Francisco Galán. Immer noch ein Kämpfer, aber zwischen den Fronten. Teil 3 einer Reportage über Kolumbien von Johannes Kaup.
3: Doch bevor wir auf Francisco Galán treffen, gibt es noch ein paar Geschichten zu erzählen, die zu einem besseren Verständnis der politischen und gesellschaftlichen Lage dieses zerrissenen Landes beitragen. Die kolumbianischen Präsidentschaftswahlen finden auf dem Hintergrund der nach wie vor großen sozialen Ungleichheit in der Bevölkerung statt. Zudem ist das Parlament politisch zersplittert und in vielen Landesteilen beeinflussen bewaffnete Gruppen den politischen Prozess. Denn das Friedensabkommen mit der marxistischen Guerillero-Gruppe FARC, das vor 10 Jahren geschlossen wurde, war zwar ein wichtiger Zwischenschritt, aber selbst dem bis 2026 regierenden linken Präsidenten Gustavo Petro gelang es nicht, sein Programm eines totalen Friedens umzusetzen. So blieb die Gewalt weiterhin ein Mittel der politischen Auseinandersetzung. Wir wollen wissen, warum. Wir treffen Eduardo Garcia. Er wirkte jahrelang als emeritierter Universitätsprofessor für europäische Sprachen und Geisteswissenschaften in Medellin und an mittelamerikanischen Universitäten. Der schlanke, hochgewachsene Mann ist Afro-Kolumbianer und stammt aus dem Norden des Chocó. Aus einer Region, die als ökonomisch besonders schwach und politisch unsicher gilt. Heute arbeitet Eduardo Garcia noch als Chefredakteur der Zeitschrift Impacto und publiziert zur Geschichte der jahrzehntelangen Gewalt und der Friedensbemühungen.
4: Cuando empezó el tema de la, del tráfico, ellos empezaron a poner los toll.
5: Als der Drogenhandel begann, begannen Guerillagruppen zur Finanzierung eine Wegemaut einzuheben. Jeder, der durch ihre Einflussgebiete fuhr, musste dafür bezahlen. Dadurch kam Geld herein und sie konnten mehr Waffen kaufen. Sie erkannten bald, dass es weit lukrativer war, direkt in den Drogenhandel und Transport einzusteigen, statt nur Maut zu verlangen. So wurden sie kriminell und verloren ihre ursprünglichen politischen Ideale einer Guerilla. Ab dem Zeitpunkt, als sie zur Narko-Guerilla wurden und ihre Ideale verloren, verloren sie auch die Unterstützung der Landbevölkerung, weil sie auch damit begannen, Menschen zu entführen und zu erpressen. In den 1990er Jahren hatten sie keine populäre Unterstützung mehr.
3: Die unter Unsicherheit und Gewalt leidende Bevölkerung hatte genug davon. Anfang des Jahrtausends setzte sie ihre Hoffnung auf einen starken Mann. Dieser solle politisch effizient durchgreifen, so die Erwartung.
5: Dies führte zu einer sehr harten Politik zu Beginn dieses Jahrhunderts unter der umstrittenen Regierung von Präsident Álvaro Uribe. Weil das Land aber durch die Gewalt so gelähmt war, erhielt er große Unterstützung beim gewaltsamen Kampf gegen die Guerilla. Er begann einen brutalen, schmutzigen Krieg mit Hilfe von paramilitärischen Gruppen. Die Paramilitärs wurden von Großgrundbesitzern finanziert, die ihrerseits vorher von der Guerilla erpresst wurden und sich verteidigen wollten. Da die Regierung ein so großes Land wie Kolumbien nicht schützen konnte, half sie den Paramilitärs. Die kolumbianische Armee trainierte sie, formte Kampfgruppen und stattete sie mit modernen Waffen aus. So begann die schmutzige Kriegsführung. Es wurden beispielsweise Mütter, Väter oder Töchter von Guerilleros entführt und mit dem Tod bedroht, um sie so zur Aufgabe zu bringen. Mit diesen illegalen Praktiken der Paramilitärs gelang es der Regierung Uribe, die FARC so stark zu treffen, dass sie gezwungen waren, an den Verhandlungstisch zu kommen.
3: 2016 legte die größte Guerilla-Organisation, die marxistische FARC, im Rahmen des Friedensabkommens ihre Waffen nieder. Aber andere große Gruppen wie die ELN nahmen nicht an den Friedensgesprächen teil. Auch die Bevölkerung ratifizierte den Friedensvertrag nicht. Der Grund dafür: weil die Täter straflos bleiben sollten, sowohl die Guerilleros als auch die Paramilitares. Und deshalb flammte der Konflikt danach wieder auf.
5: Das Friedensabkommen hat sich dem Problem des Drogenhandels nicht gestellt. Daran waren ja die Guerillas zunehmend beteiligt. In den Provinzen gab es nach der Zerschlagung von Pablo Escobars Kartell von Medellin und des Kartells von Cali viele kleine Kartelle in der kolumbianischen Peripherie, vor allem in den Grenzregionen zu Brasilien und Venezuela. Wenn einige Guerilleros das Gefühl hatten, dass das Friedensabkommen ihnen nicht genügend Garantien bot, kehrten sie zurück und begannen für die Drogenhändler zu arbeiten. Die zahlten weit besser als die Regierung, die ihnen zum Start etwa 2 Mindestlöhne gab, also 500, 600 Dollar.
4: Dos salarios mínimos, no? 600, 500, 600 dólares.
3: Im historischen Rückblick lässt sich sagen, Präsident Álvaro Uribe gelang es zur Jahrtausendwende zwar, die Kontrolle über das Land weitgehend wiederzugewinnen, aber gleichzeitig haben die von der Regierung unterstützten Paramilitärs enormen Schaden angerichtet. In den Dörfern und in der Provinz töteten sie viele Menschen. Die Armen wurden von ihrem Land vertrieben und die Paramilitärs eigneten es sich an.
5: Der über 60 Jahre dauernde bewaffnete Konflikt in Kolumbien forderte nach Schätzungen der Wahrheitskommission etwa 220.000 Todesopfer. 80% davon waren Zivilisten, die zwischen die Fronten gerieten. Die Verantwortung für die Gewalt verteilt sich auf mehrere Akteure. Den größten Anteil tragen rechte paramilitärische Gruppen. Sie verübten zahlreiche Massaker an der Zivilbevölkerung und sind Schätzungen zufolge für etwa 60% der Tötungen verantwortlich. Den linken Guerilla-Bewegungen wie FARC und ELN werden etwa 25% der Todesopfer zugeschrieben. Ihre Gewalt bestand vor allem in Anschlägen, Entführungen und gezielten Attentaten auf Schlüsselfiguren des Konflikts. Aber auch das Militär und die Polizei haben 10% der Tötungen zu verantworten. Dazu zählen auch außergerichtliche Hinrichtungen, bekannt als sogenannte Falsos Positivos. Dabei wurden unschuldige Zivilisten vom Militär getötet und anschließend fälschlicherweise als im Kampf gefallene Guerillakämpfer dargestellt. Dadurch erhielten die Kommandeure Kopfprämien und andere Begünstigungen.
3: Diese historischen Stimmen stammen aus Interviews von weiblichen und männlichen Opfern der sogenannten Violencia, der Gewaltepoche. Hunderte Geschichten lassen sich hier an der Wand anhören. Einige sind auch bebildert. Wir befinden uns im Casa de la Memoria, einem für alle öffentlich zugänglichen Dokumentationszentrum, in dem die Opfer der Gewalt ein Gesicht und eine Stimme bekommen sollen. Dieses Museum ist ein Raum des Erinnerns, des Zuhörens und der Anerkennung für die Millionen Opfer der Gewalt im jahrzehntelangen Konflikt in Kolumbien. Abends treffen wir in Medellin einen Mann, der viel zu den Opfern des Konflikts geforscht hat. Den Italiener Aldo Civico. Nach seinem Anthropologiestudium in den USA kam er nach Kolumbien und arbeitete seit 2005 als Friedens- und Konfliktforscher. Hier konnte er von seinen Erfahrungen mit der Mafia in Süditalien profitieren, wo er mit Leo Luca Orlando zusammengearbeitet hatte, dem Anti-Mafia-Bürgermeister von Palermo. Warum dreht sich die Gewaltspirale in Kolumbien schon seit Jahrzehnten, will ich von ihm wissen.
0: Ja, ich kann mich sehr gut erinnern an ein Member dieser paramilitären Gruppen, der ein Zeuge der Mörder von seinen Eltern war, wie er 5 Jahre alt war. Und dann, wie er 15 Jahre alt war, hat er die Gelegenheit gehabt, diese paramilitären kennenzulernen und hat angefangen, mit ihnen zu arbeiten, aber nur, weil er eigentlich

0: eigentlich seine Eltern rächen wollte. Und das sind so viele Geschichten, die so sind. Ne? Dieser Kreislauf der Gewalt durch diese Gesellschaft läuft, ist ganz, ganz stark.
1: Ein Großteil der kolumbianischen Bevölkerung ist so direkt oder indirekt Opfer der Gewalt geworden. Deshalb gäbe es nur einen Weg, die Gewaltspirale zu durchbrechen, sagt Aldo Civico. Anzuerkennen, dass man kollektiv traumatisiert ist und dass man, ohne die Wahrheit zu verdrängen, im gemeinsamen Leiden daran einen Neuanfang jenseits der Gewalt versucht.
0: Die andere Seite der Geschichte ist, dass die Großzügigkeit, die Kraft dieser Opfer ist sehr groß. Viele dieser Jungen, die zurück dann in die Gesellschaft gekommen sind, leben dort nahe zusammen mit ihren Tätern. Ich habe einen Freund, sein Bruder war ermordet und der Täter wohnt 20 Meter von ihrem Haus. Und mein Freund hat keinen Wunsch, sich zu rächen. Und das finde ich eigentlich enorm, ne? Dass man das machen kann, erleben kann, und auch wenn dieses große Schmerzen da sind. Ne? Eine Freundin hat mir gesagt, sie hat sich mit ihren Feinden mehrmals getroffen und jetzt sind sie Freunde. Ne? Und ich habe ihr gefragt, wie war das möglich? Ne? Und sie hat mir gesagt, im Leiden können wir uns finden. Was uns eins macht, was uns bindet, ist die Erfahrung vom Leiden.

0: An einem Sonntag kommt es dann tatsächlich zur Begegnung mit einem in ganz Kolumbien bekannten Ex-Kommandeur der Guerilla-Organisation ELN, mit Francisco Galán. Ich hatte den Kontakt über kolumbianische Freunde, die in der christlichen Fukulara-Bewegung tätig sind, schon längere Zeit vorbereitet. Bislang hatte er Anfragen diesbezüglich immer abgelehnt. Aber seinen christlichen Freunden vertraute er. Und so kam es dazu, dass meine spanisch sprechende Frau Silvia und ich ihn exklusiv sprechen konnten.
1: Yo soy hijo de un campesino, hijo de una familia campesina en Colombia, del Valle del Cauca.
2: Ich bin ein Sohn einer Bauernfamilie in Kolumbien, aus dem Valle del Cauca. Eines Tages kamen einige Priester in das Dorf, in dem ich lebte, auf der Suche nach jungen Leuten, die ins Priesterseminar eintreten würden. Ich konnte nicht gehen, weil meine Familie keine wirtschaftlichen Mittel dazu hatte.
1: Ich konnte nicht gehen, weil meine Familie keine wirtschaftlichen Mittel dazu hatte.
0: Francisco Galán begegnet uns keineswegs misstrauisch oder distanziert. Der Mann, Anfang 80, mit langem weißen Bart und warmen Augen, hat eine charismatische Ausstrahlung. Galán hat eine spürbare Freude am Erzählen. 1941 wird er im kolumbianischen Dorf Risaralda mit dem bürgerlichen Namen Gerardo Antonio Bermudez geboren. In seiner Jugend erlebte er hautnah die große Armut aufgrund ungleicher Landverteilung und Machtverhältnisse und die gewaltsame Niederschlagung von Protesten der Landbevölkerung. Die Priester seiner Jugend unterstützen den intelligenten Bauernsohn und ermöglichen ihm den Eintritt ins Priesterseminar. Dort gründet Galán eine Gruppe für Gebet und politisches Engagement. Sie studieren die Bibel auch im Hinblick auf Begründungen für ihren Kampf um ein gerechteres Kolumbien.
2: In den ersten Jahren der Entstehung der ELN beginnt ein Priester namens Camilo Torres Restrepo teilzunehmen. Und Camilo Torres Restrepo gibt der politischen Richtung eine andere Wendung. Durch die Teilnahme der Christen gibt er der Freiheit und dem sozialen Wandel Würde und Menschlichkeit und lenkt sie in eine andere politische Richtung, nämlich der Befreiungstheologie. Es ist Camilo Torres, der beginnt, erste Konzepte der Befreiungstheologie zu entwickeln. Wir alle, die bei der ELN mitmachten, begannen, die Sozialdoktrin der Kirche zu verstehen, die in den Enzykliken von Papst Johannes dem 23. formuliert wurde. Sie bildet die Grundlage der Theologie der Befreiung. Der Papst sagt, die Priorität der Kirche sind die Armen. Das Reich Gottes ist nicht nur eine abstrakte Größe, sondern beginnt auf Erden. Die Anwesenheit Gottes bei den Menschen bedeutet,

0: eine Erlösung.
1: Presencia de Dios y en la presencia de Dios está la salvación.
0: Liebe zu Gott und Liebe zum Volk. Das ist das Leitbild, das Francisco Galán und sein Studentenkreis sich geben.

0: ELN hatte damals Priester aus Spanien aufgenommen. Das waren Pater Domingo Lain, Pater Manuel Perez, Pater José Antonio Jiménez Comín. Diese spanischen Priester waren inspiriert von den Gedanken von Papst Johannes dem 23. Und sie schlossen sich der ELN an. Zusammen mit Pater Camilo Torres Restrepo wurde die Guerilla zu einer christlich-revolutionären Guerilla, auch wenn die ELN sich selbst nicht als christlich-revolutionäre Organisation bezeichnet.
1: Francisco Galán kannte und sympathisierte mit den Gruppen, die sich für soziale Gerechtigkeit einsetzten. Auch mit der sich formierenden Guerilla-Bewegung ELN. Er tritt aus dem Priesterseminar aus und schließt sich 1974 der ELN an und wählt statt seines bürgerlichen Namens Bermudez den Aliasnamen Francisco Galán. Anfangs ist Francisco Galán zuständig für die Logistik, also für die Versorgung der unterschiedlichen Gruppen in den Regionen.
2: La razón es era la construir un
0: Die Motive für die Entstehung der ELN waren, ein neues wirtschaftliches, soziales und politisches System zu schaffen. Ein Unterschied zwischen der ELN und der FARC bestand darin, dass die ELN in jener Zeit, 1964, nicht am Aufbau eines Sozialismus interessiert war, sondern an der nationalen Befreiung. Das war nicht verbunden mit den sozialistischen Modellen, die in der Sowjetunion entstanden und später in Kuba wiederholt wurden.
1: Die ELN-Führung erkennt schon bald die Talente Francisco Galáns. So wird er als Geheimagent für Aufklärungsaktivitäten in Bogotá und später im nördlich gelegenen Barranquilla eingesetzt.
2: Im Jahr 1982
0: werde ich festgenommen, ins Gefängnis gebracht und gefoltert. Sie haben alle möglichen Foltermethoden bei mir angewendet, wie Elektroschocks und das Aufhängen in unglaublich schmerzhaften Positionen. Sie hängten mich gefesselt an einen Baum im Wald und gingen weg und sagten, lass ihn sterben. Die Moskitos fingen an, mich zu beißen. Die Schmerzen wurden immer größer, sodass ich dachte, dass jetzt mein Ende bevorsteht. Da begann ich einen Dialog mit mir selbst. Ich sagte mir, bin ich lebendig oder schon tot? Wenn ich lebendig bin, warum fühle ich nichts? Und wenn ich tot bin, warum denke ich? Was ist das? Dann, plötzlich, kam es mir wie in einer Erleuchtung. Ich fühlte mich an diesem Baum gekreuzigt und mir schien, das ist der Preis für die Liebe zum Volk.
1: Francisco Galán überlebt die Folterqualen nach 1,5 Jahren Militärgefängnis. Er hatte niemanden aus seiner Gruppe verraten. Augen zu, Ohren zu, Mund zu. Das ist für ihn Pflicht vor dem Feind, der einen brechen möchte. Als er entlassen wird, geht er nach Arauca und wieder in den Untergrund. Um das Trauma der Folter zu verarbeiten, schreibt er Reden, in der er alle aufruft, sich gegen die staatliche Willkür und Gewalt zu erheben. 1983 wird er in das nationale Direktionsgremium der ELN berufen und in den Kreis der Kommandanten aufgenommen.
0: Ich war ein Führer der ELN und ein führendes Mitglied der Organisation. Und ich beteiligte mich an allen Aktivitäten, die mit dem Krieg zu tun hatten. Mit der Sprengung der Ölleitungen, mit der Sprengung von Wachtürmen, mit allem. Ich nahm an allen revolutionären und Guerilla-Aktivitäten teil.
1: Im Jahr 1992 wird Francisco Galán wieder verhaftet. Er wird zu 44 Jahren Gefängnis verurteilt. Damals ist er 51 Jahre alt. De facto bedeutet das für ihn ein Leben lang hinter Gittern.
0: Ich habe viel nachgedacht und fragte mich, wofür kämpfen wir eigentlich mit den Waffen? Der Krieg ist eine Irrationalität. Der Krieg hat keinen Sinn. Es hat so wenig Sinn, dass man eine Waffe nimmt und nicht weiß, wofür man sie abfeuern wird. Und letztendlich schafft man einen Feind

0: und führt ein Leben, bei dem man im Lauf der Zeit entdeckt, dass die Ziele mit Waffen nicht erreichbar sind. Was man zurücklässt, ist eine große Anzahl von Toten und viele menschliche Tragödien. Die Erkenntnis, dass wir nichts erreicht haben, die dämmert jetzt. Das ist sehr schwierig. Sehr, sehr schwierig. Aber es ist wahr.
1: In seiner Haft hat Francisco Galán viel Zeit nachzudenken. Galán liest viel, besonders philosophische und spirituelle Literatur. Er beginnt sich seinem Innenleben zuzuwenden. Er meditiert und betet. Eines Tages dämmert es ihm, wer bin ich eigentlich und wer möchte ich sein?
2: ¿Qué estoy haciendo aquí? Pero si yo estaba estudiando para sacerdote, ¿qué vine a hacer aquí?
0: Ich sagte mir, was mache ich hier? Ich habe einmal studiert, um Priester zu werden. Wo bin ich jetzt gelandet? Ich habe 40 Jahre Gefängnis vor mir. Ich werde 88 Jahre alt sein, wenn sie mich freilassen. Und ich sah mich als alten, gebrechlichen Mann aus dem Gefängnis herauskommen, der für nichts mehr da ist oder der im Gefängnis durch Krankheit stirbt. Will ich das? Nein, ich werde nicht hier sterben. Ich werde mir drei große Lebensziele setzen, die dem, was ich von hier aus tun werde, Sinn geben. Erstens, mich selbst zu finden, weil ich mich verloren hatte. Es hat keinen Sinn, Menschen zu töten. Zweitens, meine Familie wiederfinden. Damit meine ich nicht nur die Blutsverwandte, sondern auch die menschliche Familie. Und drittens, für den Frieden zu arbeiten. Ich vermittelte Waffenstillstände und entwickelte später viele Friedensagenten für die ELN im Gefängnis.
1: Nach 14 Jahren Haft wird Francisco Galán aus dem Gefängnis geholt, um einen Waffenstillstand zwischen der ELN und der Regierung zu vermitteln. Eine durchaus komplizierte Rolle für einen ehemaligen ELN-Kommandanten, weil es dazu Vertrauen beider Seiten braucht. Galán ist in vielen Punkten erfolgreich. Ein dauerhaftes Friedensabkommen, um das er sich bemüht, bleibt allerdings außer Reichweite.
2: No me acompaña ninguno, nada, nada, ningún odio, ninguna venganza contra el ELN. No, no, nada.
0: Mich begleiten keine Hass- oder Rachegefühle gegen die ELN. Nein, ich verstehe, warum sie sich von mir zurückziehen. Die Reaktion der anderen war, er ist gegangen, um uns zu verraten. Aber das stimmt nicht. Ich habe nichts und niemanden verraten. Ich folge nur meiner Einsicht in einer Sache. Der Krieg macht keinen Sinn. Die Menschlichkeit entwickelt sich nicht von Krieg zu Krieg. Sie entwickelt sich durch das Gewissen. Und Punkt. Ich weiß, ich bin völlig überzeugt, dass wir den Frieden schaffen müssen. Ich bin überzeugt, dass wir den Krieg beenden müssen. Dass es nichts gibt, das den Krieg rechtfertigt. Wir müssen den jahrzehntelangen Konflikt durch friedliche Mittel beenden und nicht mit militärischen.
1: Sagt Francisco Galán mit feuchten Augen. Und er erinnert an ein Wort des kolumbianischen Schriftstellers Héctor Abad Faciolince. El amor es la única venganza contra la muerte. Die Liebe ist die einzige Rache gegen den Tod.

Dank seines Bevölkerungswachstums hat Afrika den Vorteil einer jungen, zunehmend gebildeten und technologisch affinen Bevölkerung. Dieses Potenzial könnte wirtschaftlich und sozial fruchtbar gemacht werden. Unter einer Bedingung. Wenn es den afrikanischen Staaten besser gelingen würde, den jüngeren Generationen angemessene Ausbildungen und Fähigkeiten für produktive Jobs zu vermitteln. In Uganda gelingt es mehr schlecht als recht. Einen innovativen Weg dazu wird im Sina Village begangen. Sina steht für Social Innovation Academy. Es ist ein von europäischen Stiftungen unterstütztes Bildungszentrum für Social Entrepreneurs im Dorf Mpiji. Weil es in Uganda kaum Unternehmer gibt, die Arbeitsplätze schaffen, lernen dort junge Männer und Frauen aus ostafrikanischen Ländern, wie sie selber Jobs schaffen können. Auf die komplexen Herausforderungen antworten sie mit unkonventionellen Ideen und mit viel Engagement. Dabei leisten sie zugleich einen positiven Beitrag zur Lösung akuter ökologischer und sozialer Problemlagen. Der Erfolg hat rasch Früchte getragen. Mittlerweile gibt es 8 weitere kleine Sina-Zentren in Ostafrika, von Simbabwe bis zum Kongo. Meine Frau Silvia Tschuk-Kaup und ich haben im Jahr 2022 eine mehrmonatige Motorradreise durch Afrika unternommen. Dabei haben wir auch Uganda intensiver kennengelernt und faszinierende Einblicke in die vielfältigen Initiativen bekommen.

0: unterwegs im Südosten Ugandas. In unzähligen Kurven geht es auf unseren Motorrädern durch eine sattgrüne Hügellandschaft. Wälder, Feuchtgebiete, Reisfelder, Tee- und Bananenplantagen, Mango- und Jackfruchtbäume. Meine Frau fährt manchmal vor und manchmal hinter mir. Vor mir auf der Brücke liegt auf der Fahrbahn eine lange, rot-schwarz gemusterte Schlange. Offenbar wurde sie überfahren. Über Helmfunk warne ich Silvia, die etwa 50 Meter hinter mir fährt. Silvia schlägt vor, an der Brücke stehen zu bleiben. Rechts unten am Flussufer sehen wir lehmverschmierte Gestalten, barfuß mit teils zerrissenen Kleidern. Wir steigen die Böschung hinab. Die Männer schaufeln Steine in große Jutesäcke und schütten diese dann in eine mobile Gesteinsmühle. Das zerkleinerte und gemahlene Gestein wird wieder in die Jutesäcke abgefüllt und zum Flussufer getragen. Dort wird es von Frauen und Kindern mit Wasser vermischt und in großen Pfannen gewaschen. Ein junger Mann zeigt uns die winzigen, in der Sonne glitzernden Goldkörnchen.
1: Das ist Gold. Siehst du hier, ganz klein. Wir graben das Gestein aus, zerkleinern es und waschen die Erde dann aus. Dann schmelzen wir es.
0: Von früh bis spät rackern sich die Menschen hier in den Fields of Gold ab, in der Hoffnung auf eine bessere Zukunft. Wir verabschieden uns herzlich. Doch Silvia wirkt bedrückt von der Szenerie.
2: Wir haben gesehen, dass sie mit Quecksilber hantieren. Es ist eigentlich ein sehr gefährliches Unterfangen. Die Leute stehen über viele Stunden im knietiefen Wasser und waschen. Und man sieht, die Menschen haben einfach wahnsinnig wenig. Es ist so offensichtlich, dass es am nötigsten fehlt.
0: Am dicht bewaldeten Nordufer des Viktoriasees bei Jinja machen wir Pause. Hunderte an die Wasseroberfläche tretende Luftblasen verweisen auf die sprudelnde Bodenquelle des Weißen Nils. Ab hier fließt der längste Fluss der Erde bis nach Khartoum im Sudan, wo er sich mit dem aus Äthiopien kommenden Blauen Nil vereint. Auf diesem Weg spendet er Leben für mehr als 200 Millionen Menschen. Am Ufer ist eine große Bronzebüste von Mahatma Gandhi zu sehen. Was es damit auf sich hat, erklärt uns Viktor, einer der Nilfischer.

Hier wurde die Asche Gandhis am 30. Jänner 1948 in den Nil gestreut. Es war Gandhis letzter Wunsch, dass seine sterblichen Überreste in die 5 größten Flüsse auf der Erde überantwortet werden würden. Und so geschah es hier. Inder, die hierher kommen, feiern beim Denkmal Gandhis Geburtstag. Er wurde am 2. Oktober 1869 geboren und starb am 30. Jänner 1948.

0: Unser Tagesziel liegt 80 Kilometer westlich von Kampala, am Rande eines Dorfes namens Mpiji. Auf einer Schotterstraße geht es den Hügel hinauf zu einer Siedlung aus einfachen kleinen, neu gebauten Häusern. Sina steht auf einem Schild bei der Einfahrt. Social Innovation Academy. Sina ermöglicht es, benachteiligten Jugendlichen und Flüchtlingen aus Ostafrika ihr Potenzial zu entfalten, um selbstständig zu werden und soziale Unternehmen zu gründen. Wir werden von jungen Menschen herzlich begrüßt und bringen unser Gepäck von den Motorrädern in ein kleines Gästehaus. Dessen Wände sind aus mit Erde gefüllten Plastikflaschen errichtet. Zusammengehalten wird die Konstruktion mit Eierschalenzement. Sina ist wie ein Ökodorf aufgebaut. Tony, der sich um die Gäste kümmert, macht mit uns einen Rundgang auf dem Gelände.
1: One of the challenges was plastic, all over the news and everywhere.
2: Eine der größten Herausforderungen ist der Plastikmüll. Tausende Plastikflaschen verschmutzen unsere Umwelt und blockieren die Wasserkanäle. Wir haben die Plastikflaschen gesammelt, sie mit Erde gefüllt und sie als Ziegelersatz genützt. Alle unsere Häuser wurden aus Plastikflaschen errichtet. Dieser Baustoff aus Plastikmüll wurde ein erfolgreiches Vorbild, sodass wir jetzt damit in anderen Gemeinden Häuser errichten. Aus Flaschen mit der roten, nicht fruchtbaren Lehmerde.
0: Wir haben großes Glück, denn ohne es geplant zu haben, können wir am Sina Summit teilnehmen, zu dem aus ganz Ostafrika rund 100 Jugendliche zusammengekommen sind. Abends wird am Lagerfeuer gefeiert. Es gibt köstliche Rolex zu essen, das wohl populärste Fastfood in Uganda. Dabei werden zwei Spiegeleier, Tomaten, Paprika, Avocado und Zwiebel in einen Crepe-Teig zusammengerollt. Hier treffen wir auch den Gründer des Sina, den 37-jährigen Etienne Salborn. Der mit einer Uganderin verheiratete Berliner hat an der Uni und am MCI in Innsbruck studiert. 2006 war er Zivildiener in einem Waisenhaus in Uganda. Dort sah er, dass den Jugendlichen nach der Grundschule das Geld für eine weitere Ausbildung fehlte, um sich für einen Beruf zu qualifizieren. Daraufhin gründete Salborn in Deutschland die NGO Django, die ein Bildungspatenschaftsprogramm für Waisenkinder umsetzte. Aber Salborn erkannte auch, wenn es keine Arbeitsplätze gibt, dann müssen wir eben selber welche schaffen. Junge Menschen sollen dazu befähigt werden, ein kleines soziales Unternehmen aufzubauen, das ein Problem in ihrer Gemeinschaft löst und zugleich ein Einkommen ermöglicht.
1: Die Zielgruppe, mit der wir arbeiten, kommen aus schwierigen Verhältnissen und haben oft schon praktisch aufgegeben. Zum Beispiel sind Geflüchtete und sagen, okay, mein Leben ist jetzt gelaufen, ich werde nicht mehr viel erreichen können. Und von dem her helfen wir ihnen am Anfang, diese limitierenden Glaubenssätze zu überkommen und dann Ziele zu setzen, daran zu arbeiten, Aufgaben übernehmen, dass sie auch Erfahrungen sammeln. Und dann plötzlich kommen die Ideen von alleine.
0: Deshalb werden im Sina Persönlichkeitsentwicklung und Potenzialentfaltung großgeschrieben. Free Responsibility nennt sich der Ansatz des Sina. Freiheit verbunden mit Verantwortung. 9 Wochen Intensivtraining dauert das erste Ausbildungsmodul zum Social Entrepreneur. Wer eine Idee entwickelt hat, muss zuerst andere in der Gruppe davon überzeugen. Dann wird ein Prototyp entwickelt, der sich in der Praxis bewähren muss. Hier durchlaufen die an der Sina Teilnehmenden einen einwöchigen Prozess, der sich Bootcamp nennt.
1: Viel Customer Discovery, so wie wir es nennen, wo sie halt dann hinausgehen müssen und sehen, was funktioniert. Wer sind die potenziellen Kunden? Was wirklich sind die Needs, die sie haben? Und wie können sie diese Needs dann auch bedienen und auch das Problem lösen? Es gibt morgens Inputs, nachmittags müssen dann rausgehen, Interviews führen, mit Leuten sprechen, die Idee als Prototyp zum Beispiel oder auch auf Papier vorstellen. Und so verfeinert sich die Idee dann innerhalb der Woche, bis irgendwann eine Sache funktioniert, die dann vielleicht sogar direkt Kunden gewinnt.
0: Der Einsatz hat Früchte getragen. Mittlerweile gibt es 500 Absolventinnen und Absolventen des Sina. 50 kleine Unternehmen wurden gegründet. Und 8 weitere kleine Sina-Zentren haben sich in Ostafrika gebildet, von Simbabwe bis Kongo. Abends vor dem Schlafengehen frage ich Silvia nach ihren ersten Eindrücken.
3: Die vielen jungen Menschen, die auf uns zukommen, mit großem Interesse und uns so nett willkommen heißen, da ist schon spürbar, die beschäftigen sich mit dem, was werden kann. Die haben Lust und Freude daran, auszuprobieren, Wirkung zu entfalten und die Welt zu einem besseren Ort zu machen. Und das ist so schön, mit den jungen Leuten untertags zusammen zu sein, bei ihrem Summit dabei sein zu dürfen, zu hören, wie viele tolle Projekte sie schon auf die Füße gestellt haben, wie viel Energie da ist, ihre Innovationskraft. Das ist herrlich zu sehen.
0: Am nächsten Tag schüttet es im Sina Village. Wir treffen die Sina-Absolventin Aimee Rebecca. Sie stammt aus dem Osten Kongos. Als ihre Familie von einer Rebellengruppe überfallen und ihr Bruder erschossen wird, flieht die Familie nach Uganda. Ihre Mutter verdient als Haushaltshilfe in Kampala $15 im Monat. Doch die Mutter erkrankt schwer, kann nicht arbeiten und braucht dauerhaft Medikamente. Aimee Rebecca ist damals 13 Jahre alt. Sie muss die Schule verlassen und als mobile Verkäuferin von kleinen Produkten, die sie in Kommission übernimmt, für den Lebensunterhalt der Familie sorgen. Doch ihre Chefin beutet Rebecca nach Strich und Faden aus.
4: Ich wurde zum Verkaufen in die Dörfer geschickt. Eines Tages stieß ich auf eine Bande von 5 jungen Männern. Sie packten mich und zerrten mich in den nahen Wald. Dort vergewaltigten sie mich mehrmals. Sie sagten, lasst sie uns fertig machen und dann töten wir sie. Als sie andere Leute kommen hörten, raubten sie mich aus und rannten weg. So habe ich überlebt.
5: When they had people passing, they ran. That's how I survived to be killed that day.
0: Aimees Chefin glaubt die Geschichte der Vergewaltigung nicht. Sie wirft ihr Betrug vor und lässt sie nun die Schulden abarbeiten. Dann stirbt Aimees Mutter. Sie sehnt sich nach einem Ausweg. Durch eine Fügung erfährt sie von Sina und wird ins Ausbildungsprogramm aufgenommen.
5: They told us, you know what? You need to change your problems into solution.
4: Sie sagten uns, versucht eure Probleme in Lösungen zu verwandeln. Sieh dir an, woher du gekommen bist und was du durchgemacht hast. Sieh dir an, was die Menschen in deiner Gemeinschaft alle durchgemacht haben. Was kannst du für sie tun? So dachte ich über mein Leben nach. Ich dachte an meine Mutter und daran, wie oft ich davon geträumt habe, mein eigenes kleines Business zu haben. Ich will die geflüchteten Menschen unterstützen, die in der gleichen Situation sind wie ich. Lass mich Frauen unterstützen, die wie meine Mutter sind. Lass mich die Person sein, die $50 leiht, den Betrag, den meine Mutter damals gebraucht hätte, um selbst ein kleines Business anzufangen. So habe ich Batapia angefangen, um Flüchtlingsfrauen zur Selbstständigkeit zu verhelfen, fähig zu werden, ihre Familien zu ernähren, für sich selbst zu sorgen und ihr Leben zu ändern. Ich möchte eine Welt sehen, in der niemand das durchmachen muss, was ich erlebt habe.
5: I just want to see the world where no one go through what I went through.

0: Patapia heißt auf Kiswahili, du bekommst auch, und ist mittlerweile auf www.patapia.org im Netz präsent. Flüchtlingsfrauen in Not erhalten dort Business-Trainings und einen Mikrokredit. Patapia könnte noch mehr Frauen aus der Armut helfen. Aber dazu hofft Amy Rebecca noch auf zusätzliches Kapital von Spendern. Durch die kriegerischen Konflikte in den kongolesischen Provinzen Ituri, Nord-Kivu, Goma und Bukavu ist Uganda ein Zielland für zehntausende vertriebene Flüchtlinge geworden. Auch der junge Ugander Samuel Odongo wurde als Kind zu einem Binnenflüchtling, als seine Familie vor den Angriffen der Lord's Resistance Army fliehen musste.
1: Up to around 2006, when we went into a civil war here in Uganda, and my village was attacked. And
2: im Jahr 2006 wurde unser Dorf während des Bürgerkriegs in Uganda attackiert. Wir mussten mit meiner Oma aus unserem Dorf fliehen. Wir lebten dann jahrelang als Binnenvertriebene in einem Slum. Das Leben war wirklich herausfordernd. So habe ich die Lebenssituation von Flüchtlingen am eigenen Leib erlebt. Das war ein großer Schmerz und der wurde an einem bestimmten Punkt ein Teil von mir.
0: Diese Erfahrungen von Entbehrung und Unsicherheit wurden für Samuel Odongo zum Anlass, sich für die Lebenschancen von jungen Flüchtlingen aus dem Ostkongo einzusetzen. Nachdem er 2018 das SINA-Ausbildungsprogramm absolviert hatte, kehrte er nach West-Uganda zurück. Mit zwei Freunden gründete er in einem Flüchtlingslager der Kongolesen das Hilfsprojekt Arise Youth Foundation. Dabei werden jugendliche Flüchtlinge dazu befähigt, sich eine Existenzgrundlage aufzubauen. Sei es durch selbstorganisierte Sprachtrainingskurse, Lernhilfen für Schulkinder oder eine mobile Apotheke.
1: They feel limited in so many ways. And number one, if you are a refugee, you are not able to acquire land.
2: Die Flüchtlinge fühlen sich in allem limitiert. Sie dürfen kein Land zur Selbstversorgung kaufen. Sie sprechen kein Englisch wie die Uganda. Das Bildungssystem ist ganz anders. Sie sind wirklich traumatisiert. Sie wissen nicht, wie ihre Zukunft aussieht, speziell die Jugend. Die Kinder sind nicht in der Schule. Sie haben kaum gute Kleidung. Sie sind mangelernährt. Deshalb gibt es viele Frühschwangerschaften, Kriminalität, Drogensucht, steigende HIV-Raten, Vergewaltigungen. Sie werden überall ausgenutzt. Wenn Mädchen um Arbeit bitten, werden sie automatisch nach Sex im Austausch gefragt. Ihnen kann nur geholfen werden, wenn wir hier einspringen, sie zu unterstützen. Jetzt gebe ich das weiter, was ich bereits überwunden habe. Das Wichtigste dabei, es befreit mich von meinem Schmerz in der Vergangenheit. Dasselbe wünsche ich mir für das Leben dieser Menschen.
0: Uns fällt ein junger Mann mit leuchtenden Augen auf. Seine beiden Beine sind gelähmt und er bewegt sich langsam auf zwei Krücken fort. Als wir mit Israel Bailo Gandhi ins Gespräch kommen, stellt sich heraus, dass er aus Kinshasa im Kongo angereist ist. Mit 2 Jahren erkrankte er an der Polio-Kinderlähmung. Im selben Jahr starb seine Mutter. Und Israel Bailo Gandhi wurde von seinem Großvater aufgezogen. Kinshasa ist eine Stadt voller Barrieren für Menschen mit Behinderungen, erzählt er. Nichts ist ohne fremde Hilfe zugänglich. Außerdem fehlt es an Transportmöglichkeiten, um am öffentlichen Leben teilzunehmen.
3: Eine Familie, die in Kinshasa ein behindertes Kind hat, ist in einer verzweifelten Situation. Sie kann ihm keine Chancen bieten, im Leben voranzukommen. Denn Menschen mit Behinderung werden allgemein als nutzlos angesehen. Aber mein Großvater hat mich genauso geliebt wie die anderen Kinder. Er schickte mich zur Schule. Aber weil er nicht gut informiert war, kam ich in eine Schule für geistig behinderte Kinder. Das hat mich fast umgebracht und ich sagte, ich will hier nicht mehr lernen.
0: Ein engagierter Lehrer erkannte das Problem. Er unterstützte Israel Bailo Gandhi darin, in eine Regelschule zu wechseln. Das motivierte ihn, weiterzulernen und später sogar zu studieren. Nach dem Vorbild von Sina gründete Bailo Gandhi die Congo Innovation Academy. Sein erstes Projekt war die Gründung eines leistbaren Fahrtendienstes für Menschen mit körperlichen Behinderungen. Mittlerweile haben 600 Menschen mit Behinderungen das Social Business Programm durchlaufen und arbeiten an Lösungen für andere Betroffene.
3: Wir haben Frauen mit Behinderung trainiert. Sie haben 16 Projekte entwickelt. Dann haben sie kleine Gruppen gegründet, sodass sie zusammenarbeiten können. Da sieht man, es ist besser, in Menschen zu investieren. denn dann können sie einen Wandel bewirken. Am Anfang kann ein Business mindestens 2 Menschen beschäftigen. 16 Projekte können also im Minimum 32 Menschen Arbeit geben. Und wenn die Projekte wachsen, werden es mehr. So wollen wir in der Gesellschaft Wirkung erzeugen.
4: Like this is what we want to do as impact.

0: 26-jährige Hilda Koriang stammt aus Karamoja. Das ist eine Region, die im semi-ariden Dreiländereck Uganda, Südsudan und Kenia liegt. Koriang wurde als sechstes von 10 Kindern einer Hirtenfamilie geboren. In ihrer Gegend sind die meisten Menschen zu Fuß unterwegs. Wer medizinische Hilfe braucht, muss sich ein Motorradtaxi organisieren und manchmal stundenlang zum Krankenhaus fahren. 3 von Hilda Koriangs Geschwistern starben früh. Das wäre nicht passiert, wenn es in der Region eine gute Gesundheitsversorgung gegeben hätte, sagt Hilda Koriang. Sie entschied sich deshalb dazu, Medizin zu studieren.
1: And then after clinical medicine, I went to DRC for work. And Kinshasa and Bunia and Kisangani.
2: Nach dem klinischen Studium arbeitete ich als Turnusärztin im Kongo, in Kinshasa, Bunia und Kisangani. Ich lernte dort so viel. Als ich zurückkam, wollte ich etwas tun, um die Gesundheitssituation in meiner Heimat zu verbessern, speziell die hohe Kindersterblichkeit in Karamoja. Meine Mutter war 10-mal schwanger. Und als sie vor der Geburt stand und es Komplikationen gab, sagte sie, das Spital ist so weit weg, ich muss das hier alleine schaffen. 3 von 10-mal ging das leider schief. Ich sagte mir, ich bin eine qualifizierte Ärztin und ich möchte dafür sorgen, dass Menschen wie meine Mutter Zugang zu Gesundheitsleistungen haben.
1: Okay, I'm in healthcare, I'm a clinician, I've qualified. I need to see how people can have access to healthcare.
0: Hilda Koriang, eine Absolventin des SINA-Programms, baute daraufhin mit Medizinstudierenden ein Netzwerk für niederschwellige digitale Gesundheitsberatung auf, Afro Health Connect. In Notfällen, bei Unfällen, Schlangenbissen, Geburten oder anderen Gesundheitsfragen kann die lokale Bevölkerung telefonisch mit Experten aus dem Afro Health Team Kontakt aufnehmen. Das Team klärt medizinisch auf und organisiert, wenn nötig, den Transport ins nächstgelegene Krankenhaus. Dabei wird eng mit den Dorfgesundheitsteams kooperiert.
2: Wir sagen ihnen, in eurem Dorf gibt es 10 schwangere Frauen. Wir müssen wissen, wer von ihnen eine potenzielle Hochrisikopatientin ist. Wer hat eine Vorerkrankung? Meldet euch, sobald Komplikationen auftreten. Wir koordinieren mit dem lokalen Gesundheitsteam schon im Vorfeld alle nötigen Maßnahmen.
1: And then we coordinate with the local health center or the private one.
0: Durch Hilda Koriangs Initiative der digitalen Gesundheitsberatung und Heimkrankenhilfe konnten bereits viele Menschenleben gerettet werden.
1: So growing up in an area where there was limited access to healthcare, so I want to see healthcare.
2: Als jemand, der in einer Region aufgewachsen ist ohne Zugang zu Gesundheitsleistungen, habe ich viel unnötiges Leid gesehen, das hätte verhindert werden können. Krankheit kann mich treffen, meine Familie oder meine Nachbarn. Wenn du eine gesunde Gemeinschaft hast, dann kann jeder etwas leisten und produktiv sein. Um das zu erreichen, müssen wir zusammenhelfen. Das deckt sich mit meinen persönlichen Werten und meinem Glauben. Mein Traum ist, dass niemand mehr unnötig leiden oder sterben muss. Mein größter Traum ist es, dass in 10 Jahren jeder Mensch in Uganda Zugang zu Gesundheitsleistungen hat.
1: So I just want to see a very healthy Uganda, where every single person, no matter where they live, they have access to healthcare.

0: das Sina Village in Uganda und zuvor Francisco Galan aus Kolumbien waren heute Reportagen für Im Fokus gewidmet. Ich freue mich, dass Sie dabei waren. Johannes Kaub wünscht Ihnen noch einen angenehmen Nachmittag mit Ihrem Programm.
1: Und kommende Woche bei Im Fokus geht es um die Abschaffung der Todesstrafe in Österreich, die vor 76 Jahren am 1. Juli 1950 beschlossen wurde, und um ein weitgehend unbekanntes Kapitel niederösterreichischer Religionsgeschichte, den geheim gehaltenen Protestantismus im westlichen Mostviertel. Heute ist Mittwoch, der 19. August, es ist 16.58 Uhr.

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2: Wunsch. 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
1: 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Hier folgt jetzt das Ö1-Journal und daran anschließend das Kulturjournal.
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3: Willkommen, sagt Astrid Planck. Ukraine, Korruptionsvorwürfe beunruhigen im Umfeld von Präsident Zelensky. Nach israelischen Angriffen auf Nordsyrien kommt es zu Spannungen zwischen Israel und der Türkei. In der Causa Grassa-Prozess gehen die Wogen hoch. Die Justizministerin wirft Anwälten diffamierende Methoden vor. Die Neos erklären heute ihre sogenannte Reformdividende, eine Art Steuerzuckerl für alle. Und jener Steirer, der seine 8-jährige Tochter erstochen haben soll, hat heute ein Geständnis abgelegt. Das Wetter morgen weiter heiß, aber unbeständig. Im Umfeld des ukrainischen Präsidenten Volodymyr Zelensky werden erneut Korruptionsvorwürfe laut. Zuständige Behörden ermitteln seit heute gegen die stellvertretende Leiterin des Präsidialamts. Zelensky hat sie entlassen. Und der vor wenigen Wochen abgesetzte Verteidigungsminister Fedorow pocht darauf, trotz Krieges Neuwahlen abzuhalten. Katharina Wagner berichtet.
4: Die Anhänger des vor einem Monat entlassenen Verteidigungsministers Fedorow, sie protestieren in Kiew noch immer gegen seine Absetzung. Doch selbst hier halten viele Fedorows Vorschlag, während des Krieges Wahlen abzuhalten, für wünschenswert, aber unrealistisch, wie Natalia.
5: Wahlen nahe der Front abzuhalten wäre sehr schwierig. Aber es wäre großartig, wenn wir es schaffen würden.
4: Heute wurde der ehemalige Geheimdienstleiter als Nachfolger Fedorows bestätigt. Die Vizechefin des Präsidialamts hingegen entließ Zelensky heute. Die Antikorruptionsbehörde hatte Ermittlungen wegen Geldwäsche eingeleitet, berichten ukrainische Medien.
3: Ein israelischer Luftangriff auf einen Militärflugplatz im Nordwesten Syriens in der Nacht auf Dienstag sorgt jetzt für Spannungen zwischen Israel und der Türkei. Israel hatte den Angriff damit begründet, dass die Türkei in der betroffenen Gegend militärisch Fuß fassen wolle, was diese aber bestreitet. Aus Israel Nikolaus Wildner.
6: Der Militärflugplatz Abu al-Duhur, den Israel in der Nacht auf Dienstag bombardiert hat, liegt in der Nähe der Großstadt Idlib und rund 70 Kilometer von der türkischen Grenze entfernt. Seit der sunnitischen Machtübernahme Syriens hat der Einfluss der ebenfalls sunnitischen Türkei in Syrien stark zugenommen, was Israel aufgrund einer steigenden israelisch-türkischen Feindschaft mit großem Misstrauen beobachtet. Den Angriff auf den Militärflugplatz Abu al-Duhur begründet Israel damit, dass die Türkei vorgehabt haben soll, eigene Truppen in der Nähe des Flugplatzes zu stationieren, was die Türkei jedoch unter scharfem Protest gegen die israelischen Angriffe bestreitet. Personen seien bei den Angriffen keine zu Schaden gekommen. Um eine weitere Eskalation zu vermeiden, haben die USA angekündigt, jetzt eine vermittelnde Rolle zwischen Israel, der Türkei und Syrien zu übernehmen.
3: Ins Inland jetzt. Die jüngste Entwicklung im Fall Grasser sorgt heute für große Empörung in Justizkreisen. Die Anwälte des früheren Finanzministers wollten ja Befangenheit der Richterin im Buwok-Prozess nachweisen. Dabei sind sie allerdings einem Betrüger und dessen gefälschten Mails aufgesessen. Petra Pichler informiert.
7: Es werde zunehmend versucht, die unabhängige Rechtsprechung abseits der Gerichtssäle durch Diffamierungskampagnen und unlautere Methoden zu beeinflussen und nachträglich zu untergraben, heißt es heute von SPÖ-Justizministerin Anna Sporer. Derartige Angriffe auf das Fundament der Demokratie seien keinesfalls zu tolerieren, so Sporer. Richtervereinigung und Staatsanwältevereinigung übten ebenfalls scharfe Kritik und sehen rote Linien überschritten. Martin Ulrich, Goethe-Vertreter der Richter und Staatsanwältinnen.
8: Wir verurteilen es als gewerkschaftliche Standesvertreter.

0: Rettung als Schärfste, wenn man einzelne Entscheidungsorgane persönlich angreift und versucht, auf derartige Weise zu diskreditieren.
1: Die Grasser Anwälte betonten heute, sie hätten nur ihre Berufspflicht dem Mandanten gegenüber erfüllt und in der Anzeige auch ausdrücklich angeführt, dass man es mit einem Betrüger zu tun haben könnte.
2: Was genau meinen die NEOS mit einer Reformdividende? NEOS-Chefin Beate Meinl-Reisinger hat den Begriff am Montag in die politische Debatte geworfen. Heute ist er näher erläutert worden. Julian Paschinger informiert.
3: Wenn der Staat beim Sparen erfolgreicher ist als geplant, sollen die Mehreinnahmen automatisch aufgeteilt werden, sagt NEOS-Budgetsprecherin Karin Doppelbauer.
4: 50% soll in den Schuldenabbau gehen und gleichzeitig sollen die anderen 50% den Bürgerinnen und Bürgern, die Lohnsteuer zahlen in diesem Land, zur Verfügung gestellt werden, damit es einfach mehr Netto vom Brutto gibt.
3: Wirksam werden soll die Reformdividende, wenn das Defizitziel um mehr als 0,1% des Bruttoinlandsprodukts übertroffen wird. Im Vorjahr hätte es 1,5 Milliarden Euro zu verteilen gegeben, rechnet Doppelbauer vor.
4: Das hätte als Freibetrag 150 Euro pro Person bedeutet.
3: Die Koalitionspartner reagieren skeptisch. Die ÖVP will Arbeit zwar entlasten, spricht aber von einem pinken Wahlzuckerl. Für die SPÖ solle das Geld besser in Zukunftsinvestitionen und den Sozialstaat fließen.
2: Nach dem Mord an einer 8-Jährigen in Kumberg im Bezirk Graz-Umgebung in der Steiermark hat der tatverdächtige Vater des Mädchens heute ein Geständnis abgelegt. Er hat zugegeben, dass er seine Tochter mit einem Messer töten wollte. Als Motiv nennt er Streitigkeiten mit seiner Partnerin. Er habe sich selbst das Leben nehmen und seine Tochter dabei wörtlich mitnehmen wollen. Die Details jetzt von Birgit Zeisberger.
5: Nach einer mehrstündigen Einvernahme des Tatverdächtigen gibt es eine erste Antwort auf die Frage nach dem Warum. Polizeisprecher Fritz Grundnick.
6: Der 37-Jährige ist vollumfassend geständig. Als Motiv hat er angegeben, dass er aufgrund von Streitigkeiten mit seiner Partnerin aus dem Leben scheiden wollte und dabei seine 8-jährige Tochter mitnehmen wollte.
5: Laut Polizei hat der Mann mit einem Küchenmesser auf seine schlafende Tochter im Kinderzimmer eingestochen. Laut Obduktion starb die 8-Jährige an massiven Blutverlust infolge schwerer Verletzungen am Hals. Nach der mutmaßlichen Tat hat sich der Mann im Badezimmer verbarrikadiert und selbst verletzt. Zum Suizid kam es aber nicht. Die Mutter der 8-Jährigen hat die Tragödie entdeckt. Sie steht unter Schock und wird ebenso wie die zweite Tochter des Paares psychologisch betreut. Der Tatverdächtige selbst wurde in die Justizanstalt Graz Jacomini eingeliefert.
2: Und jetzt noch ins Nachrichtenstudio zu Lorenz Wildner.
7: Bei einem israelischen Luftangriff im Gazastreifen sind nach palästinensischen Angaben mindestens 9 Menschen getötet worden. 15 weitere seien bei dem Angriff auf die Polizeistation verletzt worden. Laut einer israelischen Armeesprecherin hat der Angriff einem Hamas-Kommandanten gegolten, der sich gerade in der Polizeistation aufgehalten hat. In der Debatte um Dürrehilfen für Landwirte gibt es noch immer keine Lösung. Es soll zwar bereits ein fixfertiger Entwurf vorliegen, den auch Klimaminister Norbert Totschnig von der ÖVP mittragen soll. Allerdings stößt der Minister damit in erster Linie beim Wirtschaftsflügel seiner Partei auf großen Widerstand. Außerdem wollen SPÖ und NEOS die Dürrehilfe mit einem Klimagesetz verknüpfen. Jetzt allerdings drängt die Zeit, vor allem für Milchviehbetriebe, denn wegen der langanhaltenden Trockenheit wächst vielerorts viel zu wenig Futter. Nach illegalem Handel mit Leichenteilen zahlt die US-Elite-Uni Harvard umgerechnet mehr als 45 Millionen Euro an betroffene Familien. Ein ehemaliger Chef der Leichenhalle hatte zwischen 2018 und 2022 entnommene Körperteile verkauft. Ein Richter gab jetzt sein vorläufiges Einverständnis zu einer außergerichtlichen Regelung. Der ehemalige Mitarbeiter wurde zu 8 Jahren Haft verurteilt. Rund um den Brand im belgischen Hohenwenn ist das Feuer offenbar eingekreist worden. Eine komplette Entwarnung gibt es laut den Einsatzkräften aber nicht. So muss etwa noch geklärt werden, ob weiterhin Löscheinsätze aus der Luft erforderlich sind oder nicht. Seit Freitag kämpfen die Einsatzkräfte gegen das Feuer im Naturschutzgebiet nahe der deutschen Grenze.
2: Dankeschön, und die Wetteraussichten bei uns hat jetzt Thomas Wostal.
8: Der Abend verläuft trocken. In der Nacht können speziell nach Mitternacht stellenweise Schauer durchziehen. Morgen am Donnerstag scheint für einige Stunden die Sonne. Am Nachmittag und Abend entstehen in vielen Regionen Regenschauer und Gewitter. Auch Unwetter mit Starkregen, Hagel und Sturmböen sind morgen möglich. Die Höchstwerte 23 bis 29 Grad, im Osten bis zu 33. Am Freitag viele Wolken, nur zeitweise Sonne und wieder einige teils kräftige Schauer, die meisten am Nachmittag in der Westhälfte Österreichs.
2: Das war das Journal um 5. Hier folgt jetzt Kulturberichterstattung. Auf Wiederhören beim Abendjournal um 18 Uhr.
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10: Industriekultur als Bühne für Musik, Theater, Schauspiel, Tanz, Performance, Konzerte und bildende Kunst. Morgen startet die Ruhrtriennale, eines der größten Kulturfestivals im deutschsprachigen Raum. Auf einen großen, spartenübergreifenden Bogen folgt in diesem Kulturjournal ein inhaltlicher. Es sei ihr wichtig gewesen, ihren Geschichten nicht nur schöne Utopien, sondern auch ein klares Ende zu geben. Das sagt die italienische Autorin Claudia Duastanti im Gespräch. Entlang der Geschichten dreier Frauen erzählt sie in ihrem neuen Roman Miss Italia zwischen dem italienischen Risorgimento und einer Zukunft auf dem Mond. Und dann noch vom Mond ins Raumschiff. Denn wir beginnen und beenden diese Sendung mit Kunst und Kultur an einem eigentlich für die Industrie geplanten Ort. Am Gelände des stillgelegten AKW Zwentendorf begeht das Institut für Medienarchäologie ab Freitag sein 20-Jahr-Jubiläum. Am Mikrofon Benno Feichter. Turnusmäßig wechselt die Leitung der Ruhrtriennale alle drei Spielzeiten. Und bevor im November die US-amerikanische Opernregisseurin Lydia Steyer die Intendanz übernimmt, startet morgen die letzte, von Ivo van Hove kuratierte Festivalausgabe. Was der belgische Intendant und Theaterregisseur geplant hat, berichtet Daniel Kuhr.
11: David Bowie-Klänge auf der Ruhrtriennale. Genau so wird das Kulturfestival im Ruhrgebiet an diesem Donnerstag eröffnet. In dem Stück Rebel Rebel singt Schauspieler Daniel Donskoy in der Bochumer Jahrhunderthalle Songs des legendären englischen Musikers. Was noch alles dazu gehört, bleibt noch geheim. Fest steht nur, Rebel Rebel ist ein Herzensprojekt von Ruhrtriennale-Intendant Ivo van Hove.
12: Das ist ein Musiktheaterstück, basiert auf der Musik von David Bowie, die ich sehr gut gekannt habe, weil wir haben seine letzte Arbeit, was er überhaupt in seinem Leben gemacht hat, Lazarus, das war ein Musical, das haben wir zusammen gemacht.
11: Weitere Höhepunkte in diesem Jahr sind ebenfalls in der Jahrhunderthalle die Uraufführung des Stücks Deutscher Herbst von Regisseur Christopher Rüping mit dem Ensemble des Deutschen Theaters Berlin. Oder Emily, No Prisoner B. Darin interpretiert die US-amerikanische Opernsängerin Joyce DiDonato Gedichte der amerikanischen Dichterin Emily Dickinson musikalisch neu. Mit Spannung erwartet wird im Duisburger Landschaftspark Nord die Aufführung von Balkan Erotic Epic von Künstlerin Marina Abramovic. Die versteht sich seit Jahren mit ihren Performance-Stücken als Provokateurin und kündigte bereits an, es wird bei ihrer Aufführung nicht nur bei Stücken in traditionellen Trachtenkostümen bleiben. Das bestätigt auch die Dramaturgin Theresa Bernauer.
13: Ja, wir haben nackte PerformerInnen, ja, es geht um was sehr Sinnliches, aber es geht eben doch um die Urkraft, die aus dieser Sexualität, aus der Erotik rauskommt und wie sie mit dem Tod auch zusammenspielt.
11: Das junge und sogar ganz junge Publikum will die Ruhrtriennale ansprechen mit dem Stück Waste Me, Wirf mich weg, für Jugendliche ab 13 Jahren. Oder mit dem Stück Universe für Kinder zwischen 0 und 2 Jahren, die zwischen verschiedenen Klangkörpern nicht nur herumlaufen, sondern ausdrücklich auch mitmachen können. Und die Ruhrtriennale steht traditionell auch für Party. Neben den Aufführungen und Aktionen gibt es auf einer Fläche neben der Bochumer Jahrhunderthalle das sogenannte Wunderland, das von Dramaturg Jan Bettnarz gestaltet wird.
14: Das Wunderland betont, würde ich sagen, den Festivalcharakter der Ruhrtriennale ganz besonders. Wir haben hier auch ein kostenloses Partyprogramm. Das heißt, jeden Samstagabend nach der Vorstellung in der Jahrhunderthalle ist das hier der Ort, um gemeinsam zu feiern.
11: Traditionell will die Ruhrtriennale nämlich mehr sein als nur eine Ansammlung von Theaterstücken und Musikveranstaltungen. Und dass dieses Konzept erfolgreich ist, zeigen auch die guten Besucherzahlen der vergangenen Jahre bei der Ruhrtriennale. Für das Kulturfestival ist Intendant Ivo van Hove in diesem Jahr zum letzten Mal verantwortlich.
12: Dass Menschen zusammenbringt, und das ist das Wichtige für mich immer. Wir leben in einer Zeit, wo es viele Trennungen gibt und viele Leute, die sich nicht gehört fühlen oder so. Ich glaube, das Festival versucht in jedem Fall, all diese verschiedenen Kulturen zusammenzubringen.
11: Mehr als 2/3 der Karten für die diesjährige Ruhrtriennale sind schon verkauft, meldeten zuletzt die Veranstalter. Insgesamt sind bis zum 20. September 30 Produktionen und Projekte mit mehr als 100 Veranstaltungen in Bochum, Duisburg, Dortmund, Essen und Gladbeck zu sehen. Rund 600 internationale Künstlerinnen und Künstler machen bei dem Festival im Ruhrgebiet mit.
10: Die Ruhrtriennale läuft vom 20. August bis zum 20. September. Claudia Durastanti zählt zu den renommiertesten Stimmen der italienischen Gegenwartsliteratur. Geboren wurde sie 1984 in Brooklyn als Tochter gehörloser italienischer Eltern. Darüber schrieb sie auch in ihrem autobiografisch grundierten Roman »Die Fremde«. Dieser stand 2019 auf der Shortlist für Italiens wichtigsten Literaturpreis, den Premio Strega. Diese Woche erscheint ihr neuer Roman »Miss Italia«.
9: Den Grund und Boden zu verlieren, bedeutet nicht nur, seine Erträge zu verlieren, es bedeutet, die Orientierung zu verlieren. Die Besatzer kommen hierher und versuchen, all ihre Landkarten zu verändern. Die einzige Möglichkeit, Widerstand zu leisten, ist, sich in eine Koordinate zu verwandeln, die niemand finden kann. Man muss zu einem geheimen Ort bei einer Schatzsuche werden, ein X, das keiner je erreicht.
10: In Miss Italia spannt Durastanti einen großen Bogen von der italienischen Einigung im 19. Jahrhundert, dem Risorgimento, über die Nachkriegszeit bis hinein in eine Zukunft auf dem Mond. Und sie erzählt dabei von drei Frauen, die sich gegen die Erwartungen ihrer jeweiligen Zeit behaupten. Julia Baschera hat mit Claudia Durastanti das folgende Gespräch geführt.
15: Claudia Durastanti, so Roman, so. Ihr Roman Miss Italia erzählt drei Geschichten aus drei Epochen, kurz nach der Einigung Italiens, dann in der Nachkriegszeit der 1950er Jahre und in einer Zukunft nach großen Krisen. Alle drei Geschichten sind im Val d'Agri in Süditalien angesiedelt, einer Landschaft in der Basilicata. Wie ist denn die Idee zu diesem Roman entstanden, questo romanzo?
16: Mi ricordo proprio il momento, era marzo del 2020.
17: Ich erinnere mich ganz genau an den Moment. Es war im März 2020. Ich war gerade nach New York gezogen. Es war Lockdown. Beim Spazierengehen sah ich einen Baum, der unglaublich üppig blühte. Ein Zeichen von Leben in einem Moment, in dem alles nach Ende aussah. Da begann ich, über Ressourcen nachzudenken. Was geschieht mit einer Zivilisation, wenn sie sich erschöpft? Nach meinem vorherigen Buch La Straniera über meine eigene Familiengeschichte, über das Aufwachsen mit gehörlosen Eltern zwischen den USA und Italien, wollte ich diesmal über Gemeinschaft schreiben. Und ich wollte Frauen ins Zentrum stellen, die diese politische Frage nach Nachhaltigkeit tragen. Der Ausgangspunkt war also ganz gegenwärtig. Aber daraus wurde eine Reise in die Vergangenheit und in die Zukunft.
16: Quindi è partito proprio da un momento storico, ipercontemporaneo e presente, però ho fatto un viaggio nel passato.
15: Nel suo ultimo romanzo, La Straniera, in ihrem letzten Roman La Straniera ging es stark um Familie, aber eben auch um die titelgebende Fremdheit. In Miss Italia wirkt jetzt der Süden Italiens wie La Straniera, also die Fremde, weil der Süden immer von außen definiert wird, beschrieben wird durch Klischees von Rückständigkeit, Korruption. Was hat Sie an dieser Erweiterung der Fremdheit interessiert? Di questo ampliamento?
16: Sì, io ho saputo di essere straniera per tutta la vita.
17: Ich wusste mein ganzes Leben lang, dass ich eine Fremde bin. Dass ich aber auch Süditalienerin bin, habe ich erst spät verstanden. Durch verschiedene Migrationserfahrungen. Und der Süden, ob in Italien, im Mittelmeerraum oder global, wird oft über Stereotype erzählt. Als landschaftlich schön, aber auch als zu langsam, korrupt oder verschwenderisch. Ich wollte diese Vorstellung vom Süden sprengen. Und meine Hauptfiguren, die Frauen im Roman, kommen ja alle von anderswo in diesen Süden. So verdoppelt sich ihre Fremdheit. Sie selbst sind fremd, aber auch die Landschaft ist fremd. Es geht darum, diesen Ort zu bewohnen, ihn zu verstehen und ihm zuzuhören, statt ihm von außen vorzuschreiben, wie er sein soll.
15: Miss Italia ist historisch sehr genau, aber zugleich auch ein Roman voller Fantasie und Zukunftsbilder. Welche Rolle spielt die Vorstellungskraft für Sie?
17: L'immaginazione.
16: Ah sì, io avevo proprio una fame di romanzo, mi ero un po' stancata di me, diciamo.
17: Ich war beim Schreiben wirklich ganz hungrig auf die Gattung des Romans und ich wollte mir eine Zukunft vorstellen, die nicht vollkommen dunkel und totalitär ist. Zu sagen, alles wäre zwangsläufig nur schlimmer und katastrophal,

0: kann auch eine sehr konservative Haltung sein. Und mir war wichtig, den Geschichten demnach nicht nur schöne Utopien zu schenken, sondern auch ein Ende zu geben. Heute haben viele Romane offene, mehrdeutige Enden, weil ein klares Ende nicht sehr beliebt ist. Mir fällt da der große Regisseur Federico Fellini ein, der erzählte, dass er als Kind beim Wort Fine am Ende des Films im Kino immer in eine große Krise geriet, weil er jetzt zurück in die Welt musste, in die Realität. Bei mir ist es eher so, dass ich Angst habe vor Dingen, die nicht enden. Wenn man nicht darauf achtet, sind wir, auch diesen Sommer, permanent von Begriffen wie Klimaapokalypse, Ende der Ressourcen oder Ende der Welt umgeben. Aber es wirkt, als nehmen wir das nie wirklich ernst. Das Ende ist zu einem leeren Wort geworden und Tod ebenfalls.
1: Weil Sie gerade das Kino und Fellini angesprochen haben und Ihr Roman in seinen drei Teilen ja auch tatsächlich an einen italienischen Episodenfilm erinnert, ist das Kino für Sie beim Schreiben eine Inspirationsquelle? Quando scrive?
2: Grazie per questa domanda, perché pensavo molto all'arte.
0: Also, ich dachte immer an ein Triptychon in der Kunst. Aber beim Schreiben habe ich gemerkt, dass ich wirklich einen Episodenroman geschrieben habe, wie Episodenfilme der 1950er Jahre. Bei Filmen von Ettore Scola oder Michelangelo Antonioni, da stehen öfter Episoden nebeneinander. Und man versteht nicht immer sofort, was sie miteinander zu tun haben. Genau dieses Geheimnisvolle hat mich fasziniert und inspiriert. In Miss Italia kann die Verbindung die Landschaft sein, die weibliche Autonomie. Alles stimmt, aber nichts wird zu eindeutig festgelegt. Eine große zeitgenössische Inspiration ist für mich außerdem die Regisseurin Alice Rohrbacher. Als ich ihren letzten Kinofilm La Chimera sah, war Miss Italia zwar schon fertig, aber ich liebe dieses Schweben zwischen Geschichte und Traum, das bei ihr immer vorkommt. Dieser große Realismus der Umgebung, der Landschaft und zugleich die Magie und die historische Metaphysik. Und Alice Rohrbacher umgekehrt hat Miss Italia gelesen und mir geschrieben, dass es ihr sehr gefallen hat. Das war, glaube ich, für mich eines der schönsten Komplimente für dieses Buch.
2: Complimenti più belli per me su questo libro.
1: Sprechen wir von den drei Hauptfiguren, von den drei Frauen, die uns durch die Geschichte tragen. Amalia lebt im 19. Jahrhundert, Ada in der Zeit nach dem Zweiten Weltkrieg und A in der fernen Zukunft. Und auch wenn es, wie Sie meinten, natürlich im Auge der LeserInnen liegt, was verbindet diese Figuren Ihrer Meinung nach?
3: Queste figure, secondo lei?
0: Mich hat interessiert, wie derselbe Typ Frau unter unterschiedlichem historischem, politischem und gesellschaftlichem Druck ein ganz anderes Leben führen kann. Man könnte die drei sogar als dieselbe Frau in drei Epochen lesen. Sie sind nicht unbedingt allein, aber sie sind Einzelgängerinnen. Sie versuchen, sich manchmal schmerzhaft von allem zu lösen, von dem wir glauben, dass es uns definiert. Von Familie, von Erwartungen, von konventionellen Paarbeziehungen. Liebe und Glück sind nicht die wichtigsten Kräfte, die sie antreiben. Wichtiger sind ihnen Freiheit und die Suche nach Sinn.
4: Sagt Claudia Durastanti im Gespräch mit Julia Baschiera. Ihr Roman Miss Italia ist in deutscher Übersetzung von Annette Kopetzky bei Schollnay erschienen. Heuer im November ist Durastanti bei der Buch Wien zu Gast. Das IMA, das Institut für Medienarchäologie, beschäftigt sich seit seiner Gründung im Jahr 2005 mit der Geschichte, Gegenwart und der Zukunft elektronischer Kunst, akustischer Medien und digitaler Technologien. Sein mehr als 20-jähriges Bestehen feiert das IMA diese Woche mit einer zweitägigen Jubiläumsveranstaltung im stillgelegten AKW Zwentendorf. Mehr von Hanna Balber.
1: Musik.
5: Die Schaltwarte im stillgelegten Atomkraftwerk Zwentendorf erinnert mit ihren unzähligen Knöpfen, Schaltern und Leuchtanzeigen an ein Raumschiff aus einem Science-Fiction-Film. Stehen geblieben in der Zeit, nie in Betrieb gegangen, aber alles andere als leise. Das Institut für Medienarchiv

0: erster Linie mit akustischer Kunst. Und das AKW Zwentendorf bietet natürlich ein Ambiente, das, glaube ich, einfach perfekt zu uns passt. Und ich denke, wir können da auch wirklich was ganz Spezielles hineinbringen, was es so vielleicht noch nicht gegeben hat.
1: Teil der Jubiläumsveranstaltung IMA 20+ ist ein geführter Parcours durchs Atomkraftwerk mit künstlerischen Interventionen. Konzipiert von der Autorin Claudia Zotzmann-Koch, entfaltet sich die Tour entlang einer Science-Fiction-Geschichte. Ein fiktives Forschungsschiff ist mit dem AKW kollidiert, seine künstliche Intelligenz droht auszufallen. Und nur eine alte Sprechmaschine könnte es wieder in Gang bringen. Mit dabei sind Kunstschaffende aus Klangkunst, Performance, Medienkunst und experimenteller Musik.
0: Alles Menschen, die sehr eng mit IMA verbunden sind, die schon sehr lange Mitglieder sind oder ganz neue Mitglieder sind und wirklich einen unglaublichen Aufwand betreiben müssen, weil es eine sehr, sehr unglaubliche Situation dort ist. Sie dürfen sich nicht allein bewegen dort. Es ist alles ganz streng. Es gibt ganz strenge Sicherheitsmaßnahmen.
1: Auch abseits des Parcours wird das AKW Zwentendorf zur Bühne. Im Kraftwerkskamin ist die Konzertinstallation Jetsun Mila der im Februar verstorbenen französischen Komponistin Eliane Radic zu hören. In der alten Werkstätte spielt das Wiener Akkusmonium, ein im Raum verteiltes Lautsprecherorchester für elektroakustische Musik. Die Klänge werden räumlich projiziert.

0: Für das IMA steht das AKW Zwentendorf, wie kaum ein anderer Ort, für technologische Zukunftsutopien, gesellschaftliche Konflikte und historische Wendepunkte. Genau an dieser Schnittstelle arbeitet das Institut seit seiner Gründung vor mehr als 20 Jahren. Insbesondere die Beiträge von Frauen zur Geschichte elektronischer Kunst stehen dabei im Fokus.
1: Einerseits tatsächlich Medienarchäologie zu betreiben im Sinne von akustischer Medienarchäologie. Das heißt, durch die Zeitschichten hindurch zu arbeiten und zu schauen, was gab es wann, wo, wie hat sich das entwickelt. Und der zweite große Schwerpunkt war und ist immer Frauen, Kunst und Technologie, weil vor 20 Jahren war es noch viel schlimmer wie jetzt, waren Frauen in der elektronischen Musik oder in der elektronischen Kunst extremst unterbelichtet. Es ist besser geworden, aber das mussten wir uns wirklich auch sehr hart erkämpfen.
0: Medienarchäologie bedeutet für das IMA aber nicht nur zurückzuschauen. Es geht auch um aktuelle Fragen, etwa um künstliche Intelligenz, digitale Kontrollsysteme und darum, wie Technologie unser Leben und unsere Gesellschaft prägt.
2: IMA 20+ findet am Freitag und am Samstag statt. Und wie heute bekannt wurde, ist der 1948 gegründete österreichische Buchclub der Jugend, der sich jahrzehntelang der Lieseförderung Österreich verschrieben hat, insolvent. Schon im April hat der Verein auf finanzielle Schwierigkeiten hingewiesen. Heute wurde das Konkursverfahren eröffnet. Als Gründe für die Insolvenz werden unter anderem ein Rückgang bei Mitglieder- und Abozahlen sowie rückläufige Förderungen genannt. Der Buchclub hat nach eigenen Angaben jährlich rund 400.000 Kinder erreicht. Niederschwellige Angebote zur Leseförderung würden insbesondere für jene Kinder fehlen, die erst Zugang zum Lesen finden.
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5: Vom Protagonisten der heutigen Spielräume, dem Gitarristen Mick Goodrick, wird noch heute am Berklee College of Music in Boston folgende Anekdote erzählt. Als er in den 1960er Jahren noch Student am College war, war er so gut, dass er noch vor seinem Abschluss bereits seine Karriere als Dozent aufnahm. Er gewöhnte es sich damals an den Tagen, an denen er

College unterrichtet hat, im Anzug und Krawatte zu erscheinen und an den Tagen, an denen er Student war, in Jeans und Turnschuhen aufzukreuzen. So wusste jeder gleich Bescheid. Für JazzgitarristInnen war und ist der 2022 verstorbene Mick Goodrick eine Ikone, einer der wichtigsten Musiker unserer Zeit. Beim großen Publikum ist er weniger bekannt. Miriam Jesser hat heute eine bisher unbekannte Botschaft von Goodrick aus der Vergangenheit im Gepäck der Spielräume.

Das ist, das war, er ist 2022 gestorben, Mick Goodrick, den der Pianist Fred Hirsch zu Recht den Gitarrenflüsterer genannt hat. Er war einer der einflussreichsten und maßgeblichsten Jazzgitarristen, besonders auch als Lehrender. Nun erreicht uns überraschend diese akustische Flaschenpost von ihm aus dem Jahr 1988. An einem Augustnachmittag in New York City 1988 hat nämlich Mick Goodrick Fred Hirsch in dessen Loft besucht, um zum allerersten Mal zu zweit zu improvisieren. Einfach so, absichtslos. Klavier und Gitarre. Nicht gerade die einfachste Kombination. Aber was an diesem Nachmittag quasi aus dem Nichts entstanden ist, das ist ein rares Dokument von zwei Musikern im Idealzustand der Inspiration, Intensität und vor allem des vollkommenen Aufeinanderhörens. Diese Aufnahme ist ein Geschenk und deshalb jetzt noch einmal von Beginn an die Nummer, die Eröffnungsnummer: Feebles, Fables and Ferns. Mick Goodrick und Fred Hirsch.

Feebles, Fables and Ferns. Ein typischer Goodrick-Titel. Klingt super und ist rätselhaft oder vielleicht auch Nonsens. Übersetzt heißt er die Schwachen, die Fabeln und die Farne. Mick Goodrick und Fred Hirsch haben an jenem Augustnachmittag vor fast 40 Jahren in Hirschs eigenem Tonstudio bei sich zu Hause unter anderem über diese Goodrick-Komposition improvisiert. Feebles, Fables and Ferns. So heißt auch das ECM-Album, das dieses Material, eingedampft auf 40 Minuten, nun zum allerersten Mal veröffentlicht. Ein absoluter Glücksfall. Aber wie ist es dazu gekommen? Und wer war eigentlich Mick Goodrick? Ein typischer Musicians-Musician. Sein Name glänzt in der Öffentlichkeit längst nicht so hell wie die Namen all jener Gitarristen, die er beeinflusst, geprägt und oder unterrichtet hat. Christian Mutspiel, Pat Metheny, Bill Frisell, John Scofield, Julian Lage, Mike Stern, um jetzt nur einige wenige von so vielen zu nennen. In ihrem Nachruf für das Berklee College, wo Goodrick über 50 Jahre unterrichtete, hat es Cheryl Bailey auf den Punkt gebracht. Mick Goodrick hat den Klang des Jazz und der Jazzgitarre verändert. Er hat das erfunden, was wir heute als modernes und zeitgenössisches Gitarrenspiel und Improvisation bezeichnen. Er hat dieses Wissen auch an Generationen von Schülern weitergegeben, die heute als führende Köpfe und Innovatoren dieser Kunstform gelten. Sein Einfluss ist tiefgreifend und seine Wirkung allgegenwärtig. Und Goodrick, der Lehrer, hat auch so Tiefsinniges gesagt wie: Viele Menschen kommen zu mir in der Hoffnung, Musik zu ihrem Leben zu machen. Ich helfe ihnen aber lieber dabei, aus ihrem Leben Musik zu machen.

Das war eine Impro über einen Titel von Steve Swallow, Falling Grace. Gespielt haben Mick Goodrick und Fred Hirsch. Eine naheliegende Wahl für Goodrick, der Mitglied in Steve Swallows Quintett war. Bei Goodricks Tod vor gut 3,5 Jahren wurde bedauert, dass zu wenige Aufnahmen von ihm existieren. Aber es gibt doch einige erinnerungswürdige Einspielungen. Sein Debüt als Leader gab er immerhin bei ECM 1979 mit Passing, eine LP, die ECM-Gründer Manfred Eicher nun zusammen mit Feebles, Fables und Ferns erneut veröffentlicht. Goodrick tourte in den 80ern mit Charlie Haydens Liberation Orchestra und mit Hayden hat er 3 Platten aufgenommen. Genauso viele spielte er auch mit dem Drummer Jack DeJohnette ein. Und bereits in den 70ern war er Teil des New Quartet von Vibraphonist Gary Burton. Und davon gibt es immerhin 4 Alben. Auf der LP Works von Burton spielt Goodrick 1973 bei einer Ballade von Keith Jarrett mit, Coral. Und in seinem Solo werden Sie gleich hören, was den Zauber dieses Gitarristen damals bereits ausgemacht hat.

Die Erstaufnahme des Jared-Klassikers Choral mit Gary Burton Vibraphon, dem 27-jährigen Mick Goodrick an der Gitarre, Abraham Laboriel am Bass und Harry Blazer an den Drums. Sie hören die Spielräume und im Mittelpunkt steht eine Aufnahme, die eigentlich nicht geplant war, 40 Jahre unveröffentlicht geblieben ist. Und erstaunlich ist, dass ECM sie überhaupt herausgibt, denn das ist keine ECM-Produktion. Das Klavier etwa ist gar nicht so aufgenommen, wie das dem ECM-Standard entspricht. Kein Wunder, der Pianist Fred Hirsch hat damals seinen Tontechniker gebeten, das Band einfach auf Verdacht mitlaufen zu lassen. Und so können wir uns heute an einem Nachmittag im August 2026 plötzlich in einen Nachmittag im August 1988 zurückversetzen, in das private Tonstudio des Pianisten Fred Hirsch, in seinem New Yorker Loft, der in einem ECM-Podcast über diese Aufnahme erzählt, für ihn sei das eigentlich Besondere daran das hohe Niveau des Zusammenspiels. Wir haben einfach sehr aufmerksam zugehört. Das Ereignis sei das Deep Listening. Meine Ö1-Kollegin Renata Schmidt-Kunz hat einmal gemeint, das Wichtigste bei einem Gespräch sei das Zuhören. Und beim gemeinsamen Improvisieren in der Musik wird das gegenseitige Zuhören noch auf ganz andere Ebenen gehoben. Besonders hier.

Man könnte ihnen noch ewig zuhören. Mick Goodrick und Fred Hirsch haben damals, wie gesagt, 1988 zum allerersten Mal und auch zum allerletzten Mal im Duo improvisiert. Warum das auf Anhieb so gepasst hat, erklärt Fred Hirsch einerseits mit dem bereits erwähnten Deep Listening, andererseits damit, dass sie beide beim Improvisieren wie Komponisten denken, wie Geschichtenerzähler. Das hat immer eine Dramaturgie, Anfang, Schluss, Entwicklung. Goodrick hat auch eines der Lehrbücher über Improvisation und Gitarrenspiel verfasst, das Standardwerk The Advanced Guitarist. Deshalb soll zum Schluss die Next Generation auftreten, unter anderem sein Schüler Julian Lage. Und der war bei dieser Aufnahme, ich hoffe, sie geht sich noch ein bisschen aus, mit Gary Burton 16 Jahre alt, aber das Stück stammt von Mick Goodrick, Summer Band Camp.

0: Summer Band Camp von Mick Goodrick. Gary Burton, Vibraphon, ansonsten nur Youngsters, die er auch ins Rampenlicht stellt. Den 16-jährigen Julian Lage, Gitarre, 10 Jahre älter, der ukrainische Pianist Vadim Neselowski, am Bass Lucas Curtis und an den Drums James Williams. Goodricks Schüler kopieren ihren Lehrer nicht, sie haben alle ihre unverwechselbare Handschrift. Aber Goodricks Spirit ist da und lebt in ihnen weiter. In diesem Sinne, Miriam Jesser, adieu.
1: Morgen in den Spielräumen gibt es frische Grooves aus Los Angeles. Xavier Plus stellt 2 neue Alben vor, von einer aktuellen Supergroup mit dem Bandnamen SML und vom Schlagzeuger David Villarreal. Hier geht es jetzt in unserem Journalstudio weiter mit ausführlichen Informationen aus aller Welt. Und anschließend im Journal Panorama hören Sie heute ein Sommergespräch mit

0: mit der gebürtigen Afghanin und Grazer Integrationsreferentin Masoma Riegel. Sie wird mit Elisa Wasch über die untragbare Situation von Frauen und Mädchen in Afghanistan sprechen. Das war der Mittwochnachmittag in Ö1 mit Gabriel Schett am Mikrofon.
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2: Willkommen, sagt Astrid Blank. Grazer Anwälte sind einem Betrüger aufgesessen und wollten Befangenheit der Richterin beweisen, allerdings mit gefälschten Mails. In der Justiz spricht man empört von Diffamierung. 500.000 Euro Miete für eine Woche Aufenthalt im sogenannten Chalet N. Neue Details aus der Benko-Pleite lassen staunen. In der Ukraine gibt es neue Korruptionsermittlungen im Umfeld von Präsident Zelensky. Im Fall der gesprengten Nord Stream 2-Leitung ist ein Verdächtiger verhaftet worden. Die Neos erklären heute im Detail, was sie mit ihrer Reformdividende meinen. Und in der sogenannten Auszeit-WG in Wien darf ein 13-Jähriger in der Nacht eingesperrt werden. Das hat ein Gericht heute entschieden. Das Wetter morgen war heiß, aber mit Schauern und Gewittern, teilweise sogar mit Unwettern. Und damit zu unserem ersten Beitrag. Der Versuch, die frühere BUWOG-Richterin Marion Hohenecker mit mutmaßlich gefälschten Unterlagen zu diskreditieren, darüber haben Falter und APA gestern zuerst berichtet, der sorgt heute für große Empörung in der Justiz. SPÖ-Justizministerin Anna Sporrer zeigt sich in einer Stellungnahme tief besorgt und spricht von einem gefährlichen Bild für den Rechtsstaat. Die Grazer Anwälte, die die Ermittlungen gegen die Richterin losgetreten haben, verteidigen aber ihre Anzeige, Petra Bichler berichtet.
3: Es werde zunehmend versucht, die unabhängige Rechtsprechung abseits der Gerichtssäle durch Diffamierungskampagnen und unlautere Methoden zu beeinflussen und nachträglich zu untergraben, heißt es heute von SPÖ-Justizministerin Anna Sporrer. Derartige Angriffe auf das Fundament der Demokratie seien keinesfalls zu tolerieren, so die Justizministerin. Auch der Präsident des Wiener Landesgerichts, Friedrich Forsthuber, zeigte sich heute als Obmann der Fachgruppe Strafrecht in der Richtervereinigung empört über die falschen Vorwürfe gegen BUWOG-Richterin Marion Hohenecker.
4: Es wird die Verschwörungstheorie genährt, auch Richter seien bestechlich, es gäbe Netzwerke etc. Ich halte das auch für ein Verbrechen gegenüber unserem demokratischen Rechtsstaat.
3: Richtervereinigung und Staatsanwältevereinigung übten heute scharfe Kritik und sahen rote Linien überschritten. Martin Ulrich, Goethe-Vertreter der Richter und Staatsanwältinnen.
5: Wir verurteilen es als gewerkschaftliche Standesvertretung als Schärfste, wenn man einzelne Entscheidungsorgane persönlich angreift und versucht, auf derartige Weise zu diskreditieren. Selbstverständlich ist sachliche Kritik natürlich zulässig, aber nicht in einer derartigen Weise, die versucht, Personen derart persönlich zu desavouieren.
3: Die Grazer Anwälte wiederum bestreiten, den mutmaßlichen Fälscher angestiftet zu haben. Sie hätten nur ihre Berufspflicht gegenüber dem Mandanten Karl-Heinz Grazer erfüllt und in ihrer Anzeige auch ausdrücklich angeführt, dass man es mit einem Betrüger zu tun haben könnte.
2: Und damit zu einem weiteren sogenannten Klamorosenfall, dem Fall Benko. Sein Firmenimperium ist ja zusammengebrochen und großteils im Konkurs. Jetzt werden vom Masseverwalter auch Luxusimmobilien verwertet, die der Signer-Gründer einst mit seiner Familie genützt hat. Doch es ist gar nicht so einfach, Käufer für die hochpreisigen Häuser zu finden, berichtet Christoph Danninger.
6: Die von René Benko mit seiner Mutter gegründete Laura Privatstiftung ist, wie auch Signer, in Konkurs. Der Stiftung gehören viele teure Immobilien, unter anderem die frühere Privatvilla in Innsbruck-Igls. Allein die Betriebskosten liegen bei 18.000 Euro pro Monat. Der Verkauf zieht sich, denn es gibt offenbar weltweit nur sehr wenige Menschen, die sich das leisten können oder wollen. Das Chalet N in Lech am Adelberg wartet ebenfalls auf neue Eigentümer. Vorerst wird vermietet für 500.000 Euro pro Woche, sagt der Insolvenzverwalter Stefan Geiler.
7: Es gibt auch viele Vorbuchungen. Also das Chalet ist eine Top-Immobilie.
6: Während der Insolvenzverwalter bemüht ist, die Immobilien loszuwerden, sucht er auch noch nach verstecktem Vermögen. Die Gläubiger wollen von der Laura Privatstiftung immerhin über 1,7 Milliarden Euro.
2: Wir schauen jetzt in die Ukraine. Im Umfeld von Präsident Zelensky werden erneut Korruptionsvorwürfe laut. Zuständige Behörden ermitteln seit heute gegen die stellvertretende Leiterin des Präsidialamts

0: Amts Selenskyj hat sie entlassen. Und der vor wenigen Wochen abgesetzte Verteidigungsminister Fedorow pocht darauf, trotz Krieges Neuwahlen abzuhalten, Katharina Wagner berichtet.
1: Noch immer protestieren Anhänger des vor rund einem Monat zurückgetretenen Verteidigungsministers Fedorow in Kiew für eine Rückkehr des äußerst beliebten 35-Jährigen. Sein Aufruf dazu, Wahlen in der Ukraine abzuhalten, trotz des Krieges, halten aber selbst hier viele für kaum realistisch. Der 24-jährige Ivan sagt:
2: Es ist zwar nicht die beste Idee, jetzt Wahlen abzuhalten, aber es ist ein deutliches Signal an den Präsidenten. Er sollte seine Ernennung des Verteidigungsministers überdenken.
1: Danach sieht es jedoch nicht aus. Heute wurde Fedorows Nachfolger offiziell vom Parlament bestätigt. Generalmajor Jewgeni Chmara leitete bisher den Geheimdienst SBU. Das Umfeld von Ukraines Präsident Volodymyr Selenskyj dürfte dadurch nicht zur Ruhe kommen. Er entließ heute die stellvertretende Leiterin des Präsidialamts. Die Antikorruptionsbehörde hatte zuvor in ihrem Büro eine Razzia durchgeführt und Ermittlungen gegen sie eingeleitet, berichteten ukrainische Medien. Von der zuständigen Behörde hieß es nur, sie führe Ermittlungen wegen des Verdachts der Geldwäsche durch gegen eine Gruppe, der auch eine Führungsperson des Präsidialamts angehört.
0: 2022, kurz nach Beginn des Ukraine-Krieges, sind in der deutschen Ostsee die Nord Stream Pipelines durch Sprengungen beschädigt worden. Nach langwierigen Ermittlungen ist eine ukrainische Gruppe als Täter ausgeforscht worden. Heute wurde ein verdächtiger Taucher in Kroatien festgenommen, Andreas Pfeiffer berichtet.
3: Spätestens mit der Sprengung der Nord Stream Pipelines hat Deutschland erfahren, was es bedeutet, von der Nabelschnur des russischen Erdgases abgeschnitten zu sein. Entsprechend groß ist das Interesse der Behörden, die Urheber der Explosion dingfest zu machen. In Hamburg läuft bereits ein Verfahren gegen den ehemaligen ukrainischen Offizier Serhi K. Heute wurde im kroatischen Pula mit Volodymyr Z. ein weiterer Taucher festgenommen, während einer bemerkenswerten Tätigkeit, wie der Terrorismusexperte Michael Götschenberg in Erfahrung gebracht hat.
4: Er berät eine Hollywood-Produktion, die vor der Küste Kroatiens die Sprengung der Nord Stream Pipelines verfilmt. Und das, obwohl der Mann in Polen ausgesagt hatte, dass er mit diesem Sprengkommando der Nord Stream Pipelines nichts zu tun gehabt hat.
3: Die polnischen Behörden verweigerten aber die Auslieferung. Wird sie nun zustande kommen? Dazu Michael Götschenberg.
4: Da der Haftbefehl weiterhin auf verfassungsfeindliche Sabotage ausgestellt ist, der mutmaßliche Anführer der Gruppe in Hamburg aber demnächst wegen Kriegsverbrechen angeklagt wird. Das ist also kein Selbstläufer, dass das tatsächlich auch funktioniert.
3: Mutmaßungen über eine Beteiligung staatlicher ukrainischer Stellen hat das Justizministerium in Kiew bereits zurückgewiesen. Aber in wessen Auftrag gingen die Pipelines dann zu Bruch? Das ist eine hochexplosive geopolitische Frage. Die Antwort ist offen.
0: Und wir bleiben noch beim Thema Gasleitungen. In Österreichs Gasversorgung spielt das Mühlviertel eine große Rolle. Eine dort geplante 40 Kilometer lange neue Gasleitung darf jetzt gebaut werden. Das Land hat den sogenannten Wagloop 1 genehmigt, berichtet aus Oberösterreich Isabella Köck.
5: Die bestehende Westaustria-Gasleitung ist eine der wichtigsten Gasrouten Österreichs. Mit dem Wagloop bekommt sie zwischen Bad Leonfelden und Oberkappel eine zusätzliche Leitung, weitgehend parallel zur bestehenden Trasse. Dadurch kann künftig deutlich mehr Gas aus Richtung Deutschland nach Österreich transportiert werden und damit auch Gas aus Norwegen oder von europäischen Flüssiggasterminals. Die Umweltverträglichkeitsprüfung ist jetzt abgeschlossen, weil für den Bau auch bald gerodet werden muss, schreibt das Land Ersatz mit klimafitten Bäumen vor. Auflagen gibt es auch zum Schutz des Grundwassers. Und die Leitung ist nicht nur für Erdgas gedacht, sie wird so gebaut, dass später auch Wasserstoff durch das Mühlviertel transportiert werden kann. Rund 175 Millionen Euro soll das Projekt kosten.
0: Es ist jetzt 6:09. Ein israelischer Luftangriff auf einen Militärflugplatz im Nordwesten Syriens in der Nacht auf Dienstag sorgt jetzt für Spannungen zwischen Israel und der Türkei. Israel hatte den Angriff damit begründet, dass die Türkei in der betroffenen Gegend militärisch Fuß fassen wolle, was diese jedoch bestreitet. Aus Israel Nikolaus Wildner.
6: In der Nacht auf Dienstag, unsichtbar, aber deutlich hörbar, israelische Kampfjets nähern sich dem Militärflugplatz Abu al-Thuhur in der Nähe der syrischen Großstadt Idlib, rund 70 Kilometer von der türkischen Grenze entfernt. Insgesamt 8 Luftschläge führen die Israel

0: israelischen Jets laut syrischen Angaben auf den Flugplatz aus und treffen dabei Lagerräume und die Start- und Landebahnen. Personen seien keine zu Schaden gekommen. Seit der Machtergreifung der sunnitisch-islamischen Machthaber Syriens im Dezember 2024 hat Israels Militär vor allem aus der Luft umfassende Angriffe gegen Einrichtungen des Militärs des Assad-Regimes, der früheren Machthaber Syriens, durchgeführt. Der Angriff in der Nacht auf Dienstag habe laut israelischen Angaben aber nicht nur einer syrischen Einrichtung, sondern indirekt auch der Türkei gegolten. Die ebenfalls sunnitische Türkei ist eng mit der neuen sunnitischen Führung Syriens verbündet. Aufgrund einer steigenden Feindschaft zwischen Israel und der Türkei verfolgt Israel den steigenden Einfluss der Türkei in Syrien mit großem Misstrauen. Dass die Türkei, wie von Israel behauptet, vorgehabt haben soll, eigene Truppen in der Nähe des bombardierten Abu Az-Zuhur-Flugplatzes zu stationieren, bestreitet diese. Der US-Sondergesandte für Syrien, Tom Barrack, spricht von einer unnötigen Eskalation. Um weitere Eskalationen an diesem Schauplatz zu vermeiden, wollen die USA jetzt einen Deeskalationsmechanismus zwischen Israel, Syrien und der Türkei ins Leben rufen.
1: Der neue britische Premierminister Andy Burnham sagt der Obdachlosigkeit den Kampf an. Bis Weihnachten soll niemand mehr in England auf der Straße schlafen müssen, das hat Burnham heute angekündigt. Für den Plan wird ein Finanzpaket in der Höhe von umgerechnet mehr als 500 Millionen Euro bereitgestellt. Aus London Jörg Winter.
2: Jeder Person, die in England gezwungen ist, auf der Straße zu schlafen, soll spätestens bis Weihnachten ein Bett angeboten werden. In Pensionen, in Wohngemeinschaften oder Schlafsälen.
3: I don't think in this day and age anybody should be forced to sleep rough.
2: Niemand sollte heutzutage gezwungen sein, auf der Straße zu schlafen, sagt Premierminister Andy Burnham. Diese Obdachlosigkeit nicht zu bekämpfen, kommt auch teuer, weil Betroffene oft in Notaufnahmen der Krankenhäuser enden oder mit der Polizei in Kontakt kommen. Wie viele Menschen hierzulande obdachlos sind, lässt sich nicht genau beziffern. Es sind jedenfalls allein im Großraum London und Umgebung mehrere Tausend. Die Opposition bemängelt das Fehlen von Details. Unklar bleibt in der Ankündigung des Premierministers tatsächlich, ob das Bettenangebot für alle Obdachlosen nur für diesen Winter gilt oder ab dann überhaupt. Neben sicheren Notschlafplätzen in den nächsten Monaten sieht der Plan Burnhams auch die Errichtung einer begrenzten Zahl von permanenten Unterkünften vor, sowie gezielte medizinische Versorgung Betroffener. Als Bürgermeister von Manchester hatte Burnham ein ähnliches Programm aufgelegt. Es wurden hunderte Notschlafplätze geschaffen. Die Obdachlosigkeit insgesamt ist in der zweitgrößten englischen Stadt während der neunjährigen Amtszeit Burnhams aber trotzdem gestiegen.
1: US-Präsident Trump und Zölle. Das ist eine lange verwirrende Geschichte. Und wieder hat er kurzfristig umdisponiert und die Einhebung von Importgebühren auf kanadische Produkte für 3 Tage ausgesetzt. Eigentlich sollte ab heute ein Zoll von 50% auf eine lange Liste kanadischer Produkte fällig werden. Der Grund für die Pause-Taste: Beide Seiten sollten noch rasch einen Deal für ein Ölpipeline-Projekt abschließen können, teilt Donald Trump mit. Aus Washington berichtet darüber Christoph Kohl.
4: Donald Trumps Zollsaga ist wieder um ein Kapitel reicher. Eigentlich wollte seine Regierung ab heute Einfuhrgebühren in der Höhe von 50% auf kanadische Waren wie Wein, Eishockeyschläger oder Milchprodukte einheben. Trump hat das von ihm gesetzte Ultimatum aber mal wieder in letzter Minute verschoben. Insgesamt geht es um Importe im Umfang von rund 20 Milliarden US-Dollar. Kanadas Premierminister Mark Carney hat zuletzt von substanziellen Fortschritten bei den Verhandlungen gesprochen, meinte aber auch, dass noch wesentliche Arbeit zu tun sei, um sich auf einen Handelsdeal zu einigen, von dem beide Seiten, also die USA und Kanada, profitieren. US-Präsident Donald Trump scheint aus dem Zollstreit nun offenbar ein Tauschgeschäft zu machen. Er verknüpft die Frage mit einem Ölpipeline-Projekt, das seit Jahren auf Eis liegt. Kanada soll den Weg für die Keystone XL-Pipeline ebnen. Im Gegenzug könnten die neuen Zölle auf kanadische Waren ausbleiben. Bei Keystone XL handelt es sich um ein von Trumps Vorgänger Joe Biden blockiertes Ölpipeline-Projekt. Trump will den Bau der 1900 Kilometer langen Pipeline schon länger trotz Bedenken von Umweltschützern wieder vorantreiben.
1: Wir kommen wieder nach Österreich. Die Koalition ringt weiter um Unterstützungen für Bäuerinnen und Bauern, die von Dürreschäden betroffen sind. SPÖ und auch NEOS verknüpfen die Hilfen mit einem Klimagesetz. Ein fixfertiger Entwurf dazu, den auch Klimaminister Norbert Totschnig von der ÖVP offenbar mittragen würde, soll bereits stehen. Allerdings stößt er damit in erster Linie beim Wirtschaftsflügel seiner Partei auf großen Widerstand, Niklas Lercher berichtet.
5: Ohne Klimagesetz keine Dürrehilfen für Bäuerinnen und Bauern. So lautet die Ansage von SPÖ und NEOS an die ÖVP. Dabei stehe eine Einigung für das Klimagesetz schon seit Anfang Juli, betont Michael Bernhard von den NEOS.
6: Wo die Umweltsprecherinnen und Sprecher der Regierungsparteien und der Minister Totschnig einen gemeinsamen finalen Entwurf erarbeitet haben.
5: Der Landwirtschafts- und Klimaminister ist demnach an Bord. Nur der Wirtschaftsflügel in seiner Partei, der ÖVP, legt sich quer. Und das, obwohl sich im Entwurf einige Zugeständnisse an die Volkspartei wiederfinden würden, betont der pinke Klimasprecher. So bleibe zwar das Ziel, in Österreich bis 2040 klimaneutral zu sein.
6: Die Notfallmechanismen, die aber greifen, sind für die EU-Ziele definiert. Das heißt, wenn wir den EU-Zielpfad für die Klimaneutralität 2050 verlassen, dann gibt es zusätzliche Maßnahmen. Das ist ein ganz wesentlicher Punkt, der für die ÖVP wichtig war.
5: Automatische Konsequenzen oder Strafzahlungen sind nicht vorgesehen. Die Blockade innerhalb der ÖVP sei daher nicht nachvollziehbar, so Bernhard von den NEOS.
6: Sobald man Klimagesetz sagt, löst es beim Wirtschaftsbund eine Klimagesetzunverträglichkeit aus und eine Blockade.
5: Die ÖVP versucht jetzt weiter, diesen innerparteilichen Konflikt zwischen Bauern und Wirtschaftsbund zu lösen. Nur dann wollen SPÖ und NEOS über das Gesamtpaket weiterverhandeln.
1: Und apropos NEOS, deren Chefin Beate Meinl-Reisinger hat am Montag im ORF-Sommergespräch den Begriff Reformdividende ins Spiel gebracht und ein bisschen Unklarheit hinterlassen, was damit genau gemeint wäre. Heute haben die NEOS Details vorgelegt. Den Pinken schwebt eine automatische Entlastung bei Lohn- und Einkommensteuern vor, wenn der Staat seine Sparziele übererfüllen sollte. Im Vorjahr hätte das 150 Euro pro Person gebracht, rechnen Sie vor, Julian Paschinger berichtet.
7: Beim ORF-Sommergespräch am Montag bringt NEOS-Chefin Beate Meinl-Reisinger die Idee einer sogenannten Reformdividende auf. Wenn der Staat beim Sparen erfolgreicher ist als geplant, sollen die Mehreinnahmen automatisch verteilt werden, sagt NEOS-Budgetsprecherin Karin Doppelbauer.
8: 50% soll in den Schuldenabbau gehen und gleichzeitig sollen die anderen 50% den Bürgerinnen und Bürgern, die Lohnsteuer zahlen in diesem Land, zur Verfügung gestellt werden, damit es einfach mehr Netto vom Brutto gibt.
7: Wirksam werden soll die Reformdividende, wenn das Defizit Ziel um mehr als 0,1% des Bruttoinlandsprodukts übertroffen wird und der Fiskalrat das bestätigt. Im Vorjahr hätte es 1,5 Milliarden Euro zu verteilen gegeben, rechnet Doppelbauer vor.
8: Da wären 750 Millionen dann eben 1:1 in den Schuldenabbau gegangen und die anderen 750 Millionen aufgeteilt. Das hätte als Freibetrag 150 Euro pro Person bedeutet.
7: Allerdings könne die Reformdividende erst ausbezahlt werden, wenn Österreich das EU-Defizitverfahren wieder verlassen hat, also frühestens im Wahljahr 2029. Die ÖVP spricht daher von einem Wahlzuckerl, das man ablehne. Die Entlastung der arbeitenden Bevölkerung sei aber immer ein Ziel, so die Volkspartei. Auch im Büro von SPÖ-Finanzminister Markus Marterbauer hält man wenig von der pinken Idee. Etwaige finanzielle Spielräume wolle man für wichtige Zukunftsinvestitionen und zur Absicherung des Sozialstaates verwenden, heißt es dort.
1: Die Inflation ist im Juli auf 2,8% gesunken. Von Juni auf Juli ist die Inflation damit um 0,4 Prozentpunkte zurückgegangen. Das ist deutlicher als von vielen erwartet, aber diese Entspannung dürfte nur von kurzer Dauer gewesen sein, berichtet Martin Rauter.
9: Butter, Eier, Gemüse. Einige Lebensmittel sind zuletzt günstiger geworden. Und das wohl auch, weil die Regierung Anfang Juli die Mehrwertsteuer auf sie gesenkt hat. Wie sehr das für die gesunkene Inflation mitverantwortlich ist, lasse sich nur schätzen, so Sebastian Koch vom IHS heute im Ö1 Mittagsjournal.
10: Wir gehen davon aus, dass es ungefähr im Ausmaß von 0,1, 0,2 Prozentpunkten betragen dürfte. Also ja, die Mehrwertsteuersenkung ist spürbar bei den Haushalten angekommen.
9: Doch die Dürre in Europa dürfte die Preise im Supermarkt bald wieder anheizen.
10: Die EZB, die Europäische Zentralbank, hat schon in vergangenen Dürreperioden untersucht und hier festgestellt, dass es einen Preisdruck aufgrund von Hitze und Dürre gibt. Jetzt haben wir eine Sonderhitze hier gehabt in ganz Europa. Das heißt, der Effekt dürfte ein bisschen größer sein, als die das damals bemessen haben.
9: Ernteausfälle lassen wichtige Nahrungsmittel knapp werden, sagt auch Josef Baumgartner vom WIFO.
11: Wenn Milchkühe geschlachtet werden, sinkt das Angebot an Milch und damit werden die Milchpreise, Butterpreise und dann in der Folge die Käsepreise auch anziehen. Wir haben weniger Angebot im Bereich Obst und Gemüse.
9: Und weil der Iran-Krieg weitergeht,

0: müssen wir uns wohl auch in puncto Energie wieder auf Preissteigerungen einstellen.
1: Weil da haben die meisten Kunden und Kundinnen längerfristige Verträge. Und wenn die dann auslaufen, dann wird es sehr wahrscheinlich zu Preiserhöhungen kommen.
0: Baumgartner rechnet damit, die Inflationsprognose für heuer nach oben korrigieren zu müssen.
2: Die meisten jungen Männer hierzulande müssen sich bei der sogenannten Stellung vor dem Bundesheer einem Gesundheitscheck unterziehen. Das liefert dann einen umfangreichen Datensatz über den gesundheitlichen Zustand der jeweiligen Generation, allerdings eben nur der Männer. Bei den Frauen gibt es so etwas ja nicht. Das wäre allerdings sinnvoll, meint Verteidigungsministerin Claudia Tanner. Eine Gesundheitsuntersuchung aller jungen Frauen würde wertvolle Informationen liefern. Mehr von Eva Haslinger.
3: Frauen werden derzeit nur untersucht, wenn sie sich freiwillig zum Heer melden. Das sind natürlich bei weitem nicht alle. Gefragt, ob auch alle Frauen verpflichtend in den Stellungsstraßen untersucht werden sollen, sagt Verteidigungsministerin Claudia Tanner von der ÖVP.
4: Das wäre in jedem Fall sinnvoll für jede Einzelne, aber auch für uns als gesamte Gesellschaft.
3: Immer wieder werden dort Krankheiten entdeckt, von denen die Betroffenen nichts wussten, so Tanner. Wenngleich in ihren Augen eine Verpflichtung sinnvoll wäre, will die Ministerin derzeit vom Prinzip der Freiwilligkeit nicht abrücken.
4: Mir persönlich ist ja immer lieber, wenn das freiwillig ist.
3: Aus dem zuständigen Gesundheitsministerium heißt es, grundsätzlich hält man eine verpflichtende Untersuchung aller jungen Menschen für sinnvoll. Das würde wertvolle Daten liefern.
2: In Wien ist seit kurzem ein 13-Jähriger in einer sogenannten Auszeit-WG untergebracht. Er ist ein sogenannter Intensivtäter, der aber noch nicht strafmündig ist. Heute hat dazu ein Gericht entschieden, dass es zulässig ist, den Burschen in der Nacht einzusperren, Alpha Faber informiert.
5: Konkret beurteilt das Gericht heute nur freiheitsbeschränkende Maßnahmen, wie etwa das Zusperren der Haustür der Auszeit-WG. Nach Ansicht des Gerichts ist das Abschließen in der Zeit von 23 Uhr abends bis 5 Uhr früh zulässig, außerhalb nicht. In der mündlichen Verhandlung wurde zudem festgestellt, so der Gerichtssprecher Markus Riedl,
6: dass der jugendliche Bewohner zurückgehalten werden darf, wenn er sich in einem Zustand befindet, der befürchten lässt, dass er entweder sich selbst oder auch andere gefährdet.
5: Im Rahmen des Heimaufenthaltsgesetzes können laut Markus Riedl immer nur konkrete Maßnahmen verhandelt werden, aber nicht das Modell als solches. Die rechtliche Grundlage der Wohngemeinschaft gilt unter Rechtsexperten nach wie vor als strittig. Das heutige Urteil ist nicht rechtskräftig.
2: 18.22 Uhr, ich gebe weiter an Lorenz Wildner.
7: Der Versuch, die frühere BUWOG-Richterin Marion Hohenecker mit mutmaßlich gefälschten Unterlagen zu diskreditieren, sorgt heute für große Empörung in der Justiz. Auch SPÖ-Justizministerin Anna Sporrer spricht von einem gefährlichen Bild für den Rechtsstaat. Die Anwälte von Ex-Finanzminister Karl-Heinz Grasser, die Ermittlungen gegen die Richterin losgetreten haben, verteidigen die Anzeige. Korruptionsvorwürfe erschüttern erneut das Umfeld des ukrainischen Präsidenten Selenskyj. Die Antikorruptionsbehörde ermittelt gegen die Vizechefin des Präsidialamts. Selenskyj hat sie daraufhin entlassen. Währenddessen fordert der kürzlich entlassene Verteidigungsminister Fedorow Neuwahlen. Der ehemalige Geheimdienstleiter Chobmara wurde heute als Nachfolger von Fedorow bestätigt. Jetzt steht die Ursache des Kabelbrandes im Bereich des Pratersterns im Wiener S-Bahn-Netz fest. Laut ÖBB war eine Isolierung bei einer 15.000-Volt-Leitung beschädigt worden. Das Feuer hat 20 Kilometer Kabel beschädigt. Sie müssen getauscht werden, was bis Anfang September dauern wird. Aber auch dann bleibt die Strecke zwischen Praterstern und dem Wiener Hauptbahnhof wegen lang geplanter Sanierungsarbeiten mehr als 12 Monate gesperrt. Nach dem Fund menschlicher Knochen auf der Innsbrucker Nordkette gibt es jetzt ein Obduktionsergebnis. Die DNA-Untersuchung hat ergeben, dass die Knochen von einem 22-jährigen Südtiroler Alpinisten stammen. Der junge Mann war 1991 im Bereich der Nordkette als abgängig gemeldet. Gefunden wurde er nie. Die Todesursache lässt sich nach so langer Zeit nicht mehr feststellen. Es gibt demnach aber keine Indizien auf Fremdverschulden. Und ein neues Teleskop hat den schnellsten Stern unserer Galaxie entdeckt. Der Stern umkreist das supermassereiche Schwarze Loch im Zentrum der Milchstraße. Mit 25.000 Kilometern pro Sekunde ist er 100.000 Mal schneller als ein Verkehrsflugzeug. Der neu entdeckte Stern benötigt nur 8,7 Jahre für eine komplette Umrundung.
2: Dankeschön und damit zu den Wetteraussichten. Daniele Schlager, bitte.
8: Warm und meist sonnig geht es durch den Abend, dazu noch überall trocken. In der Nacht kann es dann vereinzelt kurz regnen oder blitzen, etwa im Bergland, später auch vom Flachgau bis ins Nordburgenland. Morgen wechseln Sonne und Wolken und zunächst ist es meist trocken. Ab Mittag ziehen dann von Italien

0: gehören der schiitischen Hazara-Minderheit an, sind als Halbwaise mit ihrer Mutter und ihren vier Geschwistern im Bürgerkrieg aufgewachsen. Damals, viele Hörer und Hörerinnen werden sich vielleicht noch erinnern, bekämpften einander nach dem Abzug der sowjetischen Truppen verschiedene Mujahideen-Gruppierungen. Im Alter von 7 Jahren wurden sie durch eine Rakete schwer verletzt und wurden von einer Hilfsorganisation nach Deutschland gebracht und medizinisch versorgt. Seither haben sie eine Beinprothese. In weiterer Folge wurden sie dann von einer österreichischen Familie adoptiert. Sie kamen dann im Alter von 9 Jahren nach Österreich und leben seitdem hier. Sie haben in Graz Dolmetsch studiert und derzeit, nämlich seit ungefähr 4 Jahren, sind Sie Integrationsreferentin der Stadt Graz, dazu dann später. Frau Regel, Sie haben ja nach wie vor enge Beziehungen nach Afghanistan. Einer Ihrer Brüder lebt noch dort. Wie geht es denn den Menschen in Afghanistan 5 Jahre nach der neuerlichen Machtübernahme der Taliban? Wie ist deren Bilanz?
1: Ja, zunächst einmal vielen Dank für die Einladung zu diesem Gespräch. Dieser Tage ist ja Afghanistan wieder stärker vertreten medial, was uns Exilafghanen natürlich freut, dass wieder Interesse besteht, auf dieses Land zu schauen. Und die Frage danach, wie es jetzt den Menschen dort geht, nach 5 Jahren Taliban-Herrschaft, ist leider sehr traurig. Man kann weiterhin nichts Positives berichten. Man kann eigentlich nur immer wieder darauf hinweisen, dass es sehr schwierig ist, in diesem Land dort zu leben für etwa 49 Millionen Menschen, dass sich die politische Situation nicht verbessert hat, die humanitäre Situation nicht verbessert hat. Man kann vielleicht sagen, es hat mittlerweile langsam Akzeptanz bei vielen eingesetzt, Resignation vielleicht, es wird keine Hilfe von außen kommen, zumindest nicht so schnell. Es gab sehr viel und gibt weiterhin sehr viel Engagement in der Diaspora global, aber die Menschen vor Ort spüren davon halt so gut wie gar nichts und deswegen sinkt auch die Hoffnung auf Verbesserung für ihr persönliches, privates Leben und die Situation in Afghanistan.
0: Anfangs hatten ja die Taliban-Machthaber gesagt, Frauen und Mädchen würden weiterhin in die Schulen und an die Universitäten dürfen. Sie würden sich auch nicht verschleiern müssen. Sukzessive wurde die Lage der Frauen und Mädchen dann verschlechtert. Können Sie uns kurz schildern, wie die Situation jetzt für Frauen und Mädchen ist?
1: Es gab bei der neuerlichen Machtübernahme 2021 viele Spekulationen von der westlichen Welt sozusagen, die sich gefragt haben, werden diese Taliban jetzt moderater sein als in ihrer vorherigen Regentschaft, das war in den späten 90er Jahren. Für die Afghanen ist damals 2021 deshalb so eine riesige Panik ausgebrochen, weil viele sich einfach erinnern konnten oder das selbst durchleben konnten, welche Schreckensherrschaft unter den Taliban es gegeben hat. Und davor wollten sie fliehen und sogar haben viele Menschen ja ihr Leben riskiert oder sind auch dabei gestorben beim Versuch, aus diesem Land in diesen Tagen um den 15. August 2021 herum zu fliehen. Also die Afghaninnen und Afghanen selber hatten da keinen Zweifel, was jetzt auf sie zukommt. Die Situation ist aber schon eine andere als damals in den 90ern, weil es hat in den 20 Jahren der US-Präsenz und der internationalen Gemeinschaft dort schon so viele Bemühungen gegeben, das Land aufzubauen, eine Gesellschaft zu verändern. Diese Gesellschaft ist jetzt eine andere, die sie übernommen haben und auch die Infrastruktur.
0: Also wollen Sie damit sagen, die haben sich jetzt ins gemachte Nest gesetzt?
1: So könnte man es wahrscheinlich ausdrücken. Sie haben sehr viel auch an Ausrüstung, an Rüstung übernommen. Sie haben sehr viel Geld übernommen. Also sie haben, wie Sie es eigentlich schon richtig sagen, sich ins gemachte Nest gesetzt. Nur die Gesellschaft hatte sich in eine andere Richtung schon entwickelt. Wobei man die afghanische Gesellschaft gibt es ja so in diesem Sinne nicht. Sie ist ja sehr komplex in Ethnien, verschiedenen Ethnien gruppiert, in Sprachregionen, in Religionszweigen, in Stadt-Land-Gefälle. Also es ist ganz, ganz schwierig, immer so pauschale Aussagen über Afghanistan zu treffen.
0: Und die Frauen und Mädchen, das war eigentlich die Frage, wie geht's denen jetzt?
1: Die leiden unter den Regeln, die ihnen auferlegt worden sind. Also am meisten leiden diese jungen Frauen, die schon in eine andere Richtung erzogen worden sind und andere Hoffnungen hatten auf ein freieres Leben, auf eine Zukunft, auf Perspektiven, auf Berufe. Diese Träume sind jetzt wirklich zerschmettert.
0: Besonders bitter ist die Bildungssituation. Afghanistan

0: ist das einzige Land der Welt, in dem Mädchen nur bis zur 6. Schulstufe, also bis 12, in die Schule dürfen. Danach ist es aus und sie müssen zu Hause bleiben. Jetzt gibt es diese sogenannten Untergrundschulen, wo Lehrerinnen geheim und eigentlich illegal Mädchen unterrichten. Wie funktioniert das und wie viele Mädchen profitieren denn davon?
1: Dazu gibt es natürlich keine Zahlen, aber ich glaube, dass sehr, sehr viele Mädchen, also alleine von den Familien, die ich kenne und mit denen ich in Kontakt bin, oder andere Exilafghaninnen, die auch solche Schulen aufgebaut haben. Also wenn ich mir da ansehe, wie überlaufen sozusagen diese Kurse sind, wie sehr eigentlich fast jede Familie versucht, die Mädchen noch weiter in Schulen zu bringen, auch nach der 6. Schulstufe, glaube ich, dass sehr viele davon noch profitieren. Es ist fraglich natürlich, wie die Qualität der Bildung dann ist, und auch stellt sich schon auch die Frage für viele Menschen, wozu? Wozu diese Ausbildung, wozu diese Bemühungen, wenn es danach ja keine Aussicht auf einen Beruf oder auf einen Job oder auf ein Einkommen gibt?
0: Jetzt gibt es eben keine Aussicht auf Job, selbst wenn eine junge Frau eine Bildung erlangt hat. Gibt es auch Bemühungen, dieses Arbeitsverbot, das die Taliban ja auch auferlegt haben, zu umgehen?
1: Ich denke, in vielen Bereichen ist es ja unmöglich, die Frauen gar nicht arbeiten zu lassen, gerade im Gesundheitsbereich, wo Frauen auch behandelt werden müssen. Das heißt, wir sprechen hier von Hebammen, von Gynäkologinnen. Da ist es gar nicht umsetzbar, die Frauen nicht arbeiten zu lassen. Da gibt es natürlich immer wieder Proteste, aber das ist so quasi David gegen Goliath. Da kann man nicht gegen eine Taliban-Herrschaft wirklich ankommen.
0: Jetzt haben Sie gerade gesagt, es gibt Hebammen, es gibt Gynäkologinnen, die Frauen versorgen. Aber wenn jetzt keine neuen ausgebildet werden, weil es eben keine Ausbildungen gibt, was bedeutet das dann für die Zukunft?
1: Ich habe gehört, dass Hebammen weiter ausgebildet werden sollten. Das heißt, junge Frauen können weiterhin eine Hebammenausbildung bekommen, um Menschen zu versorgen. Aber es ist bestimmt nicht flächendeckend über ganz Afghanistan. Da habe ich gehört von, vor allem Ärzte ohne Grenzen ist ja da auch noch weiterhin tätig, die gesagt haben, das erlauben die Taliban, dass die Mädchen zu Hebammen ausgebildet werden. Aber weiteres medizinisches Wissen fehlt dann. Das heißt, Anästhesie gibt es dann nicht mehr von Frauen, die durchgeführt wird, auch nicht in Kliniken, die speziell für Frauen sind. Das heißt, es gibt Krankenschwestern vielleicht noch weiterhin oder Pflegerinnen, aber nicht genug Personal, das so ein Gesundheitssystem aufrechterhalten könnte für Frauen.
0: Afghanische Ärzte haben ja auch den Hippokratischen Eid geschworen. Ist es so, dass sie dann auch dieses Verbot, eine Frau zu berühren, umgehen und dennoch Frauen behandeln? Oder halten sie sich da an das Verbot der Taliban? Was hören Sie hier in diesem Bereich?
1: Da habe ich selbst einfach auch die Erfahrung, wie die Perspektive auf das Gesundheitswesen vielleicht etwas abweicht von afghanischer Kultur und österreichischer. Wenn wir an Arztbesuche denken und uns über eine Unannehmlichkeit beschweren, dann erwarten wir uns, dass wir angeschaut werden, berührt werden, wo es schmerzt und so eine Diagnose gestellt wird. In Afghanistan ist es sehr oft so, dass man spricht über die Beschwerden und wird dann gleich mit Medikamenten versorgt. Das heißt, sehr viele Behandlungen erfolgen auch ohne Berührung. Bei den Gesprächen muss natürlich immer ein Mann dabei sein, wenn der behandelnde Arzt ein Mann ist. Aber so wie ich es erlebt habe, ist die afghanische Bevölkerung sehr medizingläubig. Also sie glauben an Pillen, an schnelle Medikamente, die alle Probleme lösen können.
0: Welche Formen des weiblichen Widerstandes gegen diese Gender Apartheid, wie schon viele NGOs dazu sagen, gibt es denn?
1: Es gibt einen Widerstand, wie wir uns das immer vorstellen, dass Frauenproteste auf die Straße gehen. Also das gab es immer wieder. Es gab im Juni in diesem Jahr, also vor nicht allzu langer Zeit, einen größeren Protest in Herat, der aber sehr brutal niedergeschlagen wurde. Frauen wurden verhaftet. Und diese brutale Antwort auf solche Proteste verhindert natürlich, dass es viele Nachahmerinnen gibt. Aber ich möchte an dieser Stelle erwähnen, dass diese Protestform, nämlich auf die Straße zu gehen, ja nicht die einzige ist. Also viele Frauen protestieren, indem sie die Regeln, die ihnen auferlegt worden sind, versuchen zu umgehen. Also sie bilden sich trotzdem weiter, sie versuchen sich zu organisieren, sie unterstützen sich gegenseitig. Sie versuchen es vielleicht auch auszureizen mit der Verschleierungsregel, dass sie eben zum Beispiel nur so Gesichtsmasken tragen, statt die Burka zu tragen. Also es gibt viele feine Arten an Frauenprotesten, wie sie versuchen halt in diesem engen Korsett, in dem sie leben müssen, doch noch zu atmen.
0: Hat eigentlich Ihren Informationen zufolge die Zahl der Zwangsverheiratungen, speziell auch Minderjähriger, zugenommen in den letzten 5 Jahren?
1: Da habe ich jetzt keine UNO-Berichte dazu gelesen, aber ich weiß einfach auch, dass eine Gesellschaft, die eben nicht gesund ist, wo die Hälfte der Bevölkerung unterdrückt wird, die Burschen dementsprechend erzogen werden, rückwärts sich bewegt. Das heißt, die Traditionen, die es dort schon gegeben hat, die man jetzt langsam versucht hat, hätte in eine andere Richtung zu lenken, auf das Leid der Mädchen und Frauen aufmerksam zu machen, ein Bewusstsein zu schaffen dafür, was es bedeutet, für eine junge Frau oder für ein junges Mädchen verheiratet zu werden. All diese Bewegungen gehen jetzt in die andere Richtung und ich kann mir sehr gut vorstellen, dass eine konservative, eine hungrige, eine perspektivlose Gesellschaft wieder an Traditionen vermehrt anknüpft, die eigentlich sehr, sehr alt sind und eigentlich überholt werden.
0: Wir haben jetzt viel über die Frauen geredet, aber wie geht es denn afghanischen Männern, die zum Beispiel nicht einverstanden sind mit den Taliban und ihrer Herrschaft? Wie geht es auch der Hazara-Minderheit, der Sie ja angehören? Es ist eine schiitische Gruppierung, die Taliban sind streng sunnitisch. Können Sie uns dazu etwas erzählen?
1: Ich habe es so erlebt, dass es gewisse Regeln gibt, die von außen auferlegt werden und dann noch die innerfamiliären Regelungen. Das heißt, es gibt, glaube ich, sehr viele Familien, wo die Frauen gleichberechtigt sind, wo Frauen sehr oft auch die führende Kraft im Familienhaushalt sind, die alles bestimmen, die alles in der Hand halten, die Fäden ziehen. Aber nach außen hin muss natürlich der Mann der Repräsentant der Familie sein, der die verschleierte Frau irgendwohin begleitet. Und da ist einfach eine Diskrepanz, die ich zum Beispiel auch aus dem Iran so kenne. Und bezüglich der Frage der Minderheiten, der ethnischen Gruppierungen, gab es sehr, sehr große Ängste, gerade vor 5 Jahren, als die Taliban erneut an die Macht kamen, weil es gab gegen die Hazara-Bevölkerung, der ich eben auch angehöre, bereits einen Genozid in der Vergangenheit. Es gab sehr viel, oder es gibt auch sehr viel Diskriminierung. Es gab schon auch in den letzten 5 Jahren immer wieder massive Anschläge eigentlich gegen die schiitische Hazara-Gruppierung, gerade auf Moscheen, in Gebetsräumen, da hatte sich immer die IS dazu bekannt. Es gibt schon Vertreibungen aus ihren Regionen, wo sie sesshaft sind, weil dann die Taliban eben daherkommen mit dem Argument, das ist jetzt ihr Land, das gehört ihnen. Was jetzt die Jobs angeht, die Arbeitssituation, gibt es ganz gewiss Diskriminierung ohne Ende. Das heißt, man muss ihrer Ethnie angehören, ihre Religionen sprechen, ihre Sprache sprechen, um überhaupt gewisse Jobs zu bekommen. Das war in der Vergangenheit etwas leichter, als es von außen eine Struktur gab.
0: Kommen wir zur Rolle der internationalen Gemeinschaft. Sind die Proteste gegen die Taliban, ihre Herrschaft, ihre Unterdrückung der Frauen, aber eben auch zum Beispiel der Hazara-Minderheit, sind diese Proteste ausreichend?
1: Ich glaube, es gibt schon diese Resignation, wie auch innerhalb Afghanistans sich in der Bevölkerung breit macht, auch global. Auch die afghanische Diaspora im Ausland ist sehr gespalten. Es gibt nicht eine Meinung, was zu tun wäre, ob mit den Taliban verhandeln oder nicht, ob ihnen Zugeständnisse machen oder nicht, ob die Isolation die richtige Antwort ist, ob es wieder eine Einwirkung von außen braucht, wie wir schon gesehen haben, was leider dann letztendlich nicht zu Erfolg geführt hat. Also da gibt es viele verschiedene Meinungen. Das Engagement haltet schon an. Es gibt aber von internationaler Seite, wo nicht Afghanen involviert sind, sondern die verschiedenen Nationen, glaube ich, auch eine Müdigkeit und auch wenig Interesse, tatsächlich zu Lösungen zu kommen, wenn sie nicht gerade selbst davon profitieren können, wie zum Beispiel durch bilaterale Abkommen mit den Taliban bezüglich der Abschiebungen aus.
0: Jetzt haben Sie das gerade angesprochen. Österreich hat im letzten Jahr 2-mal mit Taliban-Vertretern gesprochen, um über Abschiebungen zu reden. Kritiker sprechen von einer Legitimierung der Taliban, die ja eigentlich von Österreich nicht anerkannt werden, durch die Hintertür. Sehen Sie das auch so?
1: Das ist schon die Stimme der Diaspora, die der Meinung ist, man darf sie nicht hofieren, man darf sie nicht einladen. Das sind Terroristen, die haben sehr

0: sehr schwere Verbrechen begangen in der Vergangenheit. Und sie jetzt einzuladen in unser Land, nur für eine Handvoll Krimineller, die man halt abschieben will, das ist wirklich ein Schlag ins Gesicht für so viele Menschen, die sich seit Jahrzehnten oft schon einsetzen gegen die Taliban und gegen den radikalen Islam. Und dann zu sehen, wie plötzlich all diese Diskussionen, all diese Bemühungen zunichte gemacht werden aus reinem Eigeninteresse und das aber nicht einmal in Relation steht zu dem Ergebnis, was man sich als Österreicher erhofft. Das ist schon bitter.
1: Ganze 7 Männer wurden in den letzten beiden Jahren nach Afghanistan abgeschoben, Kriminelle. Ist es wirklich so wichtig, könnte man sagen, dass man deswegen mit Taliban-Vertretern sprechen muss? Sehen Sie das auch so?
0: Ganz genau. Es sind 7 Kriminelle, also die Abschiebung 7 krimineller Afghanen aus Österreich ist wert, dass man mit einer Herrschaft Beziehungen führt, diplomatische Gespräche führt, die ein ganzes Volk so dermaßen unterdrücken und die jegliche humanitäre Rechtschaffenheit, wie wir es verstehen als Europäer, mit den Füßen treten.
1: Was aber tun mit kriminellen Afghanen?
0: Das ist eine schwierige Frage. Ich bin nicht in der Position, darauf eine klare Antwort geben zu können, aber meine persönliche Meinung ist, dass Abschiebung alleine mir selbst ein Unbehagen verursacht, weil ich mir denke, das sind Menschen, die sich sozusagen nicht benehmen konnten, die eine Gefahr für die Gesellschaft sind und dann sie in Afghanistan freizulassen und dort eine Gefahr wieder für Mädchen und Frauen hinzubringen, ist nicht unbedingt etwas, was ich mir für die Menschen dort wünsche.
1: Seit 2015 sind sehr viele Afghaninnen und Afghanen nach Österreich gekommen. Derzeit sind etwa 55.000 hier. Ist Graz auch ein Zentrum der afghanischen Community?
0: Ein Zentrum würde ich nicht sagen. 55.000 ist ja die Zahl für ganz Österreich. In Graz leben etwa, ich glaube, 3.000 Afghaninnen und Afghanen. Ich finde schon, das ist eine große, oder es ist ja auch tatsächlich die, gehört zu den größeren Gruppen mit den Ukrainerinnen und Syrern. Es gibt viele hier, aber ich glaube, die allermeisten sind schon in Wien.
1: Sie sind Referentin für Integration in der Stadt Graz. Mit welchen Problemen haben Sie da zu tun? Also auch im Umgang mit der afghanischen Community zum Beispiel?
0: Probleme, die an uns herangetragen werden von den Personen selbst, die unsere Beratungen aufsuchen, unsere Unterstützung brauchen, drehen sich sehr häufig um finanzielle Sorgen. Sehr oft geht es darum, dass sie eine Wohnung finden müssen, noch häufiger darum, dass sie ihren Aufenthaltstitel nicht erlangen können, dass sie Probleme haben, Dokumente zu beschaffen, um die Staatsbürgerschaft ansuchen zu können in Österreich. Jetzt, Sie haben ja gesagt, seit 2015 sind viele schon hier. Das heißt, sie sind seit über 10 Jahren hier. Sehr viele von ihnen können sehr gut Deutsch, haben gearbeitet und hätten alle Voraussetzungen, um jetzt auch österreichische Staatsbürger zu werden. Aber es fehlt ihnen an Dokumenten, die sie dann sehr schwer eben nicht aus Afghanistan, also nicht bekommen können, nicht aus Afghanistan, nicht von der afghanischen Botschaft, die keine Reisepässe mehr zum Beispiel ausstellt, die vielleicht davor schon als Geflüchtete ihr gesamtes Leben, vielleicht auch seit Generationen im Iran oder in Pakistan verbracht haben, von dort aber keine Dokumente bekommen, weil sie dort illegal waren. Also das sind die größten Probleme. Und dann, um auf lokale Ebene wieder zu kommen, gibt es auch viele Anfragen um Deutschkurse. Sie wollen höheres Deutschniveau erlangen. Die kosten aber sehr viel, auch wenn wir von der Stadt Graz aus sehr viele Deutschkurse fördern. Aber dennoch stellt das eine finanzielle Hürde dar für viele. Und die Arbeitssuche, die Arbeitsmarktintegration ist eines der größten oder der brennendsten Themen.
1: Jetzt ist der Ruf der afghanischen Asylsuchenden nicht der allerbeste. Schreckliche Verbrechen wie etwa die Vergewaltigung mit Todesfolge einer 13-Jährigen im Jahr 2021 sind uns alle in Erinnerung. Daran waren 3 volljährige Afghanen beteiligt. Können Sie nachvollziehen, dass viele Leute in Österreich sagen, wir wollen keine jungen Afghanen hier, weil die haben ein zu arges Frauenbild?
0: Das kann ich auf jeden Fall nachvollziehen, dass man empört ist über solche kriminellen Taten. Das sind wir alle und ich glaube die afghanischen Personen in Österreich noch viel mehr, weil das alles auf die Afghanen ja auch zurückfällt. Eben der ganze Ruf ist dann ruiniert aufgrund, sagen wir mal, dieser 3 Personen. Und die Bevölkerung bildet sich eine Meinung, die dann sehr pauschal über alle auferlegt wird. Und das tut schon weh, weil es so viele Bemühungen gibt von den allermeisten Afghaninnen, hier alles richtig zu machen. Die meisten sind halt hier, um ihren Kindern eine bessere Zukunft zu ermöglichen und tun auch alles dafür, obwohl es wirklich schwierig ist. Also man stellt sich das vielleicht leichter vor und es ginge nur um den Willen, den Integrationswillen. Sehr oft ist der Wille sehr groß, aber die Werkzeuge dazu haben sie vielleicht nicht oder die Voraussetzungen können sie dir nicht so gut vorfinden, wenn es jetzt eben um finanzielle Sorgen gibt, Sorgen auch um die Familie, die in Afghanistan zurückgeblieben ist, Familien, die man nicht nachholen kann. All das belastet die Menschen so sehr, dass sie es sehr schwierig finden, sich dann aufs Deutschlernen zu konzentrieren. Oder sie brauchen unbedingt Geld, wollen nicht vom Staat etwas beziehen, aber sie finden halt keinen Job. Und all das zusätzlich dann zu dem schlechten Ruf, den Afghanen haben, der wieder in diesen Zyklus sich einspielt, dass sie dann eben erst recht sich schwerer tun am Arbeitsmarkt. Das hilft leider keinem von uns.
1: Im Jahr 2025 haben fast 3000 Frauen aus Afghanistan Asyl in Österreich erhalten, denn laut EuGH ist ja Frau zu sein und aus Afghanistan zu sein allein schon ausreichend als Asylgrund. Wie gelingt es denn den Frauen überhaupt ins Ausland zu kommen?
0: Das sind in den seltensten Fällen Frauen, die wie 2015 oder so die Männer über den Landweg nach Österreich gekommen sind. Das ist viel zu gefährlich. Das würde man eigentlich keiner Frau zumuten wollen, diesen Weg alleine zu schaffen. Sehr oft handelt es sich hier um Familienzusammenführungen. Das heißt, sie sind dann hergebracht worden und können hier dann noch einmal, wenn der Partner nicht Asyl bekommen hatte, können sie hier einen eigenen Antrag stellen. Sehr oft sind das Frauen, die in anderen Ländern schon gelebt haben, im Iran zum Beispiel, und dann es geschafft haben, mit einem Visum nach Österreich zu kommen. Das heißt, sie kommen auf legalem Weg hierher und können dann einen Antrag auf Asyl stellen.
1: Eine afghanische Frau, die in Österreich sehr bekannt ist, ist die Botschafterin Manisha Bakhtari. Sie wurde ja von der afghanischen Vorgängerregierung ernannt und von den Taliban wird sie nicht anerkannt. Sie ihrerseits erkennt auch die Taliban nicht als ihre Regierung an. Österreich lässt sie seit 5 Jahren gewähren. Aber was kann sie denn hier noch erreichen? Sie vertritt ein Land, das es nicht mehr gibt.
0: Das stimmt. Die Rolle von Frau Bakhtari ist kurios. Es ist aber schön und ein Hoffnungsschimmer für sehr viele Afghanen in der Diaspora, dass eine Frau da einfach so standhaft ist, nicht von der Bildfläche verschwindet. Man merkt schon, dass ihr Herz wirklich daran hängt, für ein freies Afghanistan zu kämpfen. Und sie scheut auch wirklich keine Mühen, keine Termine öffentlich aufzutreten, die Stimme der Afghaninnen und Afghanen zu sein, eine hohe politische Stimme zu sein, und dafür sind die Afghanen eigentlich sehr dankbar.
1: Aber so Pässe ausstellen oder Visa verlängern, das kann sie ja nicht mehr, weil das wollen die Taliban nicht mehr akzeptieren von der Botschaft in Wien. Also konsularisch kann sie jetzt nicht mehr viel erledigen.
0: Sie kann keine Reisepässe mehr ausstellen in Wien, aber es gibt schon viele Dinge, die man bei der Botschaft in Wien noch bekommen kann. Das sind Bestätigungen, Identitätsfeststellungen. Also sie bemühen sich schon noch, das herzugeben, was sie noch können, was in ihrer Macht steht. Aber das ist natürlich eingeschränkt, ja.
1: Kommen wir nochmal zurück zur Lage in Afghanistan. Kann man eigentlich sagen, wie viele Menschen in Afghanistan die Taliban unterstützen?
0: Da gab es immer wieder Versuche von Studien, Umfragen, um das mit Zahlen zu belegen. Ich bin da etwas skeptisch. Also die Studien im Übrigen haben ergeben, dass die Taliban innerhalb der Bevölkerung sehr wenig Rückhalt haben. Man kann schon sagen, dass alle froh sind darüber, dass der wilde Krieg, die täglichen Anschläge, die tägliche Terrorgefahr, die Gefahr aus der Luft, ob jetzt von den Taliban oder von den Alliierten, also auch von den USA, dass das gestoppt hat, dass man sich innerhalb Afghanistans besser bewegen kann, ohne größere Gefahr, Opfer zu werden eines Anschlags. Darüber sind alle sehr froh. Aber das heißt noch lange nicht, dass sie deswegen die Regierung der Taliban, dass sie denen offen gegenüberstehen oder darüber froh sind. An dieser Stelle muss man schon auch erwähnen, dass es einen Krieg gibt zwischen Pakistan und Afghanistan. Da gibt es ja auch wieder Anschläge. Es gab ja die IS-Anschläge gegen die schiitischen Gruppierungen. Es gibt weiterhin bewaffneten Widerstand. Also es ist nicht so,

0: dass es gar keinen Krieg mehr und gar keine Waffengewalt mehr im Land gäbe. Aber sie ist nicht mehr so im Alltag präsent für die meisten Menschen.
1: Es gibt auch einen Krieg im Nachbarland Iran. Was für Auswirkungen hat denn dieser Krieg auf die Menschen in Afghanistan?
0: Eine der Auswirkungen ist die Teuerung der Lebensmittel. Das spüren die Menschen natürlich massiv. Eine weitere ist, dass Iran im Schatten dieses Krieges Millionen von Afghaninnen und Afghanen aus dem Land verwiesen hat. Die haben sie abgeschoben nach Afghanistan. Und das waren Millionen von Menschen, die viel, wirklich schon sehr lange auch im Iran gelebt haben, die gar keine Anbindung mehr in Afghanistan haben, keinen Besitz mehr haben, sondern sich dort wieder zurechtfinden müssen ohne jegliche Unterstützung.
1: Die wirtschaftliche Situation in Afghanistan ist katastrophal. Mehr als die Hälfte der Bevölkerung ist auf internationale Hilfslieferungen angewiesen. Die UNO und zahlreiche Hilfsorganisationen sind hier tätig. Wäre das vielleicht ein Hebel, mit dem man die Taliban international unter Druck setzen könnte?
0: Das argumentieren schon viele, dass der Westen doch weiß, dass die Taliban ja im Gesundheitsbereich, im Ernährungswesen auf Unterstützung aus dem Ausland angewiesen sind und dass man dies als Hebel benutzen könnte, um mehr Rechte für Frauen, mehr die Einhaltung der Menschenrechte und gewisse Basisregeln quasi einhalten zu müssen. Aber andererseits gibt es auch viele Stimmen, die sagen, na, die Taliban wissen schon, dass die europäischen Länder vor allem wirklich Abschiebungen durchführen wollen und dass sie dadurch eigentlich am längeren Ast sitzen. Also es ist fraglich, ob man überhaupt die Taliban wirklich im Griff hat, ob wir jetzt im Westen noch in der Position sind, sie kontrollieren zu können oder unter Druck setzen zu können, weil sie sich ja auch andere Partnerschaften gesucht haben mit Russland, mit Kuwait und anderen Ländern.
1: Russland ist das einzige Land im Übrigen, das die afghanische Regierung mit den Taliban anerkannt hat.
0: Das stimmt.
1: Masuma Regel, Sie haben ein 6-jähriges Kind, das wahrscheinlich noch nie in Afghanistan war. Wenn Sie Ihrem Kind von Ihrer alten Heimat erzählen, was sagen Sie ihm da?
0: Ja, das finde ich sehr bedauerlich, dass mein Kind meine ursprüngliche Heimat noch nicht kennengelernt hat. Ich habe schon die Hoffnung, dass er es irgendwann bereisen wird können. Leider konnte er zum Beispiel seine Oma, also meine Mutter, nicht mehr kennenlernen. Die ist letztes Jahr verstorben. Aber er bekommt natürlich mit, dass ich aus Afghanistan bin. Er weiß, warum ich eine Beinprothese habe. Er kennt die Sprache und er kennt viele Erzählungen aus meiner Kindheit und verarbeitet sie für sich. Also ich glaube, er hat das Privileg, schon sehr früh zu lernen, dass es nicht nur seine behütete Welt, wie er jetzt hier aufwächst, gibt, sondern dass es auch ein Land namens Afghanistan gibt, in dem die Kinder zum Beispiel kein Lego hatten, in dem die Kinder anders aufgewachsen sind. Und ich finde das sehr, sehr schön für ihn, dass er diesen Zugang hat und hoffe wirklich, dass er irgendwann auch einmal die guten und schönen Seiten Afghanistans vor Ort erleben kann.
1: Haben Sie den Wunsch, das wäre meine letzte Frage, wieder einmal nach Afghanistan zu reisen, vielleicht eben mit Ihrem Sohn?
0: Den Wunsch habe ich schon. Es wäre zu schade, all diese schönen Seiten Afghanistans, von denen wir heute gar nichts erzählt haben und nichts besprechen konnten, nicht herzuzeigen und nicht für mich auch wieder erleben zu können. Also ich liebe die Kultur. Es gibt so viele schöne Seiten an der afghanischen Kultur, an den Familien, Verbänden, an der Landschaft. Es gibt, glaube ich, ich habe noch nirgends auf der Welt ein besseres Essen gegessen. Das Obst ist dort süßer, als ich es jemals gegessen habe woanders. Und die Musik auf der Straße. Es gibt dieses Flair, das auch meine Kindheit einfach ausgefüllt hat, dass ich nicht auf längere Dauer ausblenden möchte, sondern sehr gerne wieder erleben möchte, ja.
1: Dann sage ich vielen Dank für das Gespräch.
0: Danke auch.
1: Das war ein Sommergespräch mit der Integrationsexpertin und Dolmetscherin Masuma Regel. Morgen hören Sie bei uns einen Bericht aus dem italienischen Amatrice, wo vor 10 Jahren ein schweres Erdbeben stattgefunden hat. Ein Dorf zwischen Stillstand und Neubeginn. Für heute sagt Elisa Wasch, danke fürs Zuhören.
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3: Der heutige Welttag der humanitären Hilfe würdigt engagierte Menschen, die sich weltweit in Krisengebieten einsetzen. Doch Hilfe beginnt

0: auch vor der eigenen Haustür. Die Vorarlberger Organisation Tischlein deck dich sammelt Lebensmittel, die sonst weggeworfen würden, und verteilt sie an Armutsbetroffene. Sandra Sabo liest einen Beitrag von Katharina Fenkert.
1: Österreichs Tische sind häufig reich gedeckt. Der Überfluss hat Folgen. Ein österreichischer Haushalt wirft jeden Monat durchschnittlich Lebensmittel im Wert von rund 100 Euro weg. Gleichzeitig steigt die Zahl der Armutsgefährdeten, die auf Nahrungsspenden angewiesen sind. Bei den Ausgabestellen der Organisation Tischlein deck dich begegnet ihr Gründer Elmar Stüttler Menschen in unterschiedlichen Lebenssituationen. Armut betrifft dabei alle Altersgruppen.
2: Wobei die Pensionisten einen großen Anteil haben und auch zum Beispiel alleinerziehende Frauen schon vom 18-Jährigen weg. Kann das passieren, dass der auf einmal zu Hause nicht mehr kommen darf oder abgelehnt wird oder einfach im Streit auseinandergeht? Also es ist wirklich quer durch alle Altersgruppen hindurch.
1: Anders als im Märchen füllt sich der Tisch hier nicht wie durch Zauberhand, sondern mit Hilfe von 380 Ehrenamtlichen und 25 Angestellten. Und auch wenn keine übernatürlichen Kräfte am Werk sind, fühlt sich Elmar Stüttler von seinem christlichen Glauben getragen. Nach einer schweren Krankheit fand er darin Halt und wollte aus Dankbarkeit etwas zurückgeben, weshalb er den Verein gründete. Soziale Gerechtigkeit versteht er als inneren Auftrag.
2: Als Christ kann ich mir das gar nicht vorstellen, dass man damit leben kann. Mit dem Wissen, dass mir so viel bleibt und der andere halt fast nichts mehr.
1: Für ihn lohnt sich der tägliche Einsatz. So viel Gutes im Kontakt mit Menschen zurückzubekommen, meint Elmar Stüttler, ist einfach einmalig.
0: Am heutigen Welttag haben führende heimische NGOs humanitäre Empfehlungen für Österreichs zweijährige Mitgliedschaft im UN-Sicherheitsrat vorgelegt, die ja ab dem 1. Jänner beginnt. Konkret gefordert wird ein entschiedenes Eintreten für das humanitäre Völkerrecht, gegen das immer öfter verstoßen werde. Andreas Mittendorfer.
3: Verheerende Kettenreaktionen von Klima- und Umweltkrise, bewaffneten Konflikten und politischen Spannungen würden die Not von Menschen in Konflikt- und Krisengebieten verschärfen, heißt es von den NGOs. Rund 645 Millionen Menschen seien im Vorjahr weltweit von Hunger betroffen gewesen, sagt Sabine Warter, stellvertretende Leiterin der Caritas Auslandshilfe, und sie ruft zugleich in Erinnerung, dass das Recht auf Nahrung gemäß dem humanitären Völkerrecht ein Menschenrecht sei. Deshalb appelliere man an die Bundesregierung.
4: Österreich muss seinen Sitz im UN-Sicherheitsrat nutzen, um den Schutz der Zivilbevölkerung und das Recht auf Nahrung zu einer Priorität zu machen. Österreich muss auf die konsequente Einhaltung des humanitären Völkerrechts drängen.
3: Und Michael Opriesnik, Generalsekretär des Österreichischen Roten Kreuzes, macht vor dem Hintergrund, dass allein im Vorjahr 350 humanitäre Helferinnen und Helfer getötet wurden, deutlich, worum es beim humanitären Völkerrecht auch gehe.
5: Es geht nicht nur um Abkommen und Prinzipien, es geht darum, ob ein Krankenwagen passieren kann, ob Verwundete versorgt werden können und ob humanitäre Teams sicher genug sind, um ihre Arbeit zu tun.
3: Zu den Vorschlägen der NGOs zählt unter anderem auch, dass sich Österreich für ein Abkommen einsetzen solle, das beim Einsatz von KI im Krieg menschliche Entscheidung, Kontrolle und Verantwortlichkeit garantiert.
0: Der Innsbrucker Bischof Hermann Klettler hat sich gegenüber der Wochenzeitung Die Furche besorgt gezeigt, dass Vereinigungen, die sich für einen umfassenden Lebensschutz einsetzen, also vor allem gegen Abtreibung und Sterbehilfe, von rechtspopulistischen und rechtsextremen Parteien vereinnahmt oder unterwandert würden. Klettler hatte sich Anfang August mit einem schriftlichen Grußwort an die Teilnehmenden einer Kundgebung des Vereins Jugend für das Leben gewandt und er hatte betont, dass Lebensschutz nicht zu einer ideologischen oder parteipolitischen Frage werden dürfe. Hintergrund war ein Bericht des Standard über eine Verbindung des Vereins zu extrem rechten politischen Gruppen und Akteuren. Klettler meint nun gegenüber der Furche, er sei überzeugt, dass die Mehrzahl der Mitglieder von Jugend für das Leben keinen rechtspopulistischen Hintergrund habe. Mit dem Vereinsvorstand sei er im Gespräch. Das war Religion Aktuell, Redaktion Martin Groß.
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8: Am Mikrofon ist Lorenz Wildner. Österreich will bei der Gasversorgung unabhängiger von Russland werden. Eine Schlüsselrolle spielt dabei das Mühlviertel. Die neue, dort geplante 40 Kilometer lange Gasleitung darf gebaut werden. Das Land hat den WAC-Loop 1 genehmigt, berichtet Isabella Köck.
9: Die bestehende West-Austria-Gasleitung ist eine der wichtigsten Gasrouten Österreichs. Mit dem WAC-Loop bekommt sie zwischen Bad Leonfelden und Oberkappel eine zusätzliche Leitung, weitgehend parallel zur bestehenden Trasse. Dadurch kann künftig deutlich mehr Gas aus Richtung Deutschland nach Österreich transportiert werden und damit auch Gas aus Norwegen oder von europäischen Flüssiggasterminals. Die Umweltverträglichkeitsprüfung ist jetzt abgeschlossen, weil für den Bau auch Wald gerodet werden muss, schreibt das Land Ersatz mit klimafitten Bäumen vor. Auflagen gibt es auch zum Schutz des Grundwassers. Und die Leitung ist nicht nur für Erdgas gedacht. Sie wird so gebaut, dass später auch Wasserstoff durch das Mühlviertel transportiert werden kann. Rund 175 Millionen Euro soll das Projekt kosten.
8: Nach Deutschland und der Schweiz schickt jetzt auch Österreich Asylsuchende nach Italien zurück. 4 Menschen seien seit Inkrafttreten des neuen EU-Asyl- und Migrationspakts Mitte Juni nach Italien gebracht worden, so das Innenministerium. Die Überstellung erfolgt demnach mit öffentlichen Verkehrsmitteln. Der neue Großbrand im spanischen Gebiet Las Hurdes im Westen des Landes ist zu 99%iger Wahrscheinlichkeit vorsätzlich gelegt worden. Das sagt der Vizepräsident der Region Extremadura. Der Brand hat bereits 2200 Hektar Vegetation zerstört, darunter Pinienwald. 10 Ortschaften mit rund 700 Einwohnern wurden bereits evakuiert. Etwas entspannt hat sich die Lage indes in Andalusien und Aragonien, wo es die 2 größten Waldbrände der vergangenen Wochen gegeben hat. In Traun ist heute das Motorrad eines Rasers versteigert worden. Es ist die erste Versteigerung dieser Art in Oberösterreich. Bis zum Mittag hat man für die Kawasaki Ninja mitbieten können. Verkauft wurde das Motorrad dann um 7.000 Euro. Die Maschine wurde im März einem 18-Jährigen abgenommen. Er fuhr auf der A1 in einer 100er-Zone 206 km/h. Ein neues Teleskop hat den schnellsten Stern unserer Galaxie entdeckt. Der Stern umkreist das supermassereiche Schwarze Loch im Zentrum der Milchstraße. Mit 25.000 Kilometern pro Sekunde ist er 100.000 Mal schneller als ein Verkehrsflugzeug. Der neu entdeckte Stern benötigt nur 8,7 Jahre für eine komplette Umrundung. Und der LASK will sich erstmals für die Champions League qualifizieren. Der Grundstein soll heute ab 21 Uhr gelegt werden, und zwar gegen Celtic Glasgow in Schottland. Martin Lang.
10: 600 LASK-Fans begleiten ihre Mannschaft in Schottlands größtes Fußballstadion, den 60.000 Zuschauer fassenden Celtic Park im Osten von Glasgow. Der schottische Rekordmeister ist gewarnt. Celtic-Manager Martin O'Neill erwartet gegen Österreichs Meister ein schwieriges Match.
11: Very, very difficult. I think they're a very fine side, champions of Austria.
10: Und LASK-Trainer Didi Kübauer will dem Druck des Gegners auch bei Wind und Regen standhalten.
12: Du kannst nicht nur verteidigen. Und ich denke doch, dass wir auch unsere Möglichkeiten vorfinden, wenn wir mutig sind. Also ohne Mut geht es gar nicht, definitiv. Also 5 Männer müssen am Platz stehen und da versuchen Celtic Parole zu bieten, und das ist unser Ziel. Und ich glaube, in Schottland ist der Regen nicht anders wie in Österreich. Der ist auch nass und der Wind geht genauso wie bei uns.
10: Anstoß in Glasgow ist um 21 Uhr.
8: Und wir kommen jetzt noch zum Wetter.
13: Eine Stunde noch bis zum Sonnenuntergang und dichtere Wolken gibt es vorerst nur vom Brenner bis Oberkärnten. In der Nacht können dann zunächst im Westen, später auch im Donauraum kurze Schauer oder Gewitter durchziehen, bei Tiefstwerten von 13 bis 21 Grad. Morgen wird es vor allem im Osten und Südosten noch einmal länger sonnig und heiß mit bis zu 33 Grad. Dagegen hat es in Vorarlberg und Tirol nur noch um 25 Grad. Und von Südwesten her breiten sich ab Mittag teils heftige Gewitter aus. Am Abend besteht dann auch in und um Niederösterreich erhöhte Unwettergefahr. So viel zum Wetter von Daniel Schlager.
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14: Bei Tagesgrauen war die Pfeilerhöhe gewonnen und musste nun am Rande des Gletschers unter drohenden Serax zu einem Eishang angestiegen werden. Kurz vor Mittag wurde beschlossen, an einer flachen Stelle am Gletscher ein Hochlager zu beziehen, da bei der glühenden Hitze der Mittagssonne ein Betreten der Steilhänge und Firngrate nicht ratsam war. Da wir keine Schlafsäcke hatten, wurde die lange Nacht auf dem Eis in 5400 Metern Höhe ziemlich ungemütlich.
15: Am folgenden Tag, dem 20. Mai 1928, wurde der Pico del Norte, einer der drei Sechstausender in Bolivien, unter Beteiligung österreichischer Alpinisten erst bestiegen. Bei dieser Expedition in den südamerikanischen Anden wurden nicht nur zahlreiche Gipfel bestiegen, sondern auch Forschungen durchgeführt. Es waren dies Messungen, Aufzeichnungen, Beschreibungen und Bilddokumentationen, die uns heute, fast 100 Jahre später, Rückschlüsse über klimatologische Veränderungen geben können.
1: Aufstieg in den Anden, wo Österreichs Hochgebirgsökologie begann. Von Rosemarie Burgstaller.
16: Es gibt also tausende Fotografien. Also wir haben hier Einsicht in die Fotos, die zum Teil Gletscher zeigen, sehr viele Gletscher zeigen. Und wir haben Filmmaterial. Also es gibt Filmmaterial, das in Deutschland noch liegt. Und wir haben genaueste Angaben in den Tourenbüchern von Hein, Borchers und allen anderen. Denn jeder eigentlich führt ein Tourenbuch.
15: Der Historiker Christian Zwick ist durch Zufall auf eine bisher unerschlossene Bilder- und Dokumentensammlung gestoßen, die sich im Besitz der Familie Hein befindet. Ein einzigartiger Fund. Der Grazer Erwin Hein war mit Südamerika und den Anden besonders verbunden.
16: Der Erwin Hein ist ein österreichischer Alpinist gewesen, der 1905 in Graz geboren ist und 1989 in Linz verstorben ist und der von 1928 bis 1939 in Südamerika gelebt hat und dort zu der Elite der europäischen Bergsteiger, Alpinisten gezählt hat.
15: Für Erwin Hein hatte diese Zeit in Südamerika mit seiner Teilnahme an den großen Andenexpeditionen des deutschen und österreichischen Alpenvereins von 1928 und 1932 begonnen. Die erste Expedition führte in die Cordillera Real, eine Hochgebirgskette der Anden in Bolivien. Die zweite Expedition von 1932 unter der Leitung des Bergsteigers Philipp Borchers führte in die Cordillera Blanca, einer Bergkette in den nördlichen Anden Perus.
16: Die Gruppe ist relativ groß gewesen, aber notwendig. Wir sprechen da von 18 Teilnehmern, die da am Pier von Bremen, Bremerhaven stehen und dann in See stechen durch den Panamakanal nach El Callao in Peru. Und von dort geht es dann am Landweg nach Bolivien, wo man eben dann beginnt, die Vorbereitungen zu treffen, die Leute zu rekrutieren, nämlich die Indigenen, die ja dort als Hilfskräfte agiert haben, aber auch, und das ist, glaube ich, etwas, was den Alpenverein damals schon ausgezeichnet hat, die Kooperationspartner zu identifizieren in La Paz, in Cochabamba, die sich wissenschaftlich mit den Anden auseinandergesetzt haben.
15: Wir schreiben das Jahr 1928. Die Expeditionsteilnehmer erreichen am 17. April die Stadt La Paz in Bolivien. Die vorrangigen Ziele solcher Unternehmen waren damals andere, als wir heute vermuten würden.
16: Die Alpenvereinsexpeditionen sind im Wesentlichen, egal ob sie in die Anden, ob sie in Himalaya gehen oder in die Alpen gehen, in die Pyrenäen gehen, in den Atlas gehen, auf den Kilimandscharo gehen oder wo auch immerhin, sind in ihrer Grundsubstanz immer wissenschaftliche Forschungsexpeditionen gewesen. Eigentlich ist der Österreichische Alpenverein in den 1860er Jahren entstanden aufgrund von wissenschaftlicher Neugierde, ist eigentlich ein Projekt der Österreichischen Akademie der Wissenschaften, ist auch dort gegründet worden. Und wenn man sich die ersten Generationen von österreichischen Alpenvereinsmitgliedern und Alpinisten anschaut, das sind alles honorige Professoren. Ich

0: gender das absichtlich nicht, weil da gibt es nur Männer am Anfang darunter und das hält sich auch relativ lang. Und das sind hauptsächlich Menschen gewesen, die aus dem Bereich der Naturwissenschaften kamen, also Geographen, Geologen und das, was wir unter dem Alpenverein kennen, die Bewirtung von Schutzhütten, den Bau von Schutzhütten, es gab ja keine vorher, die Sicherung von Wegen, das ist eigentlich eine Begleiterscheinung der ganzen Alpenvereinsaktivität gewesen. Also es ist eigentlich andersrum gewesen, als man heute glauben würde.
1: Christian Zwick, Generalsekretär der Vereinigung der lateinamerikanischen und karibischen Historiker, ist auch Leiter eines Forschungsprojekts über den Alpinisten Erwin Hein und die beiden Anden-Expeditionen aus den Jahren 1928 und 1932. Die Forschungen in den Anden sind in einem globaleren Kontext zu sehen, denn in den 1920er und 1930er Jahren findet ein regelrechter Schub bei der Erschließung von Hochgebirgen statt. Tobias Bolch vom Institut für Geodäsie an der Technischen Universität Graz.
2: Im Himalaya oder Gesamthochasien gab es in den 20er, 30er Jahren durchaus auch ein bisschen politisch motiviert Expeditionen, die haben ähnliche Vermessungen durchgeführt. Das ermöglicht uns, dass wir sozusagen nicht nur diese eine einzelne isolierte Aufnahme haben, sondern wir haben Aufnahmen oder Informationen aus gleichem Zeitraum, aus anderen Reichen, hilft uns dann sozusagen ein globales oder globaleres Bild zu bekommen, sodass wir vergleichen können, hat sich das Wetter und das Klima in den Anden ähnlich verändert wie im Himalaya oder nicht? Oder was sind denn die lokalen Besonderheiten?
3: Nach all den Berichten, die wir über unser Expeditionsgebiet irgendwie bekommen konnten, kam als Aufnahmemethode für eine genaue Karte nur die fotogrammetrische in Betracht. Die vielen Alpenvereinskarten aus unseren deutschen Alpen, die seit 1924 entstanden sind, haben für das Hochgebirge die Fotogrammetrie von der Erde aus als die richtige und bei dem raschen Ablauf der Dinge während einer Expedition auch als die beste Art der kartografischen Erfassung herausgestellt.
1: Bernhard Lukas, Teilnehmer der Expedition in die Cordillera Blanca Perus von 1932. Die wissenschaftliche Erschließung der Anden neben der bergsteigerischen von Seiten europäischer Forscher hatte bereits Anfang des 19. Jahrhunderts begonnen. Prägend war der Universalgelehrte Alexander von Humboldt. Einen Schwerpunkt bildeten Landvermessung und Kartografierung, einer Terra Incognita. Mit den beiden Expeditionen des deutschen und österreichischen Alpenvereins begann eine signifikante Ära des österreichischen Andinismus. Im Rahmen dieser Expeditionen wurden mehrere 6- und 5000er erst bestiegen und bedeutende Vermessungsarbeiten durchgeführt.
0: Wir haben diese beiden Gebirgszüge, die Cordillera Blanca und die Cordillera Real, die eine nach Bolivien 1928 und die Cordillera Blanca in Peru mit dem höchsten Berg, dem Huascarán. Und die Routen, die da in Angriff genommen wurden, sind bereits bekannte Routen gewesen, von denen in den meisten Fällen aber die Expeditionen zuvor gescheitert waren. Also wir haben 28 und 32 jeweils 2 Monate Expeditionen und dabei werden mehrere Gipfel bestiegen, mehrere Täler vermessen und wir greifen heute noch, 2026, auf das Kartenmaterial dieser Expeditionen zurück. Das heißt, die kartografische Leistung der beiden Expeditionen hat auch dazu geführt, dass auch heute, wenn neue Karten angelegt werden, die zwar mit GPS und allen anderen möglichen heutigen Methoden genommen werden, aber das Grundgerüst stammt noch immer von diesen Karten.
1: 1928 arbeitete der erst 23-jährige Erwin Hein mit dem Geographen Karl Troll an den Vermessungen zur kartografischen Erschließung des Expeditionsgebietes. Auch an den kartografischen Arbeiten im Jahr 1932 war Hein beteiligt. Die fotogrammetrischen Aufnahmen leitete dann der Geodät Bernhard Lukas. Wie mühsam diese erstellt werden mussten, beschreibt Tobias Bolch.
2: Vielleicht haben Sie ja schon mal ältere Karten gesehen. Die sind jetzt nicht ganz so genau wie die heutigen Karten, aber trotzdem ganz schön ist das Gebirge dargestellt.

0: stellt. Man erkennt die Berge, die Berggipfel, man erkennt die Täler. Wie man dort vorgegangen ist, man hat beobachtet, aber man hat dementsprechend auch Kameras dabei gehabt, hat dann möglichst alle Bereiche, das können Sie sich vorstellen, Sie gehen ein Tal hoch und möchten dann alle Bereiche aufnehmen. Das heißt, Sie haben eine Kamera, positionieren die Kamera auf einem Dreibein und nehmen dann einen entsprechenden Talbereich auf. Idealerweise geht man dann an einen weiteren Standpunkt und nimmt genau die gleiche Stelle aus einer anderen Perspektive auf. Und dann hat man sogenanntes sozusagen eine 3D-Aufnahme, wie die Augen. Sie sehen dann mit den Augen 3D und genau dieses macht man sich dann zunutze und hat dann eine 3D-Information über genau diesen Ausschnitt, den man aufgenommen hat. Und dann geht man entsprechend weiter und nimmt dann den nächsten Punkt in diesem Tal auf. Und so geht man dann nach und nach vor und hat dann den gesamten Talbereich abgedeckt.
1: Das von der Expedition mitgebrachte Aufnahmematerial bestand einerseits aus mehreren übersichtlich geführten Feldbüchern, in welchen die für die Triangulation bestimmten Winkelmessungen und die notwendigen Beobachtungen zu den fotogrammetrischen Standlinien niedergelegt waren, andererseits aus einer großen Zahl, 415 Platten, fast ausnahmslos gut gelungener stereofotogrammetrischer Aufnahmen, 13 x 18 cm, welche zur Herstellung der Karten dienen sollten. Die gesamte Rechenarbeit nahm rund 4 Monate für einen geschulten Rechner in Anspruch.
2: Die entstandene Karte Cordillera Blanca und Mittleres Santatal, Peru, wurde 1935 von Philipp Borchers und dem Alpenverein herausgegeben. Das Kartenwerk enthält Nebenkarten und dokumentiert die Ausdehnung der Gletscher zu dieser Zeit.
1: Die unter pflanzengeografischen Zielen stehende botanische Erforschung und die botanische Sammlung waren zwar durch die Jahreszeit nicht gerade begünstigt, aber zusammen mit dem in der vorhergehenden Zeit gesammelten Material ist eine sehr detaillierte und abschließende Bearbeitung möglich gewesen, aus der die floristischen, klimatischen und ökologischen Beziehungen genauestens herausgeschält werden können. Grell ist schon der Gegensatz zwischen der West- und Ostseite des Gebirges, aber in den noch greller übereinander gelagerten Klimagürteln, in den tiefen Durchbruchstälern zu Seiten der Kordillere, heben sich Landschaften wie Berg- und Nebelwald, Matten, Hochsteppen, Halbwüsten, Macchien, Kakteenbusch- und Kaatingerwälder innerhalb eines einzigen Tales wie scharfe Blitzlichter voneinander ab.
2: Der Geograf Karl Troll in seinem Expeditionsbericht 1928. Der Grazer Alpinist Erwin Hein hatte sich für die Teilnahme Trolls auch an der folgenden Borchers-Expedition eingesetzt. Aus einem ganz bestimmten Grund, wie der Agraranthropologe Uwe Christian Plachetka erzählt.
3: Und zwar, weil der Karl Troll gelernt hat im sogenannten Heiligen Tal der Inka. Das ist das Tal nordöstlich von Cusco, wo man dann mit der Eisenbahn nach Machu Picchu rauffahren kann. Und dort hat er das erste Mal erfahren, wie die Indigenen die Landwirtschaft nach den ökologischen Höhenstufen machen. Das ist berühmt geworden durch den Javier Pulgar Vidal. Pulgar Vidal hat das weiterentwickelt und wahrscheinlich selber entwickelt mit indigenen Wissen, aber der Karl Troll hat die Lektionen so gut gelernt, er hat dort, wo auch der Pulgar Vidal, der das für Peru genau gelernt hat, von den Indigenen eine Hochgebirgsgeografie gelernt, die er nachher international anwenden konnte. Zuerst auf die Cordillera Real und dann später auf sämtliche andere Hochgebirge der Welt.
2: Der 1911 in Panaro geborene Javier Pulgar Vidal gliederte die Anden in 8 geografische Höhenstufen nach Klima, Fauna und Flora. Uwe Plachetka beschreibt das als eine Art Entdeckung der dritten Dimension in der Geografie, nämlich der Höhe. Die Entdeckung der Hochgebirgsökologie bedeutete dann,
3: etwas, das man in Südostasien anthropogeografische Höhenschichtungen nennt. Das heißt, jede Höhenschicht hat ihre eigene indigene Kultur wegen der dort notwendigen Landwirtschaft. Diese ökologischen Zonen haben ihre spezifischen Pflanzengemeinschaften, ihre spezifischen einheimischen Tiere, ihre spezifischen Nutzpflanzen und natürlich ihre spezifischen Vegetationsperioden. Das heißt, ich kann nicht Landwirtschaft, die ich aus der Maiszone mache, umlegen auf die Hochgebirgszone in der Höhe vom Titicacasee, wo bereits Itzugras wächst, wo die Lamas geweidet werden und so weiter.
2: Ein solcher Ansatz geht auch auf den Forschungsreisenden Alexander V.

0: Von Humboldt zurück. Dieser hat in seiner Darstellung Naturgemälde der Anden von 1807 Pionierarbeit geleistet. Es handelt sich um eine Pflanzengeografie der Vegetationszonen, die auf Klima- und Höhenbedingungen eingeht. Mit zunehmender Erwärmung verschieben sich diese Zonen.
1: Es wäre natürlich wichtig festzustellen, wo waren die zur Zeit der beiden Expeditionen von Erwin Hein, damit man einen Maßstab für den Klimawandel kriegt, und zwar in Höhenmetern ausgedrückt.
0: Bei diesen Forschungsexpeditionen wurden möglichst umfassend Daten gesammelt. Es fanden sogar Messungen der kosmischen Strahlung, damals als Ultrastrahlung bezeichnet, mittels eigener Apparate statt.
2: Wir waren mit 3 Messapparaten aus Europa angereist. 2 Apparate waren gepanzert, wie der Fachausdruck lautet. Die Panzerung dient zur Abschirmung der radioaktiven Umgebungsstrahlung, die nicht in die eigentlichen Messinstrumente eindringen soll.
0: Apparate und wissenschaftliche Instrumente wurden auf Maultieren ins Hochgebirge geschafft. Aufzeichnungen, Messungen, Bilddokumentationen für die damals aktuelle Forschung und für die Zukunft.
3: Zunächst einmal wollte man einfach mal den Ist-Zustand festhalten.
0: Der Geodät Tobias Bolch, Technische Universität Graz.
3: Sie haben nicht nur Fotos gemacht, sondern auch erstmal sozusagen Dinge aufgeschrieben, haben systematische Notizen gemacht. Das heißt, wie sieht die Vegetation aus? Sie haben Messungen gemacht der Temperatur, Niederschlag haben Sie sicherlich auch mitbekommen, aber das hat man damals nicht so gut messen können. Das heißt, wir haben eine Information über den Zustand in den 1920er, 1930er Jahren. Jetzt haben sich ja nicht nur die Gletscher verändert, sondern zum Beispiel auch die Vegetation. Wenn es wärmer wird, dann kann mehr Vegetation in der gleichen Höhenstufe wachsen. Das heißt, hier haben die Aufzeichnungen, die sie gemacht haben, teilweise gibt es auch schöne Skizzen und eben die Bilder helfen jetzt auch zu sehen, wie hat sich die Vegetation verändert und kann das dann mit modernen, heutigen Aufnahmen vergleichen und das dann auch korrelieren mit den Gletschern, mit den Gletscheränderungen.
2: Eine klimatische Eigenart der Andengletscher sind gewisse Abschmelzformen. In den unteren Gletscherteilen schmelzen bis über 1 Meter hohe Eiszacken aus. Auch der mit der starken Verdunstung zusammenhängende geringe Schmelzwasserabfluss der Andengletscher gehört zu ihren klimatisch bedingten Eigenarten. In einem Punkte sind aber Alpen- und Andengletscher einander völlig gleich. Sie haben beide im Laufe der letzten Jahrzehnte stark an Masse und Ausdehnung verloren.
0: Der oberösterreichische Geograf Hans Kinzel, Teilnehmer der sogenannten Borchers-Expedition von 1932. Neben seinen kartografischen Arbeiten untersuchte er die tropischen Gletscher und ihre Schwankungen. Im Nachlass von Erwin Hein sind besonders viele Fotografien der Gletscher überliefert.
3: Klimawandel war damals nicht so ein großes Thema, aber natürlich wusste man schon auch, dass sich was verändert und man wusste schon, dass Gletscher fließen.
0: Tobias Bolch.
3: Also wir haben ja die Bilder, nicht alles wurde stereofotografisch aufgenommen und auch nur ein Monobild, wo man sieht, dass dort ist genau der Gletscherstand, dort ist die Moräne, die kann man dann mit heutigen Bildern vergleichen und man kann mehr oder weniger genau sehen. Als Geodät wollen wir ja das idealerweise Millimeter, das geht natürlich nicht, aber so ein Meterbereich, selbst 10er Meterbereich ist schon sehr, sehr wertvoll, weil sich die Gletscher ja doch oft mehrere Kilometer zurückgezogen haben und kann dort dann sehen anhand von diesen alten Bildern, wie war der Zustand und das mit heutigen Bildern vergleichen und dann die Veränderungen feststellen und zwar nicht nur qualitativ, sondern wirklich quantitativ.
0: Zusätzlich zu den fotografischen Aufnahmen und den schriftlichen Beschreibungen wurden damals Karten ausgearbeitet, die die Ausdehnung der tropischen Gletscher dokumentierten. Eine von Karl Troll und Erwin Hein für die Cordillera Real erstellte Karte hält auch Gletscherseen fest.
3: Warum eben diese Karte auch sehr wichtig ist, vor den Gletschern teilweise kleine Seen. Wir haben eine Moräne, der Gletscher zieht sich zurück, es fließt Wasser und diese Moräne ist wie ein Staudamm. Der Stausee wird mit dem sich zurückziehenden Gletscher immer größer. Allerdings, wenn die Moräne sozusagen diesem Druck nicht mehr standhält oder aus irgendwelchen Gründen selber nicht mehr so stabil ist, zum Beispiel, weil der Permafrost durch den Klimawandel abtaut, dann kann dieser See katastrophenartig ausbrechen. Es reißt dann teilweise auch Geröll mit, also man hat dann richtige Muren. Und diese Muren können ganze Dörfer zerstören. Und das ist auch in den Anden schon häufig passiert. Und jetzt mit diesen Informationen, auch mit dieser Karte, können wir sozusagen besser rekonstruieren, wie sich diese Gletscherseen verändert haben und dadurch eben auch die Zukunft besser vorhersagen.

0: Aufnahme. Es sind die ersten Daten, die insbesondere auswertbar sind. Das ist das ganz Entscheidende. Ein Bild hilft uns ein bisschen schon, aber wenn wir genau wissen, wann ist es aufgenommen worden, wie ist es aufgenommen worden und eine zusätzliche Beschreibung dazu, dann sind die Daten deutlich wertvoller als einfach nur ein Bild, von dem wir vielleicht, wenn es hochkommt, das Datum wissen, aber mehr auch nicht. Und meistens weiß man nicht immer das Datum.
1: Zurück zu Erwin Hein und in die Zeit der späten 1920er und der 1930er Jahre. Die Forschungen in den Anden fanden vor einem spezifischen historischen, politischen und wirtschaftlichen Hintergrund statt. 1928 wurde die Expedition in Kooperation mit bolivianischen Experten vorbereitet.
2: Und da geht es selbstverständlich auch darum, da sind ja Geologen dabei, inwieweit die Rohstofflage in Bolivien aussieht.
1: Der Historiker Christian Zwick.
2: Natürlich gibt es Interessen der Weimarer Republik und auch der Republik Österreich dahingehend, Zugriff möglicherweise auf Rohstoffe irgendwann mal bekommen zu können, wenn das Material, das dann nach Hause gebracht wird, das auch liefert. Das ist sozusagen dieser negative Aspekt von Forschung, dem wir immer wieder begegnen. Also das heißt, wir haben da schon eine durchaus interessante Gemengelage von Alpinismus, Wirtschaft, aber auch bis zu einer gewissen Grad natürlich politischen Interesse. Also es gibt durchaus Informationen, die dann vor allen Dingen in den späteren Expeditionen nach 1933 natürlich in die Hände der NSDAP-Regierung in Berlin fallen, aber natürlich auch andere Regierungen haben Interesse daran.
1: Teilnehmer der beiden Andenexpeditionen 1928 und 1932 hatten später keinerlei Berührungsängste mit dem Nationalsozialismus, wie der Geograf und Geobotaniker Karl Troll, der sich als, Zitat, Berater der nationalsozialistischen Lebensraumpolitik oder im Zusammenhang kolonialrevisionistischer Interessen dem Regime andiente. Erwin Hein war maßgeblich an der Organisation zunächst der Expedition von 1928 beteiligt.
2: Es wurde ja nicht alles von Europa nach Südamerika geschafft, sondern es wurde dort groß eingekauft auch.
1: Christian Zwick, Historiker am Institut für Geschichte der Universität Klagenfurt.
2: Erwin Hein bleibt ja 1928 in Bolivien, denn er wird mit dem Verkauf der Sachen beauftragt. Er bleibt dort und arbeitet dann für eine große Kupferfirma in Bolivien und beschreibt dann eben auch ganz genau Bolivien. Dann geht er ja nach Santiago de Chile und dort beschreibt er wieder die chilenischen Verhältnisse.
1: Im Jahr 1939 kehrte Erwin Hein in das angeschlossene Österreich zurück. Die frühen Hochgebirgs- und Gletschervermessungen, die bei den großen Andenexpeditionen des Alpenvereins durchgeführt wurden, sind mehr als ein geodätischer Schatz für Eingeweihte. Mithilfe dieser Dokumentationen aus den späten 20er und frühen 30er Jahren des letzten Jahrhunderts lässt sich das Ausmaß klimatologischer Veränderungen über den Zeitraum von mittlerweile 100 Jahren genauer nachzeichnen.
3: Aufstieg in den Anden, wo Österreichs Hochgebirgsökologie begann, von Rosemarie Burgstaller. Gesprochen haben Raphael Sass und die Autorin. Redaktion Armin Stadler.
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1: Wenn ich ein anderes Wort für Musik suche, finde ich immer nur Venedig. Man könnte meinen, die Programmgestalter der heurigen Styrearte hatten diesen Satz von Friedrich Nietzsche im Hinterkopf, als sie jenes Konzert planten, zu dessen Wiedergabe sie Tonmeister Mike Zenz und Werner Ranacher aus dem Landesstudio Steiermark

herzlich willkommen heißen. Lichtspiele war in diesem Jahr das Generalthema der steirischen Sommerfestspiele und diesem Motto folgend brachten die tatarische Geigerin Alfia Bakjeva, die kanadische Traversflötistin Annie Laflamme und das Styriarte Festspielorchester das Licht der Lagune zum Leuchten. Einen ganzen venezianischen Sommertag lang. Vom Aufwachen mit Vogelgesang über die brütende Hitze des Tages mit dem erlösenden Gewitter bis hin zur kühlen Nacht im Geisterpalazzo. Alles zu hören in der Musik von Antonio Vivaldi.

0: Concerto in D-Dur für Traversflöte, Streicher und Basso Continuo, Opus 10-3, Röhm-Verzeichnis 428, Il Gardellino, der Stieglitz. Annie Laflamme war die Flötensolistin, das Styriate Festspielorchester wurde geleitet von Alfia Bakieva als Sologeigerin. Diese wurde in Novosibirsk geboren, lebt aber jetzt in Salzburg. Frau Bakieva hat eine fundierte Ausbildung in der europäischen klassischen Musik. Als Multiinstrumentalistin spielt sie aber nicht nur Violine, sondern auch mehrere Instrumente der tartarischen Volksmusik. Als, wenn man so will, drittes musikalisches Standbein arbeitet sie mit dem argentinischen Tango-Orchester Rascasuelos zusammen, mit dem sie auch schon einmal beim berühmt-berüchtigten Rockfestival von Roskilde in Dänemark aufgetreten ist. So geht Vielseitigkeit.
1: Für mich ist das Wichtigste das Herz. Das ist der Kern der Kunst, der Musik. Es ist die universelle Sprache der Musik. Es spielt keine Rolle, aus welchem Genre die Musik kommt. Es geht um das Herz, den Ausdruck, darum, die Herzen des Publikums, der Zuhörer zu bewegen.
2: Speaking from heart to heart.

0: Das Concerto Madrigalesco in D-Moll für Streicher und Basso Continuo, Rion-Verzeichnis 129 von Antonio Vivaldi. Sie hörten wieder das Styriate-Festspielorchester unter der Leitung von Solo-Violinistin Alfia Bakeva. Dieses Styriate-Konzert fand in der Grazer Helmut-List-Halle statt, ein Ort, den Frau Bakeva gut kennt.
1: I'm very often in Graz.
2: Ich bin eigentlich sehr oft in Graz. Ich spiele hier mit Michael Hell und seiner Gruppe Arthouse 17. Die Zusammenarbeit besteht seit einigen Jahren und es ist auch nicht das erste Mal, dass ich in der Helmut-List-Halle spiele. Ich habe mehrere Spielzeiten mit Jordi Savall gespielt. Das Publikum dort war unglaublich herzlich und der Empfang wunderschön. Ich komme wirklich sehr gerne nach Graz. Es ist einfach wunderschön.
0: Dieses Just Beautiful gilt jetzt auch gleich für das nächste Vivaldi-Konzert. Es ist jenes in G-Dur für Violine, Streicher und Basso Continuo in Tromba, nach Art der Trompete, bei dem die Violine eben das Blasinstrument imitieren soll. Die drei Sätze tragen die Bezeichnungen Allegro Molto, Larghetto und Allegro.

0: In dieser heutigen Ausgabe der Sendung Alte Musik neu interpretiert, hören Sie Musik von der diesjährigen Styriarte, konkret von Antonio Vivaldi. Das war jetzt das Concerto in G-Dur, Verzeichnis 312, in Tromba, nach Art der Trompete. Das Blasinstrument zu imitieren versucht hat Alfia Bakieva mit ihrer Geige.
1: Mein Instrument ist mein Schatz. Ich hatte großes Glück, ein Vorspiel für die Jumpstart Junior Foundation in Amsterdam machen zu dürfen. Das ist eine private Instrumentensammlung und ich bekam die Möglichkeit, einen Vertrag über 7 Jahre zu unterschreiben, um diese unglaubliche Francesco Ruggieri-Violine aus den 1680er Jahren zu spielen. Sie reist überall mit mir hin und ist meine Partnerin in Crime. Die beste Partnerin auf der Bühne, um meinem Herzen eine Stimme zu geben.
0: Auch in den nächsten Minuten steht diese Partnerin in Crime wieder im Mittelpunkt. Beim Konzert in C-Dur, Reumverzeichnis 114, mit den Sätzen Allegro, Adagio und Giacona.

Musik des Prete Rosso, des rothaarigen Priesters Antonio Vivaldi. Dieser wurde 1678 in Venedig geboren und mit 25 eben da zum katholischen Priester geweiht. Als solcher war er Kaplan in der Kirche Santa Maria della Pietà und zusätzlich Musiklehrer im der Kirche angeschlossenen Waisenhaus für Mädchen, dem Ospedale della Pietà. Dort formte Vivaldi mit den jungen Frauen ein Orchester, das bald einen legendären Ruf genoss und dessen wegen zahlreiche Menschen aus ganz Europa nach Venedig kamen. Die Konzerte, die Vivaldi mit seinen damals züchtig hinter Holzgittern verborgenen Schülerinnen gab, waren touristische Highlights in der Serenissima. Allerdings wurde der Maestro von seinem eigenen Ruhm eingeholt. Seit er 1725 seine vier Jahreszeiten veröffentlicht hatte, wollten die Touristen aus dem Norden immer nur diese hören. Wir jetzt auch. Genießen Sie die venezianische Sommerhitze inklusive Gewitter im Concerto in G-Moll, Opus 8-2, Reumverzeichnis 315, L'Estate, der Sommer. Es spielt wieder das Styriate Festspielorchester, geleitet von Solo-Geigerin Alfia Bakieva.

0: Ein Top-Hit seit 300 Jahren. In diesem Fall ist das sicherlich eine zulässige Formulierung. Der Sommer aus den vier Jahreszeiten von Antonio Vivaldi. Alfia Bakiewa leitete als Violinsolistin das Styriate-Festspielorchester. In allen Gesprächen und Interviews legt die Musikerin größten Wert, als tartarische Künstlerin wahrgenommen zu werden. Tataren, das meint eine überwiegend islamisch geprägte Ethnie, die in unterschiedlichen Gruppen zwischen dem Osten Polens und dem Baikalsee lebt und eine dementsprechend vielfältige Kultur pflegt.
1: For me it's very important because I'm the first professional musician in the family.
2: Für mich ist das sehr wichtig, denn ich bin die erste professionelle Musikerin in der Familie. Meine Urgroßmutter war Amateurmusikerin, aber sie konnte keine Noten lesen. Sie bewahrte einfach die Tradition der tatarischen Volkslieder und Tänze. Meine Großmutter ebenso. Beide waren Sängerinnen und Tänzerinnen. Als Amateurinnen hielten sie einfach die Familientradition aufrecht. Meine Mutter ebenfalls, aus demselben kulturellen Erbe heraus. Sie kannte tatarische Tänze. Und dann wurde mir eines Tages klar, wenn ich mich dem nicht widme, wenn ich dem keine Aufmerksamkeit schenke, bedeutet das, dass die Tradition sterben wird. Das wäre schade. Und da ich professionelle Musikerin bin, konnte ich die Musik aufschreiben, zu Papier bringen. Ich habe mit meiner Schwester die tatarische Volksmusikgruppe Ekyat gegründet und kann so die Tradition weiterführen.
0: Bei ihrem Styriate-Konzert in Graz hatte Alfia Bakiewa bewiesen, dass sie auch in der mitteleuropäischen Tradition der Barockmusik eines Antonio Vivaldi angekommen ist. Bei unserer musikalischen Reise durch einen venezianischen Tag ist es mittlerweile wieder dunkel geworden. Venedig bei Nacht, das ist
3: im Karneval ein Sündenpfuhl, im Winter eine Mördergrube und im Sommer eine Brutstätte der Leidenschaften. Nichts für anständige junge Mädchen.
0: Das soll Antonio Vivaldi den allzu Neugierigen unter seinen Schülerinnen eingeschärft haben, die unbedingt wissen wollten, wie es denn so sei, des Nächtens durch die Lagunenstadt zu streifen. Ob er denn auch schon Geister gesehen habe, wurde der Maestro gefragt. Die Antwort hat Vivaldi mit seinem Flötenkonzert in G-Moll, La Notte, die Nacht, gegeben.

Musikalische Geisterstunde bei der Styriarte. Antonio Vivaldi, Concerto in G-Moll für Flöte, Fagott, Streicher und Basso Continuo, La Notte, die Nacht. Es musizierten wieder Annie Laflamme, Traversflöte, Tonia Solle, Fagott und das Styriarte-Festspielorchester unter der Leitung der Violinsolistin Alfia Bakewa. Aufgenommen haben dieses Konzert Tonmeister Daniel Gärtner und seine Kollegen Hermann Weidlaner und Philemon Patocka. Aufnahmeleiterin war Marion Schwebel. Alfia Bakewa tritt als Solistin mit mehreren Barockmusikorchestern auf. Wie sie schon erzählt hat, zum Beispiel auch mit dem Grazer Ensemble Arthouse 17, das der Blockflöten- und Tasteninstrumentenvirtuose Michael Hell gegründet hat. Dieser hat im eben gehörten Styriarte-Konzert das Cembalo gespielt. Arthouse 17 hat im letzten Jahr den, wenn man so will, Soundtrack zur Steiermark-Schau Ambitionen und Illusionen eingespielt. Dabei wurden historische Kompositionen aus dem Umfeld der Eckenberger wiederentdeckt, aufgearbeitet und neu interpretiert. Die Ausstellung wurde heuer im Mai in London mit dem Museums and Heritage Award, man kann sagen mit dem Museums-Oscar, ausgezeichnet, was nicht zuletzt auch an der musikalischen Begleitung gelegen hat.

The Sounds of Eggenberg, Musik zur preisgekrönten Steiermark-Schau 2025. Das war die Chacona A7 aus dem Manuskript aus Krommeritz von Philipp Jakob Rittler, einem ehemaligen Hofkapellmeister im Schloss Eggenberg. Es spielte das Ensemble Arthouse 17, in dem unter anderem auch die tatarische Geigerin Alfia Bakjeva mitgewirkt hat. Frau Bakjeva war heuer bei der Styriade zu Gast, sie spielt aber auch immer wieder mit einem anderen Stammgast des steirischen Sommerfestivals zusammen, mit Jordi Savall. Mit ihm und dessen Ensemble Le Concert des Nations hat sie im Jahr 2024 zum Beispiel das Konzert für Violine, Violoncello, Streicher und Basso Continuo in F-Dur, Reonverzeichnis 544 von Antonio Vivaldi eingespielt.

Konzert für Violine, Violoncello, Streicher und Basso Continuo in F-Dur von Antonio Vivaldi. Sie hörten Le Concert des Nations unter der Leitung von Jordi Savall. Dieser ist am 1. August 85 Jahre alt geworden und der Styriarte seit Jahrzehnten verbunden. Seine Konzerte sind regelmäßige Highlights im steirischen Kulturjahr. So war es auch 2017. Da spielten der katalanische Ausnahmekünstler und Le Concert des Nations Georg Philipp Telemanns Orchestersuite in G-Dur, Telemann-Werke-Verzeichnis 55-2, mit dem ungewöhnlichen Beinamen La Bizarre. Hören Sie daraus die Ouvertüre, die Gavotte, den Brandl und zu guter Letzt die Nachtigall, Le Rossignol.

Musik von der Styriade 2017. Das waren Ausschnitte aus der Orchestersuite in G-Dur von Georg-Philipp Telemann, interpretiert von Le Concert des Nations. Mit diesem Ensemble hat Jordi Savall auch beim Finale des diesjährigen Festivals, das unter dem Motto Lichtspiele stand, selbiges, das Licht nämlich, ausgemacht. Und deswegen lassen wir uns jetzt auch von ihm rausspielen.

0: Es muss wirklich nicht immer der Radetzky-Marsch sein und trotzdem ist schon fast so etwas wie Neujahrskonzertstimmung aufgekommen. Bei diesem Auftritt von Jordi Savall und Le Concert des Nations bei der Styriade 2021. Das war ein Contredanse aus der Oper Le Boreade von Jean-Philippe Rameau. Damit endet diese heutige Ausgabe von Alte Musik neu interpretiert aus dem Landesstudio Steiermark. Tonmeister Mike Zenz und Werner Ranacher bedanken sich für ihre Aufmerksamkeit.
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5: Das Dorf. Für viele ist es ein Sehnsuchtsort, verbunden mit der Vorstellung von Natur, Gemeinschaft.

0: Gemeinschaft und einem entschleunigten Leben. Gleichzeitig stehen viele ländliche Gemeinden vor großen Herausforderungen. Abwanderung, Leerstand, Bodenverbrauch und die Frage, wie leistbarer Wohnraum, Arbeitsplätze und gute Infrastruktur gesichert werden können. Wie kann man Dörfer zukunftsfit gestalten? Darüber wollen wir in der heutigen Ausgabe der Zwischenräume reden. Die Zwischenräume sind eine Gesprächsreihe im Rahmen der Passagen. Wir sprechen über Architektur, über das Planen und Bauen und darüber, wie wir in Häusern und Gebäuden leben und arbeiten. Mein Name ist Juliane Nagilla und ich begrüße Sie gemeinsam mit meinem Kollegen Matthias Heiden zur heutigen dritten Ausgabe.
1: Unsere beiden Gäste heute sind die Raumplanerin Petra Hirschler und der Architekt Benjamin Altrichter. Schön, dass Sie beide hier sind.
2: Herzlichen Dank für die Einladung.
3: Vielen Dank.
0: Petra Hirschler lehrt und forscht am Forschungsbereich Regionalplanung und Regionalentwicklung der Technischen Universität Wien. Ihre aktuellen Themenschwerpunkte sind Gender Planning, die Entwicklung von Stadtregionen und Planungsethik. Und dabei arbeitet sie gern über verschiedene Wissenschaftsdisziplinen hinweg oder darüber hinaus, müsste man ja korrekterweise sagen, und mit den Menschen vor Ort zusammen. Schön, dass Sie sich Zeit für uns nehmen.
1: Benjamin Altrichter war als Bautechniker tätig, bevor er Architektur studierte. Nun arbeitet er als Projektassistent an der Technischen Universität Wien und dort unter anderem im Projekt Land-Uni, auch gemeinsam mit Petra Hirschler. Benjamin Altrichter ist Mitbegründer der Ruhranauten und Vorstandsmitglied bei Landluft, zwei Vereine, die sich für ländliche Baukultur engagieren.
0: Ich habe schon angesprochen, das mediale Bild von Dorf ist ziemlich zweigeteilt. Also entweder wird das Land als idyllischer Sehnsuchtsort dargestellt oder als Krisenraum, der von Abwanderung und Überalterung betroffen ist. Frau Hirschler, wie erleben Sie denn das Dorf? Welches Bild haben Sie denn vor Augen, wenn wir über das Dorf reden?
2: Beides natürlich. Ja. Also es ist einerseits, glaube ich, steht Dorf sehr stark für einen starken sozialen Zusammenhalt, für sozusagen auch, man kennt sich untereinander, man kann sich auf viele Personen verlassen. Aber andererseits heißt eben Dorf auch oft eine eingeschränkte Infrastruktur, im Alltagsleben große Herausforderungen, ich lasse jetzt nur mal kurz die Care-Krise fallen oder eben auch die eingeschränkte Mobilität, die vor allem nur auf das Auto baut und sonst wird es dann oft schon sehr dünn. Das heißt natürlich oft für die einzelne Person, es braucht einen großen Einsatz, um die Alltagsdinge unterzubringen und zu erledigen, beziehungsweise teilweise den Rückhalt der anderen Personen. Aber andererseits hat das Dorf auch einen großen Raum für Individualität und Freiraum und große Gestaltungsmöglichkeiten.
1: Herr Altrichter, Sie sind in einem Dorf aufgewachsen, in Kautzen im Waldviertel, eine Marktgemeinde mit rund 1000 Einwohnerinnen und Einwohnern. Wie erleben Sie die öffentliche Diskussion über das Dorf? Verzerrt diese die Realität oder ist das Dorf eben beides, Zukunfts- und Krisenraum?
3: Also für mich steht in erster Linie immer das Potenzial von Dörfern, von ländlichen Räumen im Fokus. Also ich sehe immer überall sehr großes Potenzial, was man im ländlichen Raum eigentlich alles machen kann. Dadurch, dass die Wege einfach kürzer sind zu den EntscheidungsträgerInnen, man sehr viel schneller mal mit Personen ins Gespräch kommt, die dann auch gleich gerne Dinge umsetzen. Also für mich spricht man leider wirklich viel zu oft über die Probleme des ländlichen Raums und viel zu selten über seine Potenziale. Deswegen stelle ich jetzt eine These auf und sage, der ländliche Raum braucht keine Rettung, er braucht eigentlich eine Stärkung in seine Potenziale und ein bisschen mehr Selbstvertrauen. Es versuchen so viele Orte und Dörfer alles zu haben, was auch alle anderen Städte, Kleinstädte in ländlichen Regionen haben und vergessen dann zu sehr darauf, was eigentlich ihre wirklichen Stärken sind. Also was sind ihre Potenziale, was macht einen Ort zu einem Ort? Und dadurch wird das dann alles ein bisschen verwaschen und man verliert den Charakter und somit dann auch das, was einen Ort ausmacht. Und das versuche ich in meiner Arbeit aus den Menschen herauszukitzeln, dass sie dieses Potenzial wieder sehen lernen. Und ja, also ich glaube, das ist für mich so ein Punkt, wie ich den ländlichen Raum und die Dörfer sehe.
0: Was macht denn diesen Charakter aus eines Dorfes? Also was macht denn dann auch das Dorf zum Dorf? Weil es ist ja nicht nur Größe und Dichte, was es zur Stadt unterscheidet, oder?
3: Genau, deswegen tut mir eher immer schwer, dass ich sage, ich bin in einem Dorf aufgewachsen, weil Kautzen ist für mich schon so ein bisschen zu groß für ein Dorf. Also das ist dann eher dieses Thema, meine Eltern haben halt ganz klassisch in den 90er Jahren in einem Siedlungsgebiet ein neues Haus gebaut, wo halt dann gleichzeitig 15 Bauplätze aufgeschlossen wurden, so wie man es kennt, 800 Quadratmeter Parzelle, 3 Meter Bauweg rundherum. Das heißt, das Haus in der Mitte und rundherum ist alles frei. Und so eine Siedlung hat sich dann natürlich zu ein bisschen einem Dorf entwickelt, weil die Menschen alle gleich alt sind, es sind Kinder da. Also das war für mich so ein bisschen ein Dorfcharakter, der dann natürlich mit den Jahren abgenommen hat, weil die Lebensrealitäten der BewohnerInnen der Siedlung verändern sich dann natürlich auch. Und dann nach 15, 20 Jahren ist es auf einmal so, dass man sich in der Früh noch mal grüßt, das Garage da aufgeht, man mit dem Auto hinausfährt und am Abend wieder genauso nach Hause kommt. Aber ich glaube, das kann man auch nicht ganz, ganz allgemein sagen, dass jedes Dorf so ist. Ich bin jetzt letztes Jahr mit meinem Partner in ein 67-Einwohner-Dorf gezogen. Wir haben dort ein Haus gekauft. Und da glaubt man doch, okay, man zieht jetzt so zieht, keine Ahnung, wie die Menschen dort reagieren. Und es hat einfach das Haus und das Grundstück überzeugt. Und es war absolut kein Problem. Also die Dorfgemeinschaft hat uns aufgenommen. Wir sitzen jeden Abend mit den Nachbarn zusammen. Und das ist halt dann wieder dieser Dorfcharakter, der dann da war. Die Leute haben uns alle geholfen beim Umbau, ohne auch nur einmal mit der Wimper zu zucken. Also ja, das ist halt, glaube ich, ganz unterschiedlich. Und es kommt halt einfach wirklich auf die Menschen drauf an, die dort wohnen. Wie begegnet man den Menschen? Und ich glaube, das ist für mich eines der wichtigsten Punkte.
2: Und generell, glaube ich, muss man weg von dieser Unterscheidung, was ist Stadt und was ist Dorf, weil eine Stadt kann sehr dörflich sein und ein Dorf kann wahnsinnig städtisch sein. Was natürlich sehr gut zu dem passt, was der Benjamin gerade gesagt hat, dass es immer auf die Menschen ankommt. Und oft wird ja der Stadt eher der Innovationskraft und die Erneuerungskraft zugeschrieben. Da passieren Dinge, da verändern sich Dinge und das Land oder das Dorf eher so das Traditionelle, wo nichts passiert, und das stimmt einfach nicht. Also die Welt ist viel, viel bunter, viel, viel vielfältiger, und dieser Transfer sozusagen wirklich auch voneinander zu lernen, weil das 1:1 umlegen geht natürlich nicht, aber so wirklich da mal einzutauchen und Dinge auszuprobieren oder auch einfach einmal wirklich neue Wege zu beschreiten, da habe ich ja oft das Gefühl, dass das im Dorf viel, viel leichter ist, weil einfach auch die Menschen vor Ort, denen bewusst ist, wenn sie selber es nicht tun, macht sonst niemand für sie. Und in städtischeren Gebieten verlässt man sich dann doch eher sehr gerne auf, irgendwer anderer wird es dann schon machen. Und deshalb ist meiner Meinung nach oft die Innovationskraft in kleineren Städten oder in Dörfern viel, viel größer als im klassischen urbanen, so innovativ oft beschriebenen urbanen Kontext.
3: Aber man braucht ja trotzdem Durchhaltevermögen. Also es geht halt nicht von heute auf morgen. Es dauert halt dann trotzdem Jahre, weil man doch, auch wenn man etwas Neues hineinbringen möchte, zuerst einmal mit einem gewissen Abstand das Ganze betrachtet wird. Also ich kenne das ja nur von meiner Masterarbeit, wo ich eine Zukunftswerkstatt in Kautzen errichtet habe. Und von Anfang an gesagt habe, hey, ich will das für den Ort machen. Also ich bin ja wieder nach Kautzen zurückgezogen, weil ich gerade in Linz studiert habe, weil mir das einfach wichtig war, dass ich vor Ort präsent bin, dass mir die Leute sehen und dass das dann auch heißt, okay, jetzt kommt der da von Linz daher und will uns jetzt erzählen, wie wir Kautzen wieder nach vorne bringen. Sondern nein, ich habe mich bewusst dort eingesetzt und es hat einfach gedauert. Und mittlerweile bin ich jetzt 6 Jahre dran, dass wir da was machen. Und es funktioniert schon langsam. Also man sieht jetzt schon, es ist jetzt ein Leitbild umgesetzt worden, wir haben jetzt ein Forschungsprojekt. Also es entstehen Dinge, man muss einfach nur Geduld haben manchmal. Und nicht mit der Brechstange, sondern einfach die Lebensrealitäten auch der beteiligten Personen damit verstehen und auf die Leute eingehen. Ich glaube, das ist ganz wichtig. Und nicht das Umsetzen, was man sich selber in den Kopf setzt.
2: Wobei das ja für alle Transformationsprozesse gilt. Also es braucht einfach Zeit und es braucht wirklich dieses Dranbleiben. Was, glaube ich, aber auch sehr wichtig ist, dass man von positiven Bildern spricht. Es war ja lang dieser Spruch, der ländliche Raum stirbt, vor allem um Fördergelder zu lukrieren. Glaube ich, das war die Hauptmotivation. Aber natürlich macht das auch was mit den Menschen vor Ort. Ja, und denen wieder Mut zu machen und Selbstvertrauen zu geben und zu sagen, nein, ihr seid jetzt nicht die, die zurückgeblieben sind, ja, sondern ihr seid die Pionierinnen, ihr seid die

0: die sich ihren Raum einfach auch selber machen, ja, und nutzt diese Möglichkeiten. Ich glaube, das ist ein ganz, ganz wichtiger Schritt im Rahmen dieses Transformationsprozesses, Perspektiven zu öffnen, Räume zu öffnen, Möglichkeiten aufzuzeigen. Und dann braucht es definitiv Durchhaltevermögen, aber ich glaube, es ist dann auch, wenn es auf die Menschen vor Ort baut, einfach auch nachhaltig, und es ist schön, das so über die Jahre dann wachsen zu sehen.
1: Herr Altrichter, Sie sind ja auch selbstständig tätig als Berater für Baukultur. Wenn Sie dann in so ein Dorf kommen, Sie haben gesagt, da muss man machen, das dauert lange. Was macht man da?
2: Ja, das ist jetzt eine gute Frage. Man hat ja meistens schon einen Plan und einen Ziel, wenn man in so ein Dorf kommt. Ich mache das vor allem auch mit dem Verein, den ich mitgegründet habe, die Ruhrnauten. Und das ist eigentlich ein Netzwerk, in dem man da drinnen ist. Das heißt, man kommt nicht einfach so in ein Dorf und möchte da jetzt die großen Dinge vollbringen, sondern es hat vorab schon mehrere Gespräche gegeben und im besten Fall schon ein eingereichtes Projekt, wo man dann sagen kann, okay, dieses und jenes schauen wir uns jetzt an. Aber vor allem mit den Menschen reden, damit man mal weiß, wie funktioniert der Ort? Was sind so die alltäglichen Dinge, die die Menschen beschäftigen? Und wo sieht man dann Potenziale, wo man vielleicht sagen kann, hey, das ist da was, das solltet ihr euch vielleicht ein bisschen genauer ausschauen, das macht euch aus, auf das solltet ihr euch fokussieren, weil dann wird der Ort wieder zu etwas Besonderem vielleicht. Also diese Potenziale der Orte eigentlich einmal herausfinden und die dann auch benennen. Oder beispielsweise, wenn man mal durch so einen Ort geht, auch dieses Sehen lernen. Wenn man halt 20, 25 Jahre sein ganzes Leben lang in einem Ort lebt, dann sieht man einfach Dinge gar nicht mehr, weil sie die ständig weiterentwickeln. Und wenn man dann diesen Input von außen da wieder mit einbringt und sagt, hey, du schaust mal, was ihr dort eigentlich für coole Aussicht habt, oder was ist das für ein tolles Gebäude, wieso steht das da jetzt so leer? Einfach diese Stärken der Orte und Besonderheiten der Orte hervorheben und denen, den BewohnerInnen vor Ort vermitteln, dass sie dieses Sehen wieder lernen, diese Bewusstseinsbildung, ich glaube, das ist ganz, ganz wichtig.
0: Beziehungsweise eben auch, da ist dieser Blick von außen wahnsinnig hilfreich, ja? Weil natürlich bei einem Dinge gar nicht mehr auffallen oder Dinge gar nicht mehr hinterfragt werden. Ja? Also ich kann mich noch erinnern, bei einem Projekt in Lienz, in Osttirol, haben wir diskutiert, ja, wie könnten wir den Radverkehr verbessern. Und ja, das war halt immer gemischt auf der einen Seite des Flusses, Fußgängerinnen und die Radfahrerinnen. Und ich habe gesagt, ja, aber wieso mischen wir nicht die Radfahrerinnen mit den Autofahrerinnen auf der anderen Seite? Ja, dann hätten die Fußgängerinnen da deutlich mehr Ruhe. Ah ja, da könnten wir mal drüber nachdenken. Ja, also das ist, glaube ich, da ist dieser Blick von außen eben ganz, ganz hilfreich, um einfach da wirklich auch wieder Bewusstsein zu schaffen. Aber ich möchte jetzt noch einen Punkt hinzufügen. Ich denke nämlich, die Planungskultur ist genauso wichtig wie die Baukultur. Wir sprechen immer von der Baukultur, das, was wir sehen, was dann steht in den Dörfern. Aber wie kommt eigentlich diese Entscheidung zustande? Wer redet da mit im Prozess? Ja, wer wird gehört? Wer bringt sich ein? Wie ist dieser Prozess überhaupt aufgesetzt? Das ist, glaube ich, ganz, ganz wichtig und ist dann auch ein ganz maßgeblicher Faktor, wenn es dann in die Umsetzung geht. Also für mich ist das Gebaute ja, ist oft natürlich langfristiger, sage ich jetzt einmal, aber genauso wichtig sind diese Prozesse, wie kommt es dazu und ja, wie breit setze ich das auf und, sage ich jetzt einmal, reden immer nur traditionelle Gruppen mit oder schaue ich da auch, das diverser zu gestalten.
3: Und wie kriegt man das hin? Weil als Frau hat man ja oft das Gefühl, Räume sind von Männern geplant und haben jetzt nicht die Bedürfnisse, die Frauen vielleicht haben, berücksichtigt. Also wer sind die PlanerInnen? Wie divers sind die? Und was wissen die denn auch über die Bedürfnisse der Menschen vor Ort?
0: Also ich glaube, da hat in den letzten Jahren ein großer Wandel auch stattgefunden, dass einerseits diese Perspektiven sehr viel besser gehört werden und auch sichtbarer sind. Es ist wieder auch da, gibt es kein allgemeingültiges Rezept. Die Bürgermeisterinnen sind immer noch bei knapp 11% in Österreich, was jetzt sozusagen die politische Repräsentanz anbelangt. Wobei, wenn man in die Gemeinderäte hineinschaut, ist es jetzt schon deutlich diverser aufgestellt. Es gibt immer noch viele Vereine, die rein männlich besetzt sind, beziehungsweise wir haben im Vorgespräch gestern noch ein bisschen drüber geredet. Man kann sich natürlich auch so traditionelle Formate wie den Stammtisch oder den Frühschoppen auch aneignen. Ja. Aber da ist, glaube ich, in den letzten 20 Jahren sehr viel passiert, dass es auch wegkommt von diesen sehr traditionellen Rollenverhältnissen. Man muss aber schon auch sagen, lange hat man geglaubt, wenn man entsprechende Kinderbetreuung anbietet, dann ist sozusagen das Genderproblem gelöst. Ganz so einfach ist es nicht. Es geht sehr stark wirklich um diesen Alltag zu gestalten und was es da auch noch an Unterstützungen oder eben auch Mobilität gibt. Aber dass, sage ich jetzt mal, Frauen der genauso wichtige Teil des Dorflebens sind, das, glaube ich, ist mittlerweile wirklich im Mainstream angekommen. Und Frauen, glaube ich, haben mittlerweile auch mehr Selbstvertrauen getankt, sich auch einfach Gehör zu verschaffen. Und es ist noch viel zu tun, auch da braucht es Durchhaltevermögen, aber es ist da auch schon einiges passiert.
2: Also auch aus meinen Erfahrungen mit Zukunftswerkstatt und Beteiligungsprozessen sind es vor allem Frauen, die da sehr gerne mitmachen. Also ich glaube, in meiner Zukunftswerkstatt in Kautzen waren schätzumativ 70% Frauen beteiligt und sind immer wieder vorbeigekommen und haben sie da aktiv eingebracht. Ich glaube, es ist wichtig, dass man die richtigen Beteiligungsformate anbietet, damit auch Frauen sich da gerne beteiligen. Und wie die Petra eben gerade angesprochen hat, wir haben jetzt den Kautzen einen Stammtisch gegründet, der jetzt in die verschiedensten Katastralgemeinden herumzieht, wo wir versuchen, dieses entstandene Leitbild jetzt in die Umsetzung zu bringen. Und da sind vor allem Frauen vorrangig daran beteiligt, dass das da weitergebracht wird.
1: Ich möchte nochmal auf den Begriff Baukultur zurückkommen. Was versteht man eigentlich unter Baukultur und was ist eine gute Baukultur?
2: Also Baukultur ist viel mehr als die gebaute Architektur und es geht nicht um schöne Architektur oder schiere Architektur, das sind überhaupt Begriffe, die jeder anders auslegt. Es geht eigentlich darum, wie unsere Orte gestaltet sind, wie unsere Orte funktionieren, wie Begegnungen stattfinden können, wie wir mit dem Bestand umgehen, was ist unsere Identität eines Ortes, wie kann man das weiterentwickeln. Also Baukultur ist ein ganz breiter Begriff, wo eigentlich alles darunter fällt, wenn es darum geht, wie ein Ort funktioniert. Also da gehört alles mit hinein. Welche Beteiligungsformate wende ich an? Wende ich überhaupt Beteiligungsformate an? Also ich hoffe, das ist ein wichtiger Teil von Baukultur. Und da möchte ich den Verein Landluft zitieren, wo ich auch im Vorstand bin. Der Verein Landluft sagt immer, Baukultur machen Menschen wie du und ich. Und das ist für mich eigentlich eins der Kernaussagen, es geht immer um die Menschen, aber Baukultur, es dreht sich einfach alles um die Menschen. Deswegen kann man nicht allgemeingültig sagen, keine allgemeinen Thesen da abbilden, dass wenn man das macht, in dem Ort funktioniert das in dem Ort auch, sondern man muss sich immer auf den Ort einlassen und man muss immer mit den Menschen vor Ort arbeiten und man muss mit den Potenzialen vor Ort arbeiten und dann, glaube ich, kann das ganz gut funktionieren.
0: Ich glaube, was wichtig ist, die Baukultur ist auch in ständiger Veränderung. Denn Baukultur ist nicht gleich Denkmalschutz, glaube ich, das ist auch ganz, ganz wichtig. Wir leben alle nicht in Museen, sondern in lebendigen Städten und Dörfern. Und ich denke, da muss auch drüber nachgedacht werden, diese Dörfer und Städte klimafit zu machen. Das heißt eben auch verstärkt eingreifen in den Bestand. Das heißt aber auch, wenn wir jetzt unseren Bodenverbrauch ernst nehmen, wir können uns nur immer nach innen entwickeln. Das heißt, wir werden verdichten müssen, wir werden aufstocken müssen, vielleicht eben auch in dörflicheren Gebieten ist das durchaus, glaube ich, sinnvoll, darüber nachzudenken. Und das heißt aber eben auch, Baukultur gehört immer neu interpretiert. Und für mich ist eine gute Baukultur, wenn ein Gebäude nutzungsoffen designt wurde und unterschiedlichste Möglichkeiten zur Nutzung offen hält.
3: Wenn man sagt, Baukultur heißt sich auf den Ort einlassen, welche Rolle spielt dann aber auch Regionalentwicklung? Also weil das heißt, einerseits ist es die Aufgabe von jeder Gemeinde, das zu machen, aber braucht es dann darüber hinaus nicht auch noch Planung, die das irgendwie zusammenführt?
0: Absolut, ja. Also vor allem jetzt in weniger dicht besiedelten Regionen kann eine Gemeinde kaum mehr alle Infrastruktur zur Verfügung stellen, die man im Alltagsleben braucht. Das ist dann oft so, dass eben in diesen Bereichen auch Gemeinden sehr motiviert sind, zusammenzuarbeiten, um einfach auch ein dementsprechendes Service den Bewohnerinnen und Bewohnern zur Verfügung zu stellen. Da gibt es sehr gut etablierte Strukturen wie so Gemeindeverbände oder Zweckverbände, Klassiker im Abfall oder im Wasser oder im Abwasser. Also das funktioniert eigentlich schon in den letzten Jahrzehnten sehr gut. Es gibt natürlich auch Bereiche, da ist es sehr sensibel in der Zusammenarbeit, wenn es zum Beispiel um die Siedlungsentwicklung geht oder so, da hat gerne die eigene Gemeinde doch noch die Hand drauf. Wobei man sagen muss, in vielen Dörfern passiert da oft einfach auch nicht mehr viel. Was aber eben jetzt nicht heißt, dass es nicht trotzdem Bodenverbrauch gibt.
2: Ja, diese Herausforderungen unserer Zeit enden ja nicht an der Gemeindegrenze. Also das ist einfach ganz wichtig, dass es diese interkommunale Zusammenarbeit gibt. Eine Gemeinde sollte im besten Fall kein Einzelkämpfer sein, weil so kann halt keine Zukunft entstehen im ländlichen Raum. Und diese Kooperationen finden ja auch schon statt. Ich bin ja zusätzlich nur im Freien Zukunftsraum Teierland tätig, das eben so ein Zusammenschluss ist, wo 15 Gemeinden aus dem Bezirk Werthofen an der Theia sich zusammengefunden haben und unterschiedlichste Projekte gemeinsam machen. Also da findet schon diese interkommunale Zusammenarbeit und auch interkommunaler Austausch statt.
1: Wir haben ja dieses Thema auch, das Dorf als sozialer Raum. Was muss ein Dorf leisten können, damit es ein sozialer Ort wieder wird?
0: Ich glaube, es braucht einfach eine Offenheit. Es gab ja auch lange diese Herausforderungen, wenn wir zuerst von so Sehnsuchtsorten gesprochen haben. Da gibt es die Einheimischen und dann gibt es sozusagen die Zugereisten. Ne? Also dann ist es oft im Zusammenleben schwierig. Ja? Also da gibt es aber auch, glaube ich, ganz starke regionale Unterschiede in Österreichs Regionen. Und dann gibt es eben auch Dörfer, die einfach diese Offenheit haben, die sagen, ja, jeder, der zu uns kommt, ist willkommen, kriegt Raum, kann sich einbringen, unsere Türen sind einmal offen. Und ich glaube, dann kann viel, viel schneller eben auch wieder so eine Gemeinschaft entstehen, die vielleicht anders ist als vorher, aber die quasi nach allen Seiten hin einmal offen ist. Ja. Aber da sind wir wieder bei den Menschen. Ja, das kann man nicht verordnen, sozusagen. Ja, dass man sagt so, ihr habt jetzt eine Willkommenskultur. Ja, hat man auch ganz stark gesehen, teilweise vor 10 Jahren mit der Flüchtlingskrise. Da haben ja einige Dörfer sehr offen reagiert und haben das wirklich als Chance gesehen, zu sagen, ja, wir haben, unsere Infrastruktur ist nahe des Zusperrens. Da hätten wir jetzt die Chance, dass neue Menschen kommen. Versuchen wir das. Und da gibt es wunderbare Beispiele, wo das sehr, sehr gut funktioniert hat. Ja. Aber wie gesagt, das muss, glaube ich, von den Menschen vor Ort kommen, wie man jetzt darauf reagiert.
1: Ja, aber es heißt ja immer so, was ein Dorf jetzt braucht, ist das, es geht ums Wirtshaussterben, es geht um Infrastruktur, die verloren geht. Aber welche ist jetzt essentiell oder welche versuchen Sie in der Planung als Voraussetzung zu sehen, dass da wieder ein Leben entsteht in einem Dorf?
0: Doch. Also man kann einmal den Fehler, den alle machen, nicht machen, nämlich das Fachmarktzentrum am Kreisverkehr außerhalb des Ortszentrums. Den Fehler machen leider immer noch sehr viele Gemeinden. Es ist natürlich auch so, dass vor allem was jetzt Nahversorgung anbelangt, ist ja spannend, die Flächen steigen, aber die Versorgungsqualität sinkt. Ja, das heißt, wir haben immer weniger Menschen zu Fuß die Möglichkeit, wirklich mit dem täglichen Bedarf zu versorgen. Ist jetzt eigentlich eine Entwicklung, wo wir sagen, eigentlich wollen wir das nicht. Aber da gibt es auch spannende Beispiele. Da fällt mir jetzt gerade ein, St. Thomas am Blasenstein im Mühlviertel in Oberösterreich. Die hatten auch das Problem, dass der Nahversorger zugesperrt hat, aber die haben das jetzt in der Gemeinde selbst organisiert. Also gibt es einen Verein, der dieses Geschäft am Laufen hält, das sogar am Sonntag offen hat, also besser als in mancher Stadt, muss ich sagen. Ja. Da es natürlich von den Preisen her schon ein bisschen, sage ich jetzt einmal, teurer ist, großen Wert auf regionale Produkte legt. Aber die haben das sozusagen sich dann selber gemacht. Und ich glaube, das ist eine ganz, ganz große Stärke von Dörfern, wo man einfach sagt, gut, wir sind da jetzt auf uns selbst gestellt, aber wir haben die Energie und wir haben auch den Mut und wir haben auch die, wir probieren das jetzt einfach, wir versuchen uns das jetzt selber zu machen. Und es kann gut gehen, es muss nicht gut gehen. Im Fall von St. Thomas am Blasenstein geht es ja gut.
1: Aber ist das etwas, das von innen kommt?
0: Ja.
1: Oder
0: Das kann nur von innen kommen. Also ich jetzt als Regionalentwickler oder auch der Benjamin als Leader-Manager kann jetzt nicht sagen, du Dorf XY, du musst dir jetzt deinen Nahversorger selber organisieren. Ja, also wenn das die Menschen vor Ort nicht wollen oder auch die Notwendigkeit nicht sehen. Ja, könnte natürlich auch sagen, gut, dann fahre ich in die Nachbargemeinde und kaufe dort einen im Fachmarktzentrum.
1: Ich könnte mir vorstellen, dass es viele

0: Ja. Ja, das glaube ich ist einfach, wenn da Personen zusammenkommen, die Visionen haben, die sagen, das ist uns jetzt wichtig, wir wollen, dass das bleibt, ja, dann glaube ich, finden sich auch Möglichkeiten.
1: Also da kann man jetzt diesen berühmten Donut-Effekt ansprechen. Donut versus Krapfen. Der Donut ist in der Mitte ausgehöhlt, so wie viele Ortskerne im ländlichen Raum. Das heißt, alles ist eigentlich im Umkreis vom Zentrum angesiedelt, so wie es jetzt viele Jahre lang passiert ist. In vielen Orten und Städten. Und das Beste muss einfach wieder in die Mitte, so wie beim Krapfen. Das Beste, die Marmelade, muss wieder in die Mitte von den Orten. Das ist einfach das Wichtigste, weil man so die Menschen auch wieder in die Mitte bringt. Und da gibt es einfach ganz viele positive Beispiele in Österreich. Der Verein Landluft lobt alle 4 bis 5 Jahre den sogenannten Baukultur-Gemeindepreis aus, wo positive Vorzeigebeispiele aus ganz Österreich vor den Vorhang geholt werden. Der letzte Baukulturgemeindepreis hat das Motto gehabt, Boden gescheit nutzen. Also da ist es darum gegangen, wie gehen Gemeinden mit Bodenverbrauch um, bringen sie die Dinge wieder in die Mitte. Und der jetzige Baukulturgemeindepreis hat das Motto Bestand gescheit nutzen, wo es auch einfach darum geht, wie können Bestandsbauten transformiert werden, was kann man da was machen. Und da gibt es einfach sehr viele positive Beispiele. Thalgau in Salzburg hat sich dazu entschieden, die Straße aus dem Ortskern herauszuverlegen und eine Begegnungszone draus zu machen. Es war ein riesen Aufschrei von allen Seiten und heute sind die Leute so froh, weil sie sich dort einfach wieder begegnen. Die Autos umgeleitet werden und dort, wo die Autos früher gefahren sind, finden Märkte statt, die Menschen begegnen sich und treffen sich dort. Und es ist einfach wieder Lebensqualität in den Ort zurückgekehrt. Also ich glaube, es geht oft darum, einfach einmal Ja zu sagen zu Dingen. Nicht alles von vornherein abzublocken, sondern einfach sich auch einmal auf Dinge einzulassen und Dinge auszuprobieren. Das muss nicht immer mit großen Kosten verbunden sein. Also ich war ganz froh, dass der Bürgermeister zu mir gesagt hat, ja, tu einmal. Und ich konnte dann tun, so wie ich wollte. Und so ist es dann
2: in Kautzen.
1: In Kautzen, ja genau. Und so ist es dann halt alles zustande gekommen, weil ich einfach nicht in so einem Korsett gefangen war, wo es geheißen hat, okay, ich darf nur das machen, ich darf nur das machen und dort darf ich nicht hinschauen, sondern ich darf mir alles anschauen. Und dann war es halt einmal so, dass ich als Protestaktion am 1. Mai den ganzen Hauptplatz einmal angemalt habe, um aufzuzeigen, hey, das könnte eigentlich mehr sein als nur Straße, Parkplatz und Gehsteig. Vielleicht könnte man da mal was machen, dass das einmal wieder eine Begegnungsfläche wird. Und heute finden dort wieder Märkte statt. Also man muss einfach nur mal Ja sagen und Dinge einfach einmal machen, ohne daran zu denken, was es vielleicht für Konsequenzen haben könnte.
0: Wobei man auch sagen muss, wenn wir die Klimakrise jetzt ernst nehmen, darf es eigentlich keine Entwicklung auf der grünen Wiese mehr geben. Also es gibt genug aufgeschlossenes Bauland in Österreich und wir sollten da wirklich eigentlich nicht mehr hingreifen. Ich finde das ganz spannend in der Schweiz, da hat man vor ein paar Jahren schon auf der nationalen Ebene diese Entscheidung getroffen, nämlich ausschließlich in die Innenentwicklung zu gehen. Die Schweiz existiert immer noch, muss man dazu sagen. Also es geht, es kann gehen. Da, glaube ich, braucht es einfach auch viel, viel mehr Durchsetzungspower im Prinzip, weil es kann genauso funktionieren. Es funktioniert vielleicht sogar besser. Und das wäre ganz, ganz wichtig Richtung Zukunftsfitness, dass man einfach sagt, wir müssen schauen, dass unsere Dörfer, unsere Städte einfach wieder kompakt werden und kompakter werden und auch vielfältiger werden.
1: Das, was ja eine irrsinnige Qualität hat, wenn ein Ort kompakt ist. Also es sind einfach wieder Menschen da, es geht ja nicht darum, wie in Legebatterien zu wohnen, sondern einfach qualitätsvolle Lebensräume zu schaffen. Und die sind einfach oft in eher kompakteren Gebieten, weil dieses Einfamilienhaus auf einer 800 Quadratmeter Parzelle mit 3 Meter Bauweg rundherum und dann muss ich das da mitten hinbauen, das hat die wenigste Wohnqualität, also wenn ich jetzt in den Ortskern hineingehe, geschlossene Bebauung und ich habe meinen Innenhof dort und ich sehe niemanden den ganzen Tag und kann da drin tun und machen, was ich möchte.
2: Ich möchte trotzdem nochmal auf diesen Donut-Effekt zurückkommen, weil das ist ja ein Fakt, dass das jetzt schon existiert. Aber gibt es da überhaupt einen Weg zurück? Weil das ist ja mit enormem Aufwand verbunden, die Fachmarktzentren außerhalb einen Kreisverkehr wieder rückzubauen. Gibt es da eine Idee, wie sowas wieder rückgängig gemacht werden könnte?
1: Diese Fachmarktzentren und diese ganzen Entwicklungen sind ja nicht von heute auf morgen entstanden. Also das hat ja an Planungszeitraum vor 20, 25, 30 Jahren.

0: Und genauso muss man das andere wieder angehen. Also man sollte sich dazu entscheiden, alle Investitionen wieder in den Ortskern zu tätigen und nicht mehr außen, indem man einfach sagt, okay, uns ist das jetzt bewusst, das da außen ist nicht das Gelbe vom Ei, sondern wir konzentrieren uns jetzt wirklich auf die Innenstadt und stecken das ganze Budget in die Innenstadt. Wie man das dann macht, da gibt es wieder kein Patentrezept. Da muss man wieder schauen, was gibt es vor Ort, welche Menschen sind vor Ort, wo kann man anknüpfen. Aber einfach einmal diese Entscheidung zu treffen und zu sagen, ja, uns ist das jetzt bewusst, das ist, glaube ich, einfach einmal so ein Schlüsselpunkt, dass es dann wieder retour gehen kann. Von heute auf morgen geht das nicht.
1: Wobei man schon auch sagen muss, das wissen wir schon seit 30 Jahren, ja, dass das eine Entwicklung ist, die nicht den Menschen in den Mittelpunkt stellt. Aber es sind natürlich auch die wirtschaftlichen Rahmenbedingungen, die Nahversorger, es ist ein großes Geschäft, da ist es natürlich am einfachsten. Ich habe meine 300 bis 500 Quadratmeter große Kiste, die ich gut mit dem LKW anfahren kann, ja, möglichst überall gleich. Und die Menschen sollen dann halt schauen, wie sie sich versorgen. Ja. Dass dann vielleicht auch Personen gibt, die nicht mehr ins Auto steigen können, ja, dass es vielleicht dann eben auch die Verwandtschaft nicht mehr gibt, die diese Versorgung auch dann übernehmen kann. Das, finde ich, war ein sehr vorhersehbares Phänomen. Ja. Die Frage ist schon, also wenn man jetzt noch weiter in die Zukunft schaut, wenn es jetzt geht Richtung Lieferungen, Versorgung mittels Drohnen etc., da glaube ich, wird es noch einiges an Umwälzungen geben. Es ist auch spannend, wie geht es weiter mit der Mobilität eher in den ländlichen Gebieten, weil wir werden nicht alles an jedem Ort zur Verfügung stellen können, was Menschen in ihrem Alltag brauchen.
2: Aber angesichts der Klimakrise argumentieren ja viele, dass Österreich fertig gebaut ist, was eben heißt, wir müssen den Krapfen wieder beleben, indem wir das nutzen, was da ist. Aber warum schrecken so viele Menschen davor zurück? Warum ist der Bestand nicht attraktiver? Und haben Sie vielleicht auch Beispiele, wo man es geschafft hat, ihn attraktiv zu machen?
1: Also ich glaube, das hat ganz, ganz viele Aspekte. Das erste ist einmal, wenn ich im Bestand baue oder umbaue oder weiterbaue, habe ich einmal schon NachbarInnen. Ja, mit denen muss ich mich natürlich auseinandersetzen. Also wenn ich so mein Grundstück auf der grünen Wiese, da ist einmal außer dem Bagger sonst niemand. Dann, glaube ich, ist es eine Herausforderung. Heutzutage die meisten ArchitektInnen, BaumeisterInnen, Baufirmen sind immer noch ausgebildet, einfach neu zu bauen. Und dann heißt doch immer, ja, das ist ja viel teurer, ja, wenn ich da jetzt was umbaue. Ja, gut, wenn ich vielleicht nur die Baukosten rechne, kann das vielleicht stimmen, aber wenn ich sozusagen auf den Lifecycle schaue eines Gebäudes, wenn man das gesamtheitlich betrachten würde, glaube ich, schaut die Rechnung ganz, ganz anders aus. Ja. Geschweige denn, dass ich mir dann vielleicht in Zukunft bei der Mobilität oder bei meinen Alltagswegen ganz, ganz viel Zeit und Geld spare, weil ich einfach in einem lebendigen Siedlungskern wohne und nicht im 800 Quadratmeter aufparzellierten Einfamilienhausgebiet, wo es nichts gibt.
0: Ja, und ich glaube, was halt auch noch ein wichtiger Punkt ist, sind die ganzen Normen und Förderungen, die halt doch die sehr lange Zeit auf den Neubau einfach ausgerichtet waren, wo man jetzt aber merkt, es gibt einen Switch. Auch in Preisen, die vergeben werden, also in Architekturpreisen, sind jetzt immer mehr Bestandsgebäude, die ausgezeichnet werden. Also man merkt schon, langsam kommt dieses Thema einfach in die breite Masse und wird dadurch hoffentlich attraktiver. Aber es ist natürlich ein Riesenaufwand, ein Bestandsgebäude umzubauen. Aber es liefert halt so viel mehr Qualität, mehr Charakter. Ich war jetzt bei der Juryreise vom Freien Landluft mit und da waren wir in Oberhofen in Tirol. Und die haben ein Haus aus 16. oder 17. Jahrhundert umgebaut und die Gemeinde dort hinein verlegt. Und dieses Haus hat uns alle umgehauen. Also das würde ein Neubau niemals schaffen, diesen Charakter und diese Qualität zu transportieren. Und dann kommt es da ganz oft darauf an, was muss dieses Gebäude alles können? Also es muss nicht von A bis Z durchgedämmt sein und Passivhaus, sondern was macht Sinn in dem Gebäude? Wie wird es auch genutzt? Wie werden Bestandsbauten genutzt? Auch das ist ein großer Punkt. Und was für Ideen gibt es dazu?
2: Wenn es um den Bestand geht, dann ist ja auch Ihr Projekt Landuni ein gutes Beispiel, weil da nutzen Sie ja den Bestand, der da ist, und zwar Gebäude im Waldviertel in Niederösterreich.
0: Die Landuni ist eine Bildungskooperation zwischen Land Niederösterreich und TU Wien, wo es darum geht, Studierende aufs Land zu bringen, am

0: Land zu forschen, lehren und lernen. Und das nicht nur aus Wien heraus, sondern direkt vor Ort. Da sind wir seit 2022 in unserem ersten physischen Standort in Drosendorf, im Schloss Drosendorf. Also das sind Studierende aus Raumplanung und Architektur, aber auch mittlerweile hat es sich ausgeweitet. Es war auch schon die Bokoto, Kunstuni Linz und einfach auch in unterschiedlichsten Längen. Also das geht von 2 Tagen bis die längste Gruppe war, glaube ich, einmal 3 Wochen durchgehend in Drosendorf und hat sich mit dem Garten beschäftigt, den alten Schlossturm wieder reaktiviert und ausgeräumt, bis hin zu Kunstausstellungen rund ums Schloss, rund um den Schlossgraben, wo es dann immer wieder auch Endpräsentationen gab, öffentliche Endpräsentationen. Also das ist wirklich ein ganz buntes Programm, was wir von der Landuni dort oben anbieten, zu den unterschiedlichsten Themen. Also das geht einmal rein nur ums Schloss, das kann nur um Drosendorf gehen, aber bis hin zur ganzen Region.
1: Was immer eine Grundvoraussetzung ist, wenn wir mit Studierenden vor Ort sind, es muss immer eine öffentliche Veranstaltung geben. Also sei es eben eine Ausstellung oder eine Präsentation. Ich kann mich noch erinnern, wir haben einmal die Ergebnisse des Bachelor-Seminars mitten am Hauptplatz in Drosendorf präsentiert. Die Studierenden waren dementsprechend nervös. Es war eigentlich immer ein spannender Diskurs. Da besteht einfach auch speziell in Drosendorf eine große Offenheit, was halt jetzt da diese Menschen tun, die da einfallen als Horden manchmal.
2: Das klingt ja jetzt ein bisschen so auch, als würden die Dörfer sich auch freuen auf Dorfentwicklung. Also würde das immer sehr positiv aufgenommen. Ist das so? Gibt es da nicht auch Widerstand? Gibt es da nicht auch Leute, die sich verschließen? Und wie geht man mit dem um?
1: Das ist einfach so. Ja. Ich glaube, was wichtig ist, ist, dass man keine Erwartungen erzeugt, die man dann nicht halten kann. Also, dass vornherein klar ist, es sind jetzt Studierende, ja, wir probieren da jetzt was aus. Ja, wir lassen sehr gerne unsere Ideen da. Aber zum Beispiel in Drosendorf gab es ja dann auch Raumumgestaltungen. Es wurde ein Kommunikationsplatz, den haben die Studierenden dann wirklich auch umgebaut. Ja. Also es kann dann schon auch wirklich was sich auch räumlich verändern. Aber wir haben da jetzt nicht das Projektgeld mit und können dann dieses oder jenes Projekt einfach umsetzen. Und natürlich gibt es da auch Widerstand. Die denken sich vielleicht dann, na gut, die sind dann eh wieder weg, ja. Aber man muss halt einfach auch mit dem Widerstand rechnen. Und ich glaube, wichtig ist, dass man in den Diskurs tritt mit diesen Personen, dass man vielleicht versucht, die Argumente auch darzulegen, ja, auch annimmt, dass vielleicht nicht alle das so super finden. Das ist so, weil die Planung, die für alle cool ist, gibt es nicht. Ja. Da verwendet er immer gerne das Wort die Alle-Falle. Also, dass für alle was gut ist, gibt es nicht. Ja. Und damit muss man einfach auch im Prozess dann dementsprechend umgehen und diese Positionen auch akzeptieren und hinnehmen und auch sichtbar machen, finde ich.
2: Wie war das in Kautzen? Haben sich da alle gefreut, dass Sie den Dorfplatz eingenommen haben?
0: Ich habe ja mal begonnen mit so einer ganz klassischen Umfrage und habe in jedes Postkastel 2 Jahre vor der Zukunftswerkstatt so einen Fragebogen eingeworfen. Und so ist das eigentlich entstanden. Und da war von den 80 Rückmeldungen eine negative. Und diese negative tut dann weh. Und die haben mich bis am Schluss begleitet. Ja, man muss dann drüber stehen, man muss dann, also das war natürlich anonyme Abstimmung, aber ich habe das dann auch öffentlich gezeigt. Ich habe die ganze Auswertung dann gemacht, das war dann auch im Museum, wo ich die Zukunftswerkstatt gehabt habe, immer ausgehängt und hab mich dann ein bisschen drauf aufgehängt, dass es ja nur eine negative Stimme gab und sonst 79 positive. Also warum von dieser einen negativen da jetzt beeinflussen lassen? Und mit dem Hauptplatz wollte ich dann versuchen, ein paar negative Stimmen zu bekommen und habe gar keine bekommen. Also weder positiv noch negative Stimme. Das hat mir dann ein bisschen traurig gestimmt, dass da gar keine Reaktion war. Aber auch das passiert manchmal.
1: Wir wollen ja immer, dass immer alle Feuer und Flamme und zustimmen und so weiter. Ich glaube, es kann auch schon ein Erfolg sein, wenn kein Widerstand auftritt. Ja? Ich glaube, da müssen wir jetzt einfach auch umdenken ein bisschen. Ja? Also wenn es keinen Widerstand gibt, glaube ich, ist es schon ein sehr gutes Projekt wahrscheinlich.
3: Wenn man die Probleme zusammenfasst, die wir da heute teilweise besprochen haben, wir haben eigentlich eh sehr positive Dinge besprochen, aber dann ist, glaube ich, ein Schlüsselwort ist das Wort Zersiedelung. Warum ist gerade Österreich so ein zersiedeltes Land?
1: Also wenn ich es mir jetzt einfach mache, sage ich, die Raumplanung ist schuld. Ja. Ich glaube, da schwingt einerseits mit, dass wir über die Jahrzehnte nicht sehr sorgsam umgegangen sind mit unserem Grund und Boden, weil Boden

0: Boden ist nicht vermehrbar. Ja. Und auch lange so die Idee war, der Traum vom Einfamilienhaus, das ist die Wohnform der Wahl. Ja. Und dementsprechend wurden auch die Gebiete entsprechend aufgeschlossen, dass das eben vielleicht heißt, dass ich keine Infrastruktur vor Ort habe. Darüber hat man nicht so nachgedacht, weil ich habe ja eh das Auto und kann überall hinfahren. Ja. Ich habe ja noch eine Theorie, dass dieses Einfamilienhaus einfach dazu da ist, die patriarchalen Strukturen zu zementieren, weil wenn eine Person im Haushalt nur damit beschäftigt ist, die Versorgungstätigkeit zu machen, das Gebäude und den Garten zu pflegen, dann brauche ich mir nicht mehr überlegen, was ich sonst vielleicht mit meiner Zeit noch tue. Ja. Es passt schon alles irgendwie zusammen. Wir brauchen jetzt nur über die Grenzen schauen. Da war man deutlich sorgsamer mit dem Bodenverbrauch als wir in Österreich. Ich weiß, es werden immer die BürgermeisterInnen werden dafür dann gebasht, sozusagen, dass es ausschaut, wie es ausschaut, weil die ja geben ja jeder Person Bauland. Ja. So einfach ist die Rechnung nicht. Erstens einmal macht die Flächenwidmung und Bebauungsplanung macht immer noch der Gemeinderat und nicht die Bürgermeisterin oder der Bürgermeister alleine. Ja. Und dann gibt es auch noch die Bundesländer, die da eine Aufsichtspflicht haben. Ja. Es hat natürlich den Vorteil, wenn ich jetzt sage, da redet die Gemeinde mit, die kennen natürlich ihre Gemeinde am besten, viel besser als der Sachbearbeiter, der im Land sitzt. Ja. Es gibt sehr viele Gemeinden in Österreich, die auch sehr sorgsam damit umgegangen sind, aber oft sind halt schon die Fehler in den 70er Jahren passiert oder in den 60er Jahren passiert. Ja. Und da gibt es aber auch ganz, ganz spannende Projekte, auch genau diese Gebiete dementsprechend sensibel nachzuverdichten. Das ist natürlich ein komplexer Prozess, weil da habe ich die Nachbarinnen, ja, habe aber andererseits auch die Chance, wenn ich sage, ich habe da jetzt einen dichteren Bereich, dann kann ich vielleicht auch einen öffentlichen Verkehr anbieten, dann kann ich eine Infrastruktur vor Ort dorthin bringen, ja, und habe eben vielleicht auch noch viel mehr Vielfalt, wieder viel mehr auch Ortsleben, ja, als wenn jeder steigt in sein Auto und fährt weg. Und da braucht es, glaube ich, aber einfach ein Umdenken, beziehungsweise einen Punkt, es will vielleicht auch nicht mehr jede Person in einem Einfamilienhaus wohnen. Ja, wir haben immer die Diskussion, Landflucht ist weiblich. Ja, dass man will vielleicht mit 22 jetzt kein Haus bauen, ja, oder nicht im Einfamilienhaus wohnen. Und in vielen Orten gibt es aber keine Vielfalt im Wohnangebot. Und da einfach eine Vielfalt auch an unterschiedlichen Wohnformen reinzubringen, ja, geht wunderbar in einem Ortszentrum, ja, und glaube ich, würde auch wahnsinnige Chancen eröffnen, da Personen länger vor Ort zu halten.
1: Ich glaube, was da auch noch ganz stark dazu kommt, ist ja dieses Thema der Baulandhortung. Das heißt, es gibt so sehr viele gewidmete Bauplätze, aber die sind halt alle im Privatbesitz. Und da kommen wieder die Menschen ins Spiel, weil das könnte vielleicht nur das Enkel brauchen oder ich hoffe, dass meine Kinder dort bauen oder ich habe das Haus jetzt geerbt und kann es noch nicht verkaufen, weil einfach so viele Erinnerungen damit verbunden sind. Und da kann der Bürgermeister, die Bürgermeisterin einfach auch nichts machen, außer mit den Menschen reden und versuchen herauszufinden, wieso das jetzt so ist und das dann einmal aufzuzeigen, was das halt auch heißt. Also es sind ja irrsinnige infrastrukturelle Kosten, wo man immer wieder aufschließen muss. Und ich glaube, wenn man mit dem auch transparent umgeht, dass das jetzt heißt, entweder wir machen eine neue Siedlung, dann können wir uns ja halt dieses und jenes nicht leisten als Gemeinde. Also wenn man das einmal transparent darstellt, glaube ich, wäre das auch mal ganz, ganz interessant zu sehen, was da eigentlich gehen würde, wenn man sagt, man konzentriert sich wieder auf den Ortskern und widmet jetzt nicht draußen was Neues. Und man hört halt auch, also ich bin jetzt auch gerade in so einem Alter, wo sehr viele Freunde gerade Einfamilienhäuser bauen. Man hört halt auch, es wird schon langsam einfach unleistbar. Also ich glaube, dieses Thema Einfamilienhaus wird sich schon langsam selbst erledigt haben, weil es einfach unleistbar wird. Aber halt auch mit den Themen, was muss ein Einfamilienhaus heute alles können? Also von Smart Home bis das Garagentor geht elektrisch auf, wenn ich heimkomme und pipapo. Also auch das spielt halt alles damit dazu, was halt ein Bestand natürlich nicht, vielleicht nicht alles liefern kann, aber dafür halt andere Qualitäten hat. Und da ist dann wieder dieses Thema, kennt man das, was ein Bestand alles leistet oder nicht?
0: Beziehungsweise eben auch der Bilder, ne? Also wie wollen wir eigentlich wohnen? Ist es wirklich der Traum oder ist es eher der Albtraum vom Einfamilienhaus? Ja? Weil oft ist es einfach zu groß, ja? Es hat mit Gemeinschaftsleben oft nichts zu tun. Es gibt so ein wunderbares Buch, das heißt Die Gärten des Grauens. Ja, das heißt, ich habe oft auch gar kein Grün mehr, weil es soll ja möglichst pflegeleicht sein. Ja, und alles, was der Rasenroboter halt leisten kann. Ja, und den Pool vielleicht noch, wobei da wissen wir auch nicht, ob wir den künftig noch füllen können mit Wasser. Ja. Also ich glaube, es braucht da viel, viel, vielfältigere Bilder. Ja, und das wird sich einerseits durch die globalen Entwicklungen ändern müssen oder wirtschaftliche Zwänge. Aber ich glaube, es wäre viel cooler, das proaktiver zu machen und das dann nicht als Zwang zu sehen, sondern einfach als neue Möglichkeiten.
1: Ich glaube, das macht das sehr viel aus für die junge Generation. Wenn es eben alternative Wohnformen gäbe für jüngere Menschen, dann würden die vielleicht am Land bleiben. Und wenn es auch die Möglichkeit einer Entfaltung geben würde, also wenn es diese Offenheit am Land geben würde, dass man sagt, hey, es gibt einen Jugendstamm, die springt eure Themen ein, dass man den jungen Menschen das Gefühl gibt, sie werden gebraucht am Land und ihre Meinung ist wichtig. Ich glaube, das würde auch sehr viel verändern, dass der ländliche Raum einfach agiler und lebendiger bleibt.
0: Wobei ich schon auch glaube, dass es wichtig ist, einmal wegzugehen. Ja, und einmal zu sehen, was da draußen in der weiten Welt sich sonst noch alles tut. Aber quasi in Kontakt zu bleiben und quasi die Möglichkeit zu haben, auch zurückzukehren, glaube ich, ist ganz, ganz wichtig. Das haben auch schon viele Gemeinden gecheckt. Ja.
2: Wir sind jetzt mit Zersiedelung und dem Einfamilienhaus eher bei den Problemen des Dorfes angelangt. Ich möchte jetzt gerne nochmal zu den Potenzialen des ländlichen Raums kommen, die wir ja am Anfang schon ein bisschen angesprochen haben und auch über dieses positive Bild des ländlichen Raums. Man denkt ja immer, Innovation ist was Städtisches. Kann Innovation auch aus den Dörfern und vom Land kommen, gerade angesichts von Klimakrise? Oder hätten Sie da vielleicht auch Beispiele, was Menschen in der Stadt von Menschen am Dorf lernen können, also gerade zum Beispiel sich auf die Füße stellen, einen Nahversorger organisieren. Also sind ja schon auch ein paar Beispiele gefallen, aber gibt es da noch mehr, was wir lernen können?
0: Ich glaube, da kann man ganz, ganz viel lernen. Da ist aktuell eine riesige Forschungslücke. Also alles, was so Auswirkungen, Klimakrise, vor allem auf den Alltag anbelangt, wird fast ausschließlich urban erforscht und betrachtet. Ja, als gäbe es zum Beispiel keine Hitzeinseln in Dörfern. Ja, also ich glaube, da ist noch ganz, ganz viel Forschungsbedarf, dass man eben auch jetzt in Bezug auf Landwirtschaft und so weiter, ich glaube, da wird es ganz, ganz große Veränderungen geben in Zukunft, aber das ist jetzt noch ein bisschen jetzt außerhalb des Radars. Ja. Mit Perspektive Klimakrise beschäftigt man sich sehr stark im ländlichen Raum, vor allem was die Mobilität anbelangt. Da braucht es auch, glaube ich, noch viel Hirnschmalz, da Konzepte dazu entwickeln. Und wir werden, glaube ich, nicht drum herumkommen, eben unsere Dörfer wieder umzubauen und zurückzubauen, damit man das einfach auch sicherstellen kann. Ich glaube, wir müssen uns auch verabschieden von dieser Idee der Infrastruktur, die sehr ortsgebunden ist. Ja, also diese klassischen zentralen Orte mit ihrer entsprechenden Ausstattung. Da gibt es die Schule, den Kindergarten, die Gesundheitsversorgung. Ich glaube, da braucht es ein Umdenken Richtung, wie kann ich da in Netzwerke gehen? Wie kann ich das viel stärker wieder auch zu den Menschen bringen? Was kann man da machen? Da gibt es zwar spannende Ansätze mit Community Nurses und so weiter, aber da, glaube ich, braucht es auch noch viel, viel Innovationspotenzial. Und ich glaube, dann kann der ländliche Raum ein wunderbarer Ort sein, um zu leben. Ja,
1: ja, und ich glaube, es ist so wichtig, dass man halt die Zeichen der Zeit auch liest. Das heißt, dass man sich nicht die schöne alte Zeit zurückwünschen muss und soll, weil halt jetzt das Gasthaus gestorben ist. Aber wenn man sich ausschaut, wer geht denn eigentlich ins Gasthaus? Also die Jungen gehen ja eigentlich so gut wie nicht mehr ins Gasthaus. Das heißt, was bringt es dann wirklich, dieses Gasthaus umzusetzen? Das war bei uns in Kautzen auch das Thema. Und mittlerweile sind wir so weit, dass wir jetzt ein Forschungsprojekt zu dem alten Gasthaus haben, wo es darum geht, Wohnen im dritten Lebensabschnitt vielleicht dort möglich zu machen. Das heißt, wer wird dort angesprochen? Es geht eigentlich darum, die Leute wieder in den Ortskern zurückzubringen, aber nicht mit einem Gasthaus, sondern mit einer neuen Wohnform und einer Tagesbetreuungsstätte. Und so eigentlich auf diese Personen dann auch wieder Acht gibt. Das, was dann natürlich kombiniert werden kann für junge Menschen, also dass da junge Menschen wohnen können und so dieser Austausch zwischen Jung und Alt wieder stattfinden kann.
0: Und glaube ich, was man auch lernen sollte, kann, ist mehr Eigenverantwortung auch zu übernehmen. Dinge selber zu verändern, ja, beziehungsweise einfach auch mal was ausprobieren. und sich nicht darauf zu verlassen, dass irgendwer anderer das dann für einen macht. Wirklich diese Flexibilität und das, glaube ich, kann ganz, ganz viel bewirken im Kleineren, aber auch im Großen.
1: Also dieses ganze Thema der Infrastruktur bei uns in dem Dorf, wo wir jetzt wohnen, mit 67 Einwohnern gibt es seit, was weiß ich, wie vielen Jahren Abwassergenossenschaft, Bachgenossenschaft. Also dieses ganze Thema der genossenschaftlichen Selbstverwaltung in einem Dorf, das funktioniert dort einfach. Erstens, weil es da nicht anders geht. Aber zweitens arbeiten die Menschen dann auch zusammen, fühlen sich verantwortlich für ihr Dorf, haben dann eine Aufgabe, die sie dann auch mit Freude erfüllen, fühlen sich gesehen und gehört. Und auf einmal tun sie auch wieder was. Also ein bisschen Verantwortung abgeben ist, glaube ich, ganz wichtig, damit die Menschen so selbst aktiv werden können auch.
0: Und glaube ich, wenn man wirklich so einen funktionierenden Ortskern hat, hat man einfach wunderbar kurze Wege. Ja? Und das würden wir uns in der Stadt teilweise wirklich, wirklich wünschen. Ja? Also ich glaube, da kann man ganz viel voneinander lernen.
3: Was glauben Sie, was ist die Zukunft des Dorfs? Wie schauen unsere Dörfer aus in 30, 40 Jahren?
0: Ich glaube, es wird nicht mehr alle geben, das sage ich jetzt auch dazu, ja, weil, glaube ich, einfach die demografische Entwicklung dementsprechend ist. Die Dörfer, die da sind, glaube ich, sind bunt, sind deutlich vielfältiger, haben eine teilweise selbstorganisierte Infrastruktur, haben vielleicht auch ganz, ganz innovative Ideen, wie man den Alltag gestalten kann und sind einer ständigen Veränderung und Weiterentwicklung unterworfen. Und ich bin gespannt, was da den Menschen noch so einfällt in den Dörfern, wie man den Herausforderungen begegnen kann.
1: Ich glaube auch, dass es ganz vielfältige und diverse Orte werden mit starkem Charakter. Diese wieder darauf zurückbesonnen haben, worum es eigentlich geht, die nicht wieder alles können wollen und sollen, sondern wieder das können und tun, was sie schon immer gut konnten oder was die Menschen jetzt in den Orten gut können und dadurch einfach wieder zu lebenswerten und vielfältigen Orten werden und alle, die gerne am Land leben wollen, dann auch ihren Ort finden und sich darauf einlassen können. Das ist meine Zukunft vom Dorf.
2: Petra Hirschler, Benjamin Altrichter, wir danken Ihnen vielmals fürs Kommen und für das Gespräch.
3: Das war der dritte Teil unserer Gesprächsreihe Zwischenräume. In den Passagen hören Sie kommende Woche den vierten und vorerst letzten Teil unserer Reihe. Dann geht es ums Thema Schönheit in der Architektur. Eine anregende Woche mit dem Programm von Ö1 wünschen Matthias Heiden
2: und Juliane Nagilla.
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6: Dies und noch mehr ist am 24. August im Theater im Park am Belvedere zu hören. Bei einem Abend, der Gerhard Bronner und Georg Kreisler gewidmet ist. 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
6: 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Weiter nach Tirol. Seit 38 Jahren bringt die Academia Vocalis junge Sängerinnen und Sänger aus zahlreichen Ländern nach Wörgl. Im Zentrum der Sommerakademie stehen internationale Meisterkurse für Gesang, ergänzt durch Konzerte mit Absolventinnen, Absolventen und ehemaligen Preisträgern.
7: Einer von ihnen ist der Wiener Bassbariton Michael Nagel, Preisträger der Academia Vocalis 2023. Nun kehrt er nach Wörgl zurück mit einem der großen Liederzyklen der Romantik, Franz Schuberts Winterreise, nach Gedichten von Wilhelm Müller.
6: Mit Götz Peier steht Michael Nagel, ein international gefragter und erfahrener Liedpianist, zur Seite. Michael Nagel und Götz Peier mit Schuberts Winterreise am 26. August um 20 Uhr im Sundtower Wörgl. Zum Abschluss nach Kärnten. Hoch über dem Jauntal liegt die Heuenburg bei Völkermarkt. Die mittelalterliche Felsenburg wird seit vielen Jahren auch als Sommertheater genutzt. Heuer steht dort unter anderem die Beziehungskomödie Doppelfehler des australischen Autors Barry Creighton auf dem Spielplan.
8: Bist du glücklich, Tom?
9: Jetzt in diesem Augenblick?
8: Mhm.
9: Ja.
8: Ich auch.
9: Glücklicher jedenfalls als das letzte Mal, als wir es versucht haben.
8: Wie konnten wir so toll anfangen und so böse enden?
7: 5 Jahre nach ihrer Scheidung treffen Alexandra und Tom zufällig wieder aufeinander. In einem bissigen Schlagabtausch verhandeln die beiden ihre gemeinsame Vergangenheit und die Frage, Spiel, Satz und Sieg für die Liebe oder doch nur ein weiterer Doppelfehler.
10: Er ist eine tote Hose im Bett, stimmt's?
8: Er ist ein rassiger Liebhaber.
10: Ach, und was machst du denn hier? Hä?
8: Hör mal, nur weil dein Stolz verletzt ist.
10: Das hat mit Stolz überhaupt nichts zu tun.
8: Natürlich, du hast ihn nicht hochgebracht. Deshalb ist dein Stolz verletzt.
10: Du warst so verkrampft, er hätte ich ein Brecheisen gebraucht, um da reinzukommen.
8: Ein schlechter Handwerker schiebt immer alles auf sein abgenudeltes Werkzeug.
6: Elisabeth Kofler und Marc Lade spielen das geschiedene Paar. Regie führt Daniel Pascal. Doppelfehler ist noch am 20. August sowie am 1. und 2. September jeweils um 19.30 Uhr auf der neuen Bühne im Hof der Heuenburg in Heimburg zu sehen.
9: Mach's gut, Ali.
8: Mach's besser, Tom.
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6: Gestaltung Esther Holoschi.
4: 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Herzlich willkommen zum Nachtjournal. Das sind einige der Themen heute. Tief besorgt zeigt sich Justizministerin Sporrer angesichts der aktuellen Causa um Grassers Anwälte. Und in der Ukraine werden im Umfeld von Präsident Zelensky erneut Korruptionsvorwürfe laut. Das Wetter morgen bringt Sonne und Gewitter. Aus dem Journalstudio begrüßt sie Eva Liebentritt. Der Versuch, die frühere BUWOG-Richterin Marion Hohenecker mit mutmaßlich gefälschten Unterlagen zu diskreditieren, wie Falter und Appa gestern aufgedeckt haben, sorgt für Empörung. Justizministerin Anna Sporrer von der SPÖ äußert Besorgnis über das Bild für den Rechtsstaat. Petra Bichler berichtet.
11: Es werde zunehmend versucht, die unabhängige Rechtsprechung abseits der Gerichtssäle durch Diffamierungskampagnen und unlautere Methoden zu beeinflussen und nachträglich zu untergraben, heißt es heute von SPÖ-Justizministerin Anna Sporrer. Derartige Angriffe auf das Fundament der Demokratie seien keinesfalls zu tolerieren, so Sporrer. Richtervereinigung und Staatsanwältevereinigung übten ebenfalls scharfe Kritik und sehen rote Linien überschritten. Martin Ulrich, Goethe-Vertreter der Richter und Staatsanwältinnen.
12: Wir verurteilen es als gewerkschaftliche Standesvertretung als Schärfste, wenn man einzelne Entscheidungsorgane persönlich angreift und versucht, auf derartige Weise zu diskreditieren.
11: Die Grasser-Anwälte betonten heute, sie hätten nur ihre Berufspflicht dem Mandanten gegenüber erfüllt und in der Anzeige auch ausdrücklich angeführt, dass man es mit einem Betrüger zu tun haben könnte.
4: Die Verteidiger von Ex-Minister Karl-Heinz Grasser hatten eine Anzeige gegen die Richterin im BUWOG-Prozess erstattet. Sie beriefen sich dabei auf Unterlagen, die sich nachträglich als Fälschung entpuppten. Im Umfeld des ukrainischen Präsidenten werden erneut Korruptionsvorwürfe laut. Zuständige Behörden ermitteln seit heute gegen die stellvertretende Leiterin des Präsidialamts. Selenskyj hat sie daraufhin entlassen. Und der vor wenigen Wochen abgesetzte Verteidigungsminister Mihailo Fedorov pocht darauf, trotz Krieges Neuwahlen abzuhalten. Katharina Wagner berichtet.
13: Die Anhänger des vor einem Monat entlassenen Verteidigungsministers Fedorov, sie protestieren in Kiew noch immer gegen seine Absetzung. Doch selbst hier halten viele Fedorovs Vorschlag, während des Krieges Wahlen abzuhalten, für wünschenswert, aber unrealistisch, wie Natalia.
14: Wahlen nahe der Front abzuhalten wäre sehr schwierig, aber es wäre großartig, wenn wir es schaffen würden.
13: Heute wurde der ehemalige Geheimdienstleiter als Nachfolger Fedorovs bestätigt. Die Vizechefin des Präsidialamts hingegen entließ Selenskyj heute. Die Antikorruptionsbehörde hatte Ermittlungen wegen Geldwäsche eingeleitet, berichten ukrainische Medien.
4: Zurück nach Österreich jetzt. Nach anfänglichen Unklarheiten haben die Neos heute Details zu ihrer Idee einer sogenannten Reformdividende vorgelegt. Den Neos schwebt eine automatische Entlastung bei Lohn- und Einkommensteuer vor, wenn der Staat seine Sparziele übererfüllt. Mehr von Julian Paschinger.
15: Wenn der Staat beim Sparen erfolgreicher ist als geplant, sollen die Mehreinnahmen automatisch aufgeteilt werden, sagt Neos Budgetsprecherin Karin Doppelbauer.
16: 50% soll in den Schuldenabbau gehen und gleichzeitig sollen die anderen 50% den Bürgerinnen und Bürgern, die Lohnsteuer zahlen in diesem Land, zur Verfügung gestellt werden, damit es einfach mehr Netto vom Brutto gibt.
15: Wirksam werden soll die Reformdividende, wenn das Defizitziel um mehr als 0,1% des Bruttoinlandsprodukts übertroffen wird. Im Vorjahr hätte es 1,5 Milliarden Euro zu verteilen gegeben, rechnet Doppelbauer vor.
16: Das hätte als Freibetrag 150 Euro pro Person bedeutet.
15: Die Koalitionspartner reagieren skeptisch. Die ÖVP will Arbeit zwar entlasten, spricht aber von einem pinken Wahlzuckerl. Für die SPÖ solle das Geld besser in Zukunftsinvestitionen und den Sozialstaat fließen.
4: Die Inflation ist in Österreich im Juli auf 2,8% gesunken. Von Juni auf Juli ist die Inflation damit um fast 1,5 Prozentpunkte zurückgegangen. Martin Rauter berichtet.
17: Die Butter etwa kostet um fast ein Viertel weniger als noch vor einem Jahr. Und neben der Butter sind durch die Senkung der Mehrwertsteuer auch einige andere Lebensmittel billiger geworden. Das dürfte sich aber bald wieder ändern, sagt Josef Baumgartner vom WIFO, wegen der Dürre in Europa.
18: Also insgesamt wird sich das Angebot bei vielen Produkten verringern dadurch. Und diese geringere Menge wird zu höheren Preisen führen.
17: So mussten etwa Milchkühe geschlachtet werden. Jetzt fehlt Milch und das macht etwa Käse teurer. Und auch in puncto Energie müssen wir uns wohl wieder auf Preissteigerungen einstellen. Denn der Krieg im Iran endet nicht und damit dürfte es bald wieder teurer werden.
18: Weil da haben die meisten Kunden und Kundinnen längerfristige Verträge. Und wenn die dann auslaufen, dann wird es sehr wahrscheinlich zu Preiserhöhungen kommen.
17: Sagt WIFO-Ökonom Baumgartner.
4: Die europäischen Meeresgewässer sind so warm wie noch nie. Eine neue Studie hat jetzt die Folgen der Hitzewellen und der anhaltenden Erwärmung für die marinen Ökosysteme untersucht. Mehr von Marlene Nowotny.
19: Im Mittelmeer ist die Wassertemperatur klimawandelbedingt mittlerweile um rund 3 Grad Celsius gestiegen. Infolge der Hitzewellen lagen die Temperaturen im Juli an der Wasseroberfläche zeitweise sogar 6 Grad Celsius über dem saisonalen Durchschnitt, so das Ergebnis der aktuellen Studie. Die Folgen für das Ökosystem seien bereits offensichtlich, sagt der an der Studie beteiligte Meeresbiologe John Bruno.
20: So we have what we call winners and losers.
19: Es gäbe Gewinner und Verlierer, so Bruno. Delfinen, die sich bevorzugt von Makrelen oder Heringen ernähren, geht das Futter aus, denn diese Fischarten zieht es zusehends in kühlere Gewässer. Zu den Gewinnern zählen Quallen oder nicht heimische Fischarten, wie jener giftige Kugelfisch, der sich seit diesem Sommer im griechischen Mittelmeer ausbreitet.
4: Und jetzt zum Sport. Im Fußball-Europacup spielt derzeit der LASK das Hinspiel im Playoff zur Champions League gegen Celtic Glasgow. Und wir schalten jetzt live zu unserem Sportreporter Martin Lang nach Glasgow.
0: Der Last liegt 0-2 zurück. Die zweite Hälfte hat begonnen. Achtung, wieder Weitschuss von Celtic. Der Last hätte führen müssen. Riesenchance durch Danny Rain. Dann zwei Tore aberkannt von Uso und von Danny Rain wegen Abseitsstellung. Aber die Linzer haben dann Eigenfehler gemacht und den Schotten auch noch die zwei Tore serviert. Nygrün, 26. Minute. Weitschuss von der Strafraumgrenze. 38. der Kolumbianer Duran. Also der Last 0-2 zurück, muss versuchen, ein Tor zu erzielen oder zumindest kein weiteres zu bekommen. In Schottland morgen spielt auch Rapid in der Conference League Quali gegen Heart of Midlothian in Edinburgh, die Wiener Austria ist in Praga in Portugal und Salzburg spielt morgen um 18 Uhr Europa League Qualifikation in Schweden gegen Mjällby. Und in Aachen bei der Pferdesport-Weltmeisterschaft im Springreiten werden Max Kühner und Katharina Romberg heute im Zeitspringen 75. und 65. und

0: Felix Koller reiht sich bei seinem WM-Debüt auf Platz 24 ein.
1: Martin Lang hat live aus Glasgow berichtet. Und Daniel Schlager sagt uns jetzt noch, wie das Wetter wird.
2: Wir liegen derzeit zwischen der Hitze im Mittelmeerraum und unbeständigem, kühlerem Wetter im Nordwesten Europas. Im Bereich dieser Luftmassengrenze steigt morgen im Laufe des Tages die Unwettergefahr, gegen Mittag schon im Südwesten, bis zum Abend auch in und rund um Niederösterreich. Davor ist es noch zeitweise sonnig, schwül und teils heiß, Höchstwerte 23 bis 29, im Osten und Südosten bis etwa 33 Grad. Auch heute Nacht kann es vereinzelt schon kurz regnen oder gewittern, derzeit etwa in Vorarlberg und Osttirol. Sicher trocken bleibt es nach Südosten hin.
1: Und das war das heutige Nachtjournal mit Eva Liebentritt im Studio. Verbringen Sie noch einen angenehmen Abend.
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4: Im Radiokolleg widmen wir uns diese Woche ausgiebigst der künstlichen Intelligenz. In den vergangenen Tagen haben wir viel über OpenAI, das Unternehmen hinter ChatGPT, erfahren. Im Zuge dessen war auch immer wieder vom effektiven Altruismus zu hören, eine Denkbewegung, die mit dem Silicon Valley in Verbindung gebracht wird. Heute und morgen wollen wir uns dieses Thema etwas genauer ansehen. Der effektive Altruismus setzt bei einer einfachen Frage an, nämlich: Wie viel Gutes lässt sich mit Geld bewirken? Wie viel Gutes auf einmal? Aus diesen Fragen heraus entstand diese Bewegung, die zwischen Moralphilosophie, Statistik, Silicon Valley und künstlicher Intelligenz pendelt. Ein Denkstil, ein Netzwerk, eine Quelle, ein Weltbild und eine Geschichte, die auch ein wenig in Österreich beginnt. Sarah Krische berichtet.
5: Spenden fangen oft im Kleinen an. 5 Euro oder 10. Vielleicht ein Dauerauftrag, der im Monat kaum auffällt. Aber lohnt sich das überhaupt? Hilft so ein Betrag irgendwem? Oder beruhigt man nur das eigene Gewissen und bezahlt am Ende vor allem Verwaltung, Gehälter und Werbung? 2009 entsteht in Oxford eine kleine Gemeinschaft, die sagt: Ja, auch ein kleiner Betrag kann viel ausrichten, wenn man herausfindet, wo er am meisten bewirkt. Ihr Versprechen? Man kann besser spenden. Und dort, wo über großes Geben so selbstverständlich gesprochen wird, wie hierzulande über den Sozialstaat, findet diese Idee bald besonders viel Resonanz. In den USA.
6: Well, I'm very lucky that Microsoft was successful.
5: Microsoft-Gründer Bill Gates sagt, er hat zum Glück genug Geld, damit er anderen helfen kann.
6: Now I have the opportunity to try and use that money to help those most in need.
5: Elon Musk, in diesem Jahr zeitweise als erster Billionär der Welt geführt und weiterhin der reichste Mensch der Welt, sagt, dass es seine Unternehmen wie Tesla und SpaceX gibt, um der Zukunft der Menschheit zu helfen.
7: My companies are intended to do good for the future of humanity.
5: Der amerikanische Investor Warren Buffett sagt, anderen zu geben ist das Richtige, weil jedes Leben gleich viel Wert hat.
8: The right thing because every life is of equal value.
5: Reiche Menschen, die öffentlich über das Geben sprechen. Milliardäre, die erklären, dass sie mit ihrem Vermögen Universitäten, Museen, Krankenhäuser, Impfprogramme oder Bildungsprojekte finanzieren. In den USA hat das einen festen Platz in der öffentlichen Kultur.
9: You know, I give away lots of what I have.
10: What we want to do is find those things that would really make a difference.
11: When you have the opportunity to have great resources, there's a responsibility to use them in a constructive way.
5: Anders als in Europa, wo Hilfe stärker mit Sozialstaat, Steuern und öffentlicher Verantwortung verbunden ist, hat das private Geben eine sichtbare und prestigeträchtige Tradition.
12: The millionaire will be but a trustee for the poor.
5: Eine der prägenden Figuren dafür ist Andrew Carnegie, ein Stahlindustrieller, der im späten 19. Jahrhundert zu einem der reichsten Männer seiner Zeit wurde. Und der eine Idee formuliert hat, auf die sich amerikanische Philanthropen wie Warren Buffett bis heute beziehen.
13: We hope it becomes, you know, this gospel of wealth that Andrew Carnegie came up with 100 years or so ago.
5: The Gospel of Wealth. Das Evangelium des Reichtums heißt der viel zitierte Text von Carnegie. 1889 erscheint er in der Zeitschrift North American Review, damals noch

0: noch unter dem schlichten Titel Wealth, Reichtum. Carnegie schreibt darin sinngemäß, sehr reiche Menschen sollen ihr Vermögen nicht einfach anhäufen. Sie sollen es natürlich auch nicht verschwenden und sie sollen es auch nicht nur vererben.
1: When the man who dies, leaving behind him millions of available wealth, will pass away.
2: Wer auf diese Weise reich stirbt, stirbt in Schande.
0: Großer Reichtum, so Carnegie, sei eine Verantwortung. Der Reiche solle ihn zu Lebzeiten verwalten, wie ein Treuhänder, und für öffentliche Zwecke einsetzen. Für Bildung, Bibliotheken, Universitäten, medizinische Einrichtungen. Ein Text, der dem amerikanischen Zeitgeist entspricht. Das Land industrialisiert sich rasant, einzelne Unternehmer häufen riesige Vermögen an. Gleichzeitig wachsen aber auch soziale Spannungen. Arbeiterinnen und Arbeiter kämpfen um höhere Löhne und bessere Arbeitsbedingungen und immer drängender stellt sich die Frage, welche Verantwortung diese neuen Eliten tragen. Und Carnegies Text liefert dem privaten Reichtum eine demokratische Rechtfertigung, ohne den Reichtum selbst in Frage zu stellen. Wer etwas zurückgibt, kann sich als Treuhänder des Gemeinwohls verstehen. Das wird in den USA nicht in erster Linie über den Sozialstaat gedacht, sondern ist stärker mit Eigeninitiative verbunden. Mit Bürgergesellschaften, Kirchen, Vereinen und privaten Stiftungen. In diesem Umfeld bleibt auch im 20. Jahrhundert die Vorstellung wirksam, dass großer Reichtum verpflichtet.
3: I desire to reaffirm my belief in the fundamental principles upon which this country was founded: liberty, unselfish devotion to the common good and belief in God.
0: In 1913 gründet der damals reichste Mensch der Welt, John D. Rockefeller, die Rockefeller Foundation, die das Wohl der Menschheit fördern soll. Andere große Namen folgen, Ford, später Hewlett, Packard und MacArthur. Aus privatem Vermögen werden dauerhafte Institutionen mit eigenem Personal, eigenen Programmen und erheblichem Einfluss. Denn wer sehr viel Geld gibt, entscheidet auch mit, welche Probleme wichtig sind, welche Forschung möglich ist und welche Lösungen ausprobiert werden.
4: At the Rockefeller Foundation, we believe big change starts with big bets.
5: Change needs to come from individuals, governments, industries everywhere.
6: The MacArthur Foundation invites you to scale the mountaintop.
7: When we first set out the goal to cure and prevent disease by the end of the century,
8: climate change gives us a powerful reason to invest in nature.
0: Diese Welt, in der privates Vermögen als Werkzeug des Guten verstanden wird und sich sehr reiche Menschen als Retter oder Problemlöser verstehen, ist der perfekte Nährboden für eine neue Bewegung, die die Wohltätigkeit zur Optimierungsaufgabe macht. Ihr Name: effektiver Altruismus. Und damit beginnt die eigentliche Geschichte.
9: It's an idea, and some people call it a movement.
10: Like ineffective altruism, in long-termism, that's just like much more money than ideas.
9: It brings together people who are interested in asking the question, how do we do the most good?
11: They're pretty bizarre. They're pretty strange.
0: Der effektive Altruismus ist keine klassische Organisation. Er hat kein klares Zentrum und keine feste Mitgliedschaft. Formiert wird die Bewegung Anfang der 2010er Jahre und besteht mittlerweile aus Stiftungen, Spendern, Forschenden, Philosophinnen und Philosophen, Beratungsorganisationen und Universitätsgruppen. Aus Menschen, die Spenden empfehlen, Karrieren bewerten, Risiken berechnen und Prioritäten setzen wollen. Und zwei Philosophen geben diesem Ansatz die Form, in der er im Silicon Valley Macht entfalten kann. Der eine, Peter Singer, liefert die moralphilosophische Grundlage.
12: Becoming an effective altruist gives you meaning and fulfillment. It enables you to have a solid basis for self-esteem, on which you can feel your life was really worth living.
0: Der andere übersetzt sie in eine Sprache, die später besonders bei der Tech-Elite gut ankommt. William McAskill.
13: Effective altruism is a philosophy and a community that's about trying to figure out, how can we do as much good as possible with the time and money we have?
0: der effektive Altruismus ist keine einzelne Hilfsorganisation, an

0: die man spendet, sagt MacAskill. Er verstehe sich als Philosophie und Gemeinschaft, die auch die Entscheidungen vor der Spende ordnen will. Also Geld, Zeit, Beruf.
1: Whether that's through our donations, with our careers, with how we vote, with our consumption decisions, just with our entire lives.
0: Es ginge darum, mit dem, was man hat, möglichst viel Gutes zu tun. Moral soll dabei nicht nur behauptet, sondern gemessen werden. Vor 3 Jahren, im September 2023, als MacAskill in Berlin auf der Bühne der EAG Ex-Berlin-Konferenz des effektiven Altruismus steht, erklärt er das so.
1: Imagine if you're trying to buy one of two computers, a PC or an Apple. Like, what would you be doing in the course of making that decision?
0: MacAskill sagt, wenn man einen Computer kauft, fragt man ja auch nicht zuerst, wie viel Microsoft oder Apple für die Verwaltung ausgegeben haben oder was der Chef verdient.
1: Probably not.
0: Man fragt, was kostet das Gerät und wie gut ist es? Genauso, sagt MacAskill, soll man auch auf Hilfsorganisationen schauen.
1: What we should care about is, for a given amount of money going in, how much positive impact is coming out.
0: Entscheidend sei nicht etwa, wie groß oder klein der Verwaltungsapparat ist, sondern was mit den Spendengeldern erreicht wird.
1: If a charity can have more impact, then that's something that we should encourage.
0: Niedrige Verwaltungskosten, emotional überzeugende Kampagnen oder bekannte Namen würden nämlich nicht garantieren, dass sie mit demselben Geld auch gleich viel bewirken. Zum Glück gäbe es den effektiven Altruismus, der eine Korrektur verspricht.
1: Yeah, when I'm thinking or talking about effective altruism, doing the most good, it's really just looking at that, the impact that's actually happening for your kind of charitable contribution.
0: Aus Hilfsbereitschaft wird ein Auswahlverfahren, das sich auf Studien, Analysen und Berechnungen stützt. Mit Empfehlungen, welche Organisationen oder Programme besonders wirksam sind. Die Frage ist also nicht mehr, helfe ich einer guten Sache, sondern ist es die beste Sache, die ich mit meinen Mitteln unterstützen kann. Für junge Akademikerinnen und Akademiker, für Menschen in der Tech-Welt, für neue Reiche im Silicon Valley wird Helfen somit nicht mehr nur als mildtätig, sondern fast als intellektuelle Herausforderung erzählt. Rational, anspruchsvoll, effizient, strategisch. Mitgefühl braucht es in dieser Kosten-Nutzen-Rechnung dann nicht mehr unbedingt. Was etwa dem reichsten Menschen der Welt, Elon Musk, gefällt. Der hat letztes Jahr im Podcast von Joe Rogan nochmals betont, dass er findet, Empathie sei ohnehin die größte Schwachstelle westlicher Zivilisationen.
2: The fundamental weakness of Western civilization is empathy.
0: 2015, als die Bewegung im Silicon Valley gerade so richtig Fahrt aufnimmt, bewegt sich Musk sichtbar gerne im IE-Umfeld, wie die Bewegung oft abgekürzt wird. Damals, im Jänner, spendet er 10 Millionen Dollar für Forschung zu sicherer künstlicher Intelligenz. Im August sitzt er dann beim IE Global am Google Campus in Mountain View auf einem Panel zu KI und Menschheitsrisiken. Und im Dezember gehört er zu den Unterstützern von OpenAI, das damals als gemeinnütziges KI-Labor startet.
2: I came up with the name. OpenAI refers to open source.
0: Zu einem der wichtigsten Geldgeber des effektiven Altruismus wird der Facebook-Mitgründer Dustin Moskowitz. Schon 2010 beschreibt er sein Vermögen nicht einfach als Besitz, sondern als Werkzeug, um Gutes zu tun.
3: It's an idea, and some people call it a movement, but it's really, it brings together people who are interested in asking the question, how do we do the most good?
0: Gutes besser tun. Eine Bewegung aus Oxford, ein paar Organisationen, Spendenempfehlungen und junge Menschen, die ihr Berufsleben nicht nur nach Einkommen oder Prestige ausrichten wollen, sondern nach Wirkung. Das klingt bestechend klar. Ende 2020, in der Hochphase, ist die Bewegung allerdings längst kein kleiner Spendenkompass mehr, sondern ein Ökosystem. Mit hunderten lokalen Gruppen in mehr als 40 Ländern. Und längst geht es nicht mehr um die Frage, welche Spende am meisten bewirkt, sondern zum Beispiel, welche Risiken die Zukunft der Menschheit beenden könnten. Oder welche Forschung Geld braucht, welche Karrieren junge Talente wählen sollten und welche Themen im Silicon Valley ganz oben auf der Agenda stehen müssen. Damals, Ende 2020, liegt das Vokabular des effektiven Altruismus als moralische Sprache.

0: bei der Technologieentwicklung wie ein Netz über Teilen der Silicon Valley. Mit Geld, Infrastruktur, Karrieren und eigenen Zukunftsprioritäten. Aus dem Anspruch Gutes besser tun ist ein Macht- und Zukunftsprojekt geworden, eines mit Rissen, die kurz darauf sichtbar werden. Denn mit der Frage, wo das größte Gute liegt, geht auch die Frage einher, wer bekommt die Macht, diese Rechnung aufzustellen.
1: Don't I have an obligation to at least do something significant?
0: Was schulden wir anderen Menschen, wenn wir helfen könnten? Mit dieser Frage beginnt eine der wichtigsten philosophischen Ausgangspunkte der Bewegung. Radikal gestellt wird sie Anfang der 1970er Jahre vom geistigen Vater des effektiven Altruismus, Peter Singer.
2: More and more people are understanding this idea, and the result is a growing movement, effective altruism.
0: Ein australischer Philosoph mit österreichischen Wurzeln. Seine Eltern stammen aus Wien. Jüdische Österreicher, die 1938 nach dem Anschluss vor den Nationalsozialisten nach Australien fliehen. Ihr Sohn, Peter, wird 1946 in Melbourne geboren. Er studiert Geschichte und Philosophie. Später geht er nach Oxford. Dort beschäftigt er sich intensiv mit dem Utilitarismus, einer ethischen Theorie, die Handlungen vor allem nach ihren Folgen beurteilt. Vereinfacht gesagt, moralisch richtig ist, was das größte Wohl für möglichst viele hervorbringt. Für Singer bleibt das keine Theorie. Er sucht nach einer Antwort auf die Frage, was diese Philosophie im wirklichen Leben bedeutet. 1972 erscheint unter dem Eindruck der humanitären Katastrophe im heutigen Bangladesch sein Aufsatz Hunger, Wohlstand und Moral. Darin stellt er eine Frage, die den effektiven Altruismus später prägen wird. Welche Verantwortung tragen Menschen, die helfen könnten?
3: Can we reduce that death toll? Can we save some of those 19,000 children dying every day? And the answer is, yes, we can.
0: Für den Philosophen ist Hilfe keine Frage des Mitleids, sondern eine moralische Pflicht. Zur Erklärung benutzt er in seinen Vorträgen ein Bild, das zu den bekanntesten Gedankenexperimenten der Moralphilosophie gehört. Erfunden hat er es nicht, berühmt gemacht schon. Es wird zu seinem Markenzeichen. Fast jeder Vortrag beginnt damit. Ein Mensch geht an einem Teich vorbei.
4: You're walking through a park.
5: I ask you to imagine that one day you're walking past a shallow pond and they see a small child who's fallen into that pond.
0: Darin droht ein Kind zu ertrinken. Die meisten Menschen würden hineinspringen, um das Kind zu retten. Auch wenn der teure Anzug dann ruiniert ist oder die Schuhe kaputt gehen. Fast niemand würde sagen, das Kind ist den Anzug nicht wert. Und genau hier macht Singer etwas Entscheidendes. Er nimmt dieses Bild und versetzt es tausende Kilometer weit weg.
2: Does it really matter that we're not walking past them in the street? Does it really matter that they're far away?
0: Was ist zum Beispiel mit den Millionen Kindern, die jedes Jahr im globalen Süden an Krankheiten sterben, obwohl sie gerettet werden könnten? Haben sie unsere Hilfe nicht genauso verdient? In seinem TED-Talk 2013 etwa führt Singer das Teichbeispiel genau an diesen Punkt.
2: I don't think it does make a morally relevant difference.
0: Die Entfernung soll uns nicht entlasten. Wenn der ruinierte Anzug kein Grund ist, am Teich weiterzugehen, dann darf auch die geografische Distanz kein Grund sein, vermeidbares Sterben hinzunehmen.
2: There is a parallel here. There is some analogy between the two cases and might be the case that what we are doing or not doing with respect to helping the global poor is not that different from the person who walks past the pond.
0: Aus dem Gedankenexperiment wird eine moralische Forderung. Wer helfen kann, soll helfen. Besonders diesen Imperativ zu spenden hat der effektive Altruismus von Singer später übernommen. Und noch etwas anderes, nämlich, dass auch Tiere in die moralische Überlegung mit einbezogen werden. 1975

0: für Tierrechte einzusetzen, auch für Hunger in der Welt und für soziale Bewegungen in diesem Kontext. Und das ist durchaus anerkennenswert und löblich.
1: Dass Paula Studer etwas verhalten wirkt, hat damit zu tun, was danach passiert ist. Denn bei Singer bleibt es nicht bei globaler Armut und Tierrechten, er denkt seinen Utilitarismus weiter. Und hier werden seine Überlegungen später hoch umstritten. Denn wenn Handlungen vor allem nach ihren Folgen beurteilt werden, wenn also am Ende der größtmögliche Nutzen zählt, was bzw. wer darf diesem Nutzen untergeordnet werden? Und für viele Kritikerinnen und Kritiker überschreitet Singer diese Grenze in den 1980er Jahren.
2: The difficult decision is whether you want this infant to live or not.
1: 1979 erscheint Singers Buch Practical Ethics, praktische Ethik. Darin steht unter anderem ein Satz, der bis heute schwer auszuhalten ist. Ich zitiere: Sofern der Tod eines geschädigten Säuglings zur Geburt eines anderen Kindes mit besseren Aussichten auf ein glückliches Leben führt, dann ist die Gesamtsumme des Glücks größer, wenn der behinderte Säugling getötet wird.
2: If your decision is that it's better that the child should not live, it should be possible to ensure that the child dies swiftly and humanely.
1: Ein paar Jahre später, 1985, veröffentlicht Singer gemeinsam mit der Philosophin und Bioethikerin Helga Kruse dann auch ein Buch mit dem Titel Should the Baby Live? Soll das Baby leben? Der Untertitel The Problem of Handicapped Infants – Das Problem behinderter Säuglinge.
0: Es war eine Anwendung einer radikalen Form des Utilitarismus und er hat sich dafür ausgesprochen, schwerbehinderte Kinder aktiv zu töten. Und es gab auch im angloamerikanischen Raum viele Leute, die das skandalös fanden. Er hat es dann so dargestellt, als ob er hier also Freedom of Speech und Philosophie verboten und.
2: They've taken us as the bogeyman, if you like, because we're up at front in saying that we think this is how we should treat these infants.
0: Das war alles nicht der Fall. Er hat sich nicht wirklich der Diskussion gestellt, finde ich.
1: Singer bleibt trotz dieser Kontroversen eine einflussreiche Stimme der praktischen Ethik und schreibt weiter. Über Tiere, über Armut, über Verantwortung im Alltag. Und 2009 erscheint dann ein Buch, das für den effektiven Altruismus besonders wichtig wird. The Life You Can Save. Auf Deutsch: Leben retten. Schon der Titel klingt wie eine Verlängerung des Teichbeispiels und wieder fragt Singer, wenn wir mit vergleichsweise wenig Geld Leben retten können, warum tun wir es da nicht? Und diesmal bleibt die Frage nicht in einem Seminarraum. Denn zur selben Zeit arbeitet eine junge Philosophenszene in Oxford daran, aus dieser moralischen Forderung etwas Praktisches zu machen. Einer von ihnen ist William McGaskill.
3: I actually try to make the world better as effectively as possible.
1: Man kann sich verpflichten, man kann vergleichen, man kann ausrechnen, wo eine Spende besonders viel bewirkt und man kann sogar sein ganzes Berufsleben danach sortieren. Das ist die Vision, die 2009 in Oxford eine erste feste Form bekommt.
3: Giving what we can encourages people to take a giving pledge.
1: William McGaskill gründet gemeinsam mit Toby Ord und Bernadette Young Giving What We Can. Mitglieder verpflichten sich dort, einen Teil ihres Einkommens an besonders wirksame Hilfsorganisationen zu spenden. 2011 folgt 80.000 Hours. Der Name bezieht sich auf die rund 80.000 Stunden, die ein Mensch im Lauf seines Berufslebens arbeitet.
3: I'm a co-founder of that organization, gives in-depth career advice.
1: Für McGaskill ist auch diese Arbeitszeit eine Ressource, die bewusst dort eingesetzt werden soll, wo ein Mensch mit seinen Fähigkeiten am meisten ausrichten kann. Jetzt braucht er nur noch drei Dinge: Menschen, die geben wollen, Organisationen, die Orientierung geben und Geldgeber, die bereit sind, diese Logik groß zu machen. Und da kommt das Silicon Valley ins Spiel. Dort gibt es die Bewertungslogik bereits. Sie heißt GiveWell. Gegründet 2007 von zwei ehemaligen Finanzanalysten. Ihre Idee, Hilfsorganisationen so zu prüfen, wie man sonst Unternehmen oder Investitionen prüft. Nicht nach

0: Bekanntheit oder Gefühl, sondern nach Daten, Studien und Wirkung. GiveWell liefert dem effektiven Altruismus die Möglichkeit, Hilfe zu vergleichen. Fehlt noch das große Geld, das ebenfalls aus dem Silicon Valley kommt.
1: Rather than coming to philanthropy with what I care about, you're coming with just the point of view, I'd like to do the most good.
0: 2011 gründen Dustin Moskowitz, einer der Facebook-Mitgründer, und seine spätere Frau Carrie Tuner die Stiftung Good Ventures, sinngemäß gute Vorhaben. Moskowitz ist damals erst 26 Jahre alt. Forbes schätzt sein Vermögen damals auf rund 2,7 Milliarden Dollar. Für ein normales Leben ist das absurd viel Geld, finden die beiden und überlegen, wohin damit, wenn es möglichst viel bewirken soll. Moskowitz beschreibt das später in der Tim Ferriss Show so.
1: It has to be important, it has to be tractable, and then it should be neglected, so that you're doing good because this is the good that other people aren't doing.
0: Nicht Herzensthemen wie Bildung oder Klima unterstützen, sondern dort ansetzen, wo das Geld insgesamt am meisten Gutes bewirken kann. Das ist der richtige Zugang, findet Moskowitz. Dafür braucht seine Stiftung Good Ventures aber jemanden, der prüft, vergleicht und empfiehlt. Und hier passt GiveWell, das Hilfswerke nach Daten, Studien und Kosten pro Wirkung bewertet, perfekt ins Bild. Damit ist das Dreieck geschlossen. GiveWell hat die Methode, Good Ventures hat das Geld, der effektive Altruismus hat die moralische Sprache dazu. Schlussendlich entsteht aus dieser Verbindung Open Philanthropy und damit eine der wichtigsten Geldquellen im Umfeld des effektiven Altruismus. Eine Organisation, die nicht nur einzelne Hilfswerke vergleicht, sondern ganze Problemfelder. Globale Gesundheit, Tierwohl, Pandemien, künstliche Intelligenz.
2: How can we do the most good?
0: Jetzt braucht es nur noch das Gesicht, die Bühne, die Stimme und die Erzählform der Bewegung.
3: Please join me in a warm welcome to Professor William McCaskill.
0: Hier schließt sich der Kreis wieder zum jungen Oxford-Philosophen William McCaskill. Vor 11 Jahren, 2015, veröffentlicht er das Buch Doing Good Better. Gutes besser tun. Der Titel klingt fast wie ein Werbeslogan und genauso funktioniert er auch. Als Kurzformel für den effektiven Altruismus. Nicht einfach helfen, besser helfen. Nicht einfach spenden, wirksamer spenden. Nicht einfach Karriere machen, die Karriere wählen, die den größten Unterschied macht.
4: What we need is an ethical revolution, so that we can work out how do we use this tremendous bounty of resources to improve the world.
0: McCaskill schafft es, diese ziemlich abstrakte Philosophie in eine Sprache zu übersetzen, die nicht nach Seminarraum klingt, sondern nach Aufbruch, Methode, Effizienz. Und er selbst passt perfekt in diese Rolle. Jung, schottisch, Oxford-Philosoph.
5: William McCaskill, welcome to the Daily Show.
6: Thanks so much for having me. I'm a huge fan.
0: 2022 sitzt er in der Daily Show bei Trevor Noah. Da ist der effektive Altruismus längst vom Oxford-Projekt zum Thema für ein Millionenpublikum avanciert. Und dass er so gar nicht dem vermeintlichen Klischee eines alten Philosophen entspricht, der am Stock geht, hat den Gastgeber damals auch überrascht.
7: I remember thinking, oh, it's probably going to be like a 90-year-old man with like a stick and what is the meaning of life? And where are we?
6: I can't even grow a beard. And like, I suck as a philosopher.
0: Er könne sich nicht mal einen Bart wachsen lassen und tauge diesbezüglich gar nicht so zum Philosophen, kontert McCaskill. Und gibt den jungen, handlungsorientierten Philosophen, der nicht nur erklären will, was gut ist, sondern wie man es gut organisiert.
6: I'm a little different from a normal model philosopher, because I'm a little less head in the sky, clouds.
0: Er ist anders. Er philosophiert nicht abgehoben auf irgendeiner Metaebene. Er denkt darüber nach, was man tun kann, um die Welt zu einem besseren Ort zu machen. Und dann kommt das Beispiel, das im effektiven Altruismus immer wieder auftaucht. Das Moskitonetz. Es ist einfach, anschaulich und fast schon die perfekte Beispielrechnung dieser Bewegung. Eine konkrete Krankheit, eine konkrete Maßnahme. Und eine Wirkung, die sich zumindest modellieren lässt.
6: By protecting children in sub-Saharan Africa from malaria by distributing insecticide-treated bed nets.
0: Mit Insektizid behandelte Netze schützen Kinder vor Malaria.

0: Malaria. Und MacEskill sagt, mit ungefähr $3,000 lasse sich so statistisch ein Menschenleben retten.
1: This is a very reliable, well-evidenced fact.
0: Das ist die Verheißung des effektiven Altruismus in einer Zahl. Ein bestimmter Betrag finanziert eine konkrete Maßnahme, deren Wirkung sich abschätzen lässt. Und genau deshalb funktioniert dieses Beispiel so gut. Und deshalb kann der effektive Altruismus so überzeugend wirken. Hilfe erscheint nicht mehr vage, sie bekommt einen Preis und ein Ergebnis. MacEskill verdichtet diese Rechnung noch einmal. Für viele wäre der eigene Verzicht kaum spürbar. Für andere könnte er lebensentscheidend sein.
1: We can make a truly tremendous difference to the world for thousands of years to come.
0: Weltprobleme, Daten, Modelle, Zukunft, Verantwortung. In dieser Sprache erkennen sich der effektive Altruismus und das Silicon Valley wieder. Die Bewegung liefert der Tech-Elite eine Erzählung als Sprache von Wirkung, Zukunft und Verantwortung. Wer hier reich geworden ist, kann sagen, das Geld ist kein Selbstzweck, es ist ein Werkzeug. Wer hier an Technik arbeitet, kann sagen, das Produkt ist kein Produkt, es ist ein Beitrag zur Zukunft. Wer hier Karriere macht, kann sagen, ich optimiere nicht nur mein Leben, ich optimiere meinen Nutzen. 2015 sieht man das zum ersten Mal richtig deutlich.
2: Hello, welcome to EA Global.
0: Die Bewegung trifft sich beim EA Global am Google Campus in Mountain View. 80,000 Hours, die hauseigene Karriereberatung, kommt zu Y Combinator. Elon Musk spendet Geld für KI-Sicherheitsforschung und sitzt bei EA Global auf einem Panel über künstliche Intelligenz und Menschheitsrisiken. Und im Dezember desselben Jahres wird OpenAI vorgestellt, damals noch als gemeinnütziges KI-Labor. Mit dem Versprechen, künstliche Intelligenz so zu entwickeln, dass sie der Menschheit insgesamt nützt. Auf der Website von OpenAI liest einem eine künstliche Intelligenz den Text vor.
3: As a non-profit, our aim is to build value for everyone, rather than shareholders. And our patents, if any, will be shared with the world.
0: Gutes besser tun. Das ist der schöne Satz dieser Bewegung. In dem aber auch schon die nächste Frage steckt, nämlich, wenn man Gutes besser tun kann, kann man es dann nicht auch am besten tun? Und hier gewinnt eine Idee an Bedeutung, die im effektiven Altruismus lange sehr prominent ist und als radikal vernünftig gilt. Earning to give. Verdienen, um zu spenden. Der Gedanke dahinter klingt einleuchtend. Vielleicht hilft ein Mensch nicht am meisten, wenn er selbst in einer Hilfsorganisation arbeitet. Vielleicht hilft er mehr, wenn er in eine Branche geht, in der sehr, sehr viel Geld verdient wird und dann einen großen Teil davon spendet. Statt also selbst zum Beispiel Arzt oder Ärztin zu werden und in ein Krisengebiet zu fahren, lieber richtig viel Geld an der Börse verdienen und dann die Menschen finanzieren, die in Krisengebieten arbeiten. Weil ein Arzt rettet vielleicht einige Leben, aber ein Mensch an der Wall Street verdient vielleicht genug, um viele Ärztinnen und Ärzte zu finanzieren. Berufliche Karrieren und Lebensentscheidungen werden da in ein mathematisches Problem verwandelt, erklärt der US-amerikanische Sachbuchautor und Journalist Michael Lewis.
4: Now what's happening here is your life choices are being turned into a math problem. And Sam responded powerfully to this.
0: Sam war von der Idee begeistert, erzählt Lewis. Sam ist Sam Bankman-Fried. Damals ein junger Student am MIT. Später Gründer der Kryptobörse FTX, noch später Milliardär. Für eine Weile sieht er aus wie die perfekte Verkörperung dieser Idee. Einer, der sehr viel Geld verdient. Nicht, weil er teure Uhren oder Villen oder Flugzeuge kaufen will, sondern weil er behauptet, damit sehr viel Gutes tun zu wollen.
5: I wanted to get rich because I wanted to give that money to charity.
0: Der Mann, der wie der Beweis für den effektiven Altruismus wirkt, wird kurz darauf aber auch zu seiner größten Belastungsprobe.
6: Breaking news overnight. FTX founder Sam Bankman-Fried arrested in the Bahamas, set to face a judge this morning.
7: Sam Bankman-Fried,
8: Bankman-Fried,
9: FTX トレーディングの創業者.
7: La plateforme FTX se présentait
8: nach der spektakulären Pleite der Kryptobörse FTX ist die Gründer der Fintech-Manager Sam Bankman-Fried auf den Bahamas festgenommen worden.
9: Obviously, I fucked that all up.
10: So

0: Let's go out with a bang. Bang, bang, bang. Ein großer Skandal war das. Im Dezember 2022 wird Sam Bankman-Fried auf den Bahamas festgenommen und wegen Betrugs rund um den Zusammenbruch der Kryptobörse FTX zu 25 Jahren Haft verurteilt. Für den effektiven Altruismus ist das mehr als nur der Fall eines Kryptounternehmers. Bankman-Fried war ein Vorzeigebeispiel, einer, an dem die Idee von Earning to Give aufging. Sehr viel verdienen, um sehr viel zu geben. Morgen hören wir in Teil 2 dann mehr über den effektiven Altruismus. Dann geht es darum, was nach diesem Einschnitt aus der Bewegung wurde und was sie heute ist. Sarah Grische berichtet, Redaktion Ina Zwerger. Weiter geht's hier mit Musik aus der Vergangenheit. Denkt man an die Hits der 1980er Jahre, dann fällt auch der Name Kate Bush. In den 1980er Jahren feierte sie große Erfolge, vor allem mit ihrem Album Hounds of Love. Die jüngere Generation hat die Musikerin dann vor einiger Zeit durch den Soundtrack der Science-Fiction-Serie Stranger Things wiederentdeckt. Im Mai 2022 schoss der mittlerweile 41 Jahre alte Song Running Up That Hill an die Spitze vieler Charts. Stefan Niederwieser und Robert Stadlober berichten über Running Up That Hill.
1: 1985. Die 80er sind am Höhepunkt. Britische Bands dominieren daheim, am Kontinent und in den USA mit synthetischen Sounds, slicken Melodien und monumentaler Mode. Der Kalte Krieg ist ebenfalls an seinem Höhepunkt. Mit tausenden Atomraketen. Und eine Sängerin aus London träumt von radikaler Empathie. Das ist die Geschichte eines göttlichen Pakts. Das ist die Geschichte von Running Up That Hill.

0: running up that hill imagines what it would feel like to swap places with the person you love and feel their struggles and their pain.
1: Das ist Lia Kaldos. Die Australierin unterrichtet Musik an der Kingston University in London.
0: They feel less like political manifestos and more like emotional vignettes. And I think that emotionality, her ability to put you inside someone's perspective and make you feel what they're feeling potentially, I think that is political. And I think you can understand that as being political.
2: Der Song Running Up That Hill, der stellt sich vor, wie es denn wäre, wenn man mit jemandem Platz tauscht, den oder die man liebt, und man fühlt den Schmerz und die Sorgen dieser Person. Die Songs von Kate Bush sind ja keine politischen Manifeste, sie sind viel eher emotionale Vignetten. Aber wenn wir uns in die Perspektive einer anderen Person versetzen und fühlen, was diese Person fühlt, ist das in einem weiteren Sinne wahrscheinlich wieder politisch.
1: Radikale Empathie nennt das Lia Kaldos. Und darum geht es letztlich in Running Up That Hill. Der Song erscheint 1985 und für Kate Bush ist es damals schon so eine Art Comeback-Single.
2: Zeittafel. 1979 wird Margaret Thatcher britische Premierministerin. 1982 führen Großbritannien und die argentinische Militärjunta den Falklandkrieg. Die Kolonie im Südatlantik bleibt britisch. 1983 werden neue Mittelstreckenraketen Pershing 2 in Großbritannien stationiert. Die NATO übt für einen Atomkrieg mit der Sowjetunion. 1984 treten rund 150.000 Bergarbeiter ein Jahr lang in einen letztlich erfolglosen Streik. Margaret Thatcher und ihr Kabinett überleben knapp einen Anschlag der IRA in Brighton. Währenddessen werden Staatsbetriebe privatisiert. Auf British Petroleum folgen Brit Oil, British Aerospace, British Telecom und später British Gas, British Airways und British Steel.
0: Again, you know, my interpretation of the song is that something does happen in the song. The song, I think, musically embodies this longing and striving and this also force of will. It's got a stubbornness to it, this kind of hungry, galloping rhythm on the drums that kind of drives it forward with a kind of focus.
2: Running Up That Hill, meint Lia Kaldos, macht eben diese Sehnsucht nach Empathie hörbar und diese Willenskraft. Der Song klingt fast ein wenig stur und währenddessen treibt ihn ein hungriger, galoppierender Rhythmus vorwärts.
0: She's always sort of bouncing off the top of the note. You know, it's only a

0: It's a very confined space for Kate Bush's vocal to sit in. She's got such a huge range, but she confines it and she's constantly pushing against the roof of this, you know, does it hurt me? Da-da-da-da. That is the top note of the whole song and she's always pushing against it.
1: Also Kate Bush hat eigentlich in ihrer Stimme einen enormen Umfang, aber hier hat sie ihn sehr beschränkt, auf weniger als eine Oktave. Sie drückt immer gegen eine Note wie gegen eine gläserne Decke. Und diese Zeile, it doesn't hurt me, das ist die höchste Note und sie drückt immer wieder dagegen.
0: And then there is a bridge where she sings, come on baby, come on darling, let me steal this moment from you now. Let's exchange the experience. And as she sings, let's exchange the experience, there is this drum fill and the reverb is like 6 seconds long and it really feels like thunder cracking. It feels like something breaking. And after that point, which feels like a kind of cataclysm, the song is never the same.
1: Und in einem Teil des Songs, in der Bridge, da passiert etwas mit der Protagonistin. Es gibt da so einen Drum-Film, man hört diese gated Drums, von denen wir vorhin gesprochen haben. Das ist fast wie ein Donner und ein Heulen mit viel Echo. Es zerbricht etwas und danach ist der Song nicht mehr derselbe.
2: Es passiert eine Metamorphose, eine Verwandlung, wie durch einen Zauberspruch, eine mysteriöse Maschine oder eben ein Pakt mit Gott.
3: I think Running Up That Hill is a very deceptively simple trap because there are not many elements to it. It sounds like a modern pop record. It's very stripped down. The hook is kind of simple-ish, you know, but the message obviously is very, very complicated, almost magical with a K, which ties into some of our more esoteric interests, shall we say.
1: Es ist ein trügerisch einfacher Song, sehr modern, mit wenigen Elementen, aber die Botschaft, die ist vielschichtig, fast magisch, sagt Tom Doyle hier, und auch ein wenig esoterisch.
2: Und Tom Doyle meint auch, dass Kate Bush damals mit dem Album Hounds of Love männlicher klingen wollte, kräftiger, weil ihr manchmal vorgeworfen wurde, früher feenhaft und flatterhaft zu klingen. Am Ende des Songs Running Up That Hill hört man ihre Stimme in einem sehr tiefen Register.

0: Im Text des Songs geht es vermutlich auch um Sex. It doesn't hurt me, dieses Es tut nicht weh. Es geht also um zwei Liebende, zwei Geschlechter, die das überbrücken wollen, was sie trennt, um sich am Ende besser zu lieben. Und diese Empathie ist im England der 80er wahrscheinlich wirklich radikal.
1: Auf jeden Fall. Ich meine, das Land erlebt damals unter Margaret Thatcher, die eiserne Lady, wie sie auch gern genannt wird und sich selber auch gern nennen lässt, eine Zeit absolut großer sozialer Kälte.
0: Und was, wenn man wirklich den Platz mit anderen tauscht? Mit Streikenden, mit denen, die für ein vereintes Irland kämpfen oder mit Leuten, die in der Sowjetunion leben? Vielleicht ist es da kein Zufall, dass irgendwo im Mix des Songs eine russische Balalaika versteckt ist. Wobei Tom Doyle meint, definitiv Zufall.
2: Yeah, I think to ascribe too much meaning to it in terms of the political landscape is, you know, it's maybe just pushing it a bit too far, actually.
0: Running Up That Hill funktioniert auch auf den Dancefloors in den USA und dort wird er ihr Durchbruch. Das Album Hounds of Love hat mehrere Singles, die auch bemerkenswert sind, zum Beispiel Cloudbusting.
1: Ja, das ist vor allem bemerkenswert wegen des Videos, oder? Mit Donald Sutherland, da spielt er den österreichischen Psychoanalytiker Wilhelm Reich, der mit einem riesigen Orgon-Akkumulator das Wetter und die Wolken beeinflussen will. Und in der Rolle seines Sohnes, Kate Bush. Ja, absolut atemberaubend. Was für ein Song. Da zeigt sich...
0: Moment. Die Geschichte geht noch weiter. Nämlich im Frühjahr 2022 wird Running Up That Hill weltweit zum Hit. Nummer 1 in mindestens 10 Ländern.
1: Ja.
0: In so unterschiedlichen Ländern wie Malaysia, Mexiko, Südafrika, Singapur, Indien und Island ist es ganz weit oben in den Charts.
1: Ich habe mir von jungen Leuten sagen lassen, das lag an einer Fernsehserie, oder? Stranger Things. Also eine Science-Fiction-Serie auf Netflix, die mit viel Nostalgie quasi die 80er Jahre wieder aufleben lässt. Horror, so ein bisschen ein E.T.-Feeling oder so. Ja. Und die vierte Staffel, die ist populärer als alles, was es bis dahin auf Netflix gegeben hat. Jeder außer mir hat es, glaube ich, gesehen. Und der Song hat dort drinnen eine tragende Rolle gespielt.
3: And there's one character called Max, it's a girl, and she is trapped in grief and depression and survivor's guilt. And she listens to Hounds of Love on her Walkman, her Sony Walkman. And

0: That particular song, Running Up That Hill, becomes a lifeline for her. It helps her in a moment where she is sort of trapped by a monster in a netherworld. And she escapes because the song gives her the strength to escape. It makes her remember who loves her and why she wants to live.
1: Eine Figur in der Serie, Max, die wird von Depressionen und Schuldgefühlen geplagt und in einer Szene ist sie in einer Unterwelt von einem Monster gefangen. Und als sie diesen Song hört, da hält sie sich am Leben fest. Er gibt ihr Kraft und erinnert sie daran, dass sie geliebt wird und wofür es sich zu leben lohnt.

0: And the timing was really uncanny because we were all just sort of starting to come out of the pandemic, which was a period of fear and isolation and division. And the world was very different when we came out. There was the Ukraine-Russia war and there was a strange political atmosphere, the rise of the right starting to sort of come through. And people also reeling from the loss and the trauma and trying to reconnect with each other and rebuild their lives in this new environment. And so in that context, I feel Running Up That Hill resonated more than just any pop song from the 80s that could have appeared in this show. It felt like something that we could all latch onto, just like Max did. And I think that's one of the reasons why it resonated so strongly.
1: Das Timing damals ist sehr unheimlich, sagt Lia Kados. Die Pandemie ist gerade vorbei und die Welt hat sich grundlegend verändert. Also jetzt auf einmal ist wieder Krieg in Europa, der Aufstieg der Rechten beginnt und viele müssen sich erst einmal wieder in der Welt zurechtfinden, alte Freundschaften auffrischen, sich neu wiederfinden. Und deshalb hat dieser Song so eine enorme Resonanz. Also all diese ambivalenten Gefühle brechen sich in diesem scheinbar simplen Song aus den 80ern.
2: Der nach wie vor unheimlich modern klingt und angetrieben wird er durch radikale Empathie.
1: Ja, und seit Ende der Pandemie haben sich die Zeiten noch einmal zugespitzt und radikale Empathie ist noch weiter von dem entfernt, was wir momentan jeden Tag in den Nachrichten sehen. Desto mehr trifft einen dieser Song, finde ich, in unserer Gegenwart und desto wichtiger wird er vielleicht von Jahr zu Jahr. Ja, Kate Bush will sich in eine andere Person hineinzaubern. Wie unfassbar toll ist diese Vorstellung und wie viel wichtiger wäre sie als der ganze andere Blödsinn, der uns gerade umrauscht. Und sie singt, und wenn ich nur könnte, ich würde einen Pakt mit Gott machen und ihn unsere Plätze tauschen lassen. Ich würde die Straße hochrennen, ich würde den Hügel hochrennen, ich würde das Gebäude hochrennen. Und wenn ich nur könnte, oh oh.
2: Und das war einer von 100 Songs. Geschichte wird gemacht.
3: Stefan Niederwieser und Co-Host Robert Stadlober über Running Up That Hill von Kate Bush. Für die Redaktion zur Reihe ist Astrid Schwarz verantwortlich. Und wir hören nochmal rein. Und das war's für heute mit dem Radiokolleg.

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1: Am Mikrofon Eva Liebentritt. Während Rene Benko in Untersuchungshaft sitzt, werden jetzt auch Luxusimmobilien verwertet, die der Signa-Gründer einst mit seiner Familie benutzt hat. Doch es ist gar nicht so einfach, Käufer dafür zu finden, berichtet Christoph Danninger.
2: Die von Rene Benko mit seiner Mutter gegründete Laura Privatstiftung ist, wie auch Signa, in Konkurs. Der Stiftung gehören viele teure Immobilien, unter anderem die frühere Privatvilla in Innsbruck-Igls. Allein die Betriebskosten liegen bei 18.000 Euro pro Monat. Der Verkauf zieht sich, denn es gibt offenbar weltweit nur sehr wenige Menschen, die sich das leisten können oder wollen. Das Chalet N in Lech am Adelberg wartet ebenfalls auf neue Eigentümer. Vorerst wird vermietet. Für 500.000 Euro pro Woche, sagt der Insolvenzverwalter Stefan Geiler.
3: Es gibt auch viele Vorbuchungen. Also das Chalet ist eine Top-Immobilie.
2: Während der Insolvenzverwalter bemüht ist, die Immobilien loszuwerden, sucht er auch noch nach verstecktem Vermögen. Die Gläubiger wollen von der Laura Privatstiftung immerhin über 1,7 Milliarden Euro.
1: Die Ursache für den Kabelbrand im S-Bahn-Netz im Bereich des Wiener Pratersterns steht jetzt fest. Laut ÖBB war eine beschädigte Isolierung an einer 15.000-Volt-Leitung im Stellwerk der Auslöser. Das Feuer beschädigte rund 20 Kilometer Kabel. Sie müssen nun getauscht werden. Die Arbeiten sollen bis 7. September dauern. Doch auch danach bleibt die Strecke zwischen Praterstern und dem Wiener Hauptbahnhof wegen lang geplanter Sanierungsarbeiten mehr als 12 Monate gesperrt. Bei einem neuen israelischen Luftangriff auf eine Polizeistation im Gazastreifen sind mindestens 9 Menschen getötet worden. Nach palästinensischen Angaben ist unter den Toten auch ein 13-jähriges Mädchen. Die israelische Armee sagt, der Angriff habe einem Hamas-Kommandanten gegolten, der sich gerade in der Polizeistation aufgehalten habe. Und der LASK muss sich vor kurzem Celtic Glasgow im Fußball-Champions-League-Playoff-Hinspiel geschlagen geben. Die Linzer verlieren auswärts mit 0:3. Martin Lang berichtet aus Glasgow.
4: Dabei hat das Spiel für die Linzer super begonnen. Nach 29 Sekunden trifft Usor von der Seite ins Kreuzig, aber das Traumtor wird wegen Abseits zu Recht aberkannt. Edeneren vergibt eine Riesenchance, von ihm wird auch noch ein Kopftor wegen Abseits aberkannt. Aber dann macht durch Eigenfehler des Lars Celtic die Tore. Nygren von der Strafraumgrenze 1:0. Der Kolumbianer Duran, der macht dann auch in der 67. Minute das 3:0. Nachdem der Lars auch in Hälfte 2 wieder Riesenchancen vergeben hat, allen voran Moses Usor, aber das alles hilft den Linzern nichts. 3:0 ist für Celtic eine gute

0: die Ausgangsposition und den Lass kann im Rückspiel in Linz in einer Woche nur ein Fußballwunder noch in die Champions League bringen.
1: Martin Lang hat berichtet und das waren die Nachrichten mit Eva Liebentritt. Zum Wetter.
2: Der nächste Schub Regen kommt da in den nächsten Tagen auf uns zu. Allerdings nicht gerade in der besten Form, um die Trockenheit zu lindern. Meist werden es Schauer und Gewitter mit Starkregen sein. Auch Hagel und Sturmböen sind möglich. Erste Gewitter ziehen schon heute Nacht durch, von Vorarlberg bis Niederösterreich. Mehr und zum Teil heftig werden sie ab morgen Mittag von Italien her. Davor ist es noch zeitweise sonnig, schwül und zum Teil heiß mit bis zu 33 Grad im Osten und Südosten. Im Westen hat es meist nur um 25 Grad. So viel zum Wetter von Daniel Schlager.
3: Weiter geht's jetzt mit Musik und wir machen uns auf eine Reise in die Welt der Oper, wo gleich berühmte Bassisten zu Wort kommen, die mindestens zwei Eigenschaften miteinander verbinden. Eine tief schwarze Klangfarbe und die gemeinsame Heimat Bulgarien. Robert Fontane beleuchtet jetzt einen wichtigen Aspekt der bulgarischen Gesangstradition.
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5: Wer sich in den Niederungen des tiefen Gesangsregisters so richtig entspannen kann, ist zu dieser Ausgabe von Ausgewählt besonders herzlich willkommen. Denn in der verbleibenden Stunde beleuchte ich das Leben und Wirken berühmter Opernbässe bulgarischer Provenienz. Anlass für dieses Thema ist der 90. Geburtstag eines ganz Großen dieser Gattung, der 90. Geburtstag von Nikola Gyuselev. Mit seiner tiefschwarzen, kräftigen Stimme hat er weltweit eine beeindruckende Opernkarriere gemacht und dabei die russische und italienische Opernliteratur so meisterlich interpretiert, dass viele seiner Auftritte ein bedeutender Beitrag Bulgariens zur internationalen Operngeschichte wurden. Da er vor 12 Jahren, ehe er sein 78. Lebensjahr vollenden konnte, von uns gegangen ist, kann er seinen 90er nicht mitfeiern. Umso lauter lassen wir ihn jetzt in Ausgewählt hochleben. So wie die jubelnde Menge im zweiten Akt von Bizets Carmen den gefeierten Stierkämpfer hochleben lässt. Hier ist Nikola Gyuselev als Escamillo mit dem Torero-Lied aus Carmen.
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eindrucksvolle Stimmkraft und dramatische Ausdrucksstärke Nicola Gyuselev als Escamillo in Bizet's Carmen. Er führt eine Reihe von bulgarischen Pässen an, die heute in Ausgewählt zu Wort kommen. Gyuselev wurde am 17. August 1936 im bulgarischen Plavkeni geboren und wollte ursprünglich eigentlich Maler werden, bevor er sein gesangliches Talent entdeckt hat. Er hat seine Ausbildung bei Christo Brambarov in Sofia erhalten und seine Bühnenlaufbahn an der Nationaloper Sofia als Timur in Puccinis Turandot begonnen. Seine Karriere hat in weiterer Folge an die großen Bühnen der Opernwelt geführt. Der König Philipp in Verdis Don Carlos war eine seiner Paraderollen, auch an der Wiener Staatsoper, wo er von 1970 bis 1991 aufgetreten ist und in Partien des italienischen, französischen und des russischen Fachs gefeiert wurde. Seine Stimme wird oft mit der seines Landsmanns Nikolai Giaurov verglichen, den wir später noch hören. Manchmal wird Gyuselev aber auch in einem Atemzug mit Boris Christoph genannt, ebenfalls ein prominenter bulgarischer Bass, der eine weltumspannende Opernkarriere gemacht hat. 1914 in Plovdiv geboren, hat Christoph ursprünglich eine Karriere im Bereich des Rechtswesens angestrebt, bevor er durch ein Stipendium des Königs von Bulgarien in Mailand bei Riccardo Stracciari Gesang studieren konnte. In weiterer Folge war er über Jahrzehnte hinweg auf den bedeutenden Bühnen dieser Welt präsent. Das Zentrum seiner Tätigkeit war jedoch Italien. Entsprechend waren italienische Partien seine Domäne und wir hören ihn deshalb jetzt als Pater Guardian in Verdis La Forza del Destino im Duett mit Leonora Anita Cerquetti.

Toris, Christophas, padre, guardiano in Giuseppe Verdi's La Forza del Destino, Leonora va Anita Cerquetti, begleitet hat sie das Orchester di Roma della Rai Untanino Sanzonio, eine Aufnahme aus dem Jahr 1957. Der nächste bulgarische Bass in der Spielliste ist Raffaele Arrier. Er ist 1920 in Sofia auf die Welt gekommen und seine kraftvolle Bassstimme mit ihrem einzigartigen Klangcharakter hat ihn international zu einem gefragten Interpreten gemacht. Auch seine Karriere hat an der Sofiuta Nationaloper begonnen und ihn später unter anderem an die Mailänder Skala und zu den Salzburger Festspielen geführt. Der Mephistopheles in Gounods Faust ist eine Paradepartie, die sämtliche Bassisten der heutigen Sendung mit Erfolg interpretiert haben, auch Raffaele Arrier. Mephistos Serenade hat er mit dem London Symphony Orchestra unter Joseph Grips für die Schallplatte aufgenommen.

dass ich einen der Mephistopheles in Gounods Faust, Raffaele Arie hat ihm seine diabolische Stimme geliehen, begleitet vom London Symphony Orchestra unter Joseph Krips. Die Liste der gewichtigen Stimmen wird durch Nikolai Giaurov erweitert. Er war Jahrgang 1929 und hat sein stimmliches Potenzial während des Militärdienstes entdeckt und erst dann seine musikalische Ausbildung angetreten. Er hat sich schnell zu einem der herausragendsten Bässe seiner Zeit entwickelt. Neben seinen Auftritten in Mailand und Wien hat er seine starke Bühnenpräsenz immer wieder auch bei den Salzburger Festspielen bewiesen. Mit seinen überragenden Interpretationen großer Basspartien wie Filippo II, Boris Godunov oder Fiesco in Simon Boccanegra hat sich Giaurov einen festen Platz in der Operngeschichte gesichert. Auf zahlreichen Schallplatten und CDs hat er seinen Bass in all seinen großen, aber auch in weniger gebräuchlichen Partien strömen lassen. Ein Beispiel dafür ist der Balthasar in La Favorita von Gaetano Donizetti. 1974 hat er ihn im Tonstudio für die Nachwelt verewigt. An seiner Seite der damals kraftstrotzende Luciano Pavarotti. Worum geht's? Beide sind Mönche eines Klosters, der Tenor hat sich aber in eine Frau verschaut und mag deshalb den Gottesdienst quittieren. Balthasar, der Ältere und Weise der beiden, warnt ihn vor diesem Schritt.

Ein füllig klingendes tiefes F war der tiefste Ton, den Nikolai Giaurov in diesem Duett aus La Favorita da zum Klingen gebracht hat. Sein Duettpartner war Luciano Pavarotti. Richard Bonning dirigiert in dieser Aufnahme das Orchester des Teatro Comunale in Bologna. Wir setzen die Liste großer bulgarischer Bässe fort mit Anton Diakov. Er ist am 9. Dezember 1934 in Sofia auf die Welt gekommen, hat zunächst Architektur studiert und hat dann schließlich in Sofia sowie an der renommierten Accademia di Santa Cecilia in Rom seine Stimme ausbilden lassen. Sein Bühnendebüt als König in Aida 1962 markiert den offiziellen Beginn seiner Opernkarriere. Ein Jahr später hat er als Rangoni in Mussorgskis Boris Godunov an der Oper Frankfurt am Main debütiert. Und in dieser Partie hören wir jetzt auch in einer preisgekrönten Schallplattenaufnahme aus Paris Anton Diakov als Rangoni und Evelyn Lear als Marina. Musik.

Ein Ausschnitt aus dem großen Duett zwischen Rangoni und Marin in Mussorgskis Boris Godunov, Anton Diakov und Evelyn Lear, begleitet vom Pariser Orchestre de la Société des Concerts du Conservatoire unter André Glutton. Anton Diakov war besonders im deutschsprachigen Raum aktiv, mit Engagements an den Opernhäusern von Bremen, Kiel, Mannheim, Stuttgart, Zürich und Basel. Mit seiner kraftvollen Bassstimme hat er zahlreiche slawische Repertoirestücke meisterlich interpretiert, bei den Salzburger Festspielen unter Karajan ebenfalls in Boris Godunov und bei dieser Oper, dem Vorzeigestück slawischer Sänger, bleibe ich auch im nächsten Musikausschnitt. Diesmal ist der Bettelmönch Warlam am Wort und der Mann, der ihm seine Stimme leiht, heißt Dimiter Petkov.

Das war die Stimme von Dimiter Petkov, geboren 1938, lebt heute noch. Auch er hat seine Karriere an der Nationaloper Sofia begonnen und hat einen beachtlichen Erfolgsweg zurückgelegt, nachdem er ab den 1970ern in Europa Fuß gefasst hat. Unter anderem als König Philipp, Mephistopheles und Boris Godunow war er auch an der Wiener Staatsoper zu erleben. Im eben gehörten Ausschnitt hat er das Trinklied des Warlam aus Boris Godunow gestaltet, in einer Gesamtaufnahme unter Emil Djakarow, aufgenommen 1986 in Sofia. Große Stimmen der Vergangenheit dominieren die Sendung, die ich allerdings nicht verstreichen lassen mag, ohne nicht auch einen bulgarischen Bass der Gegenwart zu Gehör gebracht.

gemacht zu haben. Orlin Anastassow wurde 1976 in Russe geboren und verfolgt seit der Jahrtausendwende eine beeindruckende internationale Karriere. Sein Rollenverzeichnis unterscheidet sich nur unwesentlich von jenen seiner großen Vorgänger. Sie werden jetzt sagen, dass Orlin Anastassow mit Jahrgang 76 sicher auch kein junger Hupfer mehr ist. Da gebe ich Ihnen auch vollkommen recht. Ein würdiger Vertreter der bulgarischen Gesangskunst ist er aber allemal und er führt damit eine Tradition fort, die das internationale Opernleben seit Dekaden mit einem unverwechselbaren Siegel verbrämt. Eine Aufnahme der jüngeren Geschichte liefert das Beispiel für seine Stimme, ein Konzertmitschnitt von Verdis Messa da Requiem mit Maris Jansons am Pult.

Als Bass-Solistin Giuseppe Verdis Messa da Requiem wurde Orlin Anastassow gerade von Krasimira Stojanova, Marina Prudenskaya und Zaimir Pirgu flankiert. Ebenfalls zu hören waren der Chor und das Sinfonieorchester des Bayerischen Rundfunks, dirigiert von Maris Jansons. Und weil eine Totenmesse nur bedingt ein erbauliches Ende einer Sendung abgibt, kehre ich für das letzte Musikstück noch einmal zu Nikola Gjuselev zurück, dessen 90. Geburtstag anlassgebend für die musikalischen Betrachtungen dieser Folge von Ausgewählt ist. Wir bleiben dafür bei Giuseppe Verdi und hören abschließend das Finale seines Frühwerks Attila. Neben den Stimmen von Marie Grigorian, Boyko Zvetanov und Ljubomir Videnov wird Nikola Gjuselev als Hunnenkönig seiner gerechten Strafe zugeführt.

mit seinem eigenen Schwert tötet oder Bella den tyrannischen Hunnenkönig Attila in Giuseppe Verdis gleichnamiger Oper. Die anwesenden Herren unterstützen sie dabei mehr mit Worten als mit Taten. Das waren Marie Grigorian, Bojko Cvetanov und Ljubomir Videnov als Odabella, Foresto und Ezio. Als Attila hat Nikola Gyuselev sein Leben ausgehaucht. Interessant an dieser Aufnahme ist auch der Dirigent des bulgarischen Staatsorchesters, Wladimir Gyaurov, denn er ist der Sohn von Nikolai Gyaurov, dessen sonorer Bass heute ebenfalls in der Spielliste vertreten war. 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Eine Live-Übertragung der Salzburger Festspiele aus der Felsenreitschule. 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Das war ein Ausflug ins tiefe Opernregister mit großen Bassstimmen aus Bulgarien. Ich bin Robert Fontane. Als Gestalter und Autor dieser Folge von Ausgewählt bedanke ich mich dafür, dass Sie wieder so aufmerksam zugehört haben.

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1: Heute ist Donnerstag, der 20. August. Aus dem Nachrichtenstudio begrüßt Sie Eva Liebentritt. Die Koalition ringt weiter um Unterstützungen für Bäuerinnen und Bauern, die von Dürreschäden betroffen sind. Es soll zwar bereits ein fixfertiger Entwurf vorliegen, den auch Klimaminister Norbert Totschnig von der ÖVP offenbar mittragen soll, allerdings stößt der Minister damit in erster Linie beim Wirtschaftsflügel seiner eigenen Partei auf großen Widerstand. Außerdem wollen SPÖ und NEOS die Dürrehilfe mit einem Klimagesetz verknüpfen. Niklas Lecher berichtet.
2: Ohne Klimagesetz keine Dürrehilfen für Bauern, so lautet die Ansage von SPÖ und NEOS an die ÖVP. Dabei stehe eine Einigung für das Klimagesetz schon seit Anfang Juli, betont Michael Bernhard von den NEOS.
3: Wo die Umweltsprecherinnen und Sprecher der Regierungsparteien und der Minister Totschnig einen gemeinsamen finalen Entwurf erarbeitet haben.
2: Der Landwirtschafts- und Klimaminister ist demnach an Bord. Nur der Wirtschaftsflügel in seiner Partei, der ÖVP, legt sich quer. Und das, obwohl sich im Entwurf einige Zugeständnisse an die Volkspartei wiederfinden, so soll es unter anderem keine automatischen Konsequenzen oder Strafzahlungen geben. Die Blockade innerhalb der ÖVP sei nicht nachvollziehbar, so Bernhard von den NEOS.
3: Sobald man Klimagesetz sagt, löst es beim Wirtschaftsbund eine Klimagesetzunverträglichkeit aus.
2: Die ÖVP versucht jetzt weiter, diesen innerparteilichen Konflikt zwischen Bauern und Wirtschaftsbund zu lösen.
1: UNO-Generalsekretär Antonio Guterres hat die Äußerungen des israelischen Ministers Itamar Ben-Gvir zu gezielten Tötungen von Palästinensern im Gazastreifen scharf verurteilt. Er bezeichnete sie als entsetzlich und gefährlich. Auch Deutschland und Frankreich kritisierten zuvor die Aussagen. Die EU-Außenminister und Ministerinnen sollen Anfang September über mögliche Sanktionen gegen Ben-Gvir beraten. Der rechtsextreme Minister hatte dazu aufgerufen, pro Nacht 30 bis 40 Menschen im Gazastreifen zu töten. Der neue britische Premier Andy Burnham will die Obdachlosigkeit bekämpfen. Bis Weihnachten soll niemand mehr in England auf der Straße schlafen müssen, hat er angekündigt. Dafür stehen umgerechnet mehr als 500 Millionen Euro bereit. Aus London berichtet Jörg Winter.
4: Jeder Person, die in England gezwungen ist, auf der Straße zu schlafen, soll spätestens bis Weihnachten ein Bett angeboten werden. In Pensionen, in Wohngemeinschaften oder Schlafsälen.
5: I don't think in this day and age anybody.
4: Niemand sollte heutzutage gezwungen sein, auf der Straße zu schlafen, sagt Premierminister Andy Burnham. Diese Obdachlosigkeit nicht zu bekämpfen, kommt auch teuer, weil Betroffene oft in Notaufnahmen der Krankenhäuser enden oder mit der Polizei in Kontakt kommen. Wie viele Menschen hierzulande obdachlos sind, lässt sich nicht genau beziehen. Ziffern. Es sind jedenfalls allein im Großraum London und Umgebung mehrere Tausend. Ein ähnliches Programm, das Andy Burnham als Bürgermeister von Manchester aufgelegt hat, hat dort hunderte sichere Schlafplätze geschaffen. Die Obdachlosigkeit insgesamt ist in der zweitgrößten englischen Stadt während der neunjährigen Amtszeit Burnhams aber trotzdem gestiegen.
1: Heftige Gewitter sorgen derzeit in Deutschland für Chaos. Im Raum Koblenz in Rheinland-Pfalz sind zwei Menschen durch einen umstürzenden Baum schwer verletzt worden. Dächer sind abgedeckt worden, viele haben gerade keinen Strom. Noch ist

0: ist die Lage unübersichtlich, die Unwetter dauern an. Weltraumschrott ist eine große Gefahr im All. Vor 2 Wochen ist auf dem Mond ein 4 Tonnen schweres Raketenteil eingeschlagen. Die US-Raumfahrtbehörde NASA hat jetzt Fotos von dem Krater veröffentlicht. Anselm Pehr.
1: Ja, und der ist 3 Meter tief und 18 Meter breit, also ein riesiges Loch, das dieses Schrottteil Anfang August in die Mondoberfläche gerissen hat. Das war die ausgebrannte Oberstufe einer SpaceX-Rakete, mit der die Firma von Elon Musk vor 1,5 Jahren 2 Mondlandegeräte ins All befördert hat. Und dieses Raketenteil hätte natürlich nicht einfach auf den Mond stürzen sollen, sondern es ist vom Kurs abgekommen, durch Sonnenaktivität und Schwerkraft, heißt es von SpaceX. Forscherinnen und Forscher warnen, dass unkontrollierter Weltraumschrott wie dieser künftige Mondmissionen gefährden könnte. Die Europäische Weltraumbehörde ESA schätzt, dass derzeit mehr als 46.000 Teile Weltraumschrott die Erde umkreisen.
0: Hansen Pehr hat berichtet. Und das waren die Nachrichten mit Eva Liebentritt. Zum Wetter.
2: Nur teilweise klar geht es durch die nächsten Stunden. Speziell im Westen und Norden können auch einzelne Schauer und Gewitter durchziehen. Tagsüber wird es dann zunächst überall trocken und im Großteil Österreichs zeitweise sonnig. Dazu sehr warm bis heiß mit 23 bis 29, im Osten und Südosten bis etwa 33 Grad. Von Vorarlberg bis Kärnten beginnt es aber schon um Mittag wieder zu regnen und gewittern und spätestens am Abend besteht dann im ganzen Land Unwettergefahr. Auch Hagel- und Sturmböen sind möglich. So viel zum Wetter von Daniel Schlager.
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5: Herzlich willkommen beim 5. und vorletzten Teil unserer Tonspuren-Sommerserie, in der Christoph Walz Auszüge aus Ernst Gombrichs kurzer Weltgeschichte für junge Leser liest. Im Ö1-Studio begrüßen Sie Kurt Reisnecker und der Zeithistoriker Wolfgang Madertaner. Wir haben letzte Woche eine Hommage an Napoleon gehört. Heute erinnert uns Gombrich allerdings daran, dass technologische Entwicklungen viel nachhaltiger Gesellschaften und unsere Lebensbedingungen verändern als einzelne Feldherren, Kanzler oder auch Präsidenten. Das ist selbst heutzutage, fast 100 Jahre nachdem Gombrich das geschrieben hat, wie mir scheint, keineswegs noch allgemein gut, diese Erkenntnis. Und je kompetitiver eine Medienlandschaft ist, desto personalisierter wird ja die Berichterstattung. Da ist es vielleicht ganz gut, einen Schritt zurückzutreten und aus einer gewissen Distanz auf die Gesellschaft zu schauen. Und ich finde, es ist erstaunlich, wie gut der damals erst 25-jährige Kunstgeschichte-Student aus Wien das vermochte.
6: Wir wissen ja alle um die Parallelitäten und Ungleichzeitigkeiten in der Geschichte. Und während das europäische Biedermeier einen gesellschaftlichen Stillstand anzuzeigen scheint, entwickeln sich die Naturwissenschaften, ihre praktische Umsetzung, entwickelt sich so etwas wie eine industrielle Revolution. Am ersten in fortgeschrittenen Ländern wie England, nach wie vor auch an der Spitze Flandern und das Brabant hinterherhinkend in vielerlei Hinsicht Österreich oder das, was man damals als österreichische Länder, habsburgische Länder bezeichnet, aber es entwickelt sich so etwas wie eine industrielle Produktionsweise.
5: Hören wir also nun das von Christoph Waltz gelesene Kapitel

0: Kapitel mit dem Titel Mensch und Maschine.
1: Mensch und Maschine. Metternich und die frommen Herrscher von Russland, Österreich, Frankreich und Spanien konnten zwar die Formen der Zeit vor der Französischen Revolution zurückrufen. Es gab wieder feierliche Höfe, an denen sich die Adeligen mit großen Ordenssternen auf der Brust zeigten und großen Einfluss hatten. Die Bürger durften nicht von Politik sprechen und es war manchen sehr recht. Sie beschäftigten sich mit ihrer Familie, mit Büchern und vor allem mit Musik. Denn in den letzten 100 Jahren war die Musik, die man früher fast nur als Begleitung zu Tänzen, Liedern und heiligen Gesängen gekannt hatte, zu der Kunst geworden, die den Menschen am allermeisten sagen konnte. Aber diese Ruhe und Muße, die man die Zeit des Biedermeier nennt, war doch nur die Vorderseite der Dinge. Einen Gedanken der Aufklärung konnte Metternich nicht mehr verbieten und er dachte auch gar nicht daran. Es war die Idee Galileis von der vernünftigen, rechnerischen Betrachtung der Natur, die den Menschen zur Zeit der Aufklärung so gefallen hatte. Und gerade diese heimliche Seite der Aufklärung brachte die viel größere Revolution, die die alten Formen und Einrichtungen viel wuchtiger zerschlug, als es die Pariser Jakobiner mit ihrer Guillotine getan hatten. Denn durch die rechnerische Beherrschung der Natur lernte man nicht nur verstehen, wie es zuging, man lernte darüber hinaus auch, sich die Kräfte nutzbar zu machen, die man erkannt hatte. Man spannte die Naturkräfte ein und sie mussten für den Menschen arbeiten. Die Geschichte all dieser Erfindungen ist nicht so einfach, wie man sie sich oft vorstellt. Die meisten Dinge wurden oft als möglich erkannt, dann versucht, erprobt, liegen gelassen, von irgendjemandem aufgegriffen und dann erst kam der sogenannte Erfinder, der Willenskraft und Ausdauer genug besaß, den Gedanken zu Ende zu denken und allgemein verwendbar zu machen. So ging es bei den Maschinen, die unser Leben verändert haben. Bei Dampfmaschine, Dampfschiff, Lokomotive und Telegraph, die alle zu Metternichs Zeiten wichtig wurden. Zuerst war die Dampfmaschine da. Der französische Gelehrte Papin hatte schon um das Jahr 1700 Versuche dafür gemacht. Aber erst 1769 ließ der englische Arbeiter Watt eine richtige Dampfmaschine patentieren. Zuerst verwendete man sie hauptsächlich für Pumpen in Bergwerken, aber bald dachte man auch an die Möglichkeit, Wagen oder Schiffe damit anzutreiben. Schon 1788 und 1802 machte ein Engländer einen Versuch mit Dampfschiffen und 1803 baute der amerikanische Mechaniker Fulton einen Raddampfer. Napoleon schrieb damals darüber, dass das Projekt imstande ist, das Aussehen der Welt zu verändern. 1807 fuhr das erste Dampfschiff mit einem großen Schaufelrad unter Rattern, Rauch und Lärm von New York nach einer Nachbarstadt. Ungefähr zur selben Zeit versuchte man in England auch Wagen mit Dampf zu betreiben. Aber erst im Jahre 1802, als man die Eisenschienen erfunden hatte, gelang eine brauchbare Maschine und 1814 baute der Engländer Stephenson seine erste richtige Lokomotive. 1821 bereits wurde die erste Eisenbahnlinie zwischen zwei englischen Städten eröffnet und 10 Jahre später gab es schon in Frankreich, Deutschland, Österreich, Russland Eisenbahnen. Wieder 10 Jahre später gab es kaum ein Land in Europa ohne große Eisenbahnstrecken. Die Linien führten über Berge, durch Tunnels und über große Flüsse und man reiste mindestens 10-mal so schnell wie früher mit der schnellsten Postkutsche. Ganz ähnlich ging es mit der Erfindung des elektrischen Telegraphen. Auch da dachte schon 1753 ein Gelehrter an die Möglichkeit. Nach 1770 gab es viele Versuche, aber erst 1837 konnte der amerikanische Maler Morse seinen Freunden ein kurzes Telegramm vorführen. Und wieder dauerte es nur wenig mehr als 10 Jahre, bis die Telegrafie in den verschiedenen Ländern eingeführt war. Noch mehr haben aber andere Maschinen die Welt verändert. Es sind die Maschinen, die die Naturkräfte so in ihren Dienst stellen, dass sie die menschliche Arbeitskraft ersetzen. Denk an das Spinnen und Weben. Früher taten das die Handwerker. Als man mehr Stoffe brauchte, also ungefähr in der Zeit Ludwigs des 14., gab es schon Fabriken, aber dort arbeiteten eben viele Gesellen mit der Hand. Erst allmählich kam man auf den Gedanken, auch da die Kenntnisse über die Natur auszunutzen. Die Jahreszahlen sind wieder ganz ähnlich wie bei den anderen großen Erfindungen. Die Spinnmaschine versuchte man seit 1740, verbesserte sie seit 1783, aber erst 1825 war sie nach jeder Richtung hin brauchbar. Die Zeit des mechanischen Webstuhls beginnt fast zugleich. Auch diese Maschinen wurden zuerst in England hergestellt und verwendet. Für Maschinen und Fabriken brauchte man Kohle und Eisen. Und so hatten mit einem Mal jene Länder einen großen Vorsprung, die Kohle und Eisen besaßen. Durch all diese Dinge kam eine gewaltige Bewegung unter die Menschen. Sie wurden durcheinander gerüttelt, dass kaum irgendetwas auf seinem alten Platz blieb. Denk doch, wie fest und geordnet alles in den Zünften der mittelalterlichen Stadt gewesen war. Diese Zünfte hatten sich bis zur Zeit der Französischen Revolution und länger noch gehalten. Zwar war es schon damals für einen Gesellen schwieriger, Meister zu werden als im Mittelalter, aber er hatte doch die Möglichkeit und die Hoffnung. Nun wurde das mit einem Mal ganz anders. Es gab Leute, die Maschinen besaßen. Um eine solche Maschine zu bedienen, muss man nicht viel gelernt haben. Sie macht ja alles allein. Es lässt sich in einigen Stunden leicht zeigen. Wer also eine Webmaschine hatte, der nahm sich ein paar Leute, es konnten sogar Frauen oder Kinder sein, und die konnten nun mit der Maschine mehr Arbeit verrichten als 100 gelernte Weber früher. Was sollten nun die Weber einer Stadt tun, wenn dort plötzlich eine solche Maschine aufgestellt wurde? Man brauchte sie nicht mehr. Was sie in jahrelanger Arbeit als Lehrlinge und Gesellen erlernt hatten, war ganz überflüssig geworden. Die Maschine machte es schneller, auch besser und ganz unvergleichlich billiger. Denn die Maschine muss ja nicht essen und schlafen wie ein Mensch. Sie muss sich nie ausruhen. All das, was die 100 Weber zu einem angenehmen, glücklichen Leben gebraucht hätten, das sparte der Fabrikant durch seine Maschine. Oder er konnte es für sich verwenden. Aber er brauchte doch auch Arbeiter, die die Maschinen bedienten. Sicher, die brauchte er. Aber erstens nur ganz wenige und zweitens keine Gelernten. Vor allem aber kam noch etwas dazu. Die 100 Weber der Stadt waren jetzt arbeitslos. Sie mussten verhungern, da eine Maschine für sie die Arbeit tat. Ehe ein Mensch aber mit seiner Familie verhungert, ist er natürlich bereit, alles zu tun. Auch für unbeschreiblich wenig Geld zu arbeiten, wenn er nur so viel bekommt, dass er gerade knapp noch leben und irgendwie arbeiten kann. So konnte der Fabrikant, der die Maschine besaß, sich die 100 verhungernden Weber kommen lassen und sagen, ich brauche 5 Leute, die auf meine Maschinen und meine Fabrik Acht geben. Um wie viel Geld werdet ihr das tun? Auch wenn dann vielleicht einer sagte, ich will so viel, dass ich so glücklich leben kann wie früher, sagte vielleicht ein Zweiter, mir genügt es, wenn ich mir täglich einen Laib Brot und 1 Kilogramm Kartoffeln kaufen kann. Der Dritte sah, dass ihm dieser nun die letzte Möglichkeit zu leben wegnahm und sagte, ich will es mit einem halben Laib Brot versuchen. 4 andere sagten, wir auch. Gut, sagte der Fabrikant, dann will ich es mit euch versuchen. Wie lange wollt ihr arbeiten am Tag? 10 Stunden, sagte der eine, 12 der Zweite, damit es ihm nicht weggeschnappt würde. Ich kann 16 arbeiten, rief der Dritte. Es ging ja ums Leben. Gut, sagte der Fabrikant, dann nehme ich dich. Aber was soll meine Maschine tun, während du schläfst? Sie muss ja nicht schlafen. Da kann ich meinen 8-jährigen Buben herschicken, sagte der Weber verzweifelt. Was soll ich ihm geben? Gib ihm ein paar Kreuzer für ein Butterbrot. Butter ist überflüssig, sagte vielleicht der Fabrikant. Und so war das Geschäft gemacht. Aber die 95 übrigen arbeitslosen Weber mussten verhungern oder sehen, ob sie vielleicht ein anderer Fabrikant nehmen würde. Nun musst du nicht glauben, dass wirklich alle Fabrikanten so schlechte Kerle waren, wie ich es hier geschildert habe. Aber der schlechteste Kerl, der am wenigsten zahlte, konnte am billigsten verkaufen. Und so hatte er den meisten Erfolg. Und darum mussten auch die anderen Menschen gegen ihr Gewissen und gegen ihr Mitleid die Arbeiter ähnlich behandeln. Die Menschen wurden verzweifelt. Wozu etwas lernen? Wozu sich um schöne, feine Handarbeit bemühen? Die Maschine machte dasselbe in einem 100stel der Zeit und oft noch gleichmäßiger und 100-mal so billig. So versanken die ehemaligen Weber, Schmiede, Spinner, Tischler in immer größeres Elend und liefen von Fabrik zu Fabrik, ob man sie für ein paar Groschen dort arbeiten ließe. Manche bekamen eine gewaltige Wut auf die Maschinen, die ihr Glück zerstört hatten, stürmten die Fabriken und zerschlugen die mechanischen Webstühle, aber es nutzte nichts. 1812 wurde in England auf die Zerstörung einer Maschine die Todesstrafe gesetzt. Und dann kamen neue und bessere, die nicht nur die Arbeit von 100, sondern von 500 Arbeitern leisten konnten und das allgemeine Elend noch vergrößerten.

gab es nun Menschen, die fanden, dass es nicht so weitergehen könne. Dass es ungerecht sei, wenn ein Mensch nur deshalb, weil er eine Maschine besaß, die er vielleicht geerbt hatte, alle anderen behandeln dürfe, wie kaum ein Adeliger seine Bauern behandelt hat. Sie meinten, dass eben Dinge wie Fabriken und Maschinen, deren Besitz eine so ungeheure Macht über das Schicksal anderer Menschen bedeute, nicht Einzelnen gehören dürften, sondern allen gemeinsam. Diese Meinung hieß Sozialismus. Man dachte sich viele Möglichkeiten aus, wie man das Ganze ordnen könnte, um durch eine sozialistische Arbeitsweise das Elend der verhungernden Arbeiter zu beseitigen. Man dachte, man müsste ihnen eben nicht die Löhne geben, die ihnen der einzelne Fabrikant bewilligte, sondern einen Anteil an dem großen Gewinn des Fabrikanten. Von diesen Sozialisten, deren es in Frankreich und England um 1830 viele gab, wurde besonders ein Gelehrter aus Trier in Deutschland berühmt, der Karl Marx hieß. Seine Meinung war ein bisschen anders. Er lehrte, es nützt nichts, sich auszudenken, wie es sein könnte, wenn die Maschinen all den Arbeitern gehörten. Die Arbeiter müssten sie sich eben erkämpfen. Freiwillig würde ihnen der Fabrikant nie seine Fabrik schenken. Um sie aber zu erkämpfen, sei es nutzlos, wenn einige Arbeiter sich zusammenrotteten, um einen Webstuhl zu zerschlagen, der nun einmal erfunden sei. Alle müssten zusammenhalten. Wenn die 100 Weber nicht jeder für sich Arbeit gewollt hätten, wenn sie sich vorher verabredet hätten, wir gehen nicht für länger als für 10 Stunden in die Fabrik und wir verlangen 2 Laib Brot und 2 Kilogramm Kartoffeln für jeden, dann hätte es der Fabrikant geben müssen. Zwar das allein hätte vielleicht noch nicht ausgereicht, denn für die Webmaschinen brauchte er keine gelernten Weber mehr, sondern nur irgendeinen, der um jeden Preis arbeitswillig war, weil er nichts hatte. Darauf also kam es an, dass diese alle sich zusammentäten, lehrte Marx. Schließlich hätte der Fabrikant einfach niemanden gefunden, der es billiger getan hätte. Also verabreden müssten sich die Arbeiter. Und nicht nur die Arbeiter einer Gegend, auch nicht einmal nur die Arbeiter eines Landes, sondern die Arbeiter der ganzen Welt sollten sich vereinigen. Dann würden sie so stark sein, nicht nur zu sagen, was man ihnen zahlen solle, sondern auch schließlich die Fabriken und Maschinen selbst in Besitz zu nehmen und so eine Welt zu schaffen, in der es keine Besitzer und keine Besitzlosen mehr geben würde. Denn wie die Dinge jetzt stünden, lehrte Marx, gäbe es ja eigentlich keine Weber, Schuster oder Schmiede mehr. Der Arbeiter braucht gar nicht zu wissen, was die Maschine erzeugt, an der er täglich 2000 Mal einen Hebel niederdrückt. Er merkt nur, dass er wöchentlich seinen Lohn ausbezahlt bekommt, gerade so viel, dass er nicht verhungert wie seine unglücklicheren Gefährten, die keine Arbeitsstelle gefunden haben. Und auch der Besitzer muss das Gewerbe, von dem er lebt, nicht gelernt haben, denn es ist kein Handwerk mehr, sondern ein Maschinenwerk. Darum meinte Marx, es gäbe eigentlich keine Berufe mehr, sondern nur 2 Arten oder Klassen von Menschen – Besitzer und Besitzlose oder, wie er sagte, denn er liebte Fremdwörter, Kapitalisten und Proletarier. Diese Klassen seien im ständigen Kampf miteinander, denn die Besitzer wollen immer möglichst viel und möglichst billig erzeugen, also den Arbeitern, den Proletariern möglichst wenig zahlen, die Arbeiter aber wieder wollen den Kapitalisten oder Besitzer der Maschine zwingen, ihnen möglichst viel von seinem Gewinn abzugeben. Dieser Kampf der beiden Klassen von Menschen werde, so meinte Marx, schließlich so ausgehen müssen, dass die vielen Besitzlosen den wenigen Besitzern ihr Eigentum einmal wegnehmen würden, nicht um es nun selbst zu besitzen, sondern um das ganze Eigentum abzuschaffen. Dann würde es keine Klassen mehr geben. Das war sein Ziel und er stellte sich die Verwirklichung recht einfach und nahe vor. Dabei waren, als Marx im Jahre 1847 seinen großen Aufruf, das Kommunistische Manifest, wie er es nannte, an die Arbeiter erließ, die Zustände noch gar nicht so, wie er sie kommen sah. Und auch bis heute ist manches anders gekommen. Es herrschten ja damals noch gar nicht überall die Besitzer der Maschinen. Es herrschten vielfach noch die Adeligen mit dem Ordensstern auf der Brust, denen Metternich wieder zur Macht verholfen hatte. Und diese Adeligen waren ja selbst große Gegner der reichen Bürger und Fabrikbesitzer. Sie wollten den festen, geordneten, geregelten Staat, in dem jeder seinen alten, angestammten Beruf hatte, wie es früher gewesen war. Und so gab es damals zum Beispiel in Österreich noch erbuntertänige Bauern, die dem Grundherrn nicht viel anders hörig waren als die Leibeigenen des Mittelalters.
Auch gab es noch viele alte, strenge Regeln.

Regeln für Handwerker und man behandelte die neuen Fabrikanten zum Teil noch nach diesen alten Zunftregeln. Die reich gewordenen Maschinenbesitzer, die Bürger, wollten sich aber nichts mehr von Adeligen oder vom Staat vorschreiben lassen. Sie wollten tun und lassen, was ihnen beliebte, denn dann, so meinten sie, würde es auf der Welt am besten gehen. Man müsse nur dem Tüchtigen freie Bahn lassen, sich durchzusetzen, ihn durch keine gesetzlichen Regeln oder Bedenken hindern, dann würde es mit der Zeit allen herrlich gehen auf der Welt. Die Welt läuft ganz von selbst, wenn man sie nicht stört, meinten sie. Und so machten die Bürger 1830 in Frankreich einen Umsturz und vertrieben die Nachkommen Ludwigs des 18. vom Thron. 1848 kam es in Paris und dann auch in vielen anderen Ländern zu einer neuen Revolution, in der die Bürger versuchten, die ganze Macht im Staat zu erlangen, damit niemand ihnen mehr dreinreden könnte, was sie mit ihren Fabriken und Maschinen täten. Damals wurde in Wien Metternich vertrieben und der regierende Kaiser Ferdinand musste abdanken. Die alte Zeit hörte endgültig auf. Die Männer trugen schon fast genauso hässliche, lange schwarze Röhrenhosen und steife, weiße Kragen mit verwickelt geknoteten Krawatten, wie wir sie heute tragen müssen. Überall wurden nun unbeschränkt Fabriken gegründet und die Eisenbahnen schafften immer größere Warenmengen von Land zu Land.

0: Mensch und Maschine, die Maschinen ermöglichten den Europäern eine neue Dimension in der Beherrschung der Welt zu erreichen. Im 19. Jahrhundert und jetzt ein Blick nach Asien durch Gombrich, geriet China ja unter massiven Druck westlicher Mächte, vor allem nach den Opiumkriegen 1839, 1856. Die Opiumkriege stehen für den erzwungenen Eintritt Chinas in das globale, von Europa dominierte Handelssystem. In der Literatur wird von einem Jahrhundert der Demütigung für China gesprochen. Das ist vielleicht ganz interessant, wenn man heute die Debatte über China und die Rivalität China-USA irgendwie hört.
1: Wir hätten hier tatsächlich einen paradigmatischen Fall von nicht eingegrenzter Akkumulation des industriellen Kapitalismus. Man sucht ständig neue Märkte, man findet sie in den ehemaligen Kolonien, man findet sie in Kontinenten und Ländern, die man erst neu erobern muss. Man setzt jeweils immer dieselbe Strategie und Taktik an. Man schaut sich an, welche Mächte und welche militärischen Potenziale wo miteinander verfeindet sind, verbündet sich und nutzt eben diese vor Ort gegebenen Rivalitäten massiv aus, um die Länder dann gänzlich zu unterjochen. Österreichischer Historiker Fried Jung hat sich intensiv mit dem Imperialismus auseinandergesetzt, und ich finde, bei der Beschreibung, die uns Gombrich gibt, wesentliche Thesen und Ansätze, wie wir sie bei Fried Jung finden. Es ist in seiner Substanz nichts anderes und nicht weniger grausam als die Eroberung der mittelamerikanischen Hochkulturen durch die spanischen Kolonialisten. Es ist grausam und abgründig. England oder das Vereinigte Königreich ab 1802 ist führend. Frankreich steht nicht zurück und Länder, in denen der Industrialisierungsprozess oder der Hochindustrialisierungsprozess erst später einsetzt, und die nationale Einigung, so wie in Deutschland und in Österreich, sie sind in diesem Wettlauf der Imperialisten um eine Spur zu spät dran.
0: Darüber schreibt Gombrich, und wir hören das nächste Woche in unserem

in den neuen Nachbarländern Europas aussah. Also vor allem in China, Japan und Amerika. Noch in der Zeit vor 1800 war China fast genau dasselbe Land, das es zur Zeit der Herrscher aus der Familie der Han in den Jahren um Christi Geburt und zur Zeit der großen Dichter um 800 nach Christus gewesen war. Ein mächtiges, geordnetes, stolzes, volkreiches, friedliches Land mit fleißigen Bauern und Bürgern, großen Gelehrten, Dichtern und Denkern. Die Unruhe, die Religionskriege, die unaufhörliche Bewegung, die wir in Europa erleiden mussten, war den Chinesen damals etwas ganz Fremdes, Wildes, Unbegreifliches. Zwar herrschten nun fremde Kaiser über sie, die die Chinesen zwangen, zum Zeichen der Knechtschaft einen Zopf zu tragen, aber diese fremde innerasiatische Herrscherfamilie, die Mandschus, hatten auch ganz die Gedanken und Gefühle der Chinesen, die Grundsätze des Konfuzius gelernt und aufgenommen, sodass das Reich in großer Blüte stand. Manchmal kamen jesuitische Gelehrte als Prediger des Christentums nach China. Sie wurden meist freundlich aufgenommen, da der Kaiser von China von ihnen europäische Wissenschaft, vor allem Sternenkunde, lernen wollte. Europäische Händler brachten Porzellan aus China in ihre Heimat und überall versuchte man, diese unendlich feine Mischung nachzuahmen, aber durch Jahrhunderte gelang es den Europäern nicht. Wie sehr sich damals das chinesische Reich mit seinen vielen, vielen Millionen kultivierter Bürger Europa überlegen vorkam, kannst du aus einem Brief sehen, den der Kaiser von China im Jahre 1793 an den König von England richtete. Die Engländer hatten nämlich gebeten, dass sie einen Gesandten an den chinesischen Hof schicken und mit China Handel treiben dürften. Der Kaiser Chen-Lung, ein berühmter Gelehrter und guter Herrscher, antwortete mit solchen Sätzen: »Ihr, o König, lebt jenseits von vielen Meeren. Trotzdem habt ihr, veranlasst durch euren demütigen Wunsch, an den Segnungen unserer Kultur teilzuhaben, eine Gesandtschaft geschickt, die ehrerbietig euer Schreiben überreichte. Wenn ihr auch versichert, dass eure Verehrung für unser himmlisches Herrscherhaus euch mit dem Wunsch erfülle, euch unsere Kultur anzueignen, so unterscheiden sich doch unsere Gebräuche und Sittengesetze so vollständig von den euren, dass ihr doch unmöglich unsere Sitten und Gebräuche auf euren Boden verpflanzen könntet, selbst wenn euer Gesandter imstande wäre, sich die Grundbegriffe unserer Kultur anzueignen. Wäre er ein noch so gelehriger Schüler, wäre doch nichts gewonnen. Die weite Welt beherrschend, habe ich nur ein Ziel im Auge, nämlich eine vollkommene Regierung zu führen und die Pflichten des Staates zu erfüllen. Seltsame und kostbare Gegenstände bekümmern mich nicht. Ich habe keine Verwendung für die Waren eures Landes. Unser himmlisches Reich besitzt alle Dinge im Überfluss und ihm mangelt nichts innerhalb seiner Grenzen.« So schrieb der Kaiser von China an den König der kleinen Insel England. Aber er hatte die Wildheit der Bewohner der fernen Insel unterschätzt. Besonders als sie einige Jahrzehnte später mit Dampfschiffen daherkamen. Da war ihnen der beschränkte Handel in der Provinz Canton lange nicht mehr genug. Vor allem, seit sie eine Ware entdeckt hatten, die das chinesische Volk nur allzu gern hatte. Es war ein Gift, ein gefährliches Gift, Opium. Wenn man das verbrennt und den Rauch einatmet, hat man eine kurze Zeit schöne Träume. Aber man wird furchtbar krank davon. Wer es sich einmal angewöhnt hat, Opium zu rauchen, der kann es nicht lassen. Es ist so ähnlich wie mit dem Schnapstrinken, nur noch viel gefährlicher. Solches Opium nun wollten die Engländer den Chinesen in Massen verkaufen. Die chinesischen Behörden sahen, wie gefährlich das für das Volk werden würde und verbaten es sich im Jahre 1839 energisch. Da kamen die Engländer mit ihren Dampfschiffen wieder und diesmal standen Kanonen darauf. Sie fuhren die chinesischen Flüsse aufwärts und beschossen die friedlichen chinesischen Städte, legten herrliche Paläste in Schutt und Asche. Die Chinesen waren fassungslos und machtlos. Sie mussten tun, was die Weißen ihnen befahlen, Unsummen Geldes zahlen und den unbeschränkten Handel mit Opium und allen anderen Dingen gestatten. Bald darauf war ein Aufstand in China ausgebrochen, den ein halb wahnsinniger Fürst angezettelt hatte, der sich Dai Ping, Friedensherrscher, nannte. Die Europäer unterstützten ihn. Franzosen und Engländer zogen in China ein, beschossen Städte und demütigten Fürsten. Schließlich

erzwangen sie sich 1860 den Einzug in die Hauptstadt Chinas, Peking, wo sie zur Rache für die Gegenwehr der Chinesen den herrlichen uralten Sommerpalast des Kaisers, der mit prächtigen Kunstwerken aus der ältesten Zeit des Reiches angefüllt war, plünderten und niederbrannten. Das weite, friedliche, jahrtausendealte Reich war in vollständige Auflösung und Verwirrung geraten und musste sich nun den europäischen Händlern ganz ausliefern. So zahlten die Europäer den Chinesen zurück, dass sie die Papiererzeugung, den Gebrauch des Kompasses und leider auch die Erzeugung des Schießpulvers gelehrt hatten. Dem japanischen Inselreich wäre es in diesen Jahren bald ebenso ergangen. In Japan war es damals sehr ähnlich wie in Europa während des Mittelalters. Die eigentliche Macht hatten die Adeligen und Ritter. Besonders eine vornehme Familie, die den Kaiser, den Mikado, ungefähr so beaufsichtigte, wie die Vorfahren Karls des Großen die Merowingerkönige beaufsichtigt hatten. Bilder malen, Häuser bauen, dichten hatten die Japaner seit Jahrhunderten von den Chinesen gelernt und sie verstanden es auch selbst, herrliche Sachen zu machen. Aber Japan war kein so friedliches, großes, sanftes Reich wie China. Die mächtigen Adeligen der verschiedenen Gegenden und Inseln kämpften miteinander in ritterlichen Fehden. Die Ärmeren unter ihnen taten sich um 1850 zusammen, um den Großen des Reiches ihre Macht zu nehmen. Aber wie sollte das möglich sein? Das ging nur, wenn ihnen der Kaiser, der Mikado, diese machtlose Puppe, die täglich einige Stunden auf dem Thron sitzen musste, half. Und so kämpften die kleinen Adeligen gegen die mächtigen Besitzer des Landes im Namen des Kaisers, dem sie seine alte Macht, die er in grauer Vorzeit gehabt haben soll, wiedergeben wollten. Es war das gerade die Zeit, als die ersten europäischen Gesandtschaften wieder nach Japan kamen, das durch mehr als 200 Jahre für jeden Fremden ein verbotenes Land gewesen war. Diesen weißen Gesandten kam das Treiben in den japanischen Millionenstädten mit ihren Häusern aus Bambus und Papier, mit ihren zierlichen Gärtchen, mit den hübschen Damen mit Turmfrisuren, mit den farbigen Wimpeln der Tempel, dem feierlich ernsten und beherrschten Gehabe der schwerttragenden Ritter, sehr hübsch und komisch vor. Sie trampelten mit ihren schmutzigen Straßenstiefeln auf den kostbaren Matten der Paläste herum, die die Japaner nur barfuß betreten. Sie glaubten sich nicht verpflichtet, irgendeine der uralten Sitten dieser vermeintlichen Wilden der Japaner bei der Begrüßung oder beim Teetrinken einzuhalten. So waren sie bald verhasst. Als eine amerikanische Reisegesellschaft eines Tages nicht höflich zur Seite trat, wie es dort Brauch war, wenn ein vornehmer Fürst in seiner Sänfte mit seinem Gefolge durch das Land zog, packte das Gefolge eine solche Wut, dass es auf die Amerikaner dreinschlug und eine Frau ermordete. Natürlich kamen gleich englische Kriegsschiffe, um die Stadt zu beschießen. Die Japaner sahen auch für sich das Schicksal der Chinesen voraus. Aber inzwischen war die Revolution gegen die Großen des Landes geglückt. Der Kaiser, den man in Europa Mikado nannte, hatte jetzt wirklich unumschränkte Macht. Von klugen Ratgebern, die nie an die Öffentlichkeit traten, unterstützt, beschloss er, seine Macht dahin zu verwenden, das Land für alle Zukunft vor dem Hochmut der Fremden zu schützen. Die alte Kultur musste man dazu nicht preisgeben. Man musste nur die allerletzten Erfindungen der Europäer lernen. Und so öffnete er mit einem Mal das Land den Fremden ganz. Er berief deutsche Offiziere, die ein modernes Heer aufstellten, und berief Engländer, die eine moderne Flotte bauten. Er schickte Japaner nach Europa, damit sie die neue Heilkunde studierten und sich die übrigen Wissenschaften aneigneten, durch die Europa in den letzten Jahren so mächtig geworden war. Er führte nach dem Vorbild der Deutschen die allgemeine Schulpflicht ein, um das Volk zum Kampf zu rüsten. Die Europäer waren entzückt. Die Japaner waren doch ein vernünftiges Völkchen, das sie ihr Land so ganz aufschlossen. Sie beeilten sich, den Japanern alles zu verkaufen, was sie verlangten, und alles zu zeigen. In wenigen Jahrzehnten hatten die Japaner die europäischen Künste der Kriegs- und Friedensmaschinen gelernt. Und als sie fertig waren, komplimentierten sie die Europäer in aller Höflichkeit wieder vor die Türe. Jetzt können wir, was ihr könnt. Jetzt werden unsere Dampfschiffe auf Handelsunternehmungen und auf Eroberungen ausfahren
und unsere Kanonen friedliche Städte beschießen, wenn jemand es dort gewagt hat,

haben sollte, einen Japaner zu kränken. Die Europäer machten verdutzte Gesichter und machen sie heute noch. Denn die Japaner sind die besten Schüler der ganzen Weltgeschichte. Zwei neue Reiche in Europa. Ich habe noch viele Menschen gekannt, die Kinder waren, als es noch gar kein Deutschland und kein Italien gab. Das ist doch erstaunlich, nicht wahr? Diese großen, mächtigen Reiche, die eine so entscheidende Rolle spielen, sind gar nicht sehr alt. Nach der Bürgerrevolution von 1848, als überall in Europa neue Eisenbahnlinien gebaut und Telegraphendrähte gelegt wurden, als die Städte die Fabrikstädte wurden, wuchsen und viele Bauern in die Stadt wanderten, als die Männer Zylinderhüte trugen und komische Zwicker mit schwarzen Schnüren daran, da war unser Europa noch ein Flickwerk vieler kleiner Herzogtümer, Königtümer, Fürstentümer, Republiken, die in verwickelter Art verbündet oder verfeindet waren. Drei Mächte waren in diesem Europa wichtig, wenn wir England weglassen, das sich damals mehr um seine Kolonien in Amerika, Indien und Australien kümmerte, als um das benachbarte Festland. Inmitten Europas lag das Kaisertum Österreich. Dort regierte seit 1848 Kaiser Franz Josef in der Hofburg in Wien. Er herrschte über ganz verschiedene Völker und Länder. Er war Kaiser von Österreich, aber auch König von Ungarn, gefürsteter Graf von Tirol und hatte noch endlos viele Titel aus der Vergangenheit, sogar den eines Königs von Jerusalem und Beschützers des Heiligen Grabes noch aus der Zeit der Kreuzzüge her. Auch viele italienische Gebiete standen unter seiner Herrschaft, andere wieder unter der Herrschaft seiner Familie. Außerdem Kroaten, Serben, Tschechen, Slowenen, Slowaken, Polen und viele, viele andere Völker. Auch in den deutschen Fürstentümern hatte der Kaiser von Österreich dem Namen nach noch irgendwelche Macht, aber das war besonders verwickelt. Es gab ja kein deutsches Reich mehr, seit Napoleon 1806 den letzten Rest des Heiligen Römischen Reiches deutscher Nation zerschlagen hatte. Die verschiedenen Länder deutscher Sprache bildeten nur einen Bund, den Deutschen Bund. Und zu diesem gehörte neben Preußen, Bayern, Sachsen, Hannover, Frankfurt, Braunschweig und so weiter auch Österreich. Es war ein merkwürdig unübersichtliches Gebilde, dieser Deutsche Bund. Auf jedem Fleckchen Land regierte ein anderer Fürst und jeder hatte andere Münzen, andere Briefmarken und eigene Beamtenuniformen. Das war schon immer unpraktisch gewesen, auch als man noch mit der Postkutsche tagelang von Berlin nach München reiste. Aber nun, seit die Eisenbahn keinen ganzen Tag dazu brauchte, war es kaum mehr zum Aushalten. Ganz anders sah es rechts und links von Deutschland, Österreich und Italien aus. Da gab's kein solches Flickwerk auf der Landkarte. Da lag im Westen Frankreich. Kurz nach der Bürgerrevolution von 1848 war es wieder ein Kaiserreich geworden. Ein Nachkomme des großen Napoleon hat es dort verstanden, die Erinnerungen an den alten Ruhm wachzurufen, und so wurde er, obwohl er lange kein so großer Mann war, zuerst zum Präsidenten der Republik und bald zum Kaiser der Franzosen unter dem Namen Napoleon III. Gewählt. Trotz aller Kriege und Revolutionen war damals Frankreich ein besonders reiches, mächtiges Land mit großen Fabrikstädten. Im Osten sah es so aus. Der russische Kaiser oder Zar war in dem gewaltigen Land nicht beliebt. Du musst bedenken, dass damals viele russische Städter und Bürger in Frankreich oder Deutschland an den Universitäten studiert hatten und ganz moderne, neuzeitlich denkende Menschen waren. Das russische Reich und seine Beamten waren aber eigentlich noch ganz mittelalterlich. Denk dir, dass dort erst 1861 die Leibeigenschaft der Bauern, zumindest dem Namen nach, aufgehoben wurde und dass damit 23 Millionen russischen Bauern erst ein menschenwürdiges Dasein versprochen wurde. Versprechen und halten ist zweierlei. Im Ganzen herrschte man in Russland mit der Lederpeitsche, die man Knute nennt. Wenn irgendjemand ein freies Wort zu sagen wagte, auch wenn es noch so harmlos war, wurde er mindestens nach Sibirien in die Verbannung geschickt. Die Folge war, dass die neuzeitlich geschulten Studenten und Bürger den Zaren furchtbar hassten und dass er in ständiger Furcht vor Mördern leben musste. Es wurde auch wirklich beinahe jeder Zar schließlich umgebracht, so sehr er sich auch bewachen ließ. Es schien

unmöglich, dass neben dem riesigen Russland und dem mächtigen, kriegsgewohnten Frankreich noch jemand in Europa etwas zu sagen haben sollte. Spanien war ganz machtlos geworden, seit sich seine Kolonien in Südamerika im Jahre 1810 von ihm zu lösen begannen. Die Türkei hieß in den Zeitungen gewöhnlich der kranke Mann, denn ihre Besitzungen in Europa waren nicht mehr zu halten. Die einzelnen christlichen Völker, die sie einst beherrscht hatte, erkämpften sich unter der begeisterten Mithilfe Europas allmählich die Freiheit. Zuerst die Griechen, später auch die Bulgaren, Rumänen, Albaner. Um die italienischen Herrschaftsgebiete kämpften damals, wie seit Jahrhunderten, Frankreich und Österreich. Auch die Italiener waren einander durch Eisenbahnen nahegebracht worden. Auch sie wurden, ebenso wie die deutschen Städte, sich bewusst, dass sie nicht nur Florentiner oder Genuesen, Venezianer oder Neapolitaner waren, sondern eben alle Italiener. Und dass sie selbst über ihr Schicksal entscheiden wollten. Damals war ein kleiner Staat im Norden Italiens der einzige, der frei und selbstständig war. Er lag am Fuß des Gebirges, über das einst Hannibal in die Ebene hinabgestiegen war. Weil sie am Fuß des Berges liegt, heißt die Gegend Piemont, das heißt eben Fuß des Berges. Piemont also und die Insel Sardinien bildeten zusammen ein kleines, aber kräftiges Königreich unter dem König Viktor Emanuel, der einen besonders klugen, geschmeidigen Minister Camillo Cavour hatte, der genau wusste, was er wollte. Er wollte das, wonach sich alle Italiener schon lange sehnten und wofür viele Menschen während und nach der Revolution von 1848 in kühnen, aber regellosen, abenteuerlichen Kämpfen ihr Blut vergossen hatten. Er wollte ein einiges italienisches Reich. Cavour war selbst kein Kämpfer. Er glaubte nicht an die Kraft der geheimen Verschwörungen und der tollkühnen Überfälle, mit denen damals der mutige Fantast Garibaldi und seine jungen Mitkämpfer dem Land die Freiheit erkämpfen wollten. Cavour suchte einen anderen, wirksameren Weg und fand ihn auch. Es gelang ihm, den ehrgeizigen Kaiser der Franzosen Napoleon III. Zu überreden, dass er sich für die Freiheit und Einheit Italiens einsetzen müsse. Napoleon III. Konnte daraus ja nur Vorteile und keine Nachteile haben. Wenn er sich für die Freiheit dieses Landes einsetzte, das nicht ihm gehörte, so schädigte er damit höchstens Österreich, das in Italien Besitzungen hatte, und das war ihm nicht unangenehm. Aber als Bringer der Freiheit machte er sich gleichzeitig zum Helden eines großen europäischen Volkes, und das war ihm angenehm. Den geschickten Verhandlungen Cavours, des Ministers von Piemont und Sardinien, und den kühnen, begeisterten Kämpferfahrten des wilden Freiheitskämpfers Garibaldi gelang es wirklich unter großen Opfern, das Ziel der Italiener zu erreichen. In den zwei Kriegen mit Österreich, 1859 und 1866, waren zwar die österreichischen Heere oft siegreich, aber schließlich musste Kaiser Franz Joseph durch die Macht Napoleons III. Gezwungen, seine Besitzungen in Italien, die Gegenden von Mailand und von Venedig, abgeben. In anderen Ländern fanden große Volksabstimmungen statt, die alle das Ergebnis hatten, dass die ganze Bevölkerung zu Italien wollte. So dankten die verschiedenen Herzöge ab. 1866 war Italien geeinigt. Nur eines fehlte noch, die Hauptstadt Rom, die ja dem Papst gehörte und die Napoleon III. Den Italienern nicht überliefern wollte, um sich mit dem Papst nicht zu überwerfen. Er schützte die Stadt durch französische Truppen und wehrte verschiedene Angriffe von Garibaldis Freiwilligen ab. Österreich hätte vielleicht 1866 seinen hartnäckigen Kampf gegen die Italiener nicht schließlich doch verloren, wenn es nicht Cavour in seiner Klugheit verstanden hätte, ihm auch im Norden einen Gegner in den Nacken zu setzen, dem es um ganz ähnliche Dinge ging. Das war Preußen, dessen Minister damals Bismarck war. Bismarck, ein adeliger norddeutscher Grundbesitzer von ganz ungewöhnlicher Willenskraft, Verstandesklarheit, Unbeirrbarkeit und Ausdauer, der sein Ziel immer im Auge behielt und der seine Meinung und Überzeugung auch dem König Wilhelm I. von Preußen ruhig zu sagen wagte, hatte von allem Anfang an nur einen Wunsch: Preußen mächtig zu machen
und mit Hilfe dieses Landes aus dem verwickelten Flickwerk des Deutschen Bundes ein großes, einiges deutsches Reich zu schaffen. Nichts schien ihm dazu so notwendig und wichtig wie ein starkes, mächtiges Heer. Er hat ja das berühmte Wort gesprochen, dass die großen Fragen der Geschichte nicht durch Beschlüsse, sondern durch Eisen und Blut entschieden werden. Ob das immer gilt, weiß ich nicht. Aber in seinem Fall hat die Geschichte ihm recht gegeben. Als ihm die Abgeordneten des preußischen Volkes im Jahre 1862 nicht die große Summe aus den Steuern des Volkes bewilligen wollten, die er für ein solches Heer brauchte, redete er dem König zu, nun gegen die Verfassung und gegen den Willen der gewählten Abgeordneten zu regieren. Der König fürchtete das Schicksal König Karls I. von England, der sein Versprechen nicht gehalten hatte, und das Schicksal Ludwigs XVI. Von Frankreich. Er sagte zu Bismarck, während sie zusammen in der Eisenbahn fuhren, »Ich sehe ganz genau voraus, wie das alles enden wird. Da vor dem Opernplatz unter meinem Fenster wird man ihnen den Kopf abschlagen und etwas später mir.« Bismarck antwortete nur, »Und dann?« »Ja, dann sind wir tot«, erwiderte der König. »Ja«, sagte Bismarck, »dann sind wir tot. Aber können wir anständiger umkommen?« Und wirklich setzte er es gegen den Willen des Volkes durch, dass ein großes, mächtiges Heer mit vielen Gewehren und Kanonen ausgerüstet wurde, das sich bald darauf auch in einem Krieg gegen Dänemark bewährte. Mit diesem ausgezeichnet bewaffneten und geschulten Heer zog er nun 1866 nach dem Willen Cavours und nach seinen eigenen Plänen gegen Österreich, das die Italiener gleichzeitig im Süden angriffen. Er wollte den Kaiser aus dem Deutschen Bund hinausdrängen, damit Preußen dort das mächtigste Land sei und sich an die Spitze Deutschlands stellen könne. Wirklich schlug er die Österreicher in Böhmen bei dem Ort Königgrätz in einer blutigen Schlacht und Kaiser Franz Josef musste nachgeben. Österreich trat aus dem Deutschen Bund aus. Sonst verlangte Bismarck nichts nach seinem Sieg. Das ärgerte zwar die Generäle und Offiziere der preußischen Armee gewaltig, aber Bismarck ließ sich nicht beirren. Er wollte sich die Österreicher nicht ganz zu Feinden machen. Heimlich schloss er aber mit allen deutschen Staaten Verträge, dass sie Preußen in jedem Krieg unterstützen sollten. Davon wusste niemand etwas. Nun war aber Napoleon III. In Frankreich unruhig geworden, dass sich da jenseits des Rheins in Preußen eine Militärmacht entwickelte. Der Kaiser der Franzosen, der gerade 1867 einen ganz überflüssigen Krieg in Mexiko verloren hatte, fürchtete sich vor diesem gut gerüsteten Nachbarn. Die Franzosen hatten es seit je nicht gerne, wenn die Deutschen zu mächtig wurden. Napoleon III. Ließ im Jahre 1870 König Wilhelm von Preußen, der gerade zur Kur im Badeort Ems weilte, durch seinen Gesandten mit den merkwürdigsten Forderungen belästigen. Er sollte für sich und seine Familie schriftlich auf Machtansprüche verzichten, die er gar nicht erhoben hatte. Da zwang Bismarck ohne den Willen des Königs Napoleon III. Zu einer Kriegserklärung. Wirklich nahmen gegen alles Erwarten der Franzosen alle deutschen Staaten an dem Krieg teil und es zeigte sich bald, dass die deutschen Truppen besser ausgerüstet und besser geführt waren als die französischen. Die Deutschen marschierten schnell auf Paris, nahmen bei dem Ort Sedan einen großen französischen Heeresteil, bei dem sich auch Napoleon III. Aufhielt, gefangen und belagerten die gut befestigte Stadt Paris monatelang. Durch die Niederlage Frankreichs mussten zunächst die französischen Truppen, die den Papst in Rom beschützt hatten, aus Rom abziehen und der König von Italien hielt dort seinen Einzug. So verwickelt waren die Zusammenhänge damals. Noch während der Belagerung, während der preußische König in Versailles wohnte, überredete Bismarck die verschiedenen deutschen Könige und Fürsten dazu, dem König von Preußen den Titel eines deutschen Kaisers anzubieten. Jetzt wirst du dich wundern, was da geschah. König Wilhelm wollte lieber Kaiser von Deutschland als deutscher Kaiser heißen und fast wäre die ganze Sache darüber auseinandergegangen. Endlich wurde doch im großen Spiegelsaal von Versailles feierlich das Deutsche Kaiserreich gegründet. Damals war der neu ausgerufene Kaiser Wilhelm I. so verärgert, dass er nicht den Titel bekam, den er sich gewünscht hatte,
dass er auffällig und absichtlich in Gegenwart aller Leute an Bismarck vorbeiging und dem Gründer des Deutschen Reiches nicht die Hand gab. Trotzdem hat ihm Bismarck weiter gedient und gut gedient. In Paris war während der Belagerung eine furchtbar blutige Arbeiterrevolution ausgebrochen, die später noch furchtbarer und blutiger unterdrückt wurde. Es kamen damals mehr Menschen um als während der ganzen großen französischen Revolution. Dadurch war Frankreich für eine Zeit machtlos und musste Frieden schließen. Es musste ein ganzes Stück Land, Elsass und Lothringen, an Deutschland abtreten und eine große Summe Geldes zahlen. Dafür setzten aber die Franzosen Kaiser Napoleon III. Ab, der das Land so schlecht geführt hatte, und gründeten eine Republik. Sie hatten von nun an genug von Kaisern und Königen. Bismarck war nun der erste Minister oder Kanzler des geeinten Deutschen Reiches und herrschte dort mit all seiner Überlegenheit. Er war ein großer Gegner jeder sozialistischen Bestrebung, wie sie Marx gelehrt hatte. Er wusste aber, dass es damals den Arbeitern wirklich entsetzlich schlecht ging. So verfocht er die Meinung, dass man die Verbreitung der marxischen Lehren nur dadurch bekämpfen könne, dass man die größte Not der Arbeiter lindere und ihnen so die Lust nehme, den ganzen Staat umzuwälzen. Darum schuf er Einrichtungen, um kranke oder verunglückte Arbeiter, die früher hilflos umkommen mussten, zu unterstützen und sorgte überhaupt dafür, dass das ärgste Elend gemildert wurde. Allerdings mussten die Arbeiter damals noch 12 Stunden am Tag arbeiten. Auch am Sonntag. Fürst Bismarck mit seinen buschigen Augenbrauen und seinem festen, entschlossenen Gesicht war bald einer der bekanntesten Männer Europas und wurde auch von seinen Feinden als großer Staatsmann anerkannt. Als die Völker Europas beginnen wollten, die klein gewordene Welt unter sich aufzuteilen, da kamen sie 1878 in Berlin zusammen und Bismarck leitete ihre Beratungen. Erst der nächste deutsche Kaiser, Kaiser Wilhelm II., der über viele Dinge anders dachte als sein Kanzler, konnte sich auf die Dauer nicht mit ihm vertragen und entließ ihn. Bismarck lebte noch einige Jahre als alter Mann auf dem Gut seiner Väter und warnte von dort aus die neuen Leiter der deutschen Regierung vor Unbedachtsamkeiten.

Wir finden im 19. Jahrhundert kulturell Traditionalismus und radikale ästhetische Erneuerung. Und das ist ein deutsches Beispiel, Musik von Richard Wagner. 1876 werden die Bayreuther Festspiele mit Wagners Der Ring des Nibelungen eröffnet. Und hier das Vorspiel zu Siegfried von Richard Wagner. Der Held ist in Wagners Musikdrama zwar ein Instrument der Weltveränderung, aber das System wird an seinen eigenen Voraussetzungen dann zugrunde gehen.

0: Das war der fünfte und vorletzte Teil unserer Tonspuren-Sommerserie mit Auszügen aus Ernst Gombrichs kurzer Weltgeschichte für junge Leser. Nächste Woche liest Christoph Waltz die Kapitel über die Hochphase des Imperialismus und den danach, oder man kann sagen, daraus folgenden Ersten Weltkrieg.
1: Natur und Leben in alpinen Regionen wird oft mit einer Reihe von Vorurteilen verbunden und abgebildet.
2: Alles, was auf Insta ist oder auf dem Status, das spricht nichts. Das ist halt ein Bild. Manchmal haben wir einen Nebel drinhänger, dass die Sau graust, dann schützt wie die Sau. Dann kommst du schon batschnass vor der Wurz zurück, dann musst du aber noch Milch erfrieren, tut's dir. Also das sieht halt kein Mensch und das fotografiert auch keiner. Und das fotografiere ich nicht, weil ich eigentlich eh froh bin, wenn ich meine Arbeit dann da habe und ins Warme komme.
1: Moment über die Alm abseits von Klischees um 15.30 Uhr.
3: Ich hatte einfach plötzlich das Gefühl, ich bin unglücklich.
1: 2 Wochen depressiv, 2 Wochen beschwerdefrei, alle Monate wieder. 3% der Frauen im gebärfähigen Alter leiden unter PMDS, einer prämenstruellen dysphorischen Störung.
3: Die Wutanfälle, die unerklärlichen, die Suizidgedanken, das war so das Anstrengendste, würde ich sagen.
1: Wenn Hormone Frauen depressiv machen. Dimensionen um 19.05 Uhr. 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
5: Im Studio Sebastian Rosenauer, es ist 1 Uhr. Richter und Staatsanwälte würden in Österreich systematisch angegriffen. Das sagt Justizministerin Anna Sporrer von der SPÖ anlässlich des neuen Kapitels im Grasser-Prozess. Die Anwälte des Ex-Finanzministers hatten die vorsitzende Richterin des Buwok-Prozesses angezeigt. Sie sei womöglich bestochen worden und sollte Geld erhalten, wenn sie Grasser verurteilt. Wie sich herausgestellt hat, sind diese Vorwürfe aber von einem Betrüger gekommen. Und das hatten Grassers Anwälte auch von Anfang an befürchtet. Bernd Koschuh.
6: Die Grasser-Anwälte hatten Zweifel an ihrem Informanten und haben deshalb eine zweigleisige Anzeige erstattet. Einerseits wegen Amtsmissbrauchs und Bestechlichkeit gegen die Richterin im Buwok-Prozess, aber zugleich auch wegen Verleumdung gegen jenen Mann, der nun als mutmaßlicher Betrüger entlarvt wurde. Er hatte in offenbar gefälschten E-Mails eine Verschwörungstheorie entwickelt, in die so viele Personen involviert gewesen wären, dass die Grasser-Anwälte vor einem Jahr in ihre Anzeige, die Ö3 vorliegt, sogar die Frage geschrieben haben:
7: Ist es plausibel, dass an einer so brisanten Sache so viele Personen beteiligt sind? Mehr als 10 Personen, die zumindest Teilwissen haben?
6: Es war nicht plausibel. Bleibt die Gegenfrage. Waren Ermittlungen nötig oder hätten die Grasser-Anwälte das selbst realisieren und auf eine Anzeige gegen die Richterin verzichten können? Im Nachhinein ist man jedenfalls klüger.
5: Bauern und Viehzüchter schlagen jetzt Alarm. Es sei nicht kostendeckend, im Moment Tiere zu halten. Das betrifft Rinder, Schweine, Geflügel, Schafe, Ziegen und Pferde. Futter und Energie seien zu teuer. Hitze und Wassermangel würden die Situation noch verschärfen. Der Verband Nachhaltige Tierhaltung fordert jetzt niedrigere Preise für Futter und ruft die Menschen dazu auf, einheimische Produkte zu kaufen. Im Playoff zur Fußball-Champions League hat der LASK eine schlechte Ausgangsposition zum Aufstieg in die Millionenliga. Die Linzer verlieren das Hinspiel gegen Celtic Glasgow in Schottland mit 0:3. Ein Match der vergebenen Chancen, Martin Lang.
8: 0:2 zur Pause, 0:3 am Ende im Celtic Park. Aber der LASK hatte seine großen Möglichkeiten, um hier trotzdem zumindest ein Tor zu erzielen. 2 Treffer sind wegen Abseits aberkannt worden. Und dann haben Uso, Edeniren und Co. zu viele Chancen vergeben, Kapitän Sascha Horvat.
9: Das ist halt sehr, sehr bitter. Da muss halt irgendwann mal einer rein, aber ja, das ist ein Lernprozess, da müssen wir daraus lernen. Jetzt müssen wir mal 3 Tore daheim schießen. Klar haben wir heute auch gesehen, dass wir die Chancen haben. Es wäre schon mehr möglich gewesen.
8: Mit dem 0:3 geht es für den LASK nach Hause. Das Rückspiel ist nächste Woche Dienstag in Linz.
5: Jetzt zum Wetter mit Daniel Schlager.
10: Schon heute Nacht kann es vereinzelt regnen oder gewittern. Tagsüber wird es dann im Großteil Österreichs gewittrig. Los geht es schon um Mittag vom Montafon bis Oberkärnten, hier bei Höchstwerten um 25 Grad. Im Osten und Südosten gibt es mit mehr Sonne und Südwind noch einmal bis zu 33 Grad. Gegen Abend steigt dann auch hier die Unwettergefahr. In der schwülen Luft sind auch Wolkenbruch, Hagel und schwere Sturmböen möglich. Auch am Freitag geht es teils turbulent zu, am Wochenende gibt es dann wieder mehr Sonne und nur noch einzelne Schauer.

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Die Ö1 Nachtmusik ist eine Kooperation von Österreich 1 mit unseren Partnersendern in der EBU, der European Broadcasting Union. Kuratiert wird das Programm von der britischen BBC und die hat für den 20. August eine ungarische Nacht zusammengestellt. Dieser Tag ist der wichtigste Nationalfeiertag in unserem östlichen Nachbarland. Daher hören Sie im ersten Teil dieser Nachtmusik einen Konzertmitschnitt mit dem ungarischen Radiosymphonieorchester Budapest, aufgenommen

aufgenommen am 24. März 2026. Der Dirigent ist Gergely Voida. Zum Auftakt erklingt Musik von Béla Bartók, rumänische Volkstänze, Söllesi-Verzeichnis 56.

Rumänische Volkstänze, Szölesi Verzeichnis 56 von Béla Bartók. Gespielt hat das ungarische Radiosymphonieorchester Budapest unter der Leitung von Gergely Vajda. Sie hören einen Konzertmitschnitt aus Budapest vom 24. März 2026. Hier folgt Musik von György Kurtág, Kolinda Ballada, Opus 46 für Tenor Solo, gemischten Chor und Orchester. Aufs Podium kommen hinzu der ungarische Radiochor Budapest und der Tenor Georgi Stojanov.

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Colinda Ballada, Opus 46 von Györg Kurtag, für Tenor Solo, gemischten Chor und Orchester. Georgi Stojanov war der Solist, außerdem hörten Sie den ungarischen Radiochor Budapest, Choreinstudierung Máté Szabó Sipos, das ungarische Radiosymphonieorchester Budapest, der Dirigent war Gergely Vajda. In der Ö1 Nachtmusik hören Sie heute einen Konzertmitschnitt vom 24. März 2026, aufgenommen in der Franz Liszt Musikakademie in Budapest. Nächster Programmpunkt: Dorfszenen von Béla Bartók für Frauenchor und Orchester.

Dorfszenen von Béla Bartók, Söllerski-Verzeichnis 78. Der ungarische Radiochor, Choreinstudierung Máté Szabó-Sipos sowie das ungarische Radiosymphonieorchester Budapest unter der Leitung von Gergely Vajda. Musik von Igor Strawinsky folgt jetzt bei diesem Konzertmitschnitt aus Budapest vom 24. März 2026, das Ebony Concerto für Klarinette und Jazz-Ensemble. Der Solist ist Mihai Borbély.

Igor Stravinsky Ebony Concerto für Klarinette und Jazz-Ensemble. Der Klarinettist Mihai Borbély wurde begleitet vom ungarischen Radiosymphonieorchester Budapest unter der Leitung von Gergely Vojda. In der Ö1 Nachtmusik hören Sie den Mitschnitt eines Konzertes vom 24. März 2026. Hier folgt eine weitere Orchesterkomposition von Béla Bartók, Divertimento für Streichorchester, Sörlesche Verzeichnis 113.